Da berührte er den Mann, heilte ihn und ließ ihn gehen. Zu ihnen aber sagte er: Wer von euch wird seinen Sohn oder seinen Ochsen, der in den Brunnen fällt, nicht sofort herausziehen, auch am Sabbat? Darauf konnten sie ihm nichts erwidern. Als er bemerkte, wie sich die Gäste die Ehrenplätze aussuchten, erzählte er ihnen ein Gleichnis. Er sagte zu ihnen: Wenn du von jemandem zu einer Hochzeit eingeladen bist, nimm nicht den Ehrenplatz ein, denn es könnte ein anderer von ihm eingeladen sein, der vornehmer ist als du, und dann würde der Gastgeber, der dich und ihn eingeladen hat, kommen und zu dir sagen: Mach diesem hier Platz. Du aber wärst beschämt und müsstest den untersten Platz einnehmen. Vielmehr, wenn du eingeladen bist, geh hin und nimm den untersten Platz ein, damit dein Gastgeber zu dir kommt und sagt: Mein Freund, rück weiter hinauf. Das wird für dich eine Ehre sein vor allen anderen Gästen. Denn wer sich selbst erhöht, wird erniedrigt, und wer sich selbst erniedrigt, wird erhöht werden. Dann sagte er zu dem Gastgeber: Wenn du mittags oder abends ein Essen gibst, lade nicht deine Freunde oder deine Brüder, deine Verwandten oder reiche Nachbarn ein, sonst laden auch sie dich wieder ein, und dir ist es vergolten. Nein, wenn du ein Essen gibst, dann lade Arme, Krüppel, Lahme und Blinde ein. Du wirst selig sein, denn sie haben nichts, um es dir zu vergelten. Es wird dir vergolten werden bei der Auferstehung der Gerechten. Als einer der Gäste das hörte, sagte er zu Jesus: Selig, wer im Reich Gottes am Mahl teilnehmen darf. Jesus sagte zu ihm: Ein Mann veranstaltete ein großes Festmahl und lud viele dazu ein. Zur Stunde des Festmahls schickte er seinen Diener aus und ließ denen, die er eingeladen hatte, sagen: Kommt, alles ist bereit. Aber alle fingen an, einer nach dem anderen sich zu entschuldigen. Der Erste ließ ihm sagen: Ich habe einen Acker gekauft und muss dringend gehen und ihn besichtigen, bitte entschuldige mich. Ein anderer sagte: Ich habe 5 Ochsengespanne gekauft und bin auf dem Weg, um sie zu prüfen, bitte entschuldige mich. Wieder ein anderer sagte: Ich habe geheiratet und kann deshalb nicht kommen. Der Diener kehrte zurück und berichtete dies seinem Herrn. Da wurde der Hausherr zornig und sagte zu seinem Diener: Geh schnell hinaus auf die Straßen und Gassen der Stadt und hol die Armen und die Krüppel, die Blinden und die Lahmen hierher. Und der Diener meldete: Herr, dein Auftrag ist ausgeführt und es ist immer noch Platz. Da sagte der Herr zu dem Diener: Geh zu den Wegen und Zäunen und nötige die Leute hereinzukommen, damit mein Haus voll wird. Denn ich sage euch, keiner von denen, die eingeladen waren, wird an meinem Mahl teilnehmen. Viele Menschen begleiteten ihn. Da wandte er sich an sie und sagte: Wenn jemand zu mir kommt und nicht Vater und Mutter, Frau und Kinder, Brüder und Schwestern, ja sogar sein Leben gering achtet, dann kann er nicht mein Jünger sein. Wer nicht sein Kreuz trägt und hinter mir hergeht, der kann nicht mein Jünger sein. Denn wenn einer von euch einen Turm bauen will, setzt er sich dann nicht zuerst hin und berechnet die Kosten, ob seine Mittel für das ganze Vorhaben ausreichen? Sonst könnte es geschehen, dass er das Fundament gelegt hat, dann aber den Bau nicht fertigstellen kann. Und alle, die es sehen, würden ihn verspotten und sagen: Der da hat einen Bau begonnen und konnte ihn nicht zu Ende führen. Oder wenn ein König gegen einen anderen in den Krieg zieht, setzt er sich dann nicht zuerst hin und überlegt, ob er sich mit seinen 10.000 Mann dem entgegenstellen kann, der mit 20.000 gegen ihn anrückt? Kann er es nicht? Dann schickt er eine Gesandtschaft, solange der andere noch weit weg ist, und bittet um Frieden. Ebenso kann keiner von euch mein Jünger sein, wenn er nicht auf seinen ganzen Besitz verzichtet. Das Salz ist etwas Gutes. Wenn aber das Salz seinen Geschmack verliert, womit kann man ihm

15. Kapitel. Alle Zöllner und Sünder kamen zu ihm, um ihn zu hören. Die Pharisäer und die Schriftgelehrten empörten sich darüber und sagten: Dieser nimmt Sünder auf und isst mit ihnen. Da erzählte er ihnen dieses Gleichnis und sagte: Wenn einer von euch 100 Schafe hat und eins davon verliert, lässt er dann nicht die 99 in der Wüste zurück und geht dem Verlorenen nach, bis er es findet? Und wenn er es gefunden hat, nimmt er es voll Freude auf die Schultern. Und wenn er nach Hause kommt, ruft er die Freunde und Nachbarn zusammen und sagt zu ihnen: Freut euch mit mir, denn ich habe mein Schaf wiedergefunden, das verloren war. Ich sage euch, ebenso wird im Himmel mehr Freude herrschen über einen einzigen Sünder, der umkehrt, als über 99 Gerechte, die keine Umkehr nötig haben. Oder wenn eine Frau 10 Drachmen hat und eine davon verliert, zündet sie dann nicht eine Lampe an, fegt das Haus und sucht sorgfältig, bis sie die Drachme findet? Und wenn sie diese gefunden hat, ruft sie die Freundinnen und Nachbarinnen zusammen und sagt: Freut euch mit mir, denn ich habe die Drachme wiedergefunden, die ich verloren hatte. Ebenso sage ich euch, herrscht bei den Engeln Gottes Freude über einen einzigen Sünder, der umkehrt. Weiter sagte Jesus: Ein Mann hatte 2 Söhne. Der jüngere von ihnen sagte zu seinem Vater: Vater, gib mir das Erbteil, das mir zusteht. Da teilte der Vater das Vermögen unter sie auf. Nach wenigen Tagen packte der jüngere Sohn alles zusammen und zog in ein fernes Land. Dort führte er ein zügelloses Leben und verschleuderte sein Vermögen. Als er alles durchgebracht hatte, kam eine große Hungersnot über jenes Land und er begann Not zu leiden. Da ging er zu einem Bürger des Landes und drängte sich ihm auf. Der schickte ihn aufs Feld zum Schweinehüten. Er hätte gern seinen Hunger mit den Futterschoten gestillt, die die Schweine fraßen, aber niemand gab ihm davon. Da ging er in sich und sagte: Wie viele Tagelöhner meines Vaters haben Brot im Überfluss,

Ich aber komme hier vor Hunger um. Ich will aufbrechen und zu meinem Vater gehen und zu ihm sagen: Vater, ich habe mich gegen den Himmel und gegen dich versündigt. Ich bin nicht mehr wert, dein Sohn zu sein. Mach mich zu einem deiner Tagelöhner. Dann brach er auf und ging zu seinem Vater. Der Vater sah ihn schon von Weitem kommen, und er hatte Mitleid mit ihm. Er lief dem Sohn entgegen, fiel ihm um den Hals und küsste ihn. Da sagte der Sohn zu ihm: Vater, ich habe mich gegen den Himmel und gegen dich versündigt. Ich bin nicht mehr wert, dein Sohn zu sein. Der Vater aber sagte zu seinen Knechten: Holt schnell das beste Gewand und zieht es ihm an, steckt einen Ring an seine Hand und gebt ihm Sandalen an die Füße. Bringt das Mastkalb her und schlachtet es. Wir wollen essen und fröhlich sein. Denn dieser, mein Sohn, war tot und lebt wieder. Er war verloren und ist wiedergefunden worden. Und sie begannen, ein Fest zu feiern. Sein älterer Sohn aber war auf dem Feld. Als er heimging und in die Nähe des Hauses kam, hörte er Musik und Tanz. Da rief er einen der Knechte und fragte, was das bedeuten solle. Der Knecht antwortete ihm: Dein Bruder ist gekommen und dein Vater hat das Mastkalb schlachten lassen, weil er ihn gesund wiederbekommen hat. Da wurde er zornig und wollte nicht hineingehen. Sein Vater aber kam heraus und redete ihm gut zu. Doch er erwiderte seinem Vater: Siehe, so viele Jahre schon diene ich dir, und nie habe ich dein Gebot übertreten. Mir aber hast du nie einen Ziegenbock geschenkt, damit ich mit meinen Freunden ein Fest feiern konnte. Kaum aber ist der hier gekommen, dein Sohn, der dein Vermögen mit Dirnen durchgebracht hat, da hast du für ihn das Mastkalb geschlachtet. Der Vater antwortete ihm: Mein Kind, du bist immer bei mir und alles, was mein ist, ist auch dein. Aber man muss doch ein Fest feiern und sich freuen. Denn dieser, dein Bruder, war tot und lebt wieder. Er war verloren und ist wiedergefunden worden.

16. Kapitel. Jesus sprach aber auch zu den Jüngern: Ein reicher Mann hatte einen Verwalter. Diesen beschuldigte man bei ihm, er verschleudere sein Vermögen. Darauf ließ er ihn rufen und sagte zu ihm: Was höre ich über dich? Leg Rechenschaft ab über deine Verwaltung, denn du kannst nicht länger mein Verwalter sein. Da überlegte der Verwalter: Was soll ich jetzt tun, da mein Herr mir die Verwaltung entzieht? Zu schwerer Arbeit tauge ich nicht und zu betteln schäme ich mich. Ich weiß, was ich tun werde, damit mich die Leute in ihre Häuser aufnehmen, wenn ich als Verwalter abgesetzt bin. Und er ließ die Schuldner seines Herrn einen nach dem anderen zu sich kommen und fragte den ersten: Wie viel bist du meinem Herrn schuldig? Er antwortete: 100 Fass Öl. Da sagte er zu ihm: Nimm deinen Schuldschein, setz dich schnell hin und schreib 50. Dann fragte er einen anderen: Wie viel bist du schuldig? Der antwortete: 100 Sack Weizen. Da sagte er zu ihm: Nimm deinen Schuldschein und schreib 80. Und der Herr lobte den ungerechten Verwalter, weil er klug gehandelt hatte, und sagte: Die Kinder dieser Welt sind im Umgang mit ihresgleichen klüger als die Kinder des Lichtes. Ich sage euch, macht euch Freunde mit dem ungerechten Mammon, damit ihr in die ewigen Wohnungen aufgenommen werdet, wenn es zu Ende geht. Wer in den kleinsten Dingen zuverlässig ist, der ist es auch in den großen. Und wer bei den kleinsten Dingen Unrecht tut, der tut es auch bei den großen. Wenn ihr nun im Umgang mit dem ungerechten Mammon nicht zuverlässig gewesen seid, wer wird euch dann das wahre Gut anvertrauen? Und wenn ihr im Umgang mit dem fremden Gut nicht zuverlässig gewesen seid, wer wird euch dann das eure geben? Kein Sklave kann zwei Herren dienen. Er wird entweder den einen hassen und den anderen lieben, oder er wird zu dem einen halten und den anderen verachten. Ihr könnt nicht Gott dienen und dem Mammon. Das alles hörten auch die Pharisäer, die sehr am Geld hingen, und sie lachten über ihn. Da sagte er zu ihnen: Ihr stellt euch selbst vor den Menschen als gerecht hin, aber Gott kennt eure Herzen. Denn was die Menschen für großartig halten, das ist vor Gott ein Greuel. Das Gesetz und die Propheten reichen bis zu Johannes. Von da an wird das Evangelium vom Reich Gottes verkündet und jeder drängt sich mit Gewalt hinein. Aber eher werden Himmel und Erde vergehen, als dass auch nur ein Häkchen im Gesetz wegfällt. Wer seine Frau aus der Ehe entlässt und eine andere heiratet, begeht Ehebruch. Auch wer eine Frau heiratet, die von ihrem Mann entlassen worden ist, begeht Ehebruch. Es war einmal ein reicher Mann, der sich in Purpur und feines Leinen kleidete und Tag für Tag glanzvolle Feste feierte. Vor der Tür des Reichen aber lag ein armer Mann namens Lazarus, dessen Leib voller Geschwüre war. Er hätte gern seinen Hunger mit dem gestillt, was vom Tisch des Reichen herunterfiel. Stattdessen kamen die Hunde und leckten an seinen Geschwüren. Es geschah aber: Der Arme starb und wurde von den Engeln in Abrahams Schoß getragen. Auch der Reiche starb und wurde begraben. In der Unterwelt, wo er qualvolle Schmerzen litt, blickte er auf und sah von Weitem Abraham und Lazarus in seinem Schoß. Da rief er: Vater Abraham, hab Erbarmen mit mir und schick Lazarus. Er soll die Spitze seines Fingers ins Wasser tauchen und mir die Zunge kühlen, denn ich leide große Qual in diesem Feuer. Abraham erwiderte: Mein Kind, erinnere dich daran, dass du schon zu Lebzeiten deine Wohltaten erhalten hast, Lazarus dagegen nur Schlechtes. Jetzt wird er hier getröstet, du aber leidest große Qual. Außerdem
ist zwischen uns und euch ein tiefer, unüberwindlicher Abgrund, so dass niemand von hier zu euch oder von dort zu uns kommen kann, selbst wenn er wollte. Da sagte der Reiche: Dann bitte ich dich, Vater, schick ihn in das Haus meines Vaters. Denn ich habe noch 5 Brüder, er soll sie warnen, damit nicht auch sie an diesen Ort der Qual kommen. Abraham aber sagte: Sie haben Mose und die Propheten, auf die sollen sie hören. Er erwiderte: Nein, Vater Abraham, aber wenn einer von den Toten zu ihnen kommt, werden sie umkehren. Darauf sagte Abraham zu ihm: Wenn sie auf Mose und die Propheten nicht hören, werden sie sich auch nicht überzeugen lassen, wenn einer von den Toten aufersteht.

17. Kapitel. Er sagte zu seinen Jüngern: Es ist unvermeidlich, dass Ärgernisse kommen, aber wehe dem, durch den sie kommen. Es wäre besser für ihn, man würde ihn mit einem Mühlstein um den Hals ins Meer werfen, als dass er für einen von diesen Kleinen zum Ärgernis wird. Seht euch vor: Wenn dein Bruder sündigt, weise ihn zurecht, und wenn er umkehrt, vergib ihm. Und wenn er sich siebenmal am Tag gegen dich versündigt und siebenmal wieder zu dir kommt und sagt: Ich will umkehren, so sollst du ihm vergeben. Die Apostel baten den Herrn: Stärke unseren Glauben. Der Herr erwiderte: Wenn ihr Glauben hättet wie ein Senfkorn, würdet ihr zu diesem Maulbeerbaum sagen: Entwurzle dich und verpflanz dich ins Meer, und er würde euch gehorchen. Wenn einer von euch einen Knecht hat, der pflügt oder das Vieh hütet, wird er etwa zu ihm, wenn er vom Feld kommt, sagen: Komm gleich her und begib dich zu Tisch? Wird er nicht vielmehr zu ihm sagen: Mach mir etwas zu essen, gürte dich und bediene mich, bis ich gegessen und getrunken habe. Danach kannst auch du essen und trinken. Bedankt er sich etwa bei dem Knecht, weil er getan hat, was ihm befohlen wurde? So soll es auch bei euch sein. Wenn ihr alles getan habt, was euch befohlen wurde, sollt ihr sagen: Wir sind unnütze Knechte, wir haben nur unsere Schuldigkeit getan. Und es geschah auf dem Weg nach Jerusalem. Jesus zog durch das Grenzgebiet von Samarien und Galiläa. Als er in ein Dorf hineingehen wollte, kamen ihm 10 Aussätzige entgegen. Sie blieben in der Ferne stehen und riefen: Jesus, Meister, hab Erbarmen mit uns. Als er sie sah, sagte er zu ihnen: Geht, zeigt euch den Priestern. Und es geschah: Während sie hingingen, wurden sie rein. Einer von ihnen aber kehrte um, als er sah, dass er geheilt war, und er lobte Gott mit lauter Stimme. Er warf sich vor den Füßen Jesu auf das Angesicht und dankte ihm. Dieser Mann war ein Samariter. Da sagte Jesus: Sind nicht 10 rein geworden? Wo sind die 9? Ist denn keiner umgekehrt, um Gott zu ehren, außer diesem Fremden? Und er sagte zu ihm: Steh auf und geh, dein Glaube hat dich gerettet. Als Jesus von den Pharisäern gefragt wurde, wann das Reich Gottes komme, antwortete er: Das Reich Gottes kommt nicht so, dass man es beobachten könnte. Man kann auch nicht sagen: Seht, hier ist es oder dort ist es. Denn siehe, das Reich Gottes ist mitten unter euch. Er sagte zu den Jüngern: Es werden Tage kommen, in denen ihr euch danach sehnt, auch nur einen von den Tagen des Menschensohnes zu sehen. Doch ihr werdet ihn nicht sehen. Und man wird zu euch sagen: Siehe, dort ist er. Siehe, hier ist er. Geht nicht hin und lauft nicht hinterher, denn wie der Blitz von einem Ende des Himmels bis zum anderen leuchtet, so wird der Menschensohn an seinem Tag erscheinen. Vorher aber muss er vieles erleiden und von dieser Generation verworfen werden. Und wie es in den Tagen des Noach war, so wird es auch in den Tagen des Menschensohnes sein. Die Menschen aßen und tranken und heirateten bis zu dem Tag, an dem Noach in die Arche ging. Dann kam die Flut und vernichtete alle. Und es wird ebenso sein, wie es in den Tagen des Lot war. Sie aßen und tranken, kauften und verkauften, pflanzten und bauten. Aber an dem Tag, als Lot Sodom verließ, regnete es Feuer und Schwefel vom Himmel und vernichtete alle. Ebenso wird es an dem Tag sein, an dem der Menschensohn offenbar werden wird. Wer an jenem Tag auf dem Dach ist und seine Sachen im Haus hat, soll nicht hinabsteigen, um sie zu holen. Und wer auf dem Feld ist, soll sich ebenfalls nicht zurückwenden. Denkt an die Frau des Lot. Wer sein Leben zu bewahren sucht, wird es verlieren. Wer es dagegen verliert, wird es erhalten. Ich sage euch,
Von zwei Männern, die in dieser Nacht auf einem Bett liegen, wird der eine mitgenommen und der andere zurückgelassen. Von zwei Frauen, die am selben Ort Getreide mahlen, wird die eine mitgenommen und die andere zurückgelassen. Und sie antworteten und sprachen: Wo wird das geschehen, Herr? Er antwortete: Wo ein Leichnam ist, da sammeln sich auch die Geier.

18. Kapitel. Jesus sagte ihnen durch ein Gleichnis, dass sie allezeit beten und darin nicht nachlassen sollten. In einer Stadt lebte ein Richter, der Gott nicht fürchtete und auf keinen Menschen Rücksicht nahm. In der gleichen Stadt lebte auch eine Witwe, die immer wieder zu ihm kam und sagte: „Verschaff mir Recht gegen meinen Widersacher." Und er wollte lange Zeit nicht. Dann aber sagte er sich: „Ich fürchte zwar Gott nicht und nehme auch auf keinen Menschen Rücksicht, weil mich diese Witwe aber nicht in Ruhe lässt, will ich ihr Recht verschaffen. Sonst kommt sie am Ende noch und schlägt mich ins Gesicht." Der Herr aber sprach: „Hört, was der ungerechte Richter sagt. Sollte Gott seinen Auserwählten, die Tag und Nacht zu ihm schreien, nicht zu ihrem Recht verhelfen, sondern bei ihnen zögern? Ich sage euch, er wird ihnen unverzüglich ihr Recht verschaffen. Wird jedoch der Menschensohn, wenn er kommt, den Glauben auf der Erde finden?" Einigen, die von ihrer eigenen Gerechtigkeit überzeugt waren und die anderen verachteten, erzählte Jesus dieses Gleichnis. Zwei Männer gingen zum Tempel hinauf, um zu beten. Der eine war ein Pharisäer, der andere ein Zöllner. Der Pharisäer stellte sich hin und sprach bei sich dieses Gebet: „Gott, ich danke dir, dass ich nicht wie die anderen Menschen bin, die Räuber, Betrüger, Ehebrecher oder auch wie dieser Zöllner dort. Ich faste zweimal in der Woche und gebe den 10. Teil meines ganzen Einkommens." Der Zöllner aber blieb ganz hinten stehen und wollte nicht einmal seine Augen zum Himmel erheben, sondern schlug sich an die Brust und betete: „Gott, sei mir Sünder gnädig." Ich sage euch, dieser ging gerechtfertigt nach Hause hinab, der andere nicht. Denn wer sich selbst erhöht, wird erniedrigt. Wer sich aber selbst erniedrigt, wird erhöht werden. Man brachte auch kleine Kinder zu ihm, damit er sie berühre. Als die Jünger das sahen, wiesen sie die Leute zurecht. Jesus aber rief die Kinder zu sich und sagte: „Lasst die Kinder zu mir kommen und hindert sie nicht daran. Denn solchen wie ihnen gehört das Reich Gottes. Amen. Ich sage euch, wer das Reich Gottes nicht so annimmt wie ein Kind, der wird nicht hineinkommen." Einer von den führenden Männern fragte ihn: „Guter Meister, was muss ich tun, um das ewige Leben zu erben?" Jesus antwortete ihm: „Warum nennst du mich gut? Niemand ist gut außer der eine Gott. Du kennst doch die Gebote. Du sollst nicht die Ehe brechen, du sollst nicht töten, du sollst nicht stehlen, du sollst nicht falsch aussagen. Ehre deinen Vater und deine Mutter." Er erwiderte: „Alle diese Gebote habe ich von Jugend an befolgt." Als Jesus das hörte, sagte er ihm: „Eines fehlt dir noch. Verkauf alles, was du hast, und verteile es an die Armen, und du wirst einen Schatz im Himmel haben. Dann komm und folge mir nach." Der Mann aber wurde sehr traurig, als er das hörte, denn er war überaus reich. Jesus sah, dass er sehr traurig geworden war, und sagte: „Wie schwer ist es für Menschen, die viel besitzen, in das Reich Gottes zu kommen. Denn leichter geht ein Kamel durch ein Nadelöhr, als dass ein Reicher in das Reich Gottes gelangt." Die Leute, die das hörten, fragten: „Wer kann dann noch gerettet werden?" Er erwiderte: „Was für Menschen unmöglich ist, ist für Gott möglich." Da sagte Petrus: „Siehe, was wir besaßen, haben wir verlassen und sind dir nachgefolgt." Jesus antwortete ihnen: „Amen, ich sage euch, jeder, der um des Reiches Gottes willen Haus oder Frau, Brüder, Eltern oder Kinder verlassen hat, erhält dafür schon in dieser Zeit das Vielfache und in der kommenden Welt das ewige Leben." Jesus versammelte die 12 um sich und sagte zu ihnen: „Siehe, wir gehen nach Jerusalem hinauf, und es wird sich alles erfüllen, was bei den Propheten über den Menschensohn geschrieben steht. Denn er wird den Heiden ausgeliefert, wird verspottet, misshandelt und angespuckt werden, und man wird ihn geißeln und töten. Und am dritten Tag wird er auferstehen."
Doch die Zwölf verstanden das alles nicht. Der Sinn der Worte war ihnen verschlossen und sie begriffen nicht, was er sagte. Es geschah aber. Jesus kam in die Nähe von Jericho. Da saß ein Blinder an der Straße und bettelte. Er hörte, dass viele Menschen vorbeigingen und fragte, was hat das zu bedeuten? Man berichtete ihm, Jesus von Nazareth geht vorüber. Da rief er, Jesus, Sohn Davids, hab Erbarmen mit mir. Die Leute, die vorausgingen, befahlen ihm zu schweigen. Er aber schrie noch viel lauter, Sohn Davids, hab Erbarmen mit mir. Jesus blieb stehen und ließ ihn zu sich herführen. Als der Mann vor ihm stand, fragte ihn Jesus, was willst du, dass ich dir tue? Er antwortete, Herr, ich möchte sehen können. Da sagte Jesus zu ihm, sei sehend, dein Glaube hat dich gerettet. Im selben Augenblick konnte er sehen. Da pries er Gott und folgte Jesus nach. Und das ganze Volk, das dies gesehen hatte, lobte Gott.

19. Kapitel. Dann kam er nach Jericho und ging durch die Stadt. Und siehe, da war ein Mann namens Zachäus. Er war der oberste Zollpächter und war reich. Er suchte Jesus, um zu sehen, wer er sei, doch er konnte es nicht wegen der Menschenmenge, denn er war klein von Gestalt. Darum lief er voraus und stieg auf einen Maulbeerfeigenbaum, um Jesus zu sehen, der dort vorbeikommen musste. Als Jesus an die Stelle kam, schaute er hinauf und sagte zu ihm: Zachäus, komm schnell herunter, denn ich muss heute in deinem Haus bleiben. Da stieg er schnell herunter und nahm Jesus freudig bei sich auf. Und alle, die das sahen, empörten sich und sagten: Er ist bei einem Sünder eingekehrt. Zachäus aber wandte sich an den Herrn und sagte: Siehe, Herr, die Hälfte meines Vermögens gebe ich den Armen, und wenn ich von jemandem zu viel gefordert habe, gebe ich ihm das Vierfache zurück. Da sagte Jesus zu ihm: Heute ist diesem Haus Heil geschenkt worden, weil auch dieser Mann ein Sohn Abrahams ist. Denn der Menschensohn ist gekommen, um zu suchen und zu retten, was verloren ist. Weil Jesus schon nahe bei Jerusalem war, meinten die Menschen, die von all dem hörten, das Reich Gottes werde sofort erscheinen. Daher erzählte er ihnen ein weiteres Gleichnis. Er sagte: Ein Mann von vornehmer Herkunft wollte in ein fernes Land reisen, um die Königswürde für sich zu erlangen und dann zurückzukehren. Er rief 10 seiner Diener zu sich, verteilte unter sie 10 Minen und sagte: Macht Geschäfte damit, bis ich wiederkomme. Seine Bürger jedoch hassten ihn und schickten eine Gesandtschaft hinter ihm her und ließen sagen: Wir wollen nicht, dass dieser Mann über uns König wird. Und es geschah, als er die Königswürde empfangen hatte und zurückkehrte, da ließ er die Diener, denen er das Geld gegeben hatte, zu sich rufen. Er wollte sehen, welchen Gewinn sie bei ihren Geschäften erzielt hatten. Der Erste kam und sagte: Herr, deine Mine hat 10 Minen eingebracht. Da sagte der König zu ihm: Sehr gut, du bist ein guter Diener. Weil du im Kleinsten zuverlässig warst, sollst du Herr über 10 Städte werden. Der Zweite kam und sagte: Herr, deine Mine hat 5 Minen eingebracht. Zu ihm sagte der König: Du sollst über 5 Städte herrschen. Nun kam ein anderer und sagte: Herr, siehe deine Mine, ich habe sie in einem Schweißtuch aufbewahrt, denn ich hatte Angst vor dir, weil du ein strenger Mann bist. Du hebst ab, was du nicht eingezahlt hast, und erntest, was du nicht gesät hast. Der König antwortete: Aus deinem eigenen Mund spreche ich dir das Urteil. Du bist ein schlechter Diener. Du hast gewusst, dass ich ein strenger Mann bin, dass ich abhebe, was ich nicht eingezahlt habe, und ernte, was ich nicht gesät habe. Warum hast du dann mein Geld nicht auf die Bank gebracht? Dann hätte ich es bei der Rückkehr mit Zinsen abheben können. Und zu denen, die dabei standen, sagte er: Nehmt ihm die Mine weg und gebt sie dem, der die 10 Minen hat. Sie sagten zu ihm: Herr, er hat doch schon 10. Ich sage euch, wer hat, dem wird gegeben werden. Wer aber nicht hat, dem wird auch noch weggenommen, was er hat. Doch meine Feinde, die nicht wollten, dass ich ihr König werde, bringt sie her und macht sie vor meinen Augen nieder. Das Wirken Jesu in Jerusalem. Nach dieser Rede zog Jesus voran und ging nach Jerusalem hinauf. Und es geschah. Er kam in die Nähe von Bethphage und Bethanien, an den Berg, der Ölberg heißt. Da schickte er 2 seiner Jünger aus und sagte: Geht in das Dorf, das vor uns liegt. Wenn ihr hineinkommt, werdet ihr dort ein Fohlen angebunden finden, auf dem noch nie ein Mensch gesessen hat. Bindet es los und bringt es her. Und wenn euch jemand fragt: Warum bindet ihr es los? Dann antwortet: Der Herr braucht es. Die Ausgesandten machten sich auf den Weg und fanden alles so, wie er es ihnen gesagt hatte.
Als sie das Fohlen losbanden, sagten die Leute, denen es gehörte, »Warum bindet ihr das Fohlen los?« Sie antworteten, »Weil der Herr es braucht.« Dann führten sie es zu Jesus, legten ihre Kleider auf das Fohlen und halfen Jesus hinauf. Während er dahinritt, breiteten die Jünger ihre Kleider auf dem Weg aus. Als er sich schon dem Abhang des Ölbergs näherte, begann die Schar der Jünger freudig und mit lauter Stimme Gott zu loben wegen all der Machttaten, die sie gesehen hatten. Sie riefen, »Gesegnet sei der König, der kommt im Namen des Herrn, im Himmel Friede und Ehre in der Höhe.« Da riefen ihm einige Pharisäer aus der Menge zu, »Meister, weise deine Jünger zurecht.« Er erwiderte, »Ich sage euch, wenn sie schweigen, werden die Steine schreien.« Als er näher kam und die Stadt sah, weinte er über sie und sagte, »Wenn doch auch du an diesem Tag erkannt hättest, was Frieden bringt. Jetzt aber ist es vor deinen Augen verborgen. Denn es werden Tage über dich kommen, in denen deine Feinde rings um dich einen Wall aufwerfen, dich einschließen und von allen Seiten bedrängen. Sie werden dich und deine Kinder zerschmettern und keinen Stein in dir auf dem anderen lassen, weil du die Zeit deiner Heimsuchung nicht erkannt hast.« Dann ging er in den Tempel und begann, die Händler hinauszutreiben. Er sagte zu ihnen, »Es steht geschrieben, mein Haus soll ein Haus des Gebetes sein, ihr aber habt daraus eine Räuberhöhle gemacht.« Er lehrte täglich im Tempel. Die Hohepriester, die Schriftgelehrten und die Ersten im Volk aber suchten ihn umzubringen. Sie wussten jedoch nicht, was sie machen sollten, denn das ganze Volk hing an ihm, um ihn zu hören.

20. Kapitel. Und es geschah. Eines Tages lehrte er im Tempel das Volk und verkündete das Evangelium. Da kamen die Hohepriester und die Schriftgelehrten mit den Ältesten hinzu und fragten ihn: Sag uns, in welcher Vollmacht tust du das? Wer hat dir diese Vollmacht gegeben? Er antwortete ihnen: Auch ich will euch eine Frage stellen. Sagt mir, stammte die Taufe des Johannes vom Himmel oder von den Menschen? Da überlegten sie und sagten zueinander: Wenn wir antworten vom Himmel, so wird er sagen, warum habt ihr ihm dann nicht geglaubt? Wenn wir aber antworten von den Menschen, dann wird das ganze Volk uns steinigen, denn sie sind überzeugt, dass Johannes ein Prophet ist. Darum antworteten sie: Wir wissen nicht, woher. Jesus erwiderte ihnen: Dann sage auch ich euch nicht, in welcher Vollmacht ich das tue. Er erzählte dem Volk dieses Gleichnis. Ein Mann legte einen Weinberg an, verpachtete ihn an Winzer und reiste für längere Zeit in ein anderes Land. Als nun die Zeit dafür gekommen war, schickte er einen Knecht zu den Winzern, damit sie ihm seinen Anteil an der Frucht des Weinbergs geben sollten. Die Winzer aber prügelten ihn und jagten ihn mit leeren Händen fort. Darauf schickte er einen anderen Knecht. Auch ihn prügelten und entehrten sie und jagten ihn mit leeren Händen fort. Er schickte noch einen dritten Knecht. Aber auch ihn schlugen sie blutig und warfen ihn hinaus. Da sagte der Herr des Weinbergs: Was soll ich tun? Ich will meinen geliebten Sohn schicken. Vielleicht werden sie vor ihm Achtung haben. Als die Winzer den Sohn sahen, überlegten sie und sagten zueinander: Das ist der Erbe. Wir wollen ihn umbringen, damit das Erbe uns gehört. Und sie warfen ihn aus dem Weinberg hinaus und brachten ihn um. Was wird nun der Herr des Weinbergs mit ihnen tun? Er wird kommen und diese Winzer vernichten und den Weinberg anderen geben. Als sie das hörten, sagten sie: Das darf nicht geschehen. Da sah Jesus sie an und sagte: Was bedeutet dieses Schriftwort? Der Stein, den die Bauleute verworfen haben, er ist zum Eckstein geworden. Jeder, der auf diesen Stein fällt, wird zerschellen. Auf wen der Stein aber fällt, den wird er zermalmen. Die Schriftgelehrten und die Hohepriester hätten gern noch in derselben Stunde Hand an ihn gelegt, aber sie fürchteten das Volk, denn sie hatten gemerkt, dass er sie mit diesem Gleichnis meinte. Daher lauerten sie ihm auf und schickten Spitzel, die so tun sollten, als wären sie selbst gerecht, um ihn bei einer Äußerung zu ertappen. Denn sie wollten ihn der Gerichtsbarkeit des Statthalters übergeben. Und sie fragten ihn: Meister, wir wissen, dass du aufrichtig redest und lehrst und nicht auf die Person siehst, sondern wahrhaftig den Weg Gottes lehrst. Ist es uns erlaubt, dem Kaiser Steuer zu zahlen oder nicht? Er aber durchschaute ihre Hinterlist und sagte zu ihnen: Zeigt mir einen Denar. Wessen Bild und Aufschrift sind darauf? Sie antworteten: Die des Kaisers. Da sagte er zu ihnen: Dann gebt dem Kaiser, was dem Kaiser gehört, und Gott, was Gott gehört. So gelang es ihnen nicht, ihn bei einer Äußerung vor dem Volk zu ertappen. Sie waren über seine Antwort verwundert und schwiegen. Von den Sadduzäern, die bestreiten, dass es eine Auferstehung gibt, kamen einige zu Jesus und fragten ihn: Meister, Mose hat uns vorgeschrieben, wenn ein Mann, der einen Bruder hat, stirbt und eine Frau hinterlässt, ohne Kinder zu haben, dann soll sein Bruder die Frau nehmen und seinem Bruder Nachkommen verschaffen. Nun lebten einmal 7 Brüder. Der erste nahm sich eine Frau, starb aber kinderlos. Da nahm sie der zweite,
danach der dritte und ebenso die anderen bis zum siebten. Sie alle hinterließen keine Kinder, als sie starben. Schließlich starb auch die Frau. Wessen Frau wird sie nun bei der Auferstehung sein? Alle sieben haben sie doch zur Frau gehabt. Da sagte Jesus zu ihnen: Die Kinder dieser Welt heiraten und lassen sich heiraten. Die aber, die gewürdigt werden, an jener Welt und an der Auferstehung von den Toten teilzuhaben, heiraten nicht, noch lassen sie sich heiraten. Denn sie können auch nicht mehr sterben, weil sie den Engeln gleich und als Kinder der Auferstehung zu Kindern Gottes geworden sind. Dass aber die Toten auferstehen, hat schon Mose in der Geschichte vom Dornbusch angedeutet, in der er den Herrn, den Gott Abrahams, den Gott Isaaks und den Gott Jakobs nennt. Er ist doch kein Gott von Toten, sondern von Lebenden, denn für ihn leben sie alle. Da sagten einige Schriftgelehrte: Meister, du hast gut geantwortet. Und man wagte nicht mehr, ihn etwas zu fragen. Da fragte er sie: Wie kann man behaupten, der Christus sei der Sohn Davids? Denn David selbst sagt im Buch der Psalmen: Der Herr sprach zu meinem Herrn: Setze dich mir zur Rechten, bis ich dir deine Feinde als Schemel unter die Füße lege. David nennt ihn also Herr. Wie kann er dann sein Sohn sein? Jesus sagte vor dem ganzen Volk zu seinen Jüngern: Hütet euch vor den Schriftgelehrten. Sie gehen gern in langen Gewändern umher und lieben es, wenn man sie auf den Marktplätzen grüßt und wenn sie die Ehrensitze in den Synagogen und die Ehrenplätze bei den Festmählern einnehmen. Sie fressen die Häuser der Witwen auf und verrichten in ihrer Scheinheiligkeit lange Gebete. Umso härter wird das Urteil sein, das sie erwartet.

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1: 21. Kapitel. Er blickte auf und sah, wie die Reichen ihre Gaben in den Opferkasten legten. Er sah aber auch eine arme Witwe, die dort zwei kleine Münzen hineinwarf. Da sagte er: Wahrhaftig, ich sage euch, diese arme Witwe hat mehr hineingeworfen als alle anderen, denn sie alle haben nur etwas von ihrem Überfluss hineingeworfen. Diese Frau aber, der es am nötigsten mangelt, hat ihren ganzen Lebensunterhalt hergegeben. Als einige darüber sprachen, dass der Tempel mit schön bearbeiteten Steinen und Weihegeschenken geschmückt sei, sagte Jesus: Es werden Tage kommen, an denen von allem, was ihr hier seht, kein Stein auf dem anderen bleibt, der nicht niedergerissen wird. Sie fragten ihn: Meister, wann wird das geschehen und was ist das Zeichen, dass dies geschehen soll? Er antwortete: Gebt Acht, dass man euch nicht irreführt, denn viele werden unter meinem Namen auftreten und sagen: Ich bin es. Und die Zeit ist da. Lauft ihnen nicht nach. Wenn ihr von Kriegen und Unruhen hört, lasst euch nicht erschrecken. Denn das muss als erstes geschehen. Aber das Ende kommt noch nicht sofort. Dann sagte er zu ihnen: Volk wird sich gegen Volk und Reich gegen Reich erheben. Es wird gewaltige Erdbeben und an vielen Orten Seuchen und Hungersnöte geben. Schreckliche Dinge werden geschehen und am Himmel wird man gewaltige Zeichen sehen. Aber bevor das alles geschieht, wird man Hand an euch legen und euch verfolgen. Man wird euch den Synagogen und den Gefängnissen ausliefern, vor Könige und Statthalter bringen, um meines Namens willen. Dann werdet ihr Zeugnis ablegen können. Nehmt euch also zu Herzen, nicht schon im Voraus für eure Verteidigung zu sorgen, denn ich werde euch die Worte und die Weisheit eingeben, so dass alle eure Gegner nicht dagegen ankommen und nichts dagegen sagen können. Sogar eure Eltern und Geschwister, eure Verwandten und Freunde werden euch ausliefern und manche von euch wird man töten. Und ihr werdet um meines Namens willen von allen gehasst werden. Und doch wird euch kein Haar gekrümmt werden. Wenn ihr standhaft bleibt, werdet ihr das Leben gewinnen. Wenn ihr aber seht, dass Jerusalem von Heeren eingeschlossen wird, dann erkennt ihr, dass seine Verwüstung bevorsteht. Dann sollen die Bewohner von Judäa in die Berge fliehen. Wer in der Stadt ist, soll sie verlassen. Und wer auf dem Land ist, soll nicht in die Stadt gehen. Denn das sind die Tage der Vergeltung, damit alles in Erfüllung geht, was geschrieben steht. Wehe den Frauen, die in jenen Tagen schwanger sind oder ein Kind stillen, denn große Bedrängnis wird über das Land hereinbrechen und Zorn über dieses Volk. Mit scharfem Schwert wird man sie erschlagen, als Gefangene wird man sie zu allen Völkern schleppen. Und Jerusalem wird von den Völkern zertreten werden, bis die Zeiten der Völker sich erfüllen. Es werden Zeichen sichtbar werden an Sonne, Mond und Sternen. Und auf der Erde werden die Völker bestürzt und ratlos sein über das Toben und Donnern des Meeres. Die Menschen werden vor Angst vergehen, in der Erwartung der Dinge, die über den Erdkreis kommen. Denn die Kräfte des Himmels werden erschüttert werden. Dann wird man den Menschensohn in einer Wolke kommen sehen, mit großer Kraft und Herrlichkeit. Wenn dies beginnt, dann richtet euch auf und erhebt eure Häupter, denn eure Erlösung ist nahe. Und er sagte ihnen ein Gleichnis. Seht euch den Feigenbaum und die anderen Bäume an. Sobald ihr merkt, dass sie Blätter treiben, erkennt ihr, dass der Sommer nahe ist. So erkennt auch ihr, wenn ihr das geschehen seht, dass das Reich Gottes nahe ist. Amen. Ich sage euch, diese Generation wird nicht vergehen, bis alles geschieht. Himmel und Erde werden vergehen, aber meine Worte werden nicht vergehen. Nehmt euch in Acht, dass Rausch und Trunkenheit und die Sorgen des Alltags euer Herz nicht beschweren und dass jener Tag euch nicht plötzlich überrascht wie eine Falle, denn er wird über alle Bewohner der ganzen Erde hereinbrechen. Wacht und betet alle Zeit, damit ihr allem, was geschehen wird, entrinnen und vor den Menschensohn hintreten könnt. Die Tage über lehrte Jesus im Tempel. Die Nächte aber verbrachte er draußen bei dem Berg, der Ölberg heißt. Schon früh am Morgen kam das ganze Volk zu ihm in den Tempel, um ihn zu hören.

22. Kapitel. Passion und Erweckung Jesu. Das Fest der ungesäuerten Brote, das Pascha genannt wird, war nahe. Und die Hohepriester und die Schriftgelehrten suchten nach einer Möglichkeit, Jesus zu beseitigen, denn sie fürchteten sich vor dem Volk. Da fuhr der Satan in Judas, genannt Iskariot, der zu den 12 gehörte. Judas ging zu den Hohepriestern und den Hauptleuten und beriet mit ihnen, wie er Jesus an sie ausliefern könnte. Da freuten sie sich und kamen mit ihm überein, ihm Geld zu geben. Er sagte zu und suchte nach einer günstigen Gelegenheit, ihn an sie auszuliefern, ohne dass das Volk es merkte. Dann kam der Tag der ungesäuerten Brote, an dem das Pascha-Lamm geschlachtet werden musste. Jesus sandte Petrus und Johannes aus und sagte: Geht und bereitet das Pascha-Mahl für uns vor, damit wir es essen können. Sie fragten ihn: Wo sollen wir es vorbereiten? Er antwortete ihnen: Siehe, wenn ihr in die Stadt kommt, wird euch ein Mann begegnen, der einen Wasserkrug trägt. Folgt ihm in das Haus, in das er hineingeht, und sagt zu dem Herrn des Hauses: Der Meister lässt dich fragen, wo ist der Raum, in dem ich mit meinen Jüngern das Pascha-Lamm essen kann? Und der Hausherr wird euch einen großen Raum im Obergeschoss zeigen, der mit Polstern ausgestattet ist. Dort bereitet es vor. Sie gingen und fanden alles so, wie er es ihnen gesagt hatte, und bereiteten das Pascha-Mahl vor. Als die Stunde gekommen war, legte er sich mit den Aposteln zu Tisch. Und er sagte zu ihnen: Mit großer Sehnsucht habe ich danach verlangt, vor meinem Leiden dieses Pascha-Mahl mit euch zu essen. Denn ich sage euch, ich werde es nicht mehr essen, bis es seine Erfüllung findet im Reich Gottes. Und er nahm einen Kelch, sprach das Dankgebet und sagte: Nehmt diesen und teilt ihn untereinander. Denn ich sage euch, von nun an werde ich nicht mehr von der Frucht des Weinstocks trinken, bis das Reich Gottes kommt. Und er nahm das

Brot, sprach das Dankgebet, brach es und reichte es ihnen mit den Worten: Das ist mein Leib, der für euch hingegeben wird. Tut dies zu meinem Gedächtnis. Ebenso nahm er nach dem Mahl den Kelch und sagte: Dieser Kelch ist der neue Bund in meinem Blut, das für euch vergossen wird. Doch siehe, die Hand dessen, der mich ausliefert, ist mit mir am Tisch. Der Menschensohn muss zwar den Weg gehen, der ihm bestimmt ist, aber weh dem Menschen, durch den er ausgeliefert wird. Da fragte einer den anderen, wer von ihnen das wohl sei, der dies tun werde. Es entstand unter ihnen ein Streit darüber, wer von ihnen wohl der Größte sei. Da sagte Jesus zu ihnen: Die Könige herrschen über ihre Völker, und die Vollmacht über sie haben, lassen sich Wohltäter nennen. Bei euch aber soll es nicht so sein, sondern der Größte unter euch soll werden wie der Jüngste, und der Führende soll werden wie der Dienende. Denn wer ist größer, der bei Tisch sitzt oder der bedient? Ist es nicht der, der bei Tisch sitzt? Ich aber bin unter euch wie der, der bedient. Ihr aber habt in meinen Prüfungen bei mir ausgeharrt, darum vermache ich euch das Reich, wie es mein Vater mir vermacht hat. Ihr sollt in meinem Reich an meinem Tisch essen und trinken, und ihr sollt auf Thronen sitzen und die 12 Stämme Israels richten. Simon, Simon, siehe, der Satan hat verlangt, dass er euch wie Weizen sieben darf. Ich aber habe für dich gebetet, dass dein Glaube nicht erlischt. Und wenn du wieder umgekehrt bist, dann stärke deine Brüder. Darauf sagte Petrus zu ihm: Herr, ich bin bereit, mit dir sogar ins Gefängnis und in den Tod zu gehen. Jesus aber sagte: Ich sage dir, Petrus, ehe heute der Hahn kräht, wirst du dreimal leugnen, mich zu kennen. Dann sagte Jesus zu ihnen: Als ich euch ohne Geldbeutel aussandte, ohne Vorratstasche und ohne Schuhe, habt ihr da etwa Not gelitten? Sie antworteten: Nein. Da sagte er zu ihnen: Jetzt aber soll der, der einen Geldbeutel hat, ihn mitnehmen und ebenso die Tasche. Wer dies nicht hat, soll seinen Mantel verkaufen und sich ein Schwert kaufen. Denn ich sage euch, an mir muss sich erfüllen, was geschrieben steht. Er wurde zu den Gesetzlosen gerechnet, denn alles, was über mich gesagt ist, geht in Erfüllung. Da sagten sie: Herr, siehe, hier sind 2 Schwerter. Er erwiderte: Genug davon. Dann verließ Jesus die Stadt und ging, wie er es gewohnt war, zum Ölberg. Seine Jünger folgten ihm. Als er dort war, sagte er zu ihnen: Betet, dass ihr nicht in Versuchung geratet. Dann entfernte er sich von ihnen ungefähr einen Steinwurf weit, kniete nieder und betete: Vater, wenn du willst, nimm diesen Kelch von mir. Aber nicht mein, sondern dein Wille soll geschehen. Da erschien ihm ein Engel vom Himmel und stärkte ihn. Und er betete in seiner Angst noch inständiger, und sein Schweiß war wie Blut, das auf die Erde tropfte. Nach dem Gebet stand er auf, ging zu den Jüngern zurück und fand sie schlafend, denn sie waren vor Kummer erschöpft. Da sagte er zu ihnen: Wie könnt ihr schlafen? Steht auf und betet, damit ihr nicht in Versuchung geratet. Noch während er redete, siehe, da kam eine Schar Männer, und der Judas hieß, einer der 12, ging ihnen voran. Er näherte sich Jesus, um ihn zu küssen. Jesus aber sagte zu ihm: Judas, mit einem Kuss lieferst du den Menschensohn aus? Als seine Begleiter merkten, was bevorstand, fragten sie:
Herr, sollen wir mit dem Schwert dreinschlagen? Und einer von ihnen schlug auf den Diener des Hohepriesters ein und hieb ihm das rechte Ohr ab. Da sagte Jesus, lasst es, nicht weiter. Und er berührte das Ohr und heilte den Mann. Zu den Hohepriestern aber, den Hauptleuten der Tempelwache und den Ältesten, die vor ihm standen, sagte Jesus, wie gegen einen Räuber seid ihr mit Schwertern und Knüppeln ausgezogen. Tag für Tag war ich bei euch im Tempel, und ihr habt nicht Hand an mich gelegt. Aber das ist eure Stunde und die Macht der Finsternis. Darauf nahmen sie ihn fest, führten ihn ab und brachten ihn in das Haus des Hohepriesters. Petrus folgte von Weitem. Mitten im Hof hatte man ein Feuer angezündet und Petrus setzte sich zu den Leuten, die dort beieinander saßen. Eine Magd sah ihn am Feuer sitzen, schaute ihn genau an und sagte, »Der war auch mit ihm zusammen.« Petrus aber leugnete es und sagte, »Frau, ich kenne ihn nicht.« Kurz danach sah ihn ein anderer und bemerkte, »Du gehörst auch zu ihnen.« Petrus aber sagte, »Nein, Mensch, ich nicht.« Etwa eine Stunde später behauptete wieder einer, »Wahrhaftig, der war auch mit ihm zusammen. Er ist doch auch ein Galiläer.« Petrus aber erwiderte, »Mensch, ich weiß nicht, wovon du sprichst.« Im gleichen Augenblick, noch während er redete, krähte ein Hahn. Da wandte sich der Herr um und blickte Petrus an. Und Petrus erinnerte sich an das Wort, das der Herr zu ihm gesagt hatte. »Ehe heute der Hahn kräht, wirst du mich dreimal verleugnen.« Und er ging hinaus und weinte bitterlich. Die Männer, die Jesus bewacht hatten, trieben ihren Spott mit ihm. Sie schlugen ihn, verhüllten ihm das Gesicht und fragten ihn, »Du bist doch ein Prophet, sag uns, wer hat dich geschlagen?« Und noch viele andere Lästerungen stießen sie gegen ihn aus. Als es Tag wurde, versammelte sich der Ältestenrat des Volkes, die Hohepriester und die Schriftgelehrten, und sie ließen Jesus vor ihren Hohen Rat führen. Sie sagten zu ihm, »Wenn du der Christus bist, dann sag es uns.« Er antwortete ihnen, »Wenn ich es euch sage, glaubt ihr mir ja doch nicht. Und wenn ich euch etwas frage, antwortet ihr nicht. Von nun an wird der Menschensohn zur Rechten der Macht Gottes sitzen.« Da sagten alle, »Du bist also der Sohn Gottes?« Er antwortete ihnen, »Ihr sagt es. Ich bin es.« Da riefen sie, »Wozu brauchen wir noch eine Zeugenaussage? Wir haben es selbst aus seinem Mund gehört.«

23. Kapitel. Daraufhin erhob sich die ganze Versammlung und man führte Jesus zu Pilatus. Dort brachten sie ihre Anklage gegen ihn vor. Sie sagten: Wir haben festgestellt, dass dieser Mensch unser Volk verführt, es davon abhält, dem Kaiser Steuer zu zahlen und behauptet, er sei der Christus und König. Pilatus fragte ihn: Bist du der König der Juden? Er antwortete ihm: Du sagst es. Da sagte Pilatus zu den Hohepriestern und zur Volksmenge: Ich finde keine Schuld an diesem Menschen. Sie aber blieben hartnäckig und sagten: Er wiegelt das Volk auf, er verbreitet seine Lehre im ganzen jüdischen Land, angefangen von Galiläa bis hierher. Als Pilatus das hörte, fragte er, ob der Mann ein Galiläer sei. Und als er erfuhr, dass Jesus aus dem Herrschaftsgebiet des Herodes komme, ließ er ihn zu Herodes bringen, der in jenen Tagen ebenfalls in Jerusalem war. Herodes freute sich sehr, als er Jesus sah. Schon lange hatte er sich gewünscht, ihn zu sehen, denn er hatte von ihm gehört. Nun hoffte er, ein von ihm gewirktes Zeichen zu sehen. Er stellte ihm viele Fragen, doch Jesus gab ihm keine Antwort. Die Hohepriester und die Schriftgelehrten, die dabei standen, erhoben schwere Beschuldigungen gegen ihn. Herodes und seine Soldaten zeigten ihm offen ihre Verachtung. Er trieb seinen Spott mit Jesus, ließ ihm ein Prunkgewand umhängen und schickte ihn so zu Pilatus zurück. An diesem Tag wurden Herodes und Pilatus Freunde. Vorher waren sie Feinde gewesen. Pilatus rief die Hohepriester und die anderen führenden Männer und das Volk zusammen und sagte zu ihnen: Ihr habt mir diesen Menschen hergebracht und behauptet, er wiegle das Volk auf. Und siehe, ich selbst habe ihn in eurer Gegenwart verhört und habe an diesem Menschen die Schuld, wegen der ihr ihn anklagt, nicht gefunden, auch Herodes nicht, denn er hat ihn zu uns zurückgeschickt. Ihr seht also, er hat nichts getan, worauf die Todesstrafe steht. Daher will ich ihn auspeitschen lassen und dann freilassen. Da schrien sie alle miteinander: Weg mit ihm! Lass den Barabbas frei! Dieser Mann war wegen eines Aufruhrs in der Stadt und wegen Mordes ins Gefängnis geworfen worden. Pilatus aber redete wieder auf sie ein, denn er wollte Jesus freilassen. Doch sie schrien: Kreuzige ihn! Kreuzige ihn! Zum dritten Mal sagte er zu ihnen: Was für ein Verbrechen hat er denn begangen? Ich habe nichts feststellen können, wofür er den Tod verdient. Daher will ich ihn auspeitschen lassen und dann werde ich ihn freilassen. Sie aber schrien und forderten immer lauter, er solle Jesus kreuzigen lassen. Und mit ihrem Geschrei setzten sie sich durch. Da entschied Pilatus, dass ihre Forderung erfüllt werden solle. Er ließ den Mann frei, der wegen Aufruhrs und Mordes im Gefängnis saß und den sie gefordert hatten. Jesus aber lieferte er ihrem Willen aus. Als sie Jesus hinausführten, ergriffen sie Simon, einen Mann aus Kyrene, der gerade vom Feld kam. Ihm luden sie das Kreuz auf, damit er es hinter Jesus hertrage. Es folgte ihm eine große Menge des Volkes, darunter auch Frauen, die um ihn klagten und weinten. Jesus wandte sich zu ihnen um und sagte: Töchter Jerusalems, weint nicht über mich, weint vielmehr über euch und eure Kinder. Denn siehe, es kommen Tage, da wird man sagen: Selig die Frauen, die unfruchtbar sind, die nicht geboren und nicht gestillt haben. Dann wird man zu den Bergen sagen: Fallt auf uns, und zu den Hügeln: Deckt uns zu. Denn wenn das mit dem grünen Holz geschieht, was wird dann erst mit dem dürren werden? Zusammen mit Jesus wurden auch zwei Verbrecher zur Hinrichtung geführt. Sie kamen an den Ort, der Schädelhöhe heißt. Dort kreuzigten sie ihn und die Verbrecher,
den einen rechts von ihm, den anderen links. Jesus aber betete: Vater, vergib ihnen, denn sie wissen nicht, was sie tun. Um seine Kleider zu verteilen, warfen sie das los. Das Volk stand dabei und schaute zu. Auch die führenden Männer verlachten ihn und sagten: Andere hat er gerettet, nun soll er sich selbst retten, wenn er der Christus Gottes ist, der Erwählte. Auch die Soldaten verspotteten ihn. Sie traten vor ihn hin, reichten ihm Essig und sagten: Wenn du der König der Juden bist, dann rette dich selbst. Über ihm war eine Aufschrift angebracht: Das ist der König der Juden. Einer der Verbrecher, die neben ihm hingen, verhöhnte ihn: Bist du denn nicht der Christus? Dann rette dich selbst und auch uns. Der andere aber wies ihn zurecht und sagte: Nicht einmal du fürchtest Gott? Dich hat doch das gleiche Urteil getroffen. Uns geschieht Recht, wir erhalten den Lohn für unsere Taten. Dieser aber hat nichts Unrechtes getan. Dann sagte er: Jesus, denk an mich, wenn du in dein Reich kommst. Jesus antwortete ihm: Amen. Ich sage dir, heute noch wirst du mit mir im Paradies sein. Es war schon um die sechste Stunde, als eine Finsternis über das ganze Land hereinbrach, bis zur neunten Stunde. Die Sonne verdunkelte sich. Der Vorhang im Tempel riss mitten entzwei. Und Jesus rief mit lauter Stimme: Vater, in deine Hände lege ich meinen Geist. Mit diesen Worten hauchte er den Geist aus. Als der Hauptmann sah, was geschehen war, pries er Gott und sagte: Wirklich, dieser Mensch war ein Gerechter. Und alle, die zu diesem Schauspiel herbeigeströmt waren und sahen, was sich ereignet hatte, schlugen sich an die Brust und gingen weg. Alle seine Bekannten aber standen in einiger Entfernung. Auch die Frauen, die ihm von Galiläa aus nachgefolgt waren und die dies mit ansahen. Und siehe, da war ein Mann mit Namen Josef, ein Mitglied des Hohen Rats und ein guter und gerechter Mensch. Dieser hatte ihrem Beschluss und Vorgehen nicht zugestimmt. Er war aus Arimathäa, einer jüdischen Stadt, und wartete auf das Reich Gottes. Er ging zu Pilatus und bat um den Leichnam Jesu. Und er nahm ihn vom Kreuz, hüllte ihn in ein Leinentuch und legte ihn in ein Felsengrab, in dem noch niemand bestattet worden war. Das war am Rüsttag, kurz bevor der Sabbat anbrach. Die Frauen in seiner Nachfolge, die mit Jesus aus Galiläa gekommen waren, sahen das Grab und wie der Leichnam bestattet wurde. Dann kehrten sie heim und bereiteten wohlriechende Salben und Öle zu. Am Sabbat aber hielten sie die vom Gebot vorgeschriebene Ruhe ein.

24. Kapitel. Am ersten Tag der Woche gingen die Frauen mit den wohlriechenden Salben, die sie zubereitet hatten, in aller Frühe zum Grab. Da sahen sie, dass der Stein vom Grab weggewälzt war. Sie gingen hinein, aber den Leichnam Jesu des Herrn fanden sie nicht. Und es geschah, während sie darüber ratlos waren, siehe, da traten zwei Männer in leuchtenden Gewändern zu ihnen. Die Frauen erschraken und blickten zu Boden. Die Männer aber sagten zu ihnen: Was sucht ihr den Lebenden bei den Toten? Er ist nicht hier, sondern er ist auferstanden. Erinnert euch an das, was er euch gesagt hat, als er noch in Galiläa war. Der Menschensohn muss in die Hände sündiger Menschen ausgeliefert und gekreuzigt werden und am dritten Tag auferstehen. Da erinnerten sie sich an seine Worte, und sie kehrten vom Grab zurück und berichteten das alles den 11 und allen übrigen. Es waren Maria von Magdala, Johanna und Maria, die Mutter des Jakobus, und die übrigen Frauen mit ihnen. Sie erzählten es den Aposteln. Doch die Apostel hielten diese Rede für Geschwätz und glaubten ihnen nicht. Petrus aber stand auf und lief zum Grab. Er beugte sich vor, sah aber nur die Leinenbinden. Dann ging er nach Hause, voll Verwunderung über das, was geschehen war. Und siehe, am gleichen Tag waren zwei von den Jüngern auf dem Weg in ein Dorf namens Emmaus, das 60 Stadien von Jerusalem entfernt ist. Sie sprachen miteinander über all das, was sich ereignet hatte. Und es geschah. Während sie redeten und ihre Gedanken austauschten, kam Jesus selbst hinzu und ging mit ihnen. Doch ihre Augen waren gehalten, so dass sie ihn nicht erkannten. Er fragte sie: Was sind das für Dinge, über die ihr auf eurem Weg miteinander redet? Da blieben sie traurig stehen, und der eine von ihnen, er hieß Kleopas, antwortete ihm: Bist du so fremd in Jerusalem, dass du als Einziger nicht weißt, was in diesen Tagen dort geschehen ist? Er fragte sie: Was denn? Sie antworteten ihm: Das mit Jesus aus Nazareth. Er war ein Prophet, mächtig in Tat und Wort vor Gott und dem ganzen Volk. Doch unsere Hohepriester und Führer haben ihn zum Tod verurteilt und ans Kreuz schlagen lassen. Wir aber hatten gehofft, dass er der sei, der Israel erlösen werde. Und dazu ist heute schon der dritte Tag, seitdem das alles geschehen ist. Doch auch einige Frauen aus unserem Kreis haben uns in große Aufregung versetzt. Sie waren in der Frühe beim Grab, fanden aber seinen Leichnam nicht. Als sie zurückkamen, erzählten sie, es seien ihnen Engel erschienen und hätten gesagt, er lebe. Einige von uns gingen dann zum Grab und fanden alles so, wie die Frauen gesagt hatten. Ihn selbst aber sahen sie nicht. Da sagte er zu ihnen: Ihr Unverständigen, deren Herz zu träge ist, um alles zu glauben, was die Propheten gesagt haben, musste nicht der Christus das erleiden und so in seine Herrlichkeit gelangen? Und er legte ihnen dar, ausgehend von Mose und allen Propheten, was in der gesamten Schrift über ihn geschrieben steht. So erreichten sie das Dorf, zu dem sie unterwegs waren. Jesus tat, als wolle er weitergehen, aber sie drängten ihn und sagten: Bleibe bei uns, denn es wird Abend, der Tag hat sich schon geneigt. Da ging er mit hinein, um bei ihnen zu bleiben. Und es geschah, als er mit ihnen bei Tisch war, nahm er das Brot, sprach den Lobpreis, brach es und gab es ihnen. Da wurden ihre Augen aufgetan und sie erkannten ihn, und er entschwand ihren Blicken. Und sie sagten zueinander:
Brannte nicht unser Herz in uns, als er unterwegs mit uns redete und uns den Sinn der Schriften eröffnete? Noch in derselben Stunde brachen sie auf und kehrten nach Jerusalem zurück. Und sie fanden die Elf und die mit ihnen versammelt waren. Diese sagten: Der Herr ist wirklich auferstanden und ist dem Simon erschienen. Da erzählten auch sie, was sie unterwegs erlebt und wie sie ihn erkannt hatten, als er das Brot brach. Während sie noch darüber redeten, trat er selbst in ihre Mitte und sagte zu ihnen: Friede sei mit euch. Sie erschraken und hatten große Angst, denn sie meinten, einen Geist zu sehen. Da sagte er zu ihnen: Was seid ihr so bestürzt? Warum lasst ihr in eurem Herzen Zweifel aufkommen? Seht meine Hände und meine Füße an. Ich bin es selbst. Fasst mich doch an und begreift. Kein Geist hat Fleisch und Knochen, wie ihr es bei mir seht. Bei diesen Worten zeigte er ihnen seine Hände und Füße. Als sie es aber vor Freude immer noch nicht glauben konnten und sich verwunderten, sagte er zu ihnen: Habt ihr etwas zu essen hier? Sie gaben ihm ein Stück gebratenen Fisch. Er nahm es und aß es vor ihren Augen. Dann sagte er zu ihnen: Das sind meine Worte, die ich zu euch gesprochen habe, als ich noch bei euch war. Alles muss in Erfüllung gehen, was im Gesetz des Mose, bei den Propheten und in den Psalmen über mich geschrieben steht. Darauf öffnete er ihren Sinn für das Verständnis der Schriften. Er sagte zu ihnen: So steht es geschrieben. Der Christus wird leiden und am dritten Tag von den Toten auferstehen, und in seinem Namen wird man allen Völkern Umkehr verkünden, damit ihre Sünden vergeben werden. Angefangen in Jerusalem seid ihr Zeugen dafür. Und siehe, ich werde die Verheißung meines Vaters auf euch herabsenden. Ihr aber bleibt in der Stadt, bis ihr mit der Kraft aus der Höhe erfüllt werdet. Dann führte er sie hinaus in die Nähe von Bethanien. Dort erhob er seine Hände und segnete sie. Und es geschah, während er sie segnete, verließ er sie und wurde zum Himmel emporgehoben. Sie aber fielen vor ihm nieder. Dann kehrten sie in großer Freude nach Jerusalem zurück, und sie waren immer im Tempel und priesen Gott.

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1: Das Evangelium nach Johannes. Der Eintritt des göttlichen Wortes in die Welt. Erstes Kapitel. Im Anfang war das Wort, und das Wort war bei Gott, und das Wort war Gott. Dieses war im Anfang bei Gott. Alles ist durch das Wort geworden, und ohne es wurde nichts, was geworden ist. In ihm war Leben, und das Leben war das Licht der Menschen. Und das Licht leuchtet in der Finsternis, und die Finsternis hat es nicht erfasst. Ein Mensch trat auf, von Gott gesandt, sein Name war Johannes. Er kam als Zeuge, um Zeugnis abzulegen für das Licht, damit alle durch ihn zum Glauben kommen. Er war nicht selbst das Licht, er sollte nur Zeugnis ablegen für das Licht. Das wahre Licht, das jeden Menschen erleuchtet, kam in die Welt. Er war in der Welt, und die Welt ist durch ihn geworden, aber die Welt erkannte ihn nicht. Er kam in sein Eigentum, aber die Seinen nahmen ihn nicht auf. Allen aber, die ihn aufnahmen, gab er Macht, Kinder Gottes zu werden, allen, die an seinen Namen glauben, die nicht aus dem Blut, nicht aus dem Willen des Fleisches, nicht aus dem Willen des Mannes, sondern aus Gott geboren sind. Und das Wort ist Fleisch geworden und hat unter uns gewohnt, und wir haben seine Herrlichkeit geschaut, die Herrlichkeit des einzigen Sohnes vom Vater, voll Gnade und Wahrheit. Johannes legt Zeugnis für ihn ab und ruft: Dieser war es, über den ich gesagt habe, er, der nach mir kommt, ist mir voraus, weil er vor mir war. Aus seiner Fülle haben wir alle empfangen, Gnade über Gnade. Denn das Gesetz wurde durch Mose gegeben, die Gnade und die Wahrheit kamen durch Jesus Christus. Niemand hat Gott je gesehen. Der Einzige, der Gott ist und am Herzen des Vaters ruht, er hat Kunde gebracht. Und dies ist das Zeugnis des Johannes, als die Juden von Jerusalem aus Priester und Leviten zu ihm sandten mit der Frage: Wer bist du? Er bekannte und leugnete nicht, er bekannte: Ich bin nicht der Christus. Sie fragten ihn: Was dann? Bist du Elia? Und er sagte: Ich bin es nicht. Bist du der Prophet? Er antwortete: Nein. Da sagten sie zu ihm: Wer bist du? Wir müssen denen, die uns gesandt haben, Antwort geben. Was sagst du über dich selbst? Er sagte: Ich bin die Stimme eines Rufers in der Wüste. Ebnet den Weg für den Herrn, wie der Prophet Jesaja gesagt hat. Die Abgesandten gehörten zu den Pharisäern. Sie fragten Johannes und sagten zu ihm: Warum taufst du dann, wenn du nicht der Christus bist, nicht Elia und nicht der Prophet? Johannes antwortete ihnen: Ich taufe mit Wasser. Mitten unter euch steht einer, den ihr nicht kennt, der nach mir kommt. Ich bin nicht würdig, ihm die Riemen der Sandalen zu lösen. Dies geschah in Bethanien jenseits des Jordan, wo Johannes taufte. Am Tag darauf sah er Jesus auf sich zukommen und sagte: Seht, das Lamm Gottes, das die Sünde der Welt hinwegnimmt. Er ist es, von dem ich gesagt habe: Nach mir kommt ein Mann, der mir voraus ist, weil er vor mir war. Auch ich kannte ihn nicht, aber ich bin gekommen und taufe mit Wasser, damit er Israel offenbart wird. Und Johannes bezeugte: Ich sah, dass der Geist vom Himmel herabkam wie eine Taube und auf ihm blieb. Auch ich kannte ihn nicht, aber er, der mich gesandt hat, mit Wasser zu taufen, er hat mir gesagt: Auf wen du den Geist herabkommen und auf ihm bleiben siehst, der ist es, der mit dem Heiligen Geist tauft. Und ich habe es gesehen und bezeugt: Dieser ist der Sohn Gottes. Am Tag darauf stand Johannes wieder dort, und zwei seiner Jünger standen bei ihm. Als Jesus vorüberging, richtete Johannes seinen Blick auf ihn und sagte: Seht, das Lamm Gottes. Die beiden Jünger hörten, was er sagte, und folgten Jesus. Jesus aber wandte sich um, und als er sah, dass sie ihm folgten, sagte er zu ihnen: Was sucht ihr? Sie sagten zu ihm: Rabbi, das heißt übersetzt Meister, wo wohnst du? Er sagte zu ihnen, kommt und seht. Da kamen sie mit und sahen, wo er wohnte, und blieben jenen Tag bei ihm. Es war um die 10. Stunde. Andreas, der Bruder des Simon Petrus, war einer der beiden, die das Wort des Johannes gehört hatten und Jesus gefolgt waren. Dieser traf zuerst seinen Bruder Simon und sagte zu ihm, wir haben den Messias gefunden, das heißt übersetzt Christus. Er führte ihn zu Jesus. Jesus blickte ihn an und sagte, du bist Simon, der Sohn des Johannes. Du sollst Kephas heißen, das bedeutet Petrus, Fels. Am Tag darauf wollte Jesus nach Galiläa aufbrechen. Da traf er Philippus und Jesus sagte zu ihm, folge mir nach. Philippus war aus Bethsaida, der Stadt des Andreas und Petrus. Philippus traf Nathanael und sagte zu ihm, wir haben den gefunden, über den Mose im Gesetz und auch die Propheten geschrieben haben. Jesus, den Sohn Josefs aus Nazareth. Da sagte Nathanael zu ihm, kann aus Nazareth etwas Gutes kommen? Philippus sagte zu ihm, komm und sieh. Jesus sah Nathanael auf sich zukommen und sagte über ihn, sieh, ein echter Israelit, an dem kein Falsch ist. Nathanael sagte zu ihm, woher kennst du mich? Jesus antwortete ihm, schon bevor dich Philippus rief, habe ich dich unter dem Feigenbaum gesehen. Nathanael antwortete ihm, Rabbi, du bist der Sohn Gottes, du bist der König von Israel. Jesus antwortete ihm, du glaubst, weil ich dir sagte, dass ich dich unter dem Feigenbaum sah? Du wirst noch Größeres als dieses sehen. Und er sprach zu ihm, Amen, Amen, ich sage euch, ihr werdet den Himmel geöffnet und die Engel Gottes auf- und niedersteigen sehen über dem Menschensohn.

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1: Zweites Kapitel. Am dritten Tag fand in Kana in Galiläa eine Hochzeit statt und die Mutter Jesu war dabei. Auch Jesus und seine Jünger waren zur Hochzeit eingeladen. Als der Wein ausging, sagte die Mutter Jesu zu ihm: »Sie haben keinen Wein mehr.« Jesus erwiderte ihr: »Was willst du von mir, Frau? Meine Stunde ist noch nicht gekommen.« Seine Mutter sagte zu den Dienern: »Was er euch sagt, das tut.« Es standen dort 6 steinerne Wasserkrüge, wie es der Reinigungssitte der Juden entsprach. Jeder fasste ungefähr 100 Liter. Jesus sagte zu den Dienern: »Füllt die Krüge mit Wasser.« Und sie füllten sie bis zum Rand. Er sagte zu ihnen: »Schöpft jetzt und bringt es dem, der für das Festmahl verantwortlich ist.« Sie brachten es ihm. Dieser kostete das Wasser, das zu Wein geworden war. Er wusste nicht, woher der Wein kam. Die Diener aber, die das Wasser geschöpft hatten, wussten es. Da ließ er den Bräutigam rufen und sagte zu ihm: »Jeder setzt zuerst den guten Wein vor und erst, wenn die Gäste zu viel getrunken haben, den weniger guten. Du jedoch hast den guten Wein bis jetzt aufbewahrt.« So tat Jesus sein erstes Zeichen in Kana in Galiläa und offenbarte seine Herrlichkeit, und seine Jünger glaubten an ihn. Danach zog er mit seiner Mutter, seinen Brüdern und seinen Jüngern nach Kapharnaum hinab. Dort blieben sie einige Zeit. Das Pascha-Fest der Juden war nahe und Jesus zog nach Jerusalem hinauf. Im Tempel fand er die Verkäufer von Rindern, Schafen und Tauben und die Geldwechsler, die dort saßen. Er machte eine Geißel aus Stricken und trieb sie alle aus dem Tempel hinaus, samt den Schafen und Rindern. Das Geld der Wechsler schüttete er aus, ihre Tische stieß er um und zu den Taubenhändlern sagte er: »Schafft das hier weg, macht das Haus meines Vaters nicht zu einer Markthalle.« Seine Jünger erinnerten sich, dass geschrieben steht: »Der Eifer für dein Haus wird mich verzehren.« Da ergriffen die Juden das Wort und sagten zu ihm: »Welches Zeichen lässt du uns sehen, dass du dies tun darfst?« Jesus antwortete ihnen: »Reißt diesen Tempel nieder, und in 3 Tagen werde ich ihn wieder aufrichten.« Da sagten die Juden: 46 Jahre wurde an diesem Tempel gebaut und du willst ihn in 3 Tagen wieder aufrichten?« Er aber meinte den Tempel seines Leibes. Als er von den Toten auferweckt war, erinnerten sich seine Jünger, dass er dies gesagt hatte, und sie glaubten der Schrift und dem Wort, das Jesus gesprochen hatte. Während er zum Pascha-Fest in Jerusalem war, kamen viele zum Glauben an seinen Namen, da sie die Zeichen sahen, die er tat. Jesus selbst aber vertraute sich ihnen nicht an, denn er kannte sie alle und brauchte von keinem ein Zeugnis über den Menschen, denn er wusste, was im Menschen war.

Drittes Kapitel. Es war da einer von den Pharisäern namens Nikodemus, ein führender Mann unter den Juden. Der suchte Jesus bei Nacht auf und sagte zu ihm: Rabbi, wir wissen, du bist ein Lehrer von Gott gekommen, denn niemand kann die Zeichen tun, die du tust, wenn nicht Gott mit ihm ist. Jesus antwortete ihm: Amen, Amen, ich sage dir, wenn jemand nicht von oben geboren wird, kann er das Reich Gottes nicht sehen. Nikodemus entgegnete ihm: Wie kann ein Mensch, der schon alt ist, geboren werden?

So ist es mit jedem, der aus dem Geist geboren ist. Nikodemus erwiderte ihm: Wie kann das geschehen? Jesus antwortete: Du bist der Lehrer Israels und verstehst das nicht? Amen, Amen, ich sage dir, was wir wissen, davon reden wir, und was wir gesehen haben, das bezeugen wir, und doch nehmt ihr unser Zeugnis nicht an. Wenn ich zu euch über irdische Dinge gesprochen habe und ihr nicht glaubt, wie werdet ihr glauben, wenn ich zu euch über himmlische Dinge spreche? Und niemand ist in den Himmel hinaufgestiegen, außer dem, der vom Himmel herabgestiegen ist, der Menschensohn. Und wie Mose die Schlange in der Wüste erhöht hat, so muss der Menschensohn erhöht werden, damit jeder, der glaubt, in ihm ewiges Leben hat. Denn Gott hat die Welt so sehr geliebt, dass er seinen einzigen Sohn hingab, damit jeder, der an ihn glaubt, nicht verloren geht, sondern ewiges Leben hat. Denn Gott hat seinen Sohn nicht in die Welt gesandt, damit er die Welt richtet, sondern damit die Welt durch ihn gerettet wird. Wer an ihn glaubt, wird nicht gerichtet. Wer nicht glaubt, ist schon gerichtet, weil er nicht an den Namen des einzigen Sohnes Gottes geglaubt hat. Denn darin besteht das Gericht. Das Licht kam in die Welt, doch die Menschen liebten die Finsternis mehr als das Licht, denn ihre Taten waren böse. Jeder, der Böses tut, hasst das Licht und kommt nicht zum Licht, damit seine Taten nicht aufgedeckt werden. Wer aber die Wahrheit tut, kommt zum Licht, damit offenbar wird, dass seine Taten in Gott vollbracht sind. Darauf kam Jesus mit seinen Jüngern nach Judäa. Dort hielt er sich mit ihnen auf und taufte. Aber auch Johannes taufte damals, und zwar in Änon bei Salim, weil dort viel Wasser war, und die Leute kamen und ließen sich taufen. Johannes war nämlich noch nicht ins Gefängnis geworfen worden. Da kam es zwischen den Jüngern des Johannes und einem Juden zum Streit über die Frage der Reinigung. Sie kamen zu Johannes und sagten zu ihm: Rabbi, der Mann, der auf der anderen Seite des Jordan bei dir war und für den du Zeugnis abgelegt hast, der tauft jetzt und alle kommen zu ihm. Johannes antwortete: Kein Mensch kann etwas nehmen, wenn es ihm nicht vom Himmel gegeben ist. Ihr selbst seid meine Zeugen, dass ich gesagt habe, ich bin nicht der Christus, sondern nur vor ihm hergesandt. Wer die Braut hat, ist der Bräutigam. Der Freund des Bräutigams aber, der dabei steht und ihn hört, ist voller Freude über die Stimme des Bräutigams. Diese Freude hat sich nun bei mir vollendet. Er muss wachsen, ich aber geringer werden. Er, der von oben kommt, steht über allen. Wer von der Erde stammt, ist irdisch und redet irdisch. Er, der aus dem Himmel kommt, steht über allen. Was er gesehen und gehört hat, bezeugt er, doch niemand nimmt sein Zeugnis an. Wer sein Zeugnis annimmt, hat besiegelt, dass Gott wahrhaftig ist. Denn der den Gott gesandt hat, spricht die Worte Gottes. Denn ohne Maß gibt er den Geist. Der Vater liebt den Sohn und hat alles in seine Hand gegeben. Wer an den Sohn glaubt, hat das ewige Leben. Wer aber dem Sohn nicht gehorcht, wird das Leben nicht sehen, sondern Gottes Zorn bleibt auf ihm.

Viertes Kapitel. Jesus erfuhr, dass die Pharisäer gehört hatten, er gewinne und taufe mehr Jünger als Johannes. Allerdings taufte nicht Jesus selbst, sondern seine Jünger. Daraufhin verließ er Judäa und ging wieder nach Galiläa. Er musste aber den Weg durch Samarien nehmen. So kam er zu einer Stadt in Samarien, die Sychar hieß, und nahe bei dem Grundstück lag, das Jakob seinem Sohn Josef vermacht hatte. Dort befand sich der Jakobsbrunnen. Jesus war müde von der Reise und setzte sich daher an den Brunnen. Es war um die sechste Stunde. Da kam eine Frau aus Samarien, um Wasser zu schöpfen. Jesus sagte zu ihr: Gib mir zu trinken. Seine Jünger waren nämlich in die Stadt gegangen, um etwas zum Essen zu kaufen. Die Samariterin sagte zu ihm: Wie kannst du als Jude mich, eine Samariterin, um etwas zu trinken bitten? Die Juden verkehren nämlich nicht mit den Samaritern. Jesus antwortete ihr: Wenn du wüsstest, worin die Gabe Gottes besteht und wer es ist, der zu dir sagt, gib mir zu trinken, dann hättest du ihn gebeten und er hätte dir lebendiges Wasser gegeben. Sie sagte zu ihm: Herr, du hast kein Schöpfgefäß und der Brunnen ist tief. Woher hast du also das lebendige Wasser? Bist du etwa größer als unser Vater Jakob, der uns den Brunnen gegeben und selbst daraus getrunken hat, wie seine Söhne und seine Herden? Jesus antwortete ihr: Wer von diesem Wasser trinkt, wird wieder Durst bekommen. Wer aber von dem Wasser trinkt, das ich ihm geben werde, wird niemals mehr Durst haben. Vielmehr wird das Wasser, das ich ihm gebe, in ihm zu einer Quelle werden, deren Wasser ins ewige Leben fließt. Da sagte die Frau zu ihm: Herr, gib mir dieses Wasser, damit ich keinen Durst mehr habe und nicht mehr hierher kommen muss, um Wasser zu schöpfen. Er sagte zu ihr: Geh, ruf deinen Mann und komm wieder her. Die Frau antwortete: Ich habe keinen Mann. Jesus sagte zu ihr: Du hast richtig gesagt, ich habe keinen Mann. Denn 5 Männer hast du gehabt, und der, den du jetzt hast, ist nicht dein Mann. Damit hast du die Wahrheit gesagt. Die Frau sagte zu ihm: Herr, ich sehe, dass du ein Prophet bist. Unsere Väter haben auf diesem Berg Gott angebetet, ihr aber sagt, in Jerusalem sei die Stätte, wo man anbeten muss. Jesus sprach zu ihr: Glaube mir, Frau, die Stunde kommt, zu der ihr weder auf diesem Berg noch in Jerusalem den Vater anbeten werdet. Ihr betet an, was ihr nicht kennt. Wir beten an, was wir kennen. Denn das Heil kommt von den Juden. Aber die Stunde kommt und sie ist schon da, zu der die wahren Beter den Vater anbeten werden. Im Geist und in der Wahrheit, denn so will der Vater angebetet werden. Gott ist Geist, und alle, die ihn anbeten, müssen im Geist und in der Wahrheit anbeten. Die Frau sagte zu ihm: Ich weiß, dass der Messias kommt, der Christus heißt. Wenn er kommt, wird er uns alles verkünden. Da sagte Jesus zu ihr: Ich bin es, der mit dir spricht. Inzwischen waren seine Jünger zurückgekommen. Sie wunderten sich, dass er mit einer Frau sprach, doch keiner sagte: Was suchst du oder was redest du mit ihr? Die Frau ließ ihren Wasserkrug stehen, kehrte zurück in die Stadt und sagte zu den Leuten: Kommt her, seht, da ist ein Mensch, der mir alles gesagt hat, was ich getan habe. Ist er vielleicht der Christus? Da gingen sie aus der Stadt heraus und kamen zu ihm. Währenddessen baten ihn seine Jünger: Rabbi, iss! Er aber sagte zu ihnen: Ich habe eine Speise zu essen, die ihr nicht kennt. Da sagten die Jünger zueinander: Hat ihm jemand etwas zu essen gebracht? Jesus sprach zu ihnen: Meine Speise ist es, den Willen dessen zu tun, der mich gesandt hat, und sein Werk zu vollenden. Sagt ihr nicht: Noch 4 Monate dauert es bis zur Ernte? Sieh, ich sage euch, erhebt eure Augen und seht, dass die Felder schon weiß sind zur Ernte.
Schon empfängt der Schnitter seinen Lohn und sammelt Frucht für das ewige Leben, sodass sich der Sämann und der Schnitter gemeinsam freuen. Denn hier hat das Sprichwort recht. Einer sät und ein anderer erntet. Ich habe euch gesandt zu ernten, wofür ihr euch nicht abgemüht habt. Andere haben sich abgemüht und euch ist ihre Mühe zugute gekommen. Aus jener Stadt kamen viele Samariter zum Glauben an Jesus, auf das Wort der Frau hin, die bezeugt hatte: Er hat mir alles gesagt, was ich getan habe. Als die Samariter zu ihm kamen, baten sie ihn, bei ihnen zu bleiben. Und er blieb dort 2 Tage. Und noch viel mehr Leute kamen zum Glauben an ihn aufgrund seiner eigenen Worte. Und zu der Frau sagten sie: Nicht mehr aufgrund deiner Rede glauben wir, denn wir haben selbst gehört und wissen, er ist wirklich der Retter der Welt. Nach diesen 2 Tagen ging er von dort nach Galiläa. Jesus selbst hatte nämlich bezeugt: Ein Prophet wird in seiner eigenen Heimat nicht geehrt. Als er nun nach Galiläa kam, nahmen ihn die Galiläer auf, weil sie alles gesehen hatten, was er in Jerusalem auf dem Fest getan hatte, denn auch sie waren zum Fest gekommen. Jesus kam wieder nach Kana in Galiläa, wo er das Wasser in Wein verwandelt hatte. In Kapharnaum lebte ein königlicher Beamter, dessen Sohn war krank. Als er hörte, dass Jesus von Judäa nach Galiläa gekommen war, suchte er ihn auf und bat ihn, herabzukommen und seinen Sohn zu heilen, denn er lag im Sterben. Da sagte Jesus zu ihm: Wenn ihr nicht Zeichen und Wunder seht, glaubt ihr nicht. Der Beamte bat ihn: Herr, komm herab, ehe mein Kind stirbt. Jesus erwiderte ihm: Geh, dein Sohn lebt. Der Mann glaubte dem Wort, das Jesus zu ihm gesagt hatte, und machte sich auf den Weg. Noch während er hinabging, kamen ihm seine Diener entgegen und sagten: Dein Junge lebt. Da fragte er sie genau nach der Stunde, in der die Besserung eingetreten war. Sie antworteten: Gestern in der 7. Stunde ist das Fieber von ihm gewichen. Da erkannte der Vater, dass es genau zu der Stunde war, als Jesus zu ihm gesagt hatte: Dein Sohn lebt. Und er wurde gläubig mit seinem ganzen Haus. So tat Jesus sein 2. Zeichen, nachdem er von Judäa nach Galiläa gekommen war.

Fünftes Kapitel: Die Selbstoffenbarung Jesu vor seinem Volk. Danach war ein Fest der Juden und Jesus ging hinauf nach Jerusalem. In Jerusalem gibt es beim Schaftor einen Teich, zu dem 5 Säulenhallen gehören. Dieser Teich heißt auf Hebräisch Bethesda. In diesen Hallen lagen viele Kranke, darunter Blinde, Lahme und Verkrüppelte. Dort lag auch ein Mann, der schon 38 Jahre krank war. Als Jesus ihn dort liegen sah und erkannte, dass er schon lange krank war, fragte er ihn: Willst du gesund werden? Der Kranke antwortete ihm: Herr, ich habe keinen Menschen, der mich, sobald das Wasser aufwallt, in den Teich trägt. Während ich mich hinschleppe, steigt schon ein anderer vor mir hinein. Da sagte Jesus zu ihm: Steh auf, nimm deine Liege und geh. Sofort wurde der Mann gesund, nahm seine Liege und ging. Dieser Tag war aber ein Sabbat. Da sagten die Juden zu dem Geheilten: Es ist Sabbat, du darfst deine Liege nicht tragen. Er erwiderte ihnen: Der mich gesund gemacht hat, sagte zu mir: Nimm deine Liege und geh. Sie fragten ihn: Wer ist denn der Mensch, der zu dir gesagt hat, nimm deine Liege und geh? Der Geheilte wusste aber nicht, wer es war. Jesus war nämlich weggegangen, weil dort eine große Menschenmenge zugegen war. Danach traf ihn Jesus im Tempel und sagte zu ihm: Sieh, du bist gesund geworden. Sündige nicht mehr, damit dir nicht noch Schlimmeres zustößt. Der Mann ging fort und teilte den Juden mit, dass es Jesus war, der ihn gesund gemacht hatte. Daraufhin verfolgten die Juden Jesus, weil er das an einem Sabbat getan hatte. Jesus aber entgegnete ihnen: Mein Vater wirkt bis jetzt und auch ich wirke. Darum suchten die Juden noch mehr, ihn zu töten, weil er nicht nur den Sabbat brach, sondern auch Gott seinen Vater nannte und sich damit Gott gleich machte. Jesus aber sagte zu ihnen: Amen, Amen, ich sage euch, der Sohn kann nichts von sich aus tun, sondern nur, wenn er den Vater etwas tun sieht. Was nämlich der Vater tut, das tut in gleicher Weise der Sohn. Denn der Vater liebt den Sohn und zeigt ihm alles, was er tut. Und noch größere Werke wird er ihm zeigen, sodass ihr staunen werdet. Denn wie der Vater die Toten auferweckt und lebendig macht, so macht auch der Sohn lebendig, wen er will. Auch richtet der Vater niemanden, sondern er hat das Gericht ganz dem Sohn übertragen, damit alle den Sohn ehren, wie sie den Vater ehren. Wer den Sohn nicht ehrt, ehrt auch den Vater nicht, der ihn gesandt hat. Amen, Amen, ich sage euch, wer mein Wort hört und dem glaubt, der mich gesandt hat, hat das ewige Leben. Er kommt nicht ins Gericht, sondern ist aus dem Tod ins Leben hinübergegangen. Amen, Amen, ich sage euch, die Stunde kommt, und sie ist schon da, in der die Toten die Stimme des Sohnes Gottes hören werden, und alle, die sie hören, werden leben. Denn wie der Vater das Leben in sich hat, so hat er auch dem Sohn gegeben, das Leben in sich zu haben. Und er hat ihm Vollmacht gegeben, Gericht zu halten, weil er der Menschensohn ist. Wundert euch nicht darüber, die Stunde kommt, in der alle, die in den Gräbern sind, seine Stimme hören und herauskommen werden. Die das Gute getan haben, werden zum Leben auferstehen. Die das Böse getan haben, werden zum Gericht auferstehen. Von mir selbst aus kann ich nichts tun. Ich richte, wie ich es vom Vater höre. Und mein Gericht ist gerecht, weil ich nicht meinen Willen suche, sondern den Willen dessen, der mich gesandt hat. Wenn ich über mich selbst Zeugnis ablege, ist mein Zeugnis nicht wahr. Ein anderer ist es, der über mich Zeugnis ablegt. Und ich weiß, das Zeugnis, das er über mich ablegt, ist wahr. Ihr habt zu Johannes geschickt, und er hat für die Wahrheit Zeugnis abgelegt. Ich aber nehme von keinem Menschen ein Zeugnis an, sondern ich sage dies nur, damit ihr gerettet werdet. Jener war die Lampe, die brennt und leuchtet, doch ihr wolltet euch nur eine Zeit lang an ihrem Licht erfreuen.
Ich aber habe ein gewichtigeres Zeugnis als das des Johannes. Die Werke, die mein Vater mir übertragen hat, damit ich sie zu Ende führe, diese Werke, die ich vollbringe, legen Zeugnis dafür ab, dass mich der Vater gesandt hat. Auch der Vater selbst, der mich gesandt hat, hat über mich Zeugnis abgelegt. Ihr habt weder seine Stimme je gehört, noch seine Gestalt gesehen. Und auch sein Wort bleibt nicht in euch, weil ihr dem nicht glaubt, den er gesandt hat. Ihr erforscht die Schriften, weil ihr meint, in ihnen das ewige Leben zu haben. Gerade sie legen Zeugnis über mich ab. Und doch wollt ihr nicht zu mir kommen, um das Leben zu haben. Ehre von Menschen nehme ich nicht an. Ich habe euch jedoch erkannt, dass ihr die Liebe zu Gott nicht in euch habt. Ich bin im Namen meines Vaters gekommen und ihr nehmt mich nicht an. Wenn aber ein anderer in seinem eigenen Namen kommt, dann werdet ihr ihn annehmen. Wie könnt ihr zum Glauben kommen, wenn ihr eure Ehre voneinander annehmt, nicht aber die Ehre sucht, die von dem einen Gott kommt? Denkt nicht, dass ich euch beim Vater anklagen werde. Mose klagt euch an, auf den ihr eure Hoffnung gesetzt habt. Wenn ihr Mose glauben würdet, müsstet ihr auch mir glauben, denn über mich hat er geschrieben. Wenn ihr aber seinen Schriften nicht glaubt, wie könnt ihr dann meinen Worten glauben?

Sechstes Kapitel. Danach ging Jesus an das andere Ufer des Sees von Galiläa, der auch See von Tiberias heißt. Eine große Menschenmenge folgte ihm, weil sie die Zeichen sahen, die er an den Kranken tat. Jesus stieg auf den Berg und setzte sich dort mit seinen Jüngern nieder. Das Pascha, das Fest der Juden, war nahe. Als Jesus aufblickte und sah, dass so viele Menschen zu ihm kamen, fragte er Philippus: »Wo sollen wir Brot kaufen, damit diese Leute zu essen haben?« Das sagte er aber nur, um ihn auf die Probe zu stellen, denn er selbst wusste, was er tun wollte. Philippus antwortete ihm: »Brot für 200 Denare reicht nicht aus, wenn jeder von ihnen auch nur ein kleines Stück bekommen soll.« Einer seiner Jünger, Andreas, der Bruder des Simon Petrus, sagte zu ihm: »Hier ist ein kleiner Junge, der hat 5 Gerstenbrote und 2 Fische. Doch was ist das für so viele?« Jesus sagte: »Lass die Leute sich setzen.« Es gab dort nämlich viel Gras. Da setzten sie sich. Es waren etwa 5000 Männer. Dann nahm Jesus die Brote, sprach das Dankgebet und teilte an die Leute aus, so viel sie wollten. Ebenso machte er es mit den Fischen. Als die Menge satt geworden war, sagte er zu seinen Jüngern: »Sammelt die übrig gebliebenen Brocken, damit nichts verdirbt.« Sie sammelten und füllten 12 Körbe mit den Brocken, die von den 5 Gerstenbroten nach dem Essen übrig waren. Als die Menschen das Zeichen sahen, das er getan hatte, sagten sie: »Das ist wirklich der Prophet, der in die Welt kommen soll.« Da erkannte Jesus, dass sie kommen würden, um ihn in ihre Gewalt zu bringen und zum König zu machen. Daher zog er sich wieder auf den Berg zurück, er allein. Als es aber Abend geworden war, gingen seine Jünger zum See hinab, bestiegen ein Boot und fuhren über den See auf Kapernaum zu. Es war schon dunkel geworden und Jesus war noch nicht zu ihnen gekommen. Da wurde der See durch einen heftigen Sturm aufgewühlt. Als sie etwa 25 oder 30 Stadien gefahren waren, sahen sie, wie Jesus über den See kam und sich dem Boot näherte. Und sie fürchteten sich. Er aber rief ihnen zu: »Ich bin es. Fürchtet euch nicht!« Sie wollten ihn zu sich in das Boot nehmen, aber schon war das Boot am Ufer, das sie erreichen wollten. Am nächsten Tag stand die Menge am anderen Ufer des Sees. Sie hatten gesehen, dass nur ein Boot dort gewesen war und dass Jesus nicht mit seinen Jüngern ins Boot gestiegen war, sondern dass seine Jünger allein abgefahren waren. Von Tiberias her kamen andere Boote in die Nähe des Ortes, wo sie nach dem Dankgebet des Herrn das Brot gegessen hatten. Als die Leute sahen, dass weder Jesus noch seine Jünger dort waren, stiegen sie in die Boote, fuhren nach Kapernaum und suchten Jesus. Als sie ihn am anderen Ufer des Sees fanden, fragten sie ihn: »Rabbi, wann bist du hierher gekommen?« Jesus antwortete ihnen: »Amen, Amen, ich sage euch, ihr sucht mich nicht, weil ihr Zeichen gesehen habt, sondern weil ihr von den Broten gegessen habt und satt geworden seid. Müht euch nicht ab für die Speise, die verdirbt, sondern für die Speise, die für das ewige Leben bleibt und die der Menschensohn euch geben wird. Denn ihn hat Gott der Vater mit seinem Siegel beglaubigt.« Da fragten sie ihn: »Was müssen wir tun, um die Werke Gottes zu vollbringen?« Jesus antwortete ihnen: »Das ist das Werk Gottes, dass ihr an den glaubt, den er gesandt hat.« Sie sagten zu ihm: »Welches Zeichen tust du denn, damit wir es sehen und dir glauben? Was für ein Werk tust du? Unsere Väter haben das Manna in der Wüste gegessen, wie es in der Schrift heißt: Brot vom Himmel gab er ihnen zu essen.« Jesus sagte zu ihnen: »Amen, Amen, ich sage euch, nicht Mose hat euch das Brot vom Himmel gegeben, sondern mein Vater gibt euch das wahre Brot vom Himmel. Denn das Brot, das Gott gibt, kommt vom Himmel herab und gibt der Welt das Leben.« Da baten sie ihn:
Herr, gib uns immer dieses Brot. Jesus antwortete ihnen, ich bin das Brot des Lebens. Wer zu mir kommt, wird nie mehr hungern, und wer an mich glaubt, wird nie mehr Durst haben. Aber ich habe euch gesagt, ihr habt gesehen, und doch glaubt ihr nicht. Alles, was der Vater mir gibt, wird zu mir kommen. Und wer zu mir kommt, den werde ich nicht abweisen. Denn ich bin nicht vom Himmel herabgekommen, um meinen Willen zu tun, sondern den Willen dessen, der mich gesandt hat. Das aber ist der Wille dessen, der mich gesandt hat, dass ich keinen von denen, die er mir gegeben hat, zugrunde gehen lasse, sondern dass ich sie auferwecke am jüngsten Tag. Denn das ist der Wille meines Vaters, dass jeder, der den Sohn sieht und an ihn glaubt, das ewige Leben hat und dass ich ihn auferwecke am jüngsten Tag. Da murrten die Juden gegen ihn, weil er gesagt hatte, ich bin das Brot, das vom Himmel herabgekommen ist. Und sie sagten, ist das nicht Jesus, der Sohn Josefs, dessen Vater und Mutter wir kennen? Wie kann er jetzt sagen, ich bin vom Himmel herabgekommen? Jesus sagte zu ihnen, murrt nicht. Niemand kann zu mir kommen, wenn nicht der Vater, der mich gesandt hat, ihn zieht. Und ich werde ihn auferwecken am jüngsten Tag. Bei den Propheten steht geschrieben, und alle werden Schüler Gottes sein. Jeder, der auf den Vater hört und seine Lehre annimmt, wird zu mir kommen. Niemand hat den Vater gesehen, außer dem, der von Gott ist. Nur er hat den Vater gesehen. Amen, Amen, ich sage euch, wer glaubt, hat das ewige Leben. Ich bin das Brot des Lebens. Eure Väter haben in der Wüste das Manna gegessen und sind gestorben. So aber ist es mit dem Brot, das vom Himmel herabkommt. Wenn jemand davon isst, wird er nicht sterben. Ich bin das lebendige Brot, das vom Himmel herabgekommen ist. Wer von diesem Brot isst, wird in Ewigkeit leben. Das Brot, das ich geben werde, ist mein Fleisch für das Leben der Welt. Da stritten sich die Juden und sagten, wie kann er uns sein Fleisch zu essen geben? Jesus sagte zu ihnen, Amen, Amen, ich sage euch, wenn ihr das Fleisch des Menschensohnes nicht esst und sein Blut nicht trinkt, habt ihr das Leben nicht in euch. Wer mein Fleisch isst und mein Blut trinkt, hat das ewige Leben und ich werde ihn auferwecken am jüngsten Tag. Denn mein Fleisch ist wahrhaft eine Speise, und mein Blut ist wahrhaft ein Trank. Wer mein Fleisch isst und mein Blut trinkt, der bleibt in mir und ich bleibe in ihm. Wie mich der lebendige Vater gesandt hat und wie ich durch den Vater lebe, so wird jeder, der mich isst, durch mich leben. Dies ist das Brot, das vom Himmel herabgekommen ist. Es ist nicht wie das Brot, das die Väter gegessen haben. Sie sind gestorben. Wer aber dieses Brot isst, wird leben in Ewigkeit. Diese Worte sprach Jesus, als er in der Synagoge von Kapharnaum lehrte. Viele seiner Jünger, die ihm zuhörten, sagten, diese Rede ist hart. Wer kann sie hören? Jesus erkannte, dass seine Jünger darüber murrten und fragte sie, daran nehmt ihr Anstoß? Was werdet ihr sagen, wenn ihr den Menschensohn aufsteigen seht, dorthin, wo er vorher war? Der Geist ist es, der lebendig macht. Das Fleisch nützt nichts. Die Worte, die ich zu euch gesprochen habe, sind Geist und sind Leben. Aber es gibt unter euch einige, die nicht glauben. Jesus wusste nämlich von Anfang an, welche es waren, die nicht glaubten und wer ihn ausliefern würde. Und er sagte, deshalb habe ich zu euch gesagt, niemand kann zu mir kommen, wenn es ihm nicht vom Vater gegeben ist. Daraufhin zogen sich viele seiner Jünger zurück und gingen nicht mehr mit ihm umher. Da fragte Jesus die 12, wollt auch ihr weggehen? Simon Petrus antwortete ihm, Herr, zu wem sollen wir gehen?
Du hast Worte des ewigen Lebens. Wir sind zum Glauben gekommen und haben erkannt. Du bist der Heilige Gottes. Jesus erwiderte: Habe ich nicht euch die 12 erwählt? Und doch ist einer von euch ein Teufel. Er sprach von Judas, dem Sohn des Simon Iskariot, denn dieser sollte ihn ausliefern, einer der 12.

Siebtes Kapitel. Danach zog Jesus in Galiläa umher, denn er wollte sich nicht in Judäa aufhalten, weil die Juden ihn zu töten suchten. Das Laubhüttenfest der Juden war nahe. Da sagten seine Brüder zu ihm: Geh von hier fort und zieh nach Judäa, damit auch deine Jünger die Taten sehen, die du vollbringst. Denn niemand wirkt im Verborgenen, wenn er öffentlich bekannt sein möchte. Wenn du dies tust, offenbare dich der Welt. Auch seine Brüder glaubten nämlich nicht an ihn. Jesus sagte zu ihnen: Meine Zeit ist noch nicht gekommen. Für euch aber ist immer die rechte Zeit. Euch kann die Welt nicht hassen. Mich aber hasst sie, weil ich bezeuge, dass ihre Taten böse sind. Geht ihr nur hinauf zum Fest. Ich gehe nicht zu diesem Fest hinauf, weil meine Zeit noch nicht erfüllt ist. Das sagte er zu ihnen, und er blieb in Galiläa. Als aber seine Brüder zum Fest hinaufgegangen waren, zog auch er hinauf, jedoch nicht öffentlich, sondern im Verborgenen. Die Juden suchten beim Fest nach ihm und sagten: Wo ist er? Und in der Volksmenge wurde viel über ihn hin und her geredet. Die einen sagten: Er ist ein guter Mensch. Andere sagten: Nein, er führt das Volk in die Irre. Aber niemand redete öffentlich über ihn aus Furcht vor den Juden. Schon war die Hälfte der Festwoche vorüber, da ging Jesus zum Tempel hinauf und lehrte. Die Juden wunderten sich und sagten: Wie kann der die Schrift verstehen, ohne dafür ausgebildet zu sein? Darauf antwortete ihnen Jesus: Meine Lehre stammt nicht von mir, sondern von dem, der mich gesandt hat. Wer bereit ist, den Willen Gottes zu tun, wird erkennen, ob diese Lehre von Gott stammt oder ob ich von mir aus spreche. Wer von sich aus spricht, sucht seine eigene Ehre. Wer aber die Ehre dessen sucht, der ihn gesandt hat, der ist wahrhaftig und in ihm ist keine Ungerechtigkeit. Hat Mose euch nicht das Gesetz gegeben? Aber keiner von euch befolgt das Gesetz. Warum sucht ihr mich zu töten? Die Menge antwortete: Du bist von einem Dämon besessen. Wer sucht dich denn zu töten? Jesus entgegnete ihnen: Ich habe nur ein einziges Werk vollbracht, und ihr alle wundert euch darüber. Mose hat euch die Beschneidung gegeben. Sie stammt freilich nicht von Mose, sondern von den Vätern, und ihr beschneidet einen Menschen auch am Sabbat. Wenn ein Mensch am Sabbat die Beschneidung empfangen darf, damit das Gesetz des Mose nicht missachtet wird, warum zürnt ihr mir? Weil ich am Sabbat einen Menschen als Ganzen gesund gemacht habe? Urteilt nicht nach dem Augenschein, sondern urteilt gerecht. Da sagten einige Leute aus Jerusalem: Ist das nicht der, den sie zu töten suchen? Und doch redet er in aller Öffentlichkeit, und man lässt ihn gewähren. Sollten die Oberen wirklich erkannt haben, dass er der Christus ist? Aber von dem hier wissen wir, woher er stammt. Wenn jedoch der Christus kommt, weiß niemand, woher er stammt. Während Jesus im Tempel lehrte, rief er: Ihr kennt mich und wisst, woher ich bin. Aber ich bin nicht von mir ausgekommen, sondern er, der mich gesandt hat, ist wahrhaftig. Ihr kennt ihn nur nicht. Ich kenne ihn, weil ich von ihm komme und weil er mich gesandt hat. Da suchten sie, ihn festzunehmen, doch keiner legte Hand an ihn, denn seine Stunde war noch nicht gekommen. Aus der Menge kamen viele Leute zum Glauben an ihn. Sie sagten: Wird der Christus, wenn er kommt, mehr Zeichen tun, als dieser getan hat? Die Pharisäer hörten, was die Leute heimlich über ihn redeten. Da schickten die Hohepriester und die Pharisäer Gerichtsdiener aus, um ihn festnehmen zu lassen. Jesus aber sagte: Ich bin nur noch kurze Zeit bei euch, dann gehe ich fort zu dem, der mich gesandt hat. Ihr werdet mich suchen und ihr werdet mich nicht finden. Denn wo ich bin, dorthin könnt ihr nicht gelangen.
Da sagten die Juden zueinander: Wohin will er denn gehen, dass wir ihn nicht finden können? Will er etwa in die Diaspora der Griechen gehen und die Griechen lehren? Was bedeutet es, wenn er gesagt hat: Ihr werdet mich suchen, aber nicht finden, denn wo ich bin, dorthin könnt ihr nicht gelangen? Am letzten Tag des Festes, dem großen Tag, stellte sich Jesus hin und rief: Wer Durst hat, komme zu mir und es trinke, wer an mich glaubt. Wie die Schrift sagt: Aus seinem Inneren werden Ströme von lebendigem Wasser fließen. Damit meinte er den Geist, den alle empfangen sollten, die an ihn glauben. Denn der Geist war noch nicht gegeben, weil Jesus noch nicht verherrlicht war. Einige aus dem Volk sagten, als sie diese Worte hörten: Dieser ist wahrhaftig der Prophet. Andere sagten: Dieser ist der Christus. Wieder andere sagten: Kommt denn der Christus aus Galiläa? Sagt nicht die Schrift: Der Christus kommt aus dem Geschlecht Davids und aus dem Dorf Bethlehem, wo David lebte? So entstand seinetwegen eine Spaltung in der Menge. Einige von ihnen wollten ihn festnehmen, doch keiner legte Hand an ihn. Als die Gerichtsdiener zu den Hohepriestern und den Pharisäern zurückkamen, fragten diese: Warum habt ihr ihn nicht hergebracht? Die Gerichtsdiener antworteten: Noch nie hat ein Mensch so gesprochen. Da entgegneten ihnen die Pharisäer: Habt auch ihr euch in die Irre führen lassen? Ist etwa einer von den Oberen oder von den Pharisäern zum Glauben an ihn gekommen? Dieses Volk jedoch, das vom Gesetz nichts versteht, verflucht ist es. Nikodemus aber, einer aus ihren eigenen Reihen, der früher einmal Jesus aufgesucht hatte, sagte zu ihnen: Verurteilt etwa unser Gesetz einen Menschen, bevor man ihn verhört und festgestellt hat, was er tut? Sie erwiderten ihm: Bist du vielleicht auch aus Galiläa? Lies doch nach und siehe, aus Galiläa kommt kein Prophet. Dann gingen alle nach Hause.

0: Guten Morgen und willkommen in diesem neuen Tag. Das war das Neue Testament, jede Nacht hier im Domradio. Danke, dass ihr dabei wart und einen schönen Tag.
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2: Ich bin Uli Reitinger. Heute stehen im politischen Berlin Personalien im Mittelpunkt. Die neue Kanzleramtsministerin Warken, der neue Gesundheitsminister Linnemann und der neue Verkehrsminister Bilger bekommen heute von Bundespräsident Steinmeier ihre Ernennungsurkunden. Außerdem wählt die Unionsfraktion nach dem Rücktritt von Jens Spahn heute einen neuen Vorsitzenden. Einziger Kandidat ist der bisherige Kanzleramtschef Thorsten Frey.
3: Mit Spannung wird allerdings hier in Berlin erwartet, wie viele Ja-Stimmen Frey heute bekommt. Und das liegt weniger an seiner Person als vielmehr an den Abläufen bei anderen Personalveränderungen, zum Beispiel im Verkehrsministerium. Speziell danach hatte es deutliche Kritik am Kanzler gegeben und es wird nicht ausgeschlossen, dass einzelne Abgeordnete unter anderem deshalb heute Frey ihre Stimme verweigern. Aus Berlin, Thomas Thonfeld.
2: Der Iran-Krieg eskaliert erneut. Das US-Militär hat nach eigenen Angaben gemeinsam mit saudi-arabischen Streitkräften im Irak Angriffe gegen dem Iran nahestehende Terroristen durchgeführt. Angegriffen wurden mehrere Logistik- und Waffenlager der nicht näher benannten Gruppierung, teilte das US-Regionalkommando mit. Dies sei eine Reaktion auf wohl mehr als 30 von den iranischen Revolutionsgarden angeordnete Drohnenangriffe in den vergangenen 72 Stunden gewesen, heißt es zur Begründung. Die Pilotengewerkschaft Vereinigung Cockpit hat ihren jährlichen Flughafencheck veröffentlicht. Das Ergebnis: Der Flughafen München ist wieder der sicherste in Deutschland.
4: Mit dauerhaft beleuchteten Zufahrten an Start- und Landebahnen hat der Münchner Flughafen die Piloten überzeugt und damit den Flughafen Leipzig auf Platz 2 verdrängt. Die dauerhafte Beleuchtung sei ein wichtiges Mittel, um Zusammenstöße zu vermeiden. Insgesamt seien aber alle Flughäfen in Deutschland sicher genug für den Passagierbetrieb. Den letzten Platz in der Auswertung der Pilotengewerkschaft belegt der Flughafen Rostock-Lage. Die Piloten kritisieren, dass sie hier nicht zu Sicherheitsbesprechungen eingeladen werden. Fiona Reinhardt, Nachrichtenredaktion.
2: Die Feuerwehr hat ihren Kampf gegen wieder aufflammende Brände in der Region bei Bordeaux an der französischen Atlantikküste auch in der Nacht fortgesetzt. Mit Start einer neuen Hitzewelle mit Temperaturen bis zu 40 Grad fürchten die Einsatzkräfte, dass große Trockenheit und Wind den zwischenzeitlich eingedämmten Brand wieder unkontrolliert auflodern lassen. Gestern hatte es tagsüber bereits 14 Neuausbrüche der Brände in der Region gegeben.
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2: Das Wetter, die aktuelle Vorhersage des Deutschen Wetterdienstes. Im Nordosten startet der Tag mit ein paar Wolken. Die sind aber harmlos und verziehen sich schnell und so wird es im ganzen Land ein schöner Tag. Die Höchstwerte im Nordosten 31 Grad, im Rest des Landes 35 Grad und im Südwesten sogar 38 Grad. Morgen ziehen nach sonnigem Start im Norden, im Westen und im Südwesten einzelne, teils kräftige Schauer auf. Dabei wird es noch mal heißer mit 39 Grad.
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1: Hier ist die Uta aus der Domradio-Redaktion, die doch mittlerweile so das eine oder andere Fältchen hat. Die Uta, nicht die Domradio-Redaktion. Und da denkt Mann oder Frau am Anfang vielleicht so, oh Gott, nee, so Furchen im Gesicht, ah. Und zugleich sind da in der Gesellschaft ja diese komischen Botox und Straffung und sonst wie Schönheits- und Anti-Aging-Ideen und Ideologien unterwegs. Und dann denke ich so, nee, dem beuge ich mich einfach mal auf gar keinen Fall. Und da kommt mir doch ein Ausspruch von Brigitte Bardot sehr entgegen, die ja immerhin 91 war, als sie verstarb. Und die sagte, ich bin stolz auf meine Falten. Sie sind das Leben in meinem Gesicht. Jawohl.

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1: Ich bin Katrin Müller. Die Unionsfraktion im Bundestag wählt nach dem Rücktritt von Jens Spahn heute einen neuen Vorsitzenden. Einziger Kandidat ist der bisherige Kanzleramtschef Thorsten Frey von der CDU. Und Carsten Linnemann, Nina Wagen und Steffen Bilger erhalten heute ihre Ernennungsurkunden von Bundespräsident Frank-Walter Steinmeier. Linnemann wird Gesundheitsminister, Wagen Kanzleramtschefin und Bilger Verkehrsminister. Vor dem Bundestag vereidigt werden sollen sie aber voraussichtlich erst am 9. September.
2: Die Bundesregierung hält dieses Vorgehen trotz juristischer Bedenken für zulässig. Kanzler Merz begründete den späteren Termin auch mit den Kosten. Für die Vereidigung müssten sonst 630 Abgeordnete während der Sommerpause nach Berlin zurückkehren. Auslöser der ganzen Rochade war der Rücktritt von Unionsfraktionschef Spahn. Er soll vom bisherigen Kanzleramtsminister Frey ersetzt werden, für dessen Posten Wagen vorgesehen ist, die wiederum ihr Amt an Linnemann abgeben soll. Thomas Bleskin, Nachrichtenredaktion.
1: Das US-Militär hat gemeinsam mit saudi-arabischen Streitkräften im Irak Angriffe gegen dem Iran nahestehende Terroristen durchgeführt. Amerikanische und saudi-arabische Kampfflugzeuge hätten mehrere Logistik- und Waffenlager einer Gruppierung im Osten des Iraks angegriffen, so das US-Militär. Das sei wohl eine Reaktion auf Drohnenangriffe von iranischer Seite gewesen. Das Bundeskabinett will die umstrittenen Reformpläne von Wirtschaftsministerin Katharina Reiche heute auf den Weg bringen. Es geht um Änderungen des Erneuerbare-Energien-Gesetzes sowie um ein Netzpaket. Reiche will bei der Förderung erneuerbarer Energien Kosten senken.
3: Herzstück der Reform ist, dass es für neue kleine Solaranlagen auf dem Hausdach ab 2027 keine dauerhafte Förderung mehr geben soll. Außerdem bekommen die Betreiber von neuen Solar- und Windkraftanlagen in bestimmten Gegenden geringere Ausgleichszahlungen, wenn diese Anlagen wegen einer drohenden Netzüberlastung zeitweise abgeschaltet werden müssen. Aus Berlin, Uli Reitinger.
1: Die Feuerwehr hat ihren Kampf gegen die Brände in der Region bei Bordeaux an der französischen Atlantikküste auch in der Nacht fortgesetzt. Es gibt dort eine neue Hitzewelle mit Temperaturen bis zu 40 Grad. Die Einsatzkräfte fürchten, dass Trockenheit und Wind den zwischenzeitlich eingedämmten Brand wieder unkontrolliert auflodern lassen.
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1: Zum Wetter, die aktuelle Vorhersage des Deutschen Wetterdienstes. Im Nordosten anfangs ein paar harmlose Wolken, insgesamt wird es im ganzen Land aber ein schöner sonniger Hochsommertag. Nur an den Alpen kann es am Abend vereinzelte Gewitter geben. Die Temperatur steigt im Nordosten bis auf 31 Grad, sonst Höchstwerte bis 35 Grad. Und im Südwesten und Westen bis zu 38 Grad. Morgen ziehen im Norden, Westen und Südwesten einzelne, teils kräftige Schauer auf. Dabei wird es mit Temperaturen bis zu 39 Grad noch mal wärmer.
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4: So ist es, 3:06. Euch einen schönen Mittwoch. Guten Morgen.

End of the World. Das ist Miley Cyrus für euch im Domradio am Mittwoch, 6:11. Hier ist Lucas Graham. Guten Morgen. 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

0: Drum Bellers und Spirits im Domradio an diesem Mittwoch. 17 Minuten nach 6, der erste Impuls des Tages, kommt von Schwester Katharina, von den Olper Franziskanerinnen.
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2: Herzlich willkommen zum gemeinsamen Beten. Gleich nachher setzen wir uns mit einer Handvoll Schwestern ins Auto und fahren nach Paderborn zum Libori-Fest. Wer es nicht kennt, dem kann man es auch kaum beschreiben. Es ist seit vielen Jahrhunderten eines der großen und ältesten Volksfeste in Deutschland. Mittendrin, Libori 26. Unter diesem Motto lädt das Erzbistum Paderborn ein. Gemeinsam mit der Stadt feiert man den gemeinsamen Patron, den heiligen Liborius. Vor über 1000 Jahren überreichte der Bischof von Le Mans in Frankreich dem jungen Bistum Paderborn die Reliquien des Bischofs Liborius. Seitdem wird sein Gedenktag mit Hingabe begangen. Damals wollte man versuchen, mit dieser Verbindung zu dem heiligen Liborius den Glauben der Menschen des jungen Bistums zu stärken und ihnen die universelle Kirche deutlich zu machen. Das Libori-Fest vereint Kirche, Kirmes und Kultur zu einem einzigartigen Erlebnis. Die Gottesdienste und Gebetszeiten und die typischen Kirmesangebote sind einfach so herrlich verquickt, dass man merkt, dass es echt zusammengehört. Die Verbindung von Le Mans in Frankreich und Paderborn in Deutschland ist die weltweit älteste Städtepartnerschaft und sie hat unglaubliche Widerstände und Katastrophen in diesen 1000 Jahren erlebt und überstanden. Selbst die Erzfeindschaft der beiden Völker und die großen Kriege des 20. Jahrhunderts konnten dieser Partnerschaft nichts anhaben. Die einzelnen Tage des Festes sind einzelnen Gruppen zugeordnet. Und heute ist der Tag der Ordensleute und Missionare und der Missionare auf Zeit. Missionare und Missionare auf Zeit zeigen seit vielen Jahren, dass es ein wechselseitiges Geben und Nehmen ist, wenn Christen aus aller Welt zu uns kommen und junge Missionare auf Zeit hinaus in ferne Länder gehen, um miteinander zu arbeiten, zu leben, zu dienen und zu beten. Und Ordenschristen als die, die in der Kirche immer auch Vorreiter waren und sind, im Engagement für die Armen und Benachteiligten, für eine Liturgie, in der es um Christus geht, für eine Form des Zusammenlebens, die ihre Ämter und Dienste demokratisch und auf Zeit wählt, für unerschütterliches Stehen zur Kirche auch in nicht gerade begeisternden Zeiten und in der Treue zum Gebet und zur Anbetung Gottes, die deutlich macht, Gott ist immer der Größere und immer mittendrin.

0: Barmherziger Gott, wir bitten dich für alle, die sich für ihre Mitmenschen engagieren und in Not und Katastrophen schnell zur Seite stehen. Und für alle, die im Gebet und der Anbetung dich, unseren Gott, loben und anbeten. Ich wünsche dir einen guten Morgen und einen gelingenden Mittwoch. Deine Schwester Katharina, Franziskanerin in Olpe. Bitten wir um Gottes Segen. Geht mit der Ansage, dass uns Gott wichtig nimmt und deshalb sein Tun mit unserem Tun verbindet. Geht mit der Zusage, dass Gott bei uns und mit uns ist, wenn wir in seinem Namen hinausgehen und handeln. So segne uns Gott, der Vater, der Sohn und der Heilige Geist. Amen.
1: 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Klickt domradio.de. 6:21 Uhr.

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Kommt jetzt von Zinedine Zidane, der frühere geniale Fußballer, ist seit gestern offiziell der neue Trainer der französischen Nationalmannschaft. Er hat mal gesagt, das Wichtigste im Leben ist, respektvoll zu sein und Werte zu haben. Und wir gehen ganz entspannt in diesen Sommermittwoch. Das gelingt mit Olivia Dean, So Easy. Ich bin Carsten Döpp, euch einen schönen guten Morgen. 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

Domradio hier am Mittwoch. Schönen guten Morgen, 6.37 Uhr. Was haben wir denn so vor bis 10 Uhr heute in dieser Sendung? Ich spreche mit einem Notfallseelsorger, der nach dem Berliner CSD-Anschlag fast pausenlos arbeitet, also jetzt wirklich seit dem Wochenende, und mit seinem Team Hilfe anbietet, wo er nur kann. Wir sind zwischen 7 und 7:30 verabredet. Und später in der Sendung geht es auch noch um den nächsten Pop-Gottesdienst in Heidelberg nach Taylor Swift. Jetzt in der Hauptrolle Ed Sheeran. Dazu mehr nach 9. Und gleich erstmal der Blick nach Frankreich. Da wüten ja weiterhin die schlimmen Waldbrände. Dazu mehr in 8 Minuten. Und schön, dass ihr dabei seid. Jetzt auch mit den Stones. Waiting on a Friend.

0: Skies, Jamiroquai für euch im Domradio am Mittwoch um ganz genau 6:45 jetzt mit dem Blick nach Frankreich. Da sind wegen der riesigen Waldbrände im Südwesten des Landes schon mehr als 220.000 Menschen evakuiert worden, darunter auch die Gemeindemitglieder des französischen Pfarrers Clément Barré. Theresa Kammerlander aus dem Domradio-Team hat gestern mit ihm gesprochen. Theresa, wie ist die Lage vor Ort?
1: Ja, die Lage, die ist echt immer noch dramatisch. Über 42.000 Hektar sind in der Region Gironde in der Nähe von Bordeaux schon verbrannt. Und ich habe mit dem französischen Priester Clément Barré gesprochen. Er hat am Freitagabend um 22 Uhr dann die Nachricht bekommen, dass seine Gemeinde evakuiert werden muss und hat sich dann sofort ans Telefon gesetzt und sich darum gekümmert, dass niemand zurückgelassen wird, insbesondere eben auch die älteren und die alleinstehenden Personen.
0: Wo sind die Menschen dann untergekommen?
1: Ja, manche konnten zur Familie oder Freunde fahren, aber die, die nicht diese Chance hatten, das Glück, die mussten dann in eine Notunterkunft in Bordeaux fahren und dort übernachten. Da sind 7.000 Menschen in einer Messehalle auf einem Fleck untergekommen, also sicherlich jetzt nicht so die beste Unterkunft. Und der Pfarrer Barré hat dort Seelsorge geleistet. Er hat mit den Menschen gebetet und ihnen zugehört. Und er hat mir dann erzählt, dass er echt sehr beeindruckt ist davon, von der Solidarität, die da in der Notunterkunft herrscht. Weil viele der Evakuierten, die haben ja auch Angst um ihre Häuser, ganz klar. Und trotzdem waren sie wohl sehr geduldig miteinander und helfen sich auch gegenseitig. Und er hat mir gesagt, das ist sehr ermutigend zu sehen, dass in so einer schrecklichen Situation trotzdem das Beste in den Menschen zum Vorschein kommt.
0: Ja, wirklich schwierige, schlimme Situation. Hat der französische Pfarrer Barré denn mutmachende Worte finden können für die Betroffenen?
1: Ja, also er war schon ehrlich und hat mir gesagt, dass er sich schon auch ohnmächtig fühlt angesichts dieser Situation und gar nicht so viel machen kann. Aber am Sonntag hat er dann noch einen Gottesdienst gefeiert mit den evakuierten Gemeinden, und zwar in der Kathedrale von Bordeaux. Und seine zentrale Botschaft in der Predigt war: An der Lage selber, da kann man ja zwar nichts ändern, aber trotzdem kann man sich ganz bewusst dafür entscheiden, das Gute zu tun. Und darin sieht er eben auch Gott am Werk, wenn die Menschen sich gegenseitig unterstützen.
0: Danke, Theresa, für deine Recherche über die dramatische Lage bei den Waldbränden im Südwesten Frankreichs. Lest ihr auch mehr bei uns auf domradio.de.

Radio Mach Glücklich mit unserem Lieblings-DJ aus Belgien, Lost Frequencies, zusammen mit Tom Odell. Black Friday um 7:07. Guten Morgen.

0: Das ist euer Domradio an diesem Mittwoch. Wir haben es kurz vor sieben. Schönen guten Morgen. Nach dem Anschlag auf den Berliner CSD am Wochenende bleiben viele Notfallseelsorger am Anschlagsort auch weiterhin präsent, sprechen da mit Menschen, die noch immer traumatisiert sind und das Schlimme, was sie da erlebt haben, in Tiergarten verarbeiten müssen. Gleich nach sieben spreche ich mit dem Koordinator der Notfallseelsorge beim Erzbistum Berlin, das ist Norbert Ferse, über seinen pausenlosen Einsatz und den Einsatz seines Teams. Gleich gegen 10 nach 7.
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2: Ich bin Katrin Müller. Weitere Etappe beim Kabinettsumbau von Bundeskanzler Friedrich Merz. Carsten Linnemann, Nina Wagen und Steffen Bilger erhalten heute ihre Ernennungsurkunden von Bundespräsident Frank-Walter Steinmeier. Linnemann wird Gesundheitsminister, Wagen Kanzleramtschefin und Bilger Verkehrsminister. Außerdem wählt die Unionsfraktion nach dem Rücktritt von Jens Spahn heute einen neuen Vorsitzenden. Einziger Kandidat ist der bisherige Kanzleramtschef Thorsten Frey von der CDU.
3: Die Unionsfraktion ist für Thorsten Frey kein Neuland. Die Arbeit dort kennt er noch aus seiner Zeit als parlamentarischer Geschäftsführer. Mit Spannung wird allerdings hier in Berlin erwartet, wie viele Ja-Stimmen Frey heute bekommt. Und das liegt weniger an seiner Person als vielmehr an den Abläufen bei anderen Personalveränderungen, zum Beispiel im Verkehrsministerium. Speziell danach hatte es deutliche Kritik am Kanzler gegeben und es wird nicht ausgeschlossen, dass einzelne Abgeordnete unter anderem deshalb heute Frey ihre Stimme verweigern. Aus Berlin, Thomas Thonfeld.
2: Nach dem islamistischen Anschlag am Rande des CSD in Berlin sollen die Länder mehr Geld für Angebote gegen Radikalisierung bekommen. Bundesfamilienministerin Karin Prien stellt dafür 5 Millionen Euro aus dem Förderprogramm Demokratieleben in Aussicht.
4: Im Fokus soll laut Familienministerin Prien die Deradikalisierung stehen. Mit entsprechenden Programmen sollen hier besonders junge Leute durch intensive Beratungen von ihren radikalen Ansichten abgebracht werden. Und dafür sollen demnächst Mittel genutzt werden, die zunächst anders verplant waren. Prien räumt allerdings selbst ein, bei extrem radikalisierten Tätern wie dem von Berlin kommt so eine Beratung oft zu spät. Fiona Reinhardt, Nachrichtenredaktion.
2: In Südeuropa wüten weiter schwere Waldbrände. In der Region bei Bordeaux an der französischen Atlantikküste gibt es Sorgen, dass eine neue Hitzewelle mit Temperaturen bis zu 40 Grad das Feuer durch Trockenheit und Wind erneut unkontrolliert auflodern lässt. Auch in Griechenland kämpft die Feuerwehr auf der bei Urlaubern beliebten Ägäisinsel Paros gegen einen großen Waldbrand. Mehrere Ortschaften wurden evakuiert. Das Bundeskabinett will heute die umstrittenen Reformpläne zum Erneuerbare-Energien-Gesetz auf den Weg bringen. Wirtschaftsministerin Katharina Reiche will bei der Förderung erneuerbarer Energien Kosten senken. So soll es zum Beispiel für neue, kleine Solaranlagen auf dem Hausdach ab 2027 keine dauerhafte Förderung mehr geben.
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2: Zum Wetter, die aktuelle Vorhersage des Deutschen Wetterdienstes. Im Nordosten anfangs ein paar harmlose Wolken, insgesamt wird es im ganzen Land aber ein schöner sonniger Hochsommertag. Nur an den Alpen kann es am Abend vereinzelte Gewitter geben. Die Temperatur steigt im Nordosten bis auf 31 Grad, sonst Höchstwerte bis 35 Grad und im Südwesten und Westen bis zu 38 Grad. Morgen ziehen im Norden, Westen und Südwesten einzelne, teils kräftige Schauer auf. Dabei wird es mit Temperaturen bis zu 39 Grad noch mal wärmer.
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0: Was lese ich hier gerade? Fußball-Weltmeister Marco Correa aus Spanien hat sein Versprechen gehalten und er hat sich ein Abbild seines Nationaltrainers Luis de la Fuente auf seinen linken Oberarm tätowieren lassen. Da geht es um Dankbarkeit, weil de la Fuente seit der Jugend auf Correa gesetzt hat und ihn auch immer wieder gefördert hat. Tattoo auf dem linken Oberarm. War das nicht 2024 die Stelle? Lassen wir das.

Hört das Domradio am Mittwoch mit Carsten Döpp und Sie haben in den letzten Tagen nach dem Anschlag auf den CSD in Berlin wahrlich Großes geleistet. Die vielen Notfallseelsorgerinnen und Seelsorger Tag und Nacht waren und sind sie im Einsatz, um sich um die Menschen zu kümmern, die vor Ort Hilfe brauchen. Norbert Ferse ist der Koordinator beim Erzbistum Berlin und ihn erreichen wir jetzt mal in einer seiner ersten Pausen eigentlich seit Samstagabend, oder? Herr Ferse, guten Morgen.

0: auf einmal, man hat einen Tag gefeiert vielleicht oder man hat die gute Stimmung im Fernsehen gehört, das Wetter war gut, selbst wenn man vielleicht privat woanders unterwegs war und dann kommt am späten Abend so eine schreckliche Nachricht. Das macht ja auch erstmal mit jedem von uns etwas, bevor dann vielleicht auch noch der Pieper geht oder das Handy mit der Alarmierungs-App, die sagt, du wirst jetzt gebraucht von jetzt auf gleich und da strömt ja ganz viel aufeinander ein. Und für die, die auch mehrere Tage natürlich dann jetzt immer mit kleinen Pausen im Einsatz sind, ist das schon körperlich, aber auch seelisch anstrengend.
1: Sie waren am Sonntag beim Gedenkgottesdienst. Sie waren auch gestern und vorgestern den ganzen Tag im Tiergarten und haben da Ihre Unterstützung angeboten. Mit welchen Anliegen kommen denn die Menschen dann zu Ihnen?
0: Das ist ganz unterschiedlich. Die meisten, die jetzt im Tiergarten sind, da ist schon die Trauer noch im Vordergrund auch. Viele von ihnen waren am Samstag mit bei der Demonstration und vielleicht bei den Feiern und haben einen guten Tag genossen und werden jetzt so, wurden dann vollkommen herausgerissen aus all dem. Und diese Trauer hält natürlich noch an, auch die nächste Zeit noch. Es gibt ja auch viele Fragen. Und es gibt Menschen, die einfach ihre Anteilnahme zeigen wollen und schockiert darüber sind, dass das bei uns oder wo auch immer einfach noch passiert, dass jemand ist, der Menschen ja angreift, verletzt, tötet und man weiß einfach nicht warum.
1: Das sagt Norbert Ferse, er ist der Koordinator beim Erzbistum Berlin, was den Einsatz von Notfallseelsorgerinnen und Notfallseelsorgern angeht. Und wir reden gleich noch ein bisschen weiter. 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

0: Euer Domradio hier am Mittwoch mit Carsten Döpp und weiterhin auch mit Norbert Ferse. Er ist beim Erzbistum Berlin zuständig, unter anderem für die Koordination von Notfallseelsorgerinnen und Notfallseelsorgern, die seit dem Anschlag auf den CSD in der Hauptstadt jede Menge zu tun haben. Herr Ferse, so ein Anschlag ist ja zum Glück nach wie vor eine Ausnahme hierzulande. Ist man als Notfallseelsorger eigentlich auf solch einen Extremfall wirklich vorbereitet?
1: Wir sind gut ausgebildet. Wir trainieren, wir üben, wir haben unsere begleitenden Gespräche innerhalb der einzelnen Regionalgruppen, wie das bei uns heißt, und wir sind gewappnet. Allerdings haben Sie recht, das ist eine solche Ausnahmesituation und die dann über uns hereinbricht, die vollkommen aus dem Alltag herausgelöst ist. Und das beschäftigt uns schon. Aber umso wichtiger ist es, dass wir halt unsere Übungen, Trainings haben und uns aufeinander verlassen können, weil das Team sich kennt. Mhm. Auch wenn wir natürlich aus verschiedenen Partnern hier in Berlin bestehen, nämlich den beiden Kirchen und allen Hilfsorganisationen.
0: Was sagen Sie den Menschen, die jetzt Angst haben oder die auch fragen, warum so etwas überhaupt passiert?
1: Das Warum ist immer eine schwierige Frage und da muss man vielleicht auch als Notfallseelsorger oder als Kriseninterventionshelferin ehrlich sagen, das Warum, das wissen wir nicht. Da haben auch wir keine Antwort drauf. Mir dann etwas zu überlegen und zu machen, das ist, glaube ich, nicht der richtige Weg. Das ist falsch. Also ich habe keine Antwort darauf, warum ein junger Mann auf diese Idee kommt und Menschen so etwas antut. Mhm. Die Angst, ja, ist da. Wir hören es immer auch von der Politik. Es gibt keine hundertprozentige Sicherheit, aber wir dürfen uns ja das Leben, die Freude am Leben, am Miteinander ja auch nicht nehmen lassen. Ich muss natürlich wieder sehen und ich glaube, das ist auch vielleicht von einigen ein Antrieb, die sagen, ich war gestern hier auf der Demonstration, auf der Parade. Wir waren vielleicht gar nicht im Tiergarten, aber ich komme jetzt hier hin. Und ich sehe viele andere mit mir, die gekommen sind, die gerade weiterhin kommen. Und wir teilen dieses Leid. Und das gibt ja schon wieder Gemeinschaft und das gibt Stärke. Und das ist, glaube ich, ein wichtiges Signal. Auch das, was Notfallseelsorgerinnen und Notfallseelsorger aufstellen. Wir sind da, wir stehen neben dir, wir stehen hinter dir, wir sind mit.
0: Mhm. Norbert Ferse im Domradio, Leiter der psychosozialen Notfallversorgung des Erzbistums Berlin. Besten Dank fürs Gespräch und vor allem auch Ihre Arbeit. Dankeschön.
1: Ja, ich danke Ihnen. Einen guten Tag nach Köln.

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1: 7:30.
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1: Und die kommt jetzt von Marvin Schwäbe, das ist der Bundesliga-Torwart des FC. Der hat jetzt in einem Interview gesagt, zum Auftritt des neuen Bundestrainers Jürgen Klopp, da kürzlich in der Pressekonferenz, hat Marvin Schwäbe gesagt, ich habe nur einen Klopp-Satz im Hinterkopf. Er sagte bei seiner Vorstellung, alle Spieler mit deutschem Pass sollten sich ranhalten. Heißt, ich halte mich ran. Marvin, super Einstellung. Geht da ja sogar noch was, ne? Der Nationalmannschaft. Wer weiß. Domradio hier am Mittwoch. Ich bin Carsten Döpp. Euch einen schönen guten Morgen.

Michael Schulte, Love Sick im Domradio. Er geht noch auf Tour in diesem Jahr, auf sanfte Töne, besondere Orte Tour. Und zwar dreimal im November, da spielt er in Leverkusen, in Flensburg und in Hamburg. Und im August schon, da ist er nämlich unterwegs beim Zeltfestival Ruhr. Michael Schulte am 22. August. Domradio 8:30.

0: 16 Minuten vor 8. Guten Morgen.
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0: Es ist Mittwoch, der 29. Juli 2026. Wir gratulieren einer echten Schlagerlegende heute zum Geburtstag. Und wenn man bedenkt, dass er schon in den späten 60ern und vor allem in den 70ern aktiv und sehr erfolgreich war und heute immer noch auftritt, dann ist das wohl eine echte Schlagerlegende. Michael Holm wird heute 83, sehr gerne gesehen in der ZDF-Hitparade mit Dieter Thomas Heck. So auch am 12. Oktober 1979, da war ich 11, habe ich bestimmt gesehen damals.
2: Dies ist die Geschichte von einem Mann, der geboren wurde, um wie ein wildes Tier gejagt zu werden, weil er arm war und sich nicht wehren konnte. Aber er gab sich mit seinem Schicksal nicht zufrieden.
0: Ja, natürlich nicht.
2: Heute wurde seine Ehre wiederhergestellt.
0: Ja, klar habe ich das gesehen. Mit Sicherheit. Hier kommt jetzt nochmal Applaus und ich habe mich gewundert, warum. Ja, herzlichen Glückwunsch. Michael Holm wird heute also 83. Heute erreicht uns eine neue Hitzewelle in Deutschland. Fast im ganzen Land geht es über die 30-Grad-Marke, im Südwesten dann sogar bis 36 oder 37. Die Hitze und die pralle Sonne dazu bringen auch Gesundheitsrisiken mit sich. Simeon Müller.
3: Bereits nach der extremen Hitze im Juni schätzte das Robert-Koch-Institut mehr als 5000 Hitzetote in Deutschland. Deutlich mehr als Menschen jährlich im Straßenverkehr sterben. Besonders gefährdet sind Menschen ab 65, Schwangere, Babys und Vorerkrankte. Am gefährlichsten ist ein Hitzeschlag. Dabei schafft es der Körper nicht mehr, die Wärme durch Schwitzen abzuleiten. Die Körpertemperatur steigt schnell auf bis zu über 40 Grad. Alarmsignale sind Verwirrung, Schwindel und Übelkeit sowie eine heiße rote Haut. Bei Verdacht auf Hitzeschlag sofort den Notruf 112 wählen, raus aus der Hitze und mit feuchten Tüchern kühlen.
0: Außerdem Carsten Linnemann, Nina Wagen und Steffen Bilger erhalten heute ihre Ernennungsurkunden von Bundespräsident Steinmeier. Linnemann wird Gesundheitsminister, Wagen Kanzleramtschefin und Bilger Verkehrsminister. Vor dem Bundestag vereidigt werden sollen sie aber erst am 9. September. Das ist dieser Mittwoch und ich könnte jetzt natürlich noch mal Michael Holm hören und spielen. Aber man kann es ja auch übertreiben, ne? Guten Morgen.

0: Radio am heißen Sommermittwoch, heute bis 36 Grad. Da brauchen wir Paolo Conte, unbedingt Gelato al Limon, und zwar jetzt schon.
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0: All My Life Purple Disco Machine. Einen schönen guten Morgen und gleich nach 8 starten wir mit Mr. Props und Waves.
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2: Ich bin Katrin Müller. Die Unionsfraktion im Bundestag wählt nach dem Rücktritt von Jens Spahn heute einen neuen Vorsitzenden. Einziger Kandidat ist der bisherige Kanzleramtschef Thorsten Frey von der CDU. Und Carsten Linnemann, Nina Wagen und Steffen Bilger erhalten heute ihre Ernennungsurkunden von Bundespräsident Frank-Walter Steinmeier. Linnemann wird Gesundheitsminister, Wagen Kanzleramtschefin und Bilger Verkehrsminister. Vor dem Bundestag vereidigt werden sollen sie aber voraussichtlich erst am 9. September.
3: Die Bundesregierung hält dieses Vorgehen trotz juristischer Bedenken für zulässig. Kanzler Merz begründete den späteren Termin auch mit den Kosten. Für die Vereidigung müssten sonst 630 Abgeordnete während der Sommerpause nach Berlin zurückkehren. Auslöser der ganzen Rochade war der Rücktritt von Unionsfraktionschef Spahn. Er soll vom bisherigen Kanzleramtsminister Frey ersetzt werden, für dessen Posten Wagen vorgesehen ist. Thomas Bleskin, Nachrichtenredaktion.
2: Das US-Militär hat gemeinsam mit saudi-arabischen Streitkräften im Irak Angriffe gegen dem Iran nahestehende Terroristen durchgeführt. Amerikanische und saudi-arabische Kampfflugzeuge hätten mehrere Logistik- und Waffenlager einer Gruppierung im Osten des Iraks angegriffen, so das US-Militär.
4: Die Angriffe auf die irakischen Ziele kommen als Reaktion auf Drohnenangriffe. Die iranischen Revolutionsgarden sollen die Terrorgruppe im Irak zu Angriffen auf US-Stützpunkte in Saudi-Arabien angestiftet haben. In der Nacht gab es auch iranische Angriffe auf einen US-Stützpunkt in Jordanien. Präsident Trump hatte die Angriffe im Iran zuvor pausiert, um Verhandlungen eine Chance zu geben. Außerdem wird eine weitere Eskalation befürchtet und die Munitionsreserven werden knapp. Aus den USA, Tina Eck.
2: In Südeuropa wüten weiter schwere Waldbrände. In der Region bei Bordeaux an der französischen Atlantikküste gibt es Sorgen, dass eine neue Hitzewelle mit Temperaturen bis zu 40 Grad das Feuer durch Trockenheit und Wind erneut unkontrolliert auflodern lässt. Auch in Griechenland kämpft die Feuerwehr auf der bei Urlaubern beliebten Ägäisinsel Paros gegen einen großen Waldbrand. Das Bundeskabinett will heute die umstrittenen Reformpläne zum Erneuerbare-Energien-Gesetz auf den Weg bringen. Wirtschaftsministerin Katharina Reiche will bei der Förderung erneuerbarer Energien Kosten senken. So soll es zum Beispiel für neue, kleine Solaranlagen auf dem Hausdach ab 2027 keine dauerhafte Förderung mehr geben.
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2: Zum Wetter, die aktuelle Vorhersage des Deutschen Wetterdienstes. Im Nordosten anfangs ein paar harmlose Wolken, insgesamt wird es im ganzen Land aber ein schöner sonniger Hochsommertag. Nur an den Alpen kann es am Abend vereinzelte Gewitter geben. Die Temperatur steigt im Nordosten bis auf 31 Grad, sonst Höchstwerte bis 35 Grad. Und im Südwesten und Westen bis zu 38 Grad. Morgen ziehen im Norden, Westen und Südwesten einzelne, teils kräftige Schauer auf. Dabei wird es mit Temperaturen bis zu 39 Grad noch mal wärmer.
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0: Ja, 39 Grad, da brauchen wir Ruhiges, da brauchen wir ganz Entspannendes. Kriegen wir jetzt von Mr. Props und Waves. Und Robin Schulz hat da auch seine Finger im Spiel, ganz unverkennbar. Also startet gut in diesem Mittwoch mit uns. Schönen guten Morgen um jetzt 8:04.

erwartet zum Festival in der Kleinstadt, die jetzt aus allen Nähten platzen wird. Also zumindest mal in den nächsten Tagen Stars wie Def Leppard oder auch Judas Priest kommen. Und Festival-Seelsorger Lutz Neugebauer, der wird auch da sein, wie schon seit vielen Jahren. Ich habe gestern mit ihm gesprochen über seine Arbeit vor Ort. Und das Interview gibt's für euch nochmal zum Nachlesen auf domradio.de.

0: Domradio an diesem Mittwoch mit Carsten Depp, 7:45 gleich. Unter Geschwistern, da kann es ja manchmal ziemlich heftig zugehen. Besonders dann, wenn sehr unterschiedliche Menschen in einer Familie zusammenkommen, dann ist Streit auch schon mal vorprogrammiert. So auch im heutigen Tagesevangelium. Jesus ist bei Maria und Martha zu Gast. Die eine hört Jesus zu, die andere arbeitet sehr viel, damit alle es schön haben. Martha beschwert sich dann sogar bei Jesus, dass ihr ihre Schwester nicht hilft. Für Ordensfrau Anne Kurz aus Münster zeigt diese Geschichte, wie sich unterschiedliche Charaktere durchaus ergänzen.
1: Menschen sind unterschiedlich und haben einfach auch unterschiedliche Sichtweisen. Also wo auch eine Person meint, da muss man jetzt was tun und da Arbeit sieht, da sieht vielleicht eine andere Person auch die Arbeit nicht, weil die einfach einen anderen Fokus hat. Aber beide würden vielleicht von sich sagen, das ist doch Arbeit und das ist doch jetzt wichtig. Also das ist sicher so, Menschen sind da unterschiedlich und setzen unterschiedliche Prioritäten einfach.
0: Im Evangelium lobt Jesus Maria dann noch ausdrücklich. Sie hat den guten Teil gewählt, sagt er über die Zuhörerin. Welche Rolle spielt also die Entscheidung fürs aktive Tun oder das besinnliche Zuhören?
1: Vielleicht hat Maria einfach auch deutlicher für sich gewählt, deutlicher für sich entschieden, eine andere Rolle zu nehmen als vielleicht die übliche, eben mit ihrer Schwester zusammen zu arbeiten oder mit ihrer Schwester zusammen zu kochen. Sie hat hier eine klare andere Entscheidung getroffen vielleicht auch, als es sonst für sie üblich war. Was ich glaube, was ganz wichtig ist, ist, dass wir uns entscheiden und uns fragen, was ist jetzt wesentlich?
0: Sagt Schwester Anne Kurz aus Münster. Die Theologin gehört der Gemeinschaft Verbum Dei an und arbeitet als geistliche Begleiterin und Referentin im Bistum Hildesheim. 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
1: Kommt jetzt von Zinedine Zidane, der frühere geniale Fußballer, der ja seine Karriere mit dem legendären Kopfstoß gegen den Italiener Marco Materazzi beendete. Wir erinnern uns, 2006 im WM-Finale in Berlin. Er ist seit gestern offiziell der neue Trainer der französischen Nationalmannschaft und er hat mal gesagt, niemand weiß, ob er ein guter Mensch ist, bis er in einer schwierigen Situation getestet wird. Hier ist das Domradio am Mittwoch mit Carsten Döpp. Schön, dass ihr dabei seid. Guten Morgen.

0: Victoria Domradio hier an diesem Mittwoch, 20 Minuten vor 9. Die Hitze ist zurück in Deutschland. Wo gehen wir da alle hin? Ins schattige und kühle Kino natürlich. Und das Schöne ist, da laufen dann auch Filme, noch besser sogar ganz neue Filme. Thomas Bremser hat den Überblick.
1: Hi, mein Name ist Peter Parker. Ihr wisst nicht mehr, wer ich bin, aber wir kannten uns mal.
2: Am Ende des dritten Teils musste Spider-Man einen bitteren Deal eingehen. Die Welt muss ihn vergessen. In Spider-Man 4 Brand New Day sind der Superheld und Peter Parker also unbekannt, auch für seine Freunde.
3: Ich bin MJ.
1: Ich bin nur ein Nachbar von gegenüber.
3: Ein freundlicher Nachbar.
2: Völlig anonym klärt Spider-Man wieder Verbrechen in New York auf, doch dann kommen natürlich viel größere Gefahren auf ihn zu.
4: Wir stehen vor einer unkontrollierbaren Bedrohung. Eine, die wir nicht mal sehen können.
2: Nach dem gigantischen Erfolg von No Way Home gehört Spider-Man 4 mit Tom Holland zu den meist erwarteten Filmen des Jahres, in dem es auch ein Wiedersehen mit anderen Marvel-Helden gibt.
1: Dr. Banner?
5: Kein Banner. Nur Hulk.
6: Hey, kommt rein.
7: Danke für die Einladung.
6: Wir freuen uns so sehr, dass ihr da seid.
2: In der Kammerspielkomödie The Invite stecken Angela und Joe in einer Ehekrise. Sie laden ihre Nachbarn Pina und Hawk zum Essen ein, die sie regelmäßig beim lauten Sex hören.
8: Wir würden gerne etwas mit euch besprechen.
7: Wir würden auch gerne etwas mit euch besprechen.
2: Im Laufe des Abends kommen unangenehme Wahrheiten auf den Tisch und es gibt eine weitere Einladung.
7: Wir fühlen uns sehr stark zu euch hingezogen.
6: Das ist aber nett von euch, danke.
2: Ja. Olivia Wilde, Seth Rogen, Penelope Cruz und Edward Norton sorgen für ein Fremdscham-Spektakel, das fast nur in einer Wohnung spielt. Die Dialoge von The Invite sind mutig, unterhaltsam und äußerst menschlich.
6: Sorry, wir haben nicht so richtig oft Besuch.
9: Muss ich dir wieder und wieder erklären, dass ich nur in der Lage bin zu schreiben, wenn ich absolut frei bin? Koste es, was es wolle.
2: Der spanische Meisterregisseur Pedro Almodóvar wirft in Bitteres Fest eine Frage auf, die ihn selbst betrifft. Dürfen Künstler das Leben ihrer Mitmenschen in ihren Werken verarbeiten? Filmemacher Raoul macht das jedenfalls.
10: Wie kannst du denken, dass du jemanden retten könntest? Die Fiktion hat nicht diese Macht.
2: In seinem neuen Werk geht es um Werbelregisseurin Elsa, die ihre Trauer verdrängt. Doch was ist hier real und was ist Drehbuch? Das verschachtelte Melodram spielt auf mehreren Ebenen und ist recht verkopft. Bitteres Fest ist ansonsten ein typisch farbenfroher Almodóvar.
11: Wenn es ein Ende gibt, ist es wahrscheinlich kein glückliches.

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0: REM, Domradio am Mittwoch. Schön, dass ihr da seid. Kurz vor neun, gleich nach neun geht's um diesen Mann hier. Ed Sheeran. Im Herbst einen Pop-Gottesdienst rund um Ed Sheeran, den gibt es in der Heiliggeistkirche in Heidelberg. Und da reden wir schon mal vorab drüber, gleich mit Pfarrer Vincenzo Petracca, gegen 10 nach 9.
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2: Ich bin Katrin Müller. Weitere Etappe beim Kabinettsumbau von Bundeskanzler Friedrich Merz. Carsten Linnemann, Nina Wagen und Steffen Bilger erhalten heute ihre Ernennungsurkunden von Bundespräsident Frank-Walter Steinmeier. Linnemann wird Gesundheitsminister, Wagen Kanzleramtschefin und Bilger Verkehrsminister. Außerdem wählt die Unionsfraktion nach dem Rücktritt von Jens Spahn heute einen neuen Vorsitzenden. Einziger Kandidat ist der bisherige Kanzleramtschef Thorsten Frey von der CDU.
3: Die Unionsfraktion ist für Thorsten Frey kein Neuland. Die Arbeit dort kennt er noch aus seiner Zeit als parlamentarischer Geschäftsführer. Mit Spannung wird allerdings hier in Berlin erwartet, wie viele Ja-Stimmen Frey heute bekommt. Und das liegt weniger an seiner Person als vielmehr an den Abläufen bei anderen Personalveränderungen, zum Beispiel im Verkehrsministerium. Speziell danach hatte es deutliche Kritik am Kanzler gegeben und es wird nicht ausgeschlossen, dass einzelne Abgeordnete unter anderem deshalb heute Frey ihre Stimme verweigern. Aus Berlin, Thomas Thon.
2: Nach dem islamistischen Anschlag am Rande des CSD in Berlin sollen die Länder mehr Geld für Angebote gegen Radikalisierung bekommen. Bundesfamilienministerin Karin Prien stellt dafür 5 Millionen Euro aus dem Förderprogramm Demokratieleben in Aussicht.
4: Im Fokus soll laut Familienministerin Prien die Deradikalisierung stehen. Mit entsprechenden Programmen sollen hier besonders junge Leute durch intensive Beratungen von ihren radikalen Ansichten abgebracht werden. Und dafür sollen demnächst Mittel genutzt werden, die zunächst anders verplant waren. Prien räumt allerdings selbst ein, bei extrem radikalisierten Tätern wie dem von Berlin kommt so eine Beratung oft zu spät. Fiona Reinhardt, Nachrichtenredaktion.
2: In Südeuropa wüten weiter schwere Waldbrände. In der Region bei Bordeaux an der französischen Atlantikküste gibt es Sorgen, dass eine neue Hitzewelle mit Temperaturen bis zu 40 Grad das Feuer durch Trockenheit und Wind erneut unkontrolliert auflodern lässt. Auch in Griechenland kämpft die Feuerwehr auf der bei Urlaubern beliebten Ägäisinsel Paros gegen einen großen Waldbrand. Mehrere Ortschaften wurden evakuiert. Das Bundeskabinett will heute die umstrittenen Reformpläne zum Erneuerbare-Energien-Gesetz auf den Weg bringen. Wirtschaftsministerin Reiche will bei der Förderung erneuerbarer Energien Kosten senken. So soll es zum Beispiel für neue, kleine Solaranlagen auf dem Hausdach ab 2027 keine dauerhafte Förderung mehr geben.
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2: Zum Wetter, die aktuelle Vorhersage des Deutschen Wetterdienstes. Im Nordosten noch ein paar mehr Wolken, sonst vielfach heiter bis sonnig. An den Alpen gegen Abend vereinzelt Gewitter. Im Südwesten und Westen werden es sehr heiße 34 bis 38 Grad, sonst Höchstwerte zwischen 31 und 35 Grad. Morgen in der Südosthälfte heiter bis sonnig und weitgehend trocken, sonst von Südwesten und Westen und auch im Norden teils kräftige Gewitter. Die Temperatur steigt auf 26 bis wieder sehr heiße 39 Grad.
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0: Einen schönen Mittwoch, hallo.

0: 10 Minuten nach 9, Domradio spielt Ed Sheeran und Perfect. Song aus dem Jahr 2017, da geht's um eine lebenslange Freundschaft, aus der im Erwachsenenalter dann unverhofft doch noch die große Liebe wird. Perfekt eben. Dieser Song wird mit Sicherheit Mitte Oktober auch beim Pop-Gottesdienst in Heidelberg rund um Ed Sheeran zu hören sein. Pfarrer Vincenzo Petracca von der Heilig-Geist-Kirche in Heidelberg. Schönen guten Morgen.
1: Guten Morgen nach Köln.
0: Ja, Sie machen weiter mit den schönen Pop-Gottesdiensten nach Taylor Swift, Lady Gaga oder auch Harry Styles und Rio Reiser, jetzt also Ed Sheeran. Bei ihm gibt es ganz viele Anknüpfungspunkte, was Glaube und Musik angeht. Was ist es ganz besonders?
1: Also besonders Ed Sheerans Thema ist, das hatten Sie gerade gesagt, das Thema Liebe. Er stellt die Frage, worauf kommt es denn an im Leben? Und seine Antwort ist, es kommt auf die Liebe an. Ed Sheeran hat aber auch ein ganzes Album gemacht, wo es nicht nur um Liebe geht, sondern auch um Trauer, um Schmerz. Es ist innerhalb einer Woche sein bester Freund gestorben. Seine Frau hatte die Diagnose Krebs bekommen. Und wie man mit Leid umgehen kann, das verarbeitet er da. Ed Sheeran kommt aus einem christlichen Elternhaus, einer großen

0: Tanz, ne? Hab ich gelesen.
1: Jawohl, es spielt die bewährte Band, die schon bei Lady Gaga oder Taylor Swift gespielt hat. Ich halte die Predigt zu Songs. Wir werden auch die Liturgie, zum Beispiel Perfect, werden wir mit einem Segen verbinden. Das heißt, die Lieder und die Liturgie werden miteinander verbunden und verschränkt. Und wir haben eine junge Hip-Hop-Weltmeisterin, Aurelia, U20-Weltmeisterin, und sie wird zu ausgewählten Songs von Ed Sheeran live tanzen. Mhm.
0: Für Sie als Pfarrer sind Gottesdienste natürlich Routine, aber wie besonders sind dann solche Pop-Gottesdienste wie jetzt rund um Ed Sheeran auch für Sie? Also sich darauf einzulassen und diese Gottesdienste ja auch vorzubereiten.
1: Ja, es braucht viel Vorbereitung, weil es zum Teil überhaupt kein Material gibt. Das heißt, ich musste mir erst mal zusammensuchen aus Interviews und anderen Texten, die ich gefunden habe, wie Ed Sheeran zur Religion steht. Auf der anderen Seite ist es für mich interessant, weil jeder Popkünstlerin bringt ihr eigenes Thema mit. Mhm. Und bei Ed Sheeran ist es das Thema Liebe. Und das ist natürlich ein großes Thema in der Bibel und natürlich für mich als Pfarrer sehr schön. Und am Samstag habe ich gerade eine Trauung im Freien gehalten. Da gab es natürlich das Evangelium, das Hohelied der Liebe des Paulus. Und das ist ganz eng an Ed Sheeran dran.
0: Ich habe es eben gesagt, die beiden Sheeran-Gottesdienste am 11. Oktober waren ruckzuck ausgebucht. Gibt es noch irgendwie ein Hintertürchen, wer noch kommen möchte?
1: Ja, wir haben inzwischen 1000 Tickets vergeben für die zwei Gottesdienste. Wir werden aber für jeden der beiden Gottesdienste nochmal 100 Zusatzstühle stellen. Und die gibt es 14 Tage vorher zum Buchen.
0: Das sagt Pfarrer Vincenzo Petracca von der Heiliggeistkirche in Heidelberg zum Pop-Gottesdienst rund um Ed Sheeran dann am 11. Oktober. Besten Dank fürs Gespräch. Und ich glaube, einen Song hören wir uns noch an. Den werden Sie auch spielen, ne? Thinking Out Loud?
1: Jawohl, den werden wir spielen. Da kann man sogar ein richtiges Quiz machen. Wenn man den Text anschaut und das Hohelied der Liebe aus der Bibel, da weiß man gar nicht, was ist. Ganz spannend.
0: Okay, dann machen wir das jetzt mal 4,5 Minuten lang. Danke, bis bald. Tschüss.
1: Tschüss.
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The Subway, das ist Chapel Roan im Domradio am Mittwoch, 9.23 Uhr. Des Enchantés, das ist ein richtig schöner Song aus den 90ern, im Original von Mylène Farmer. Wir spielen hier mal das Cover, auch sehr schön, von Kate Ryan, Des Enchantés.

0: halb zehn.
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0: Die kommt jetzt von Marvin Schwäbe, das ist der Bundesliga-Torwart hier des FC. Der hat jetzt in einem Interview gesagt, zum Auftritt des neuen Bundestrainers Jürgen Klopp, da kürzlich bei der Pressekonferenz, hat also Marvin Schwäbe gesagt, ich habe nur einen Klopp-Satz im Hinterkopf. Er sagte bei seiner Vorstellung, alle Spieler mit deutschem Pass sollten sich ranhalten. Heißt, ich halte mich ran.

0: Euer Domradio an diesem Mittwoch, 20 vor 10, jetzt mit Andreas Püttmann. Der ist Politikwissenschaftler und Publizist einerseits und überzeugter Christ und Katholik andererseits. Religion und Politik, das sind seine großen Themen und er denkt sie eigentlich auch zusammen.
1: Es gibt ja verschiedene Möglichkeiten, über Gott zu reden. Entweder diese Glaubensfrage, gibt es ihn oder gibt es ihn nicht? Die fand ich immer relativ spekulativ. Ja, vielleicht habe ich mich auch deswegen gegen die Theologie entschieden. Aber die Frage, was macht es mit dem Menschen und was macht es mit einer Gesellschaft, wenn sie nicht mehr glaubt? Die kam natürlich durch die Schrumpfung des Christentums, also immer brennender eigentlich, zu Bewusstsein.
0: Denn, und auch das sagt Andreas Püttmann, wir machen als Gesellschaft gerade sozusagen ein großes soziales Experiment, indem wir den Glauben abschaffen, den uns unsere Eltern, Großeltern, Urgroßeltern überliefert haben.
1: Ich kann nur davor warnen. Also ich glaube, dass die Selbststeuerung des Menschen nur durch bestimmte philosophische Einsichten oder durch praktische Übung in moralischen Fragen sehr begrenzt ist und dass wir hier auf die christliche Religion nicht verzichten können, wenn wir wollen, dass unsere Gesellschaft einigermaßen auf dem ethischen Fundament weitersteht, wie wir es kennen.
0: Das sagt Andreas Püttmann. Und warum er selbst aus der CDU ausgetreten ist, sich aber Christdemokrat im Geiste nennt, warum er schon früh gedacht hat, dass die AfD nicht so schnell wieder verschwinden wird von der politischen Bühne hier bei uns und was in seinen Augen hilft gegen Rechtspopulismus, das und vieles mehr erzählt er in der neuen Folge von Himmelklar, überall da, wo es Podcasts gibt und dann heute Abend hier bei uns im Domradio ab 19 Uhr. Ich wünsche euch weiterhin einen schönen sonnigen Mittwoch. Das war der Domradio Morgen mit Carsten Döpp und gerne morgen Donnerstag dann wieder kurz nach 6. Bis dahin. Tschüss.

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1: Ich bin Katrin Müller. Die Unionsfraktion wählt nach dem Rücktritt von Jens Spahn heute einen neuen Vorsitzenden. Nachfolger soll Kanzleramtschef Thorsten Frei werden. Außerdem erhalten Carsten Linnemann, Nina Waken und Steffen Bilger heute ihre Ernennungsurkunden von Bundespräsident Frank-Walter Steinmeier. Linnemann wird Gesundheitsminister, Waken Kanzleramtschefin und Bilger Verkehrsminister. Vereidigt werden sollen sie aber voraussichtlich erst am 9. September.
2: Die Bundesregierung hält dieses Vorgehen trotz juristischer Bedenken für zulässig. Kanzler Merz begründete den späteren Termin auch mit den Kosten. Für die Vereidigung müssten sonst 630 Abgeordnete während der Sommerpause nach Berlin zurückkehren. Auslöser der ganzen Rochade war der Rücktritt von Unionsfraktionschef Spahn. Er soll vom bisherigen Kanzleramtsminister Frei ersetzt werden, für dessen Posten Waken vorgesehen ist, die wiederum ihr Amt an Linnemann abgeben soll. Thomas Bleskin, Nachrichtenredaktion.
1: Kahlschlag bei BMW. Der Münchner Autohersteller will weltweit rund 8000 Jobs abbauen. Eine Kündigungswelle steht aber wohl nicht an. Der Stellenabbau soll über natürliche Fluktuation sowie über ein Abfindungsprogramm auf freiwilliger Basis in Deutschland erfolgen. Das erfuhr die Deutsche Presseagentur aus Unternehmenskreisen. Heute erreichte uns eine neue Hitzewelle. Fast im ganzen Land wird die 30-Grad-Marke überschritten, berichtet der Deutsche Wetterdienst. In einigen Regionen werden es mehr als 35 Grad. Die Hitze und pralle Sonne bringen auch Gesundheitsrisiken mit sich.
3: Bereits nach der extremen Hitze im Juni schätzte das Robert-Koch-Institut mehr als 5000 Hitzetote in Deutschland. Deutlich mehr als Menschen jährlich im Straßenverkehr sterben. Besonders gefährdet sind Menschen ab 65, Schwangere, Babys und Vorerkrankte. Am gefährlichsten ist ein Hitzeschlag. Dabei schafft es der Körper nicht mehr, die Wärme durch Schwitzen abzuleiten. Die Körpertemperatur steigt schnell auf bis zu über 40 Grad. Alarmsignale sind Verwirrung, Schwindel und Übelkeit sowie eine heiße rote Haut. Bei Verdacht auf Hitzeschlag sofort den Notruf 112 wählen, raus aus der Hitze und mit feuchten Tüchern kühlen. Simon Müller, Nachrichtenredaktion.
1: Auch in Südeuropa bleibt es vielerorts sehr heiß und in einigen Regionen wüten weiterhin schwere Waldbrände. Bei Bordeaux an der französischen Atlantikküste gibt es Sorgen, dass eine neue Hitzewelle mit Temperaturen bis zu 40 Grad das Feuer durch Trockenheit und Wind wieder stärker anfachen könnte.
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1: Zum Wetter, die aktuelle Vorhersage des Deutschen Wetterdienstes. Im Nordosten noch ein paar mehr Wolken, sonst vielfach heiter bis sonnig. An den Alpen gegen Abend vereinzelt Gewitter. Im Südwesten und Westen werden es sehr heiße 34 bis 38 Grad, sonst Höchstwerte zwischen 31 und 35 Grad. Morgen in der Südosthälfte heiter bis sonnig und weitgehend trocken, sonst von Südwesten und Westen und auch im Norden teils kräftige Gewitter. Die Temperatur steigt auf 26 bis wieder sehr heiße 39 Grad.
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1: Ich bin Anni von domradio.de und vielleicht fragen sich manche Menschen, bin ich gut genug, um geliebt zu werden? Dabei sind doch gerade die Makel und die Eigenheiten, die Menschen haben, das wirklich Liebenswerte. Findet auch Victor Hugo in seinem Text Trotz seiner selbst. Und der geht so. Es gibt nichts Schöneres, als geliebt zu werden. Geliebt um seiner selbst willen oder vielmehr trotz seiner selbst.

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1: Ich bin Katrin Müller. Jetzt erwischt es auch BMW. Als letzter deutscher Autokonzern legen die Münchner ein großes Stellenabbauprogramm auf. Weltweit sollen rund 8000 Jobs wegfallen, erfuhr die deutsche Presseagentur aus Unternehmenskreisen.
2: Wie viele der 8000 Stellen hier in Deutschland wegfallen, ist bislang nicht bekannt. Der Münchner Autobauer teilte mit, der Abbau soll über die natürliche Fluktuation und ein Abfindungsprogramm erfolgen. BMW leidet, wie auch die Konkurrenz, unter enormem Konkurrenz- und Preisdruck, vor allem durch chinesische Hersteller. Dazu kommen die US-Zölle und die Auswirkungen der Krise im Nahen Osten auf die weltweite Konjunktur. Diana Kramer, Nachrichtenredaktion.
1: Carsten Linnemann, Nina Wagen und Steffen Bilger erhalten heute ihre Ernennungsurkunden von Bundespräsident Frank-Walter Steinmeier. Linnemann wird Gesundheitsminister, Wagen Kanzleramtschefin und Bilger Verkehrsminister. Außerdem wählt die Unionsfraktion nach dem Rücktritt von Jens Spahn heute einen neuen Vorsitzenden. Einziger Kandidat ist der bisherige Kanzleramtschef Thorsten Frey von der CDU. Künstliche Intelligenz braucht einen Bremsmechanismus. Das fordern jetzt mehr als 1000 Mitarbeiter führender KI-Entwicklerfirmen. Sie warnen vor einem Kontrollverlust und appellieren an die US-Regierung, sich an internationalen Bemühungen für technische und Regulierungsmaßnahmen zur Steuerung des Entwicklungstempos zu beteiligen.
3: Führende Forscher und Manager, unter anderem von OpenAI, Meta und Google, haben den offenen Brief an die US-Regierung unterschrieben. Sie fürchten, dass KI-Software bald in der Lage sein könnte, sich selbst weiterzuentwickeln. Daraus könnten Systeme entstehen, die Menschen nicht mehr verstehen und auch nicht mehr kontrollieren könnten. Deswegen brauche es weltweit einheitliche Regeln, um diese Entwicklung zu bremsen. Fiona Reinhardt, Nachrichtenredaktion.
1: In Südeuropa wüten weiter schwere Waldbrände. In der Region bei Bordeaux an der französischen Atlantikküste gibt es Sorgen, dass eine neue Hitzewelle das Feuer durch Trockenheit und Wind erneut unkontrolliert auflodern lässt. Dagegen ist der Waldbrand in Griechenland auf der Urlaubsinsel Paros laut der Behörden unter Kontrolle. Und in Spanien kehren nach fast einer Woche der Angst und Ungewissheit zehntausende Menschen in den Waldbrandgebieten rund um Madrid in ihre Häuser zurück. Die Behörden hoben Evakuierungen und Ausgangsbeschränkungen für 19 Ortschaften auf.
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1: Zum Wetter, die aktuelle Vorhersage des Deutschen Wetterdienstes. Im Nordosten anfangs ein paar harmlose Wolken. Insgesamt wird es im ganzen Land aber ein schöner sonniger Hochsommertag. Nur an den Alpen kann es am Abend vereinzelte Gewitter geben. Die Temperatur steigt im Nordosten bis auf 31 Grad, sonst Höchstwerte bis 35 Grad. Und im Südwesten und Westen bis zu 38 Grad. Morgen ziehen im Norden, Westen und Südwesten einzelne, teils kräftige Schauer auf. Dabei wird's mit Temperaturen bis zu 39 Grad nochmal wärmer.
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1: Denk doch mal an gar nichts. Wie soll das denn gehen, frag ich die Uta vom Domradio mich, wenn einer mir sowas vorschlägt, immer wieder. Und seit ich diesen Text von Hannah Arendt gefunden habe, weiß ich auch jetzt, was ich demjenigen erwidern kann. Zitat: Menschen, die nicht denken, sind wie Schlafwandler.

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1: Ich bin Katrin Müller. Kahlschlag bei BMW. Der Münchner Autohersteller will weltweit rund 8000 Jobs abbauen. Eine Kündigungswelle steht aber wohl nicht an. Der Stellenabbau soll über natürliche Fluktuationen sowie über ein Abfindungsprogramm auf freiwilliger Basis in Deutschland erfolgen. Das erfuhr die Deutsche Presseagentur aus Unternehmenskreisen. Die Unionsfraktion wählt nach dem Rücktritt von Jens Spahn heute einen neuen Vorsitzenden. Nachfolger soll Kanzleramtschef Thorsten Frei werden. Außerdem erhalten Carsten Linnemann, Nina Wagen und Steffen Bilger heute ihre Ernennungsurkunden von Bundespräsident Frank-Walter Steinmeier. Linnemann wird Gesundheitsminister, Wagen Kanzleramtschefin und Bilger Verkehrsminister. Vereidigt werden sollen sie aber voraussichtlich erst am 9. September.
2: Die Bundesregierung hält dieses Vorgehen trotz juristischer Bedenken für zulässig. Kanzler Merz begründete den späteren Termin auch mit den Kosten. Für die Vereidigung müssten sonst 630 Abgeordnete während der Sommerpause nach Berlin zurückkehren. Auslöser der ganzen Rochade war der Rücktritt von Unionsfraktionschef Spahn. Er soll vom bisherigen Kanzleramtsminister Frei ersetzt werden, für dessen Posten Wagen vorgesehen ist. Thomas Bleskin, Nachrichtenredaktion.
1: Neue Hitzewelle in Deutschland. Fast im ganzen Land wird die 30-Grad-Marke heute überschritten, berichtet der Deutsche Wetterdienst. In einigen Regionen werden es mehr als 35 Grad. Die Hitze und pralle Sonne bringen auch Gesundheitsrisiken mit sich.
3: Besonders gefährdet sind Menschen ab 65, Schwangere, Babys und Vorerkrankte. Am gefährlichsten ist ein Hitzeschlag. Dabei schafft es der Körper nicht mehr, die Wärme durch Schwitzen abzuleiten. Die Körpertemperatur steigt schnell auf bis zu über 40 Grad. Alarmsignale sind Verwirrung, Schwindel und Übelkeit sowie eine heiße rote Haut. Bei Verdacht auf Hitzeschlag sofort den Notruf 112 wählen, raus aus der Hitze und mit feuchten Tüchern kühlen. Simon Müller, Redaktion.
1: Für Hunde an Bord gelten bei den Airlines strenge Vorschriften. Die italienische Lufthansa-Tochter ITA Airways lockert die nun etwas und lässt auch größere Hunde in ihren Flugzeugen mitfliegen. Ab kommendem Montag dürfen Hunde mit einem Gewicht von bis zu 30 Kilogramm ohne Transportbox mit in die Kabine. Also nicht nur kleine Hunde, sondern zum Beispiel auch Schäferhunde, Dalmatiner oder Bullterrier. Der Service Large Dog on Board ist laut ITA ab sofort auf einzelnen Inlandsflügen buchbar.
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1: Zum Wetter, die aktuelle Vorhersage des Deutschen Wetterdienstes. Meist heiter bis sonnig, im Nordosten ein paar mehr Wolken, an den Alpen gegen Abend vereinzelt Gewitter. Im Südwesten und Westen werden es sehr heiße 34 bis 38 Grad, sonst 31 bis 35 Grad. Im Nordosten und an den Küsten etwas kühler. Morgen in der Südosthälfte heiter bis sonnig und meist trocken, von Südwesten und Westen und auch im Norden teils kräftige Gewitter. 26 bis wieder sehr heiße 39 Grad werden es höchstens.
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1: Hier ist Tim aus der Redaktion und dieses Zitat von Jan Frerichs ist mir gerade über den Weg gelaufen und ich dachte mir, ja, das ist wirklich gut, das möchte ich gerne mit euch teilen. Sei der Mensch, den du selbst gerne um dich hättest.

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5: Ich bin Katrin Müller. Der Kabinettsumbau ist vollzogen. Bundespräsident Frank-Walter Steinmeier hat die neuen Minister in den Ressorts Verkehr und Gesundheit sowie im Kanzleramt ernannt. Er überreichte in Berlin die entsprechenden Urkunden an die CDU-Politiker Steffen Bilger, Carsten Linnemann und Nina Wacken. Ihr hatte er zuvor die Entlassungsurkunde als Gesundheitsministerin ausgehändigt. Jetzt erwischt es auch BMW. Als letzter deutscher Autokonzern legen die Münchner ein großes Stellenabbauprogramm auf. Weltweit sollen rund 8.000 Jobs wegfallen, erfuhr die deutsche Presseagentur aus Unternehmenskreisen.
6: Wie viele der 8.000 Stellen hier in Deutschland wegfallen, ist bislang nicht bekannt. Der Münchner Autobauer teilte mit, der Abbau soll über die natürliche Fluktuation und ein Abfindungsprogramm erfolgen. BMW leidet, wie auch die Konkurrenz, unter enormem Konkurrenz- und Preisdruck, vor allem durch chinesische Hersteller. Dazu kommen die US-Zölle und die Auswirkungen der Krise im Nahen Osten auf die weltweite Konjunktur. Diana Kramer, Nachrichtenredaktion.
5: Künstliche Intelligenz braucht einen Bremsmechanismus. Das fordern jetzt mehr als 1.000 Mitarbeiter führender KI-Entwicklerfirmen. Sie warnen vor einem Kontrollverlust und appellieren an die US-Regierung, sich an internationalen Bemühungen für technische und Regulierungsmaßnahmen zur Steuerung des Entwicklungstempos zu beteiligen.
7: Führende Forscher und Manager, unter anderem von OpenAI, Meta und Google, haben den offenen Brief an die US-Regierung unterschrieben. Sie fürchten, dass KI-Software bald in der Lage sein könnte, sich selbst weiterzuentwickeln. Daraus könnten Systeme entstehen, die Menschen nicht mehr verstehen und auch nicht mehr kontrollieren könnten. Deswegen brauche es weltweit einheitliche Regeln, um diese Entwicklung zu bremsen. Fiona Reinhardt, Nachrichtenredaktion.
5: In Südeuropa wüten weiter schwere Waldbrände. In der Region bei Bordeaux an der französischen Atlantikküste gibt es Sorgen, dass eine neue Hitzewelle das Feuer durch Trockenheit und Wind erneut unkontrolliert auflodern lässt. Dagegen ist der Waldbrand in Griechenland auf der Urlaubsinsel Paros laut der Behörden unter Kontrolle. Und in Spanien kehren nach fast einer Woche der Angst und Ungewissheit zehntausende Menschen in den Waldbrandgebieten rund um Madrid in ihre Häuser zurück. Die Behörden hoben Evakuierungen und Ausgangsbeschränkungen für 19 Ortschaften auf.
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5: Zum Wetter, die aktuelle Vorhersage des Deutschen Wetterdienstes. Meist heiter bis sonnig, im Nordosten ein paar mehr Wolken, an den Alpen gegen Abend vereinzelt Gewitter. Im Südwesten und Westen werden es sehr heiße 34 bis 38 Grad, sonst 31 bis 35 Grad. Im Nordosten und an den Küsten etwas kühler. Morgen in der Südosthälfte heiter bis sonnig und meist trocken, von Südwesten und Westen und auch im Norden teils kräftige Gewitter. 26 bis wieder sehr heiße 39 Grad werden es höchstens.
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1: Ich bin Heike aus dem Domradio-Team und ich musste sehr lachen, als ich einen Satz von Julie Andrews gelesen habe. Julie Andrews, Filmschauspielerin, hat Hauptrollen in so berühmten Hollywood-Streifen gespielt wie My Fair Lady oder auch in Mary Poppins. Sie war zweimal verheiratet und hat zum Thema Treue gesagt: Wenn einem die Treue Spaß macht, dann ist es Liebe.

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1: Ich bin Thomas Bleskin. Bundespräsident Frank-Walter Steinmeier hat die neuen Minister in den Ressorts Verkehr und Gesundheit sowie im Kanzleramt ernannt. Er überreichte in Berlin die entsprechenden Urkunden an Steffen Bilger, Carsten Linnemann und Nina Wagen. Damit ist die Regierungsumbildung aber nicht abgeschlossen. Die neuen Minister müssen noch im Bundestag vereidigt werden.
2: Das soll nach der Sommerpause Anfang September passieren. Bundespräsident Steinmeier kritisiert das und auch andere Experten sehen das Vorgehen der Bundesregierung rechtlich durchaus kritisch. Allerdings müssten andernfalls alle 630 Bundestagsabgeordnete extra aus dem Urlaub nach Berlin gerufen werden, ein kostspieliges Unterfangen. Bei der Ernennung mahnte der Bundespräsident weitere Reformen an und rief auf, mutig zu sein. Die Belastungsprobe sei groß, so Steinmeier, aber die Entschlossenheit, sie zu bewältigen, sei größer. Tanja Wagner, Nachrichtenredaktion.
1: BMW will nach Informationen der deutschen Presseagentur weltweit rund 8000 Arbeitsplätze streichen. Der Abbau soll über natürliche Fluktuation und freiwillige Abfindungen erfolgen. Besonders viele Stellen dürften in Deutschland betroffen sein. Der Betriebsrat erklärte, die Verhandlungen seien aber noch nicht abgeschlossen. In Teilen Südeuropas brennt es weiter und trotz pausenloser Einsätze gegen die Flammen droht sich die Lage noch weiter zu verschärfen. Eine neue Hitzewelle, die hohe Temperaturen und heiße Winde bringt, macht den Einsatzkräften vielerorts Sorgen. Vor allem in der Nähe der französischen Stadt Bordeaux bleibt die Lage bedrohlich.
3: Die Hitze und Trockenheit in Westfrankreich nimmt zu. Die Einsatzkräfte fürchten, dass das Feuer nun auch auf neues Land übergreifen könnte oder auch bereits verbrannte Flächen wieder neu aufflammen könnten. Unterdessen sind hunderte Menschen noch immer in Notunterkünften. Für sie konnten noch keine Hotelzimmer oder auch Schlafsäle gefunden werden, in denen sie etwas mehr Privatsphäre haben. Wann es für sie irgendwann zurück nach Hause gehen könnte, ist noch immer komplett unklar. Aus Bordeaux, Rachel Sommer.
1: Wer in Deutschland ein günstiges Einfamilienhaus sucht, wird quasi nur noch auf dem Land und in strukturschwachen Regionen fündig. Im Ländervergleich sind Eigenheime im Saarland, Schleswig-Holstein und in Sachsen-Anhalt am billigsten. Am teuersten wird es in Berlin, Bayern und Hamburg.
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1: Zum Wetter, die aktuelle Vorhersage des Deutschen Wetterdienstes. Kaum Wolken am Himmel, dazu Höchstwerte über der 30-Grad-Marke. Im Südwesten und Westen sehr heiße 34 bis 38 Grad maximal. An den Küsten und im Nordosten etwas kühler. An den Alpen dichtere Wolken und am Abend einzelne Gewitter. Morgen wird es mit Höchstwerten zwischen 31 und 39 Grad noch heißer, aber auch wechselhafter mit Schauern und Gewittern. Nur in der Südosthälfte bleibt es länger sonnig.
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1: Hallo, hier spricht die Uta vom Domradio, die sich manchmal fragt, wie soll ich mich als Freundin eigentlich richtig verhalten in bestimmten Situationen? Möglicherweise geht euch das auch so. Und in diesen Gedanken, so denkend, fand ich einen Satz von Hannah Arendt, jüdische Philosophin, die im Dritten Reich aus Deutschland fliehen musste und die bezugnehmend auf 1933 schrieb: Das persönliche Problem lag nicht in dem, was Feinde taten, sondern in dem, was Freunde taten.

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1: Ich bin Thomas Pleskin. Bundespräsident Frank-Walter Steinmeier hat Steffen Bilger zum Verkehrsminister, Carsten Lindemann zum Gesundheitsminister und Nina Wagen zur Kanzleramtschefin ernannt. Bei der Zeremonie mahnte Steinmeier weitere Reformen an und betonte die Bedeutung einer handlungsfähigen Bundesregierung. Zugleich verwies er darauf, dass die drei neuen Minister ihren Amtseid erst nach der Sommerpause im Bundestag ablegen sollen. Dieses Vorgehen ist rechtlich umstritten. Die Bundesregierung plant einen Kurswechsel bei der Energiepolitik. Das Kabinett hat der Novelle von Wirtschaftsministerin Katharina Reiche zugestimmt. Vorgesehen sind neue Regeln für die Förderung von Ökostrom und ein Netzpaket. Das soll helfen, die hohen Stromkosten zu drücken und Steuergelder zielgerichtet einzusetzen.
2: Schon heute sind die erneuerbaren Energien mit einem Anteil von 60% die wichtigste Stromquelle Deutschlands. Bis 2030 sollen es 80% sein. Ziel der Reform ist es, das ungezügelte Wachstum zu bremsen, den Zubau besser regional zu steuern und mit dem Netzausbau zu synchronisieren. Für Privatleute etwa bedeutet das, dass sie für ihre kleine Solaranlage auf dem Dach ab 2027 keine feste Einspeisevergütung mehr erhalten. Die Bundesregierung spricht von mehr Planbarkeit, Versorgungssicherheit und Wettbewerbsfähigkeit für den Standort Deutschland. Kritiker sehen die Energiewende in Gefahr. Tanja Wagner, Nachrichtenredaktion.
1: Es brennt weiter in Teilen Südeuropas und trotz pausenloser Einsätze gegen die Flammen droht sich die Lage noch weiter zu verschärfen. Eine neue Hitzewelle, die hohe Temperaturen und heiße Winde bringt, macht den Einsatzkräften vielerorts Sorgen. Vor allem in der Nähe der französischen Stadt Bordeaux bleibt die Lage bedrohlich.
3: Die Hitze und Trockenheit in Westfrankreich nimmt zu. Die Einsatzkräfte fürchten, dass das Feuer nun auch auf neues Land übergreifen könnte oder auch bereits verbrannte Flächen wieder neu aufflammen könnten. Unterdessen sind hunderte Menschen noch immer in Notunterkünften. Für sie konnten noch keine Hotelzimmer oder auch Schlafsäle gefunden werden, in denen sie etwas mehr Privatsphäre haben. Wann es für sie irgendwann zurück nach Hause gehen könnte, ist noch immer komplett unklar. Aus Bordeaux, Rachel Sommer.
1: BMW will nach Informationen der deutschen Presseagentur weltweit rund 8000 Arbeitsplätze streichen. Der Abbau soll über natürliche Fluktuation und freiwillige Abfindungen erfolgen. Besonders viele Stellen dürften in Deutschland betroffen sein.
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1: Zum Wetter, die aktuelle Vorhersage des Deutschen Wetterdienstes. Kaum Wolken am Himmel, dazu Höchstwerte über der 30-Grad-Marke. Im Südwesten und Westen sehr heiße 34 bis 38 Grad maximal. An den Küsten und im Nordosten etwas kühler. An den Alpen dichtere Wolken und am Abend einzelne Gewitter. Morgen wird es mit Höchstwerten zwischen 31 und 39 Grad noch heißer, aber auch wechselhafter mit Schauern und Gewittern. Nur in der Südosthälfte bleibt es länger sonnig.
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4: Dass Singen glücklich macht, das finde nicht nur ich persönlich, das sagt auch Papst Leo. Heute Abend singt er selbst auch, und zwar zusammen mit dem blinden Star-Tenor Andrea Bocelli in Castel Gandolfo in den Albaner Bergen bei Rom. Was dahinter steckt, das sagen wir euch gleich weiter. Toll, dass ihr da seid. Herzlich willkommen.
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0: Und die wird von der Andrea Bocelli Stiftung gesponsert. Andrea Bocelli kennen wahrscheinlich die meisten. Das ist dieser italienische Star-Tenor, der erblindet ist, der aber eben sehr berühmt ist und ganz toll singen kann. Und viel wichtiger ist aber, nicht nur er wird singen, sondern auch ein Chor aus 160 Kindern und Jugendlichen, die aus ganz unterschiedlichen Regionen kommen. Die kommen aus dem Heiligen Land, aus Uganda, Haiti, Italien, meistens aus eher sozial schwachen Schichten. Die singen da im Chor mit Andrea Bocelli zusammen und das Ganze steht unter dem Zeichen des 800. Todestages des heiligen Franz von Assisi. Darum eben der Gesang des Friedens und Papst Leo wird dann eben sein Gebet dazu beitragen.
1: Jetzt muss man ja sagen, Andrea Bocelli ist bei weitem nicht der erste Sänger, den der Papst einlädt. Im Dezember zum Beispiel, da hatte er Michael Bublé in den Vatikan eingeladen für ein wohltätiges Konzert. Also Leo scheint ganz schön musikalisch, oder?
0: Ja, ich glaube schon. Also es heißt ja, er hätte als Kind und Jugendlicher zu Hause Klavier gelernt in Chicago. Es war dann auch sehr überraschend, weil der Gegensatz so groß war zu seinem Vorgänger Papst Franziskus. Der hat es, glaube ich, eher vermieden, irgendwie in der Öffentlichkeit und in Gottesdiensten zu singen. Die Gründe dafür liegen so ein bisschen im Unklaren, aber es könnte sein, dass es natürlich auch an seiner Lungenerkrankung lag, dass er da einfach irgendwie nicht besonders gut singen konnte. Und deswegen waren alle so überrascht, als dann Papst Leo bei seinem ersten Mittagsgebet nach seiner Wahl das Regina Zöli angestimmt hat mit einer klaren, lauten Stimme, alle so, oh, ein singender Papst, das hatten wir auch schon lange nicht mehr. Naja, und kurze Zeit später tauchte dann auch noch ein Video im Netz auf, wo Papst Leo zuvor ja Bischof in Peru gewesen war und dieses Video ist irgendwie aus dem Jahr 2014 und da sieht man dann eben so ein verwackeltes Handy-Video und da singt er da mit so einer ganzen Jugendgruppe den Weihnachtsklassiker Feliz Navidad, das hörte sich so an. Ja, also der Papst singt gerne, das hört man. Es ist aber für ihn nicht nur ein Hobby. Da ist er eigentlich ganz bei seinem Ordensgründer Augustinus, der mal gesagt hat, wer singt, der betet doppelt. Also für Papst Leo ist das so ein Ausdrucksfaktor der Liebe zu Gott und zu seinen Mitmenschen. Und ein Chor, das hat der Papst Leo mal gesagt, sei wie eine Kirche, in der die vielen unterschiedlichen Stimmen zu einem gemeinsamen Lied beitragen. Also ein durchaus musikalischer Papst, das wird er sicher heute Abend auch wieder zeigen.
1: Singen ist doppelt beten, sagt Papst Leo. Und heute Abend singt er zusammen mit Andrea Bocelli in Castel Gandolfo, der Sommerresidenz der Päpste in der Nähe von Rom. Cantico di Pace heißt die Veranstaltung. Und was da genau passiert, das hat uns Ina Rotschart erzählt. Vielen Dank dafür.
0: Gerne.

Euer Domradio am Mittwoch und über den nächsten Titel freue ich mich total. Der kommt nämlich von Jarabe de Palo, einer Band, die ich eine Zeit lang echt rauf und runter gehört habe. Es ist eine spanische Latin-Rock-Band aus Barcelona, rund um den Sänger, Gitarristen und Songschreiber Pau Donés. Der ist leider 2020 seiner Darmkrebserkrankung erlegen, aber seine Stimme, die bleibt. Zum Beispiel jetzt hier in Depende von 2011.

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1: Seit Jahren schon suchen viele Deutsche im Sommer Abkühlung in Skandinavien, sehr gerne auch in Schweden, da wo all die schönen roten Holzhäuser stehen. Und da ploppt sofort das Wort Bullabü-Romantik auf. Ich habe jetzt ein Zitat von der Frau für euch, die sich Bullabü ausgedacht hat. Astrid Lindgren, die hat ja Die Kinder von Bullabü geschrieben. Und nicht nur das, sie hat noch ganz viele andere tolle Bücher, zum Beispiel Pippi Langstrumpf. Und zu der passt das, was jetzt kommt, ganz besonders gut. Lass dich nicht unterkriegen, sei frech und wild und wunderbar.

0: Euer Domradio ist hier Mittwochnachmittag gleich 20 vor 4 und da haben wir einen jungen Mann aus Texas für euch im Programm. Der heißt Frank Forrest, ist ein christlich angehauchter Singer-Songwriter und da macht er eben immer wieder auch mal seinen Glauben zum Thema seiner Stücke, singt über das, was ihn bewegt, was er fühlt, zum Beispiel Dankbarkeit. 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

0: Bryan Adams war das, gehört hier bei uns im Domradio. Nach dem schlimmen Attentat auf den CSD in Berlin waren sie im Dauereinsatz. Notfallseelsorgerinnen und Notfallseelsorger. Tag und Nacht haben sie den fassungslosen, den verzweifelten Menschen ihr Ohr angeboten. Norbert Ferse, der hat diese Einsätze fürs Erzbistum Berlin koordiniert und in seiner ersten Pause seit Samstagabend hat er uns hier im Domradio erzählt, dass Notfallseelsorger eigentlich bestens ausgebildet sind, trainiert für den Fall der Fälle. Trotzdem kommt ein Vorfall wie der vom Wochenende in Berlin dann auch immer wieder plötzlich.
1: Das ist eine solche Ausnahmesituation, die dann über uns hereinbricht, die vollkommen aus dem Alltag herausgelöst ist. Und das beschäftigt uns schon. Aber umso wichtiger ist es, dass wir halt unsere Übungen, Trainings haben und uns aufeinander verlassen können, weil das Team sich kennt. Mhm. Auch wenn wir natürlich aus verschiedenen Partnern hier in Berlin bestehen, nämlich den beiden Kirchen und allen Hilfsorganisationen.
0: Und alle zusammen schicken dann ihre Leute raus zu den Menschen, damit sie Ängste auffangen können, Sorgen und Leid besprechen können. Und natürlich kommt auch immer die Frage nach dem Warum. Warum passiert sowas? Warum lässt Gott sowas zu?
1: Warum ist immer eine schwierige Frage und da muss man vielleicht auch als Notfallseelsorger oder als Kriseninterventionshelferin ehrlich sagen, das Warum, das wissen wir nicht. Da haben auch wir keine Antwort drauf. Mir dann etwas zu überlegen und zu machen, das ist, glaube ich, nicht der richtige Weg. Das ist falsch. Also ich habe keine Antwort darauf, warum ein junger Mann auf diese Idee kommt und Menschen so etwas antut.
0: Einfache Antworten gibt es also auch von den Notfallseelsorgern nicht. Norbert Ferse weiß aber, wie wichtig in Extremsituationen Gemeinschaft sein kann.
1: Und ich glaube, das ist auch vielleicht von einigen ein Antrieb, die sagen, ich war gestern hier auf der Demonstration, auf der Parade. Wir waren vielleicht gar nicht im Tiergarten, aber ich komme jetzt hier hin. Und ich sehe viele andere mit mir, die gekommen sind, die gerade weiterhin kommen. Und wir teilen dieses Leid. Und das gibt ja schon wieder Gemeinschaft und das gibt Stärke. Und das ist, glaube ich, ein wichtiges Signal. Auch das, was Notfallseelsorgerinnen und Notfallseelsorger aufstellen. Wir sind da, wir stehen neben dir, wir stehen hinter dir.
0: Wir stehen hinter dir. Das ist die Botschaft von Notfallseelsorgern an Trauernde und Verzweifelte. So auch nach dem blutigen Anschlag auf den Berliner CSD am vergangenen Wochenende. Wir haben hier mit Norbert Ferse darüber gesprochen, dem Koordinator der Notfallseelsorge des Erzbistums Berlin. Das ganze Gespräch gibt's auch im Netz domradio.de.

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0: Die Sommerhitze hat uns fest im Griff schon wieder und dass der Klimawandel dahinter steckt, den wir Menschen verursachen, das ist jetzt wirklich kein Geheimnis. Das Gute, wir können schon was dagegen tun, auch im Kleinen, Schritt für Schritt, ohne gleich die ganze Welt retten zu müssen. Wie zum Beispiel, das sagen wir gleich nach dem News-Update um 4.
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2: Ich bin Thomas Bleskin. Der bisherige Kanzleramtschef Thorsten Frey ist zum neuen Vorsitzenden der Unionsfraktion im Bundestag gewählt worden. Der CDU-Politiker erhielt nach Angaben aus der Fraktionssitzung knapp 92% der Stimmen. Bundespräsident Frank-Walter Steinmeier hatte zuvor Steffen Bilger zum Verkehrsminister, Carsten Linnemann zum Gesundheitsminister und Nina Wagen zur Kanzleramtschefin ernannt. Die Bundesregierung plant einen Kurswechsel bei der Energiepolitik. Das Kabinett hat der Novelle von Wirtschaftsministerin Katharina Reiche zugestimmt. Vorgesehen sind neue Regeln für die Förderung von Ökostrom und ein Netzpaket. Das soll helfen, die hohen Stromkosten zu drücken und Steuergelder zielgerichtet einzusetzen.
3: Schon heute sind die erneuerbaren Energien mit einem Anteil von 60% die wichtigste Stromquelle Deutschlands. Bis 2030 sollen es 80% sein. Ziel der Reform ist es, das ungezügelte Wachstum zu bremsen, den Zubau besser regional zu steuern und mit dem Netzausbau zu synchronisieren. Für Privatleute etwa bedeutet das, dass sie für ihre kleine Solaranlage auf dem Dach ab 2027 keine feste Einspeisevergütung mehr erhalten. Die Bundesregierung spricht von mehr Planbarkeit, Versorgungssicherheit und Wettbewerbsfähigkeit für den Standort Deutschland. Kritiker sehen die Energiewende in Gefahr. Tanja Wagner, Nachrichtenredaktion.
2: Jetzt hat es auch BMW erwischt. Als letzter deutscher Autokonzern legen die Münchner ein großes Stellenabbauprogramm auf. Weltweit sollen rund 8000 Jobs wegfallen, erfuhr die deutsche Presseagentur aus Unternehmenskreisen.
4: Dass auch BMW von der allgemeinen wirtschaftlichen Situation betroffen sein wird und Stellen abbauen muss, hatten Experten schon im Juni befürchtet. Wie viele der 8000 Stellen hier in Deutschland wegfallen, ist bislang nicht bekannt. Der Münchner Autobauer teilte mit, der Abbau soll über die natürliche Fluktuation und ein Abfindungsprogramm erfolgen. BMW leidet, wie auch die Konkurrenz, unter enormem Konkurrenz- und Preisdruck, vor allem durch chinesische Hersteller. Dazu kommen die US-Zölle und die Auswirkungen der Krise im Nahen Osten auf die weltweite Konjunktur. Diana Kramer, Nachrichtenredaktion.
2: Der Hackerangriff eines außer Kontrolle geratenen KI-Agenten von OpenAI hatte offenbar größere Ausmaße als bisher bekannt. Nach Berichten mehrerer Fachportale griff die Software nicht nur die Plattform Hugging Face an, sondern nutzte öffentlich zugängliche Zugangsdaten für 4 weitere Online-Dienste. OpenAI hat den Forschungsprototypen inzwischen deaktiviert.
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2: Zum Wetter, die aktuelle Vorhersage des Deutschen Wetterdienstes. Kaum Wolken am Himmel, dazu Höchstwerte über der 30-Grad-Marke. Im Südwesten und Westen sehr heiße 34 bis 38 Grad maximal. An den Küsten und im Nordosten etwas kühler. An den Alpen dichtere Wolken und am Abend einzelne Gewitter. Morgen wird es mit Höchstwerten zwischen 31 und 39 Grad noch heißer, aber auch wechselhafter mit Schauern und Gewittern. Nur in der Südosthälfte bleibt es länger sonnig.
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0: Als ich eben zu Fuß zum Dom gekommen bin, da habe ich mich echt so von Schatten zu Schatten gehangelt. Gar nicht so einfach, mitten in der Stadt. Aber jetzt bin ich ja da, im schön gekühlten Studio. Und ich hoffe, ihr habt es auch ganz gut da, wo ihr eben gerade seid. Und die Musik zum Chillen und Durchatmen, die liefern wir dazu. Toll, dass ihr da seid.
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0: Euer Domradio hier schon wieder an einem richtig heißen Tag in Südeuropa. Da hoffen die Leute, dass diese neue Hitzewelle die Waldbrände nicht noch weiter entfacht. Wir in Deutschland versuchen in abgedunkelten Wohnungen mit Ventilatoren und viel Trinken durch die Hitze zu kommen. Darüber, was diese extrem hohen Temperaturen speziell für Flora und Fauna bedeuten, sprechen wir jetzt und zwar mit Sebastian Knapp vom Institut für Theologische Zoologie. Hallo Sebastian.
1: Hallo.
0: Was macht die aktuelle Hitze denn ganz allgemein mit unserer heimischen Tier- und Pflanzenwelt?
1: Also die übt einen ganz enormen Stress auf unsere Tier- und Pflanzenwelt aus. Und das besonders Prekäre an der Situation sind ja nicht, dass es einzelne heiße Tage sind, sondern gerade dann, wenn halt diese heißen Tage sich aneinander reihen und es auch nachts nicht mehr zu einer Abkühlung kommt, sondern wir quasi tropische Nächte haben und daraus dann quasi sehr lange Trockenperioden entstehen, die einen sehr großen Einfluss auf die Pflanzenwelt haben, die dann unter Trockenstress gesetzt wird, was dann wieder Einfluss auf alle anderen Insekten, Vögel und alles, was bei uns lebt hat. Und dadurch einfach einen sehr, sehr großen Stress auf die Tier- und Pflanzenwelt ausübt.
0: Wie ist das denn speziell in den Städten? Die sind ja oft so als regelrechte Betonwüsten angelegt.
1: Ja genau, das ist ja gerade in den Städten ist die Situation nochmal besonders prekär, auch aufgrund unserer Bauweise. Der ganze Asphalt, Beton, Glas und auch die Dächer, die heizen sich einfach auf tagsüber und geben das dann auch nachts nochmal besonders ab. Das sieht man ja auch daran, dass im Durchschnitt Städte 2 bis 4 Grad wärmer sind als ihr Umland und in großen Städten kann es sogar bis zu 10 Grad sein, laut Aussagen des Deutschen Wetterdienstes. Und das ist natürlich ein ganz enormer Unterschied. Und auch die Tiere, die in der Stadt leben, die sehr versteckt manchmal auch sind, wie beispielsweise Amseln oder Igel, aber auch gerade Insekten leiden darunter stark. Und ein Thema, das mir ja besonders am Herzen liegt, sind die Stadttauben. Und auch die leiden darunter ganz stark, weil sie halt einfach kein Wasser mehr finden in den Städten, um sich zu waschen und auch zu trinken.
0: Alles nicht so schön. Was können wir dagegen tun? Und zwar jeder Einzelne von uns. Das fragen wir uns gleich, wenn wir noch ein bisschen weiterreden.

0: Euer Domradio ist hier. Dass Tiere und Pflanzen genauso unter Hitze und Trockenheit ächzen wie wir Menschen, das hat uns Tiertheologe Sebastian Knapp gerade schon erklärt. Mit ihm gucken wir jetzt auf wirksame Gegenmaßnahmen. Sebastian, natürlich können wir als Einzelne nicht gleich den weltweiten Klimawandel stoppen und die Welt retten. Was können wir trotzdem tun und warum lohnen sich vielleicht auch viele kleine Schritte?
1: Also ich glaube, gerade wenn wir halt auch auf die Situation in Städten schauen, ist für mich, glaube ich, schon sehr bedeutend, dass da kleine Schritte auch schon einen Unterschied machen können. Ich möchte damit nicht sagen, dass man die politischen Entscheidungsträgerinnen und Entscheidungsträger aus der Verantwortung entlassen sollte, aber auch jeder von uns kann einen kleinen Beitrag leisten, wenn wir quasi nicht große Oasen schaffen, sondern vielleicht viele kleine, wenn jeder Garten, jeder Balkon und ja auch die Schulen beispielsweise kleine Oasen werden, in denen Tiere sich ausruhen können, Schatten finden können, auch was trinken können und dadurch quasi ein Netzwerk entsteht, mit dem man auch den Tieren entgegenkommen kann.
0: Jetzt hast du schon ein bisschen was gesagt, aber vielleicht hast du noch ein paar von diesen kleinen Schritten, die wir alle tun können?
1: Ja, zum Beispiel kann man, wenn man einen Balkon oder einen Garten hat, Schalen mit Wasser rausstellen. Das wird ja ganz oft empfohlen von Naturschutzorganisationen, dass man da quasi auch dafür sorgt, weil das der Wassermangel bei dieser Hitzewelle fast noch prekärer ist als der Nahrungsmangel und da entgegenzuwirken. Und dass man auch Steine in die Schalen reinlegt, damit auch Insekten dort landen können, dass man bei der Bepflanzung darauf achtet, dass man hitzeresistente Pflanzen hat, die auch trotzdem Nahrung bieten für Insekten. Also es sind ganz viele kleine Dinge, die man da tun kann. Und da kann ich nur empfehlen, sich wie bei Organisationen wie Naturgarten e.V. oder dem NABU, die sind da sehr hilfsbereit und informationsbereit, um sich damit mehr auseinanderzusetzen.
0: Wir Christen, wir sprechen ja immer von unserer Schöpfungsverantwortung. Inwieweit geht die denn nochmal über bloßen Naturschutz hinaus?
1: Ich würde ja sagen, sie geht darüber hinaus, dass wir uns quasi nicht nur fragen, Tiere sind irgendwie nützlich, schön oder ökologisch wichtig, sondern dass wir quasi auch sagen, sie sind Mitgeschöpfe und sie auf Augenhöhe versuchen sollten zu behandeln und quasi einen anderen Blick auf diese Thematik haben sollten als Christinnen und Christen. Und da ist ja auch in der Bibel quasi, in der Schöpfungsgeschichte kriegt der Mensch einen Auftrag. Er ist nicht Ausbeuter, sondern er soll Bewahrer sein, quasi wie ein Gärtner dieser Welt. Und ich würde sagen, das sollte eigentlich unser Anspruch sein als Christinnen und Christen, dass wir uns damit mit diesem Blick einen schönen Garten zu schaffen, in dem Leben gedeihen kann, auf die Welt zu gehen und nicht nur von dem, wie kann es uns am besten gehen mit der Hitzeveränderung.
0: Sebastian Knapp, Theologe am Institut für Theologische Zoologie über Schöpfungsverantwortung angesichts des Klimawandels. Die aktuelle Hitzewelle, die erinnert uns gerade eindrücklich daran. Danke, Sebastian.
1: Ich habe zu danken.

Maya Domradio ist hier. Wusstet ihr, dass The Weeknd mit bürgerlichen Namen Abel Makonnen Tesfaye heißt? Das ist ein äthiopischer Name, aber geboren und groß geworden ist er in Toronto in Kanada. Er macht ja ziemlich erfolgreich R&B-Musik mit ganz klarem Elektro-Einschlag. Und in diesen Tagen ist er in Deutschland unterwegs. Morgen, übermorgen und überübermorgen, da spielt The Weeknd in Frankfurt und bestimmt auch das hier. Dancing in the Flames.

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1: Ich finde, das Zitat, das ich jetzt für euch rausgesucht habe, wird erst so richtig überzeugend, wenn wir uns klar machen, wer das gesagt hat. Marie Curie nämlich. Diese Frau, die in der Männerdomäne der Naturwissenschaften nicht nur Großes geleistet hat, sie hat sogar den Nobelpreis dafür bekommen. Und das gleich zweimal. Einmal den Nobelpreis für Physik, einmal den für Chemie. Und hier ist das Zitat. Träume dir dein Leben schön und mach aus diesen Träumen eine Realität.

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0: Er stellt die Frage, worauf kommt es denn an im Leben? Und seine Antwort ist, es kommt auf die Liebe an. Ed Sheeran hat aber auch ein ganzes Album gemacht, wo es nicht nur um Liebe geht, sondern auch um Trauer, um Schmerz. Es ist innerhalb einer Woche sein bester Freund gestorben. Seine Frau hatte die Diagnose Krebs bekommen. Und wie man mit Leid umgehen kann, das verarbeitet er da.
1: Vincenzo Petracca sagt das, er ist Pfarrer der Heidelberger Heiliggeistkirche und macht ja regelmäßig Pop-Gottesdienst. Er hat John Taylor Swift-Gottesdienst veranstaltet, einen Lady Gaga-Gottesdienst und einen Harry Styles-Gottesdienst, alle ruckzuck ausgebucht und jetzt im Oktober eben ein Ed Sheeran-Gottesdienst, beziehungsweise sogar zwei Termine, auch da sind die Karten schon weg. Und er hat uns erklärt, Vincenzo Petracca, der Pfarrer, warum Ed Sheeran so gut passt für so einen Pop-Gottesdienst. Ed Sheeran kommt aus einer katholischen Familie, er ist überzeugter Christ, hat sich auf seinem Anwesen sogar extra eine Privatkapelle einbauen lassen. Und in diesen Gottesdiensten im Oktober, da spielt natürlich seine Musik eine Hauptrolle nach bewährtem Pop-Gottesdienstrezept.
0: Jawohl, es spielt die bewährte Band, die schon bei Lady Gaga oder Taylor Swift gespielt hat. Ich halte die Predigt zu Songs. Wir werden auch die Liturgie, zum Beispiel Perfect, werden wir mit einem Segen verbinden. Das heißt, die Lieder und die Liturgie werden miteinander verbunden und verschränkt. Und wir haben eine junge Hip-Hop-Weltmeisterin, Aurelia, U20-Weltmeisterin, und sie wird zu ausgewählten Songs von Ed Sheeran live tanzen.
1: Klingt spektakulär. Vincenzo Petracca von der Heiliggeistkirche in Heidelberg war das über die beiden Ed Sheeran-Gottesdienste, die er im Oktober halten wird. Die Idee ist offenbar sehr, sehr gut. So gut, dass schon alle Karten weg sind. Wir spielen ja aber jetzt wenigstens mal den Song, von dem gerade die Rede war. Hier ist jetzt Ed Sheeran und Perfect.

Das Domradio ist hier am Mittwochnachmittag und jetzt könnt ihr mal hören, was dabei rauskommt, wenn sich Kölner Veteranen von BAP zusammentun mit Kulca Candela und dann ihren Klassiker von 1986 auf die Bühne bringen. Time is cash, time is money. So klingt das in der Kölsch-Multikulti-Version.

0: Zartmann war das hier bei uns im Domradio. Und bevor wir gleich hören, was in Deutschland und der Welt gerade so aktuell los ist, sag ich euch noch, dass wir um 16:45 mal nach Paderborn telefonieren zu unserem Kollegen Olli Kelch. Der treibt sich nämlich für uns auf dem Libori-Fest rum. Jetzt aber hier die Meldung.
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2: Ich bin Thomas Pleskin. Thorsten Frey führt künftig die Union-Fraktion im Bundestag. Der bisherige Kanzleramtschef wurde mit knapp 92% der Stimmen zum Nachfolger von Jens Spahn gewählt. Zuvor hatte Bundespräsident Frank-Walter Steinmeier 3 neue Kabinettsmitglieder ernannt. Steffen Bilger zum Verkehrsminister, Carsten Linnemann zum Gesundheitsminister und Nina Wagen zur Kanzleramtschefin.
3: Frey bekommt von der Bundestagsfraktion nicht die Quittung für den Unmut über Merz Personalentscheidungen. Mehr als 90% Zustimmung gilt als gutes Ergebnis. Von seinen 13 Vorgängern starteten fast alle mit solchen Werten in ihre Amtszeiten, bis auf Friedrich Merz selbst 2022. Vor allem aus Bremen, Rheinland-Pfalz und Sachsen hatte es zuletzt viel Kritik über das Vorgehen des Kanzlers gegeben. Merz geht aber davon aus, dass sich der Ärger bald legt und seine Entscheidungen mit dem heutigen Tag auch akzeptiert sind. Er dürfte sich damit zufrieden in seinen Urlaub verabschieden. Tanja Wagner, Nachrichtenredaktion.
2: Die Bundesregierung hat eine Reform des Erneuerbare-Energien-Gesetzes und ein neues Netzpaket auf den Weg gebracht. So soll es für neue kleine Solaranlagen auf Hausdächern ab 2027 keine dauerhafte Förderung mehr geben. Umweltverbände und Grüne warnen vor einer Schwächung der Energiewende. Industrie und kommunale Unternehmen begrüßen die Pläne. Auch BMW plant nun ein umfangreiches Stellenabbauprogramm. Nach Informationen der dpa aus Unternehmenskreisen sollen weltweit rund 8000 Arbeitsplätze wegfallen.
4: Dass auch BMW von der allgemeinen wirtschaftlichen Situation betroffen sein wird und Stellen abbauen muss, hatten Experten schon im Juni befürchtet. Wie viele der 8000 Stellen hier in Deutschland wegfallen, ist bislang nicht bekannt. Der Münchner Autobauer teilte mit, der Abbau soll über die natürliche Fluktuation und ein Abfindungsprogramm erfolgen. BMW leidet, wie auch die Konkurrenz, unter enormem Konkurrenz- und Preisdruck, vor allem durch chinesische Hersteller. Dazu kommen die US-Zölle und die Auswirkungen der Krise im Nahen Osten auf die weltweite Konjunktur. Diana Kramer, Nachrichtenredaktion.
2: Der Hackerangriff eines außer Kontrolle geratenen KI-Agenten von OpenAI hatte offenbar größere Ausmaße als bisher bekannt. Nach Berichten mehrerer Fachportale griff die Software nicht nur die Plattform Hugging Face an, sondern noch 4 weitere Online-Dienste. OpenAI hat den KI-Agenten inzwischen deaktiviert.
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2: Zum Wetter, die aktuelle Vorhersage des Deutschen Wetterdienstes. Kaum Wolken am Himmel, dazu Höchstwerte über der 30-Grad-Marke. Im Südwesten und Westen sehr heiße 34 bis 38 Grad maximal. An den Küsten und im Nordosten etwas kühler. An den Alpen dichtere Wolken und am Abend einzelne Gewitter. Morgen wird es mit Höchstwerten zwischen 31 und 39 Grad noch heißer, aber auch wechselhafter mit Schauern und Gewittern. Nur in der Südosthälfte bleibt es länger sonnig.
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0: Heiß, heißer, am heißesten. Wir sind schon wieder mittendrin in der neuen Hitzewelle. Ich habe da draußen tatsächlich den einen oder die anderen mit hochrotem Kopf gesehen. Manche Menschen wirken jetzt wirklich ziemlich angestrengt. Da sollten wir doch alle gut aufeinander aufpassen, finde ich. Lieber einmal zu viel als zu wenig nachfragen, Wasser anbieten, speziell auf Alte und Kinder schauen. Das wäre doch was, wenn wir da alle zusammen gut durchkommen. Ich freue mich, dass ihr da seid.
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0: Abschluss des Libori-Triduums gestern?
1: Ach, wo du diese Frage stellst, kriege ich schon wieder Gänsehaut. Also es war wirklich toll. Das ist ein feierlicher Gottesdienst. Dann muss man sich das so vorstellen, der findet erstmal im Dom statt und dann kommt das gesamte Volk aus dem Dom heraus, natürlich gemeinsam noch einmal mit dem Schrein, mit den Gebeinen des heiligen Liborius. Es wird noch einmal über den Domplatz gezogen, über diesen sogenannten Püttmarkt, Püttchensmarkt, der ist direkt vor dem Dom. Und dann werden die Reliquien wieder dorthin gebracht, wo sie jetzt ein Jahr lang verbleiben werden, nämlich in den Katakomben der Kirche.
0: Du klingst echt begeistert. Jetzt müssen wir sagen, ihr habt nicht nur Gottesdienste übertragen, sondern ihr hattet vor Ort auch ein XXL-Weihrauchfass dabei. Was hat's damit auf sich?
1: Ja, das war für mich so, also neben dem Libori-Tusch, den man ja auch dann nur während Libori hört, so das Highlight tatsächlich. Ich bin auch froh, weil ich habe jeden Tag an diesem Weihrauchfass gestanden und es geschwenkt mit Kollege Martin Bialas. Ich bin froh, dass ich genug Sachen zum Anziehen mit hatte, weil jeden Abend rochen sie dann doch sehr stark nach Weihrauch. Wir haben das ja schon mitgehabt beim Katholikentag, du erinnerst dich wahrscheinlich. Ach, ja. Und wir hatten die Idee, Mensch, das nehmen wir nochmal mit zu Libori. Und es kam wunderbar an. Wir hatten die gleiche Idee eigentlich vom Katholikentag wieder zu Libori gepackt, dass wir Fürbitten sammeln. Wir wurden da wieder förmlich erschlagen mit 800 Fürbitten, die wir gesammelt haben in diesen vier Tagen. Gestern Abend hat Monsignore Austen vom Bonifatiuswerk diese gesegnet. Wir wollten sie eigentlich verbrennen. So war der Plan. Aber das Wetter hat uns da einen Strich durch die Rechnung gemacht. Es hat nicht geregnet. Ganz im Gegenteil. Es war sehr, sehr heiß. Und es war auch durchaus windig und wir wollten da jetzt nicht mit Funkenflug für irgendwas sorgen, was wir alle gar nicht wollen. Deswegen haben wir gesagt, wir nehmen diese gesegneten Fürbitten nun mit zur Redaktion, werden sie dann bei Zeiten dort verbrennen und das Highlight kommt jetzt noch. Wir werden aus der Asche, wird ein Künstler aus dem Ruhrgebiet dann ein christliches Bild machen mit Asche auf Beton und das kann man sich dann im nächsten Jahr bei Libori anschauen.
0: Wow, das klingt nach einem tollen Plan. Olli Kelch war das Domradio-Kollege gerade auf dem Weg zurück vom Liborius-Fest in Paderborn. Da ist gestern das Triduum zu Ende gegangen und davon haben wir jetzt erzählt. Olli, vielen Dank und weiter eine gute Heimfahrt.
1: Danke, gerne.

Man nehme Pop, Synthie-Pop, Post-Rock und Indie-Tronic und dann kommt sowas bei heraus, was Polarkreis damals gemacht haben. Das war eine Popgruppe aus Dresden. Von 1997 hat es die angegeben. 2012 haben sie sich schon aufgelöst. Aber damals waren sie ziemlich erfolgreich, zum Beispiel auch mit Titeln wie diesem hier. Allein, allein.

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1: Hi, ich bin Hilda aus der Domradio-Redaktion und ich finde wirklich, dass Worte trösten können, Mut machen und Hoffnung geben. Besonders gut hatte das die Dichterin Hilde Domin drauf. Zum Beispiel so. Täglich säen wir Samen aus für Bäume des Himmels, darin unsere Träume nisten. Die Vögel fliegen auf aus ihren Zweigen. Sieh doch, die Luft trägt. Täglich säen wir neue Samen für einen ganzen Wald Hoffnung, weil das Paradies in uns wurzelt.

Trinken, trinken, trinken, das ist definitiv das Gebot der Stunde. Warum, was und wie viel genau, das klären wir gleich nach den Mighty Oaks.

0: Das Domradio am Mittwochnachmittag. Isotonische Getränke, Kokoswasser oder doch lieber die klassische Saftschorle. Was sollte ich bei dieser Hitze am besten trinken? Viele Tipps geistern im Netz herum. Was davon stimmt und was ich tatsächlich am besten trinken und essen sollte, das weiß Simeon Müller. Simeon, was sollte ich denn trinken, wenn es heiß ist?
1: Also zunächst einfach mal ganz, ganz viel. Denn normalerweise sollte man ja so 1,5 bis 2 Liter am Tag trinken. An heißen Tagen kann sich der Bedarf verdrei- bis vervierfachen. Wichtig ist deshalb nicht erst zu trinken, wenn man schon Durst hat, sondern am besten schon vorher, denn dann hat der Körper bereits begonnen, Flüssigkeit zu verlieren. Wenn wir zusätzlich noch Sport machen, verlieren wir nochmal bis zu 1,5 Liter pro Stunde durch Schwitzen. Das Wichtigste ist also ganz einfach zusammengefasst, viel trinken, am besten deutlich mehr als 2 Liter und am besten einfach Wasser.
0: Ich lese jetzt hier überall, dass wir alle zusammen ganz viele Elektrolyte zu uns nehmen sollten, also wichtige Mineralstoffe. Ist das wahr? Sollten wir also alle am besten isotonische Sportgetränke trinken?
1: Also an sich stimmt es schon, dass wir über unseren Schweiß Elektrolyte verlieren, aber unser Schweiß besteht halt nur zu maximal 2% aus Elektrolyten. Der Rest ist einfach Wasser. Und deswegen ist es auch erstmal viel wichtiger, das verlorene Wasser wieder reinzuholen. Denn bei einer ausgewogenen Ernährung nehmen wir sowieso schon genug Salze und Mineralstoffe, also Elektrolyte, auf. Und erst wer bei Hitze Sport treibt oder wirklich sehr, sehr stark schwitzt, sollte gezielt dagegen steuern. Etwa mit isotonischen Sportgetränken oder einfach mit einem hausgemachten Elektrolyte-Drink. Dafür 1 Liter Wasser mit einer Prise Salz, etwas Zucker und einem Schuss Fruchtsaft vermengen.
0: Du hast ja gerade schon die ausgewogene Ernährung angesprochen. Was esse ich denn am besten, wenn es so furchtbar heiß ist?
1: Ja, am besten leichte, wasserreiche Lebensmittel, also Gurken, Melonen, Tomaten oder ein frischer, knackiger Salat. Denn die liefern nicht nur Flüssigkeit, sondern auch wichtige Nährstoffe. Und ganz wichtig, sie belasten den Körper nicht zusätzlich. Denn schwere, fettige Mahlzeiten kosten zusätzliche Energie für die Verdauung. Deswegen lieber auch auf kleinere, häufigere Mahlzeiten setzen, statt ein großes, schweres Essen am Abend. Und noch ein Tipp, Joghurtgetränke wie Ayran sind perfekt gerade, denn die erfrischen nicht nur, sondern die liefern gleichzeitig auch Flüssigkeit und Mineralstoffe.
0: Okay, merke ich mir alles und gieße mir gleich mal noch ein großes Glas Sprudel ein. Und das hier, das sind The Clash. Should I stay or should I go?

Juanes aus Kolumbien. Der macht nicht einfach nur Musik, er will wirklich was bewegen mit seiner Musik. Immer wieder lädt er zu sogenannten Conciertos de Paz ein, also zu Friedenskonzerten. Und für die deutsche katholische Aktion Die Sternsinger hat er sogar mal extra ein Lied geschrieben. Paz, Paz, Paz, Frieden, Frieden, Frieden. Das hören wir nicht. Wir hören uns den Song an, mit dem er 2005 berühmt geworden ist. La Camisa ne

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1: Hitze hin, Hitze her hier am Kölner Dom. Da sind trotzdem viele, viele Menschen unterwegs, sommerlich angezogen, luftig leicht, klar. Und viele haben dickes Eis in der Hand. Das wiederum inspiriert mich. Ich habe mir gerade selbst versprochen, dass ich mir gleich auf dem Weg nach Hause auch eins gönnen werde. Jetzt muss ich mich nur noch mit mir selbst auf die Sorten einigen.
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3: Ich bin Thomas Bleskin. Bundespräsident Frank-Walter Steinmeier hat Steffen Bilger zum Verkehrsminister ernannt, Carsten Lindemann zum Gesundheitsminister und Nina Wagen zur Kanzleramtschefin. Neuer Vorsitzender der Unionsfraktion ist der bisherige Kanzleramtschef Thorsten Frey. Er erhielt knapp 92% der Stimmen.
4: Frey bekommt von der Bundestagsfraktion nicht die Quittung für den Unmut über März Personalentscheidungen. Mehr als 90% Zustimmung gilt als gutes Ergebnis. Von seinen 13 Vorgängern starteten fast alle mit solchen Werten in ihre Amtszeiten, bis auf Friedrich Merz selbst 2022. Vor allem aus Bremen, Rheinland-Pfalz und Sachsen hatte es zuletzt viel Kritik über das Vorgehen des Kanzlers gegeben. Merz geht aber davon aus, dass sich der Ärger bald legt und seine Entscheidungen mit dem heutigen Tag auch akzeptiert sind. Er dürfte sich damit zufrieden in seinen Urlaub verabschieden. Tanja Wagner, Nachrichtenredaktion.
3: Die Bundesregierung hat eine Reform des Erneuerbare-Energien-Gesetzes und ein neues Netzpaket auf den Weg gebracht. So soll es für neue kleine Solaranlagen auf Hausdächern ab 2027 keine dauerhafte Förderung mehr geben. Umweltverbände und Grüne warnen vor einer Schwächung der Energiewende. Industrie und kommunale Unternehmen begrüßen die Pläne. Wegen einer neuen Hitzewelle kämpft die Feuerwehr in den Waldbrandgebieten in Frankreich und Spanien unter Hochdruck gegen ein Wiederaufflammen der Feuer. Inzwischen können Zehntausende Evakuierte in beiden Ländern in ihre Häuser zurückkehren.
5: An der französischen Atlantikküste sorgen enorme Trockenheit, Wind und Temperaturen von über 40 Grad weiter für große Gefahr. Rund 2200 Feuerwehrleute sind dort weiter im Einsatz. Und in Spanien wurden Evakuierungen und Ausgangsbeschränkungen für 19 Ortschaften aufgehoben. Die Behörden warnen wegen der vierten Hitzewelle des Sommers aber vor einer verfrühten Entwarnung. Sorgen bereitet außerdem ein Waldbrand in der Provinz Castellón im Osten Spaniens, wo die Flammen weiter außer Kontrolle sind. David Riemer, Nachrichtenredaktion.
3: Vor der Ostseeküste Mecklenburg-Vorpommerns ist erneut ein Wal gesichtet worden. Nach Angaben des Schweriner Umweltministeriums wurde das Tier am Nachmittag nahe der Seebrücke Wustrow beobachtet. Auch das Deutsche Meeresmuseum enthielt eine entsprechende Warnung. Aufgrund von Ort und Zeitpunkt dürfte es sich bei den Sichtungen um denselben Wal handeln.
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3: Zum Wetter, die aktuelle Vorhersage des Deutschen Wetterdienstes. Kaum Wolken am Himmel, dazu Höchstwerte über der 30-Grad-Marke. Im Südwesten und Westen sehr heiße 34 bis 38 Grad maximal. An den Küsten und im Nordosten etwas kühler. An den Alpen dichtere Wolken und am Abend einzelne Gewitter. Morgen wird es mit Höchstwerten zwischen 31 und 39 Grad noch heißer, aber auch wechselhafter mit Schauern und Gewittern. Nur in der Südosthälfte bleibt es länger sonnig.
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1: Genau, das bin ich und ich mache es mir hier im Studio gemütlich mit meiner kleinen Klimaanlage. Die steht auf 21 Grad, das ist wirklich perfekt. Ja, und ihr so? Ich stelle mir vor, dass ihr vielleicht schon irgendwo schön im Grünen sitzt, Garten, Balkon, Park, Wald oder so und es schön habt. Mit uns auf den Ohren, das wäre auch schön.
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Oasis gehört hier bei uns im Domradio. Da haben wir ja gerade über das richtige Essen und Trinken bei hohen Temperaturen gesprochen. Und da erreichen mich ein paar gute Ideen von unseren Hörern. Thomas, unser treuer Hörer aus Wuppertal, der hat mir gerade ein wunderbares Wassermelonenbild geschickt. Sieht so richtig lecker, rot und saftig aus. Danke, lieber Thomas, super Idee. Ich hatte sogar so eine Wassermelone heute schon zum Mittag. Und dann hat die liebe Nina geschrieben, unsere ehemalige Domradio-Volontärin. Ich mache mir gerade Datteln im Speckmantel in der Heißluftfritteuse, dachte, spanische Tapas passen doch gut zu dem Sommerwetter. Jawohl, liebe Nina, die Spanierinnen und Spanier, die kennen sich aus mit Hitze, die wissen, wie das geht. Und ich spiele dir jetzt mal die passende Tapas-Begleitmusik. Álvaro Soler ist hier.

0: Wissenschaftler, überzeugter Katholik und ein gefragter Gesprächspartner. Immer dann, wenn es um den Zusammenhang zwischen Politik und Glauben geht, Politik und Religion. Was viele aber gar nicht wissen, er ist auch chronisch krank. Er leidet an den Folgen einer verschleppten Borreliose, also dieser Infektionskrankheit, die Zecken übertragen. Heute sagt er, diese Krankheit, die hat mich auch vieles gelehrt.
1: Ja, also zunächst mal dieses Gefühl der Zerbrechlichkeit des Lebens an sich. Also es ging mir teilweise auch so schlecht, dass ich wirklich gedacht habe, also wenn es jetzt zu Ende ginge, wäre es auch gut. Ja, also dass man das nicht mehr selbstverständlich so hingenommen hat, dass man da ist, dass man lebt. Also es ist sehr radikal eigentlich, diese Erfahrung.
0: Und so hat diese Erfahrung auch seinen Glauben noch einmal ganz neu herausgefordert.
1: Weil solange alles gut und glatt läuft im Leben, kann man ja so einen schönen wetterlieben Gott auch ganz gut so mit sich führen. Aber wenn man plötzlich sich im Kinderzimmer wiederfindet bei den Eltern, hat ein Drittel seiner Freunde verloren, seinen Job verloren und leidet unter den Anbrandungen immer neuer Entzündungen, die hier und da aufploppen, ja, dann fragt man natürlich auch, warum, nicht? Warum tust du mir das an oder welchen Sinn hat das jetzt?
0: 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Überall da, wo es Podcasts gibt und heute ab 19 Uhr, also schon ziemlich bald, hier bei uns im Domradio. Und wir machen weiter mit David Bowie, Heroes.

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0: Immer wieder gut. Mumford & Sons, jetzt gehört hier bei uns im Domradio. Am 29. Juli abends und morgen, da ist der internationale Tag der Freundschaft. Ganz egal, ob Sandkastenfreunde oder ganz neue Freundinnen, die wir gerade erst kennengelernt haben, Freundschaften sind wirklich super wichtig. Super wichtig dafür, dass es uns gut geht. Elisa Schuh, die hat mal scharf darüber nachgedacht und auch ein bisschen recherchiert, wie wir vielleicht noch neue Freunde gewinnen und alte Freundschaften pflegen können. Elisa, sag mal, wie geht das denn? Wie kann ich auch im Erwachsenenalter vielleicht noch neue Freunde finden?
1: Also Menschen mit ähnlichen Interessen zu finden, sind Vereine eine tolle Option. Ich denke da etwa an eine Laufgruppe, einen Chor oder eine Saunagemeinschaft. Also je nachdem, wo die eigenen Hobbys liegen. Wie Dating-Apps gibt es auch Freundschaft-Apps, auf denen man neue Freunde kennenlernen kann. Sonst kann man sich auch mal im Alltag umschauen. Vielleicht kann man den Nachbarn oder dem einen oder anderen Arbeitskollegen mal eine Chance geben und sich besser kennenlernen.
0: Okay, hast du auch noch ein Rezept dafür, was wir tun können, damit Freundschaften lange halten?
1: Wichtig sind zum einen gemeinsame Erlebnisse, die zusammenschweißen. Es ist wichtig, sich gegenseitig zuzuhören und auch in schwierigen Zeiten füreinander da zu sein. Gute Kommunikation und sich so zu akzeptieren, wie man ist. Gerade weil wir nicht immer alle einer Meinung sind, sind auch wichtige Aspekte einer guten Freundschaft. Leider halten nicht alle Freundschaften ewig, das ist aber auch ganz natürlich, weil wir uns ja alle ständig weiterentwickeln und sich Interessen verändern können.
0: Manchmal kommt eben einfach der Alltag dazwischen oder wir wohnen irgendwie zu weit voneinander entfernt. Wie kann man Freundschaften trotz solcher widrigen Umstände pflegen?
1: Man darf nie vergessen, dass alle Freunde immer nur einen Anruf entfernt wohnen. Ich pflege Kontakte zu Freunden, die am anderen Ende Deutschlands leben, indem wir uns regelmäßig schreiben und auch updaten, wenn es was Neues gibt. Für Telefonate muss ich mir manchmal schon eine Notiz im Terminkalender machen, anders klappt es dann oft leider nicht. Wichtig sind aber diese gemeinsamen Termine. Und wenn man sich erst in 3 Wochen zum Kinoabend verabredet, Hauptsache, man nimmt sich Zeit.
0: Hauptsache, dranbleiben an unseren Freundschaften. Die sind nämlich mit das Wichtigste, was wir in unserem Leben haben. Daran erinnert uns der Internationale Tag der Freundschaft. Der ist morgen am 30. Juli. Und das hier, das sind Elton John zusammen mit Dua Lipa. Cold Heart.

Brothers in Arms. Das waren Dire Straits hier bei uns im Domradio. Und jetzt lasst uns noch mal kurz über Taylor Swift sprechen. Ihre Fans, die Swifties, die rasten ja aus, wenn sie nur den Namen hören. Sie hat gerade geheiratet und ist wahnsinnig beliebt und auch wahnsinnig erfolgreich. Mit ihren 36 Jahren, da hat sie schon über 200 Millionen Tonträger verkauft und ist damit längst eine der auch kommerziell erfolgreichsten Musiker und Musikerinnen der Welt. Das Stück, das ich jetzt für euch habe, das ist ein früher Swift-Song von 2009. Sie ist eben auch schon echt lange im Geschäft. Und mit You Belong to Me hat sie damals schon auf Platz 1 geschafft. Allerdings damals noch auf Platz 1 der Folk-Charts. Denn da liegen ja Taylors Wurzeln. Hören lassen können Sie sich auf jeden Fall auch.

0: Taylor Swift hier bei uns im Domradio. Und bevor ich jetzt wirklich Eis essen gehe, habe ich noch einen ganz heißen Tipp für euch. In unserem Podcast Der Michel, da sind heute die Macher einer ganz besonderen Graphic Novel zu Gast. Anna, was die Zeit nicht heilt. So heißt die Graphic Novel und da geht es um eine Kindheit im Krieg, ums Aufwachsen in furchtbar unsicheren Zeiten. Ganz spannend, was die Autorin und der Illustrator dazu erzählen haben. Christine Laube und Mehrhat Zahiri heißen sie. Ich heiße Hilde Regeniter, sag jetzt Tschüss und mach für euch noch die Nachrichten an.
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2: Ich bin Thomas Bleskin. Bundespräsident Frank-Walter Steinmeier hat drei neue Regierungsmitglieder ernannt. Steffen Bilger übernimmt das Verkehrsministerium, Carsten Linnemann das Gesundheitsressort und Nina Wagen das Kanzleramt. Die drei neuen Minister sind damit im Amt, müssen ihren Amtseid vor dem Bundestag aber später ablegen.
3: Das soll nach der Sommerpause Anfang September passieren. Bundespräsident Steinmeier kritisiert das und auch andere Experten sehen das Vorgehen der Bundesregierung rechtlich durchaus kritisch. Allerdings müssten andernfalls alle 630 Bundestagsabgeordnete extra aus dem Urlaub nach Berlin gerufen werden, ein kostspieliges Unterfangen. Bei der Ernennung mahnte der Bundespräsident weitere Reformen an und rief auf, mutig zu sein. Die Belastungsprobe sei groß, so Steinmeier, aber die Entschlossenheit, sie zu bewältigen, sei größer. Tanja Wagner, Nachrichtenredaktion.
2: Der bisherige Kanzleramtschef Thorsten Frey ist zum neuen Vorsitzenden der Unionsfraktion im Bundestag gewählt worden. Der CDU-Politiker erhielt nach Angaben aus der Fraktionssitzung knapp 92% der Stimmen und folgt auf Jens Spahn. Der Unmut über die Personalentscheidungen von Bundeskanzler Friedrich Merz schlug sich damit nicht im Ergebnis nieder. Die öffentliche Verschuldung ist im vergangenen Jahr auf den Rekordstand von fast 2,7 Milliarden Euro gestiegen. Das entspricht nach Angaben des Statistischen Bundesamts einer Pro-Kopf-Verschuldung von etwa 32.000 Euro.
4: Öffentliche Verschuldung meint die Schulden, die Bund, Länder, Gemeinden und Sozialversicherungen beim sogenannten nicht öffentlichen Bereich haben, also beispielsweise bei Kreditinstituten. In all diesen Bereichen, außer der Sozialversicherung, sind die Schulden gestiegen. Beim Bund um etwa 6%, bei den Ländern um gut 3%. Nur in Rheinland-Pfalz, NRW und Berlin ist die Pro-Kopf-Verschuldung zurückgegangen. Den stärksten Anstieg gab es bei den Gemeinden und Gemeindeverbänden. Hier sind die Schulden im vergangenen Jahr um gut 15,5% nach oben geklettert. Fiona Reinhardt, Nachrichtenredaktion.
2: Ein Airbus A350 hat bei einem Testflug einen neuen Langstreckenrekord aufgestellt. Die Maschine flog ohne Zwischenlandung mehr als 23.000 Kilometer von Melbourne nach Toulouse und war dabei 24 Stunden und 24 Minuten in der Luft. Der Flug gehört zum Ultralangstreckenprojekt der australischen Gesellschaft Qantas. Sie will ab Oktober 2027 erstmals nonstop von Sydney nach London fliegen.
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2: Zum Wetter. Die aktuelle Vorhersage des Deutschen Wetterdienstes. Kaum Wolken am Himmel, dazu Höchstwerte über der 30-Grad-Marke. Im Südwesten und Westen sehr heiße 34 bis 38 Grad maximal. An den Küsten und im Nordosten etwas kühler. An den Alpen dichtere Wolken und am Abend einzelne Gewitter. Morgen wird es mit Höchstwerten zwischen 31 und 39 Grad noch heißer, aber auch wechselhafter mit Schauern und Gewittern. Nur in der Südosthälfte bleibt es länger sonnig.
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6: Hier ist euer Domradio. Ich bin Arne Konrad und habe heute Abend vier Podcasts für euch rausgesucht. Gleich starten wir mit dem Himmelklar-Podcast. Zu Gast ist in der heutigen Folge Andreas Püttmann. Vorher habe ich aber noch Musik für euch und dann erzähle ich euch mehr über den Himmelklar-Podcast.

0: Ihr hört das Domradio und seid in unserer Podcaststunde gelandet. Ihr hört hier jetzt gleich den Himmelklar-Podcast. Zu Gast Andreas Püttmann. Der ist Politikwissenschaftler, Journalist und ehemaliges CDU-Mitglied. Im Gespräch mit Hilde Regennieter erklärt er, warum er weiter auf Brandmauern gegen die AfD setzt, aber auch, welche Rückkopplung eine chronische Krankheit auf sein Leben und seinen Glauben hat.
1: In der Flüchtlingskrise haben wir gesehen, dass konservativ und christlich auch auseinanderfallen können. Also dieses bloße Beharren, nicht? Der Konservatismus hat ja auch eine Tendenz zum Egoismus. Man möchte also für sich auch die Dinge bewahren und behalten. Man möchte sich selbst nicht verändern. Man will nichts abgeben. Und da kommt doch das Christentum heilsam in die Quere und sagt, du musst nicht nur an dich denken und so, wie du es jetzt schön gemütlich hast, sondern du musst auch an die anderen denken und auch an die Herausforderungen der Zukunft. Und ich mag es gar nicht, wenn Leute sagen, die CDU hat ihren konservativen Kern verloren. Den gab es nie. Sondern der Begriff konservativ ist 1978 zum ersten Mal überhaupt in einem Programm erwähnt worden, als Beschreibung von politischen Strömungen der Weimarer Republik. Und christdemokratisch oder christlich-demokratisch und konservativ ist nicht dasselbe.
2: Herzlich willkommen bei Himmelklar, eurem katholischen Podcast. Host bin ich, Hilde Regennieter, und ich habe mir heute den Politologen, Publizisten und Journalisten Andreas Püttmann eingeladen. Er ist überzeugter Christ, katholisch, hat mal die Deutsche Bischofskonferenz beraten und auch das Zentralkomitee der deutschen Katholiken. Da ist er seit vergangenem Jahr auch Mitglied. Er bezeichnet sich selbst als Christdemokraten im Geiste, arbeitet und forscht an der Schnittstelle zwischen Politik und Kirche und hat sich in den vergangenen Jahren auch viel mit Themen rund um Rechtspopulismus und Rechtsextremismus auseinandergesetzt. Herr Püttmann, toll, dass Sie da sind.
1: Ich freue mich auch.
2: Sie sind also Christdemokrat im Geiste. Wie genau meinen Sie das? Kein Parteibuch mehr, denn Sie waren mal Unionsmitglied, aber weiter christdemokratisches Denken?
1: Ja, also christlich-demokratische Wertvorstellungen, soziale Bindungen auch. Ich bin ja mehrmals in die Adenauer-Stiftung aufgenommen worden als Stipendiat, als Graduiertenstipendiat, als Referent für Begabtenförderung. Habe in der CDU-Zukunftskommission 2014-15 mitgearbeitet. Und also mein Freundeskreis besteht weitgehend aus christlich-demokratisch orientierten Menschen. Nicht, weil ich es mir danach ausgesucht hätte, sondern es hat sich einfach so ergeben. Und insofern bin ich also geistig, sozial, lebensweltlich. Ich sage immer, ich bin schon als Kind in den Zaubertrank gefallen, ja, des katholischen und politisch Interessierten. Und zwar in dem Sinne, dass man die Union so als natürliche Heimat betrachtete. Aber 2009 bin ich dann ausgetreten nach dem Stammzellbeschluss und nach der Papstschelte Angela Merkels auf einer Pressekonferenz mit dem muslimischen Diktator Nazarbayev. Das fand ich völlig daneben. Und seitdem, also halte ich ein bisschen Distanz, ist ja auch vielleicht nicht schlecht als Journalist und Publizist, sich nicht zu stark formal zu identifizieren.
2: Das heißt also, Sie fühlen sich der Union in vielerlei Hinsicht wirklich nah, aber eben nicht so nah, dass Sie jetzt aktuell sagen, ach, dann trete ich wieder ein.
1: Nee, also das habe ich jetzt eigentlich für mich ausgeschlossen. Ich bin jetzt nach der jüngsten Entwicklung der Union, nach der Grundsatzprogrammdebatte vor 2 Jahren, angesichts des Führungstableaus auch Wechselwähler und nicht mehr der Stammwähler der Union, der ich war. Das heißt, ich muss von Wahl zu Wahl überlegen, Europa, Bund, Land, Kommune, wen ich wähle. Und insofern also habe ich eine gelockerte Bindung. Aber wenn ich einen Valomaten mache, steht die Union praktisch immer oben. Dann merke ich, ich habe mich eigentlich im Wesentlichen nicht verändert. Nur meine Parteibindung hat sich etwas gelockert.
2: Sie haben das gerade so schön mit dem Zaubertrankbild gesagt, aber die Wechselwirkung zwischen Politik und christlicher Überzeugung, die beschäftigt Sie wirklich schon Ihr Leben lang. Beides ist tief verwurzelt in Ihrer Kindheit, in Ihrer Jugend, und zwar in Dienstlaken am Niederrhein. Wie katholisch war Ihr Elternhaus denn? Wie hat sich das geäußert?
1: Erzkatholisch. Also mein Vater war Ingenieur. Meine Mutter kaufmännische Angestellte, hat aber dann aufgehört zu arbeiten, wie das so in katholischen Familien mit klarer Aufgabenteilung war. Und also Gottesdienstbesuch, Messdiener, Lektor, katholische Jugendgruppe, das volle Programm. habe ich also dann durchgemacht. Und es war ein apologetisch-erzkatholisches Elternhaus, also auf Linie von Ratzinger und Johannes Paul II., gegen die Liberaler-Fraktion, also des Reformkatholizismus, der aus der katholischen Kirche eine zweite evangelische machen wollte, nicht, um Papst Franziskus mal zu zitieren. Also schon konservativer Katholizismus. Allerdings politisch war immer klar, die Sozis sind der Hauptgegner und die Nazis, also mit zwei Z, sind der Todfeind. Ja, also politisch war man eben klar Mitte oder sagen wir mal rechte Mitte, aber im theologischen, kirchlichen Kontext schon sehr stramm konservativ.
2: Wenn ich jetzt den Begriff rheinischer Katholizismus in den Ring werfe, ganz kurz, was verstehen Sie darunter und würden Sie sagen, ja, das passt auch zu mir?
1: Ich finde, der rheinische Katholizismus ist ganz gut durch das Kölsche Grundgesetz beschrieben. Kann ja jeder googeln, was da so steht. Jetzt muss ich aber davor sagen, also als ich als Student schon zum WDR-Mittagsmagazin kam, als Praktikant und dann als freier Mitarbeiter, da haben sich die echten Rheinländer alle über mich lustig gemacht, weil ich die Vokale so lang zog, nicht? Also Kirche und Wurst. Und das entlarvte mich eindeutig als Westfalen. Also meine Großeltern kommen auch so aus Ruhrpott und mit westfälischen Wurzeln. Dienstlaken liegt ja so ein bisschen an der Schnittstelle. Und ursprünglich bin ich also kein Rheinländer, sondern ich bin dann Beute Rheinländer geworden, als ich 1983 nach Bonn zum Studium kam. Ich finde aber, also das Schöne an dem rheinischen Katholizismus ist so dieses selbstverständlich Katholische, dieses liberal-katholische, dieses Leben und Leben lassen, dieses fröhlich-katholische auch dabei, ja, mit diesem Hintergrund auch Karneval. Ja, es ist einfach so eine Lebensform des sich geborgen fühlens. Und das ist vielleicht ein bisschen was anderes als dieser Diaspora-Katholizismus, wo man sozusagen ständig mit Selbstbehauptung beschäftigt ist und vielleicht auch so ein bisschen verhärtet dabei.
2: Also Kirche, Glaube, Religion, bei Ihnen, bei den Püttmanns zu Hause war das was total Normales, Natürliches. Politik und politische Diskussion habe ich rausgehört auch.
1: Ja, also sagen wir mal, das war eigentlich unser tägliches Brot und in den Familientreffen auch mit Tanten und Onkels spielte auch immer die deutsche Geschichte, vor allen Dingen eben die deutsche Katastrophe der Nazizeit eine Rolle. Wo man eben, also die Großeltern väterlicherseits vor allem, ist das überliefert, eben von vornherein Gegner waren. Und diese Horrorerfahrung eigentlich, dieser Jahre der Bedrängnis, die sind, glaube ich, auch der Schlüssel, also der anthropologischen Skepsis auch, die in unserer Familie sehr stark war. Also dass Menschen zum Schlimmsten fähig sind, auch wenn sie gut geschaffen sind und dass man deswegen eben politische und staatliche Strukturen braucht, die auch robust sein müssen, also bei der inneren und äußeren Sicherheit eben. Ich war also auch ein Verteidiger der Nachrüstung damals gegen die pazifistische Bewegung, bei der inneren Sicherheit immer für den starken Staat auch, der konsequent durchgreift. Und natürlich gegen den linken Zeitgeist, ne? Also ich wurde 1964 geboren. Und praktisch, als mein politisches Bewusstsein erwachte, da war gerade 68 vorbei. Und ich habe auch fast nur linke Lehrer gehabt, also in meinem Gymnasium. Und sagen wir mal so, dieses David gegen Goliath-Gefühl, was ich häufiger in meinem Leben gehabt habe, das hat mich doch sehr stark geprägt. Und also das Anti-Rechte kam dann erst viel später, weil die Rechte eigentlich so schwach war, dass man sich hauptsächlich mit Linken auseinandersetzte.
2: Dabei war das ja in dem Milieu, aus dem Sie stammen, eigentlich schlicht normal, erstmal mindestens CDU zu wählen, vielleicht sogar Parteimitglied zu sein, also eher wirklich konservativ rechts zu sein. Und dann kommt eben dieser 68er-Geist und dann sind Sie da in so ein Spannungsfeld gekommen.
1: Genau, also ich bin 1980 in die Junge Union eingetreten. Das war immerhin das Jahr, wo Franz Josef Strauß Kanzlerkandidat wurde. Und dann war es aber so, dass meine Parteikarriere, sage ich immer so im Spaß, an der Orchestermitgliedschaft meiner Pfarrgemeinde gescheitert ist, ja, weil der Pastor hatte einen Instrumentalkreis und der probte zur gleichen Zeit, wie die Junge Union sich traf. Und deswegen ist also Junge Union dann bald Schluss gewesen. Und eigentlich habe ich immer so ein bisschen zwischen Kirche und Politik geschwankt. Dann auch so bei den Überlegungen nach dem Abitur, sollst du Theologie studieren oder eben doch Politikwissenschaft? Das war auch nur eine Entscheidung, so 51-49%.
2: Genau, das wollte ich Sie fragen. Also christlicher Wertekompass auf der einen Seite, großes politisches Interesse auf der anderen. Also das waren die zwei Hauptquellen Ihrer Entwicklung. Genau, warum haben Sie das nicht gemacht? Warum haben Sie nicht Theologie studiert?
1: Man kann es vielleicht selbst auch letztlich gar nicht so objektiv beurteilen, warum man es nicht gemacht hat, weil das Unterbewusste ja auch eine Rolle spielte. Und wenn ich jetzt also ein gelehriger Katholik bin, dann muss ich sagen, vielleicht fehlte ja dafür auch tatsächlich die Berufung. Denn es

0: können. Und vielleicht war auch die Leidenschaft für das Politische letzten Endes größer. Und ich habe auch bedacht, dass jede Glaubenskrise dann automatisch eine Berufskrise geworden wäre. Und vielleicht war ich mir auch nicht bombensicher genug, sozusagen in meinem Glauben, dass ich das ganze Leben darauf hätte aufbauen können. Obwohl in der Rückschau auf die letzten Jahrzehnte ich sagen würde, dass der Glaube immer eine sehr wichtige Rolle gespielt hat und mir ja auch erhalten geblieben ist und sich in gewisser Weise auch vertieft hat.
1: Ich habe ein ganz lustiges Detail in einem anderen Podcast gehört. Da haben Sie nämlich erzählt, dass Sie eigentlich ständig angesprochen wurden und werden und die Leute sagen, Mensch, Sie sind doch bestimmt katholischer Priester. Wie finden Sie das und haben Sie eine Erklärung dafür?
0: Ja, das ist wirklich sehr erstaunlich. Zum Teil sogar, ohne dass man mit den Leuten schon viel geredet hat. Und da habe ich mir natürlich schon Fragen gestellt, also ob ich jetzt das falsche Leben im Richtigen führe, ja, und das sozusagen ich dann vielleicht doch also eine eigentliche Berufung verpasst habe. Aber andererseits ist es ja irgendwie auch also ein nettes Kompliment, weil ich habe schon den Eindruck, also trotz aller Skandale, dass man mit dem Priester doch verbindet, also eine gewisse geistige Fundierung, eine Bereitschaft, sich auch für andere und für das Gemeinwohl also einzusetzen, eine geistige Führung auch zu üben und irgendwo im Einklang auch mit den eigenen Glaubens- und Wertvorstellungen zu leben. Und in dem Sinne ist also dann ein priesterlicher Zug, ja, denke ich, auch im säkularen Beruf, jetzt wiederum im Sinne des Priestertums der Gläubigen, durchaus möglich.
1: Sie haben es schon erzählt, Sie waren der Adenauer Stiftung sehr eng verbunden in ganz verschiedenen Funktionen. Zum Beispiel auch passte sehr, sehr gut zu Ihnen in der Arbeitsgruppe Kirche und Politik. Ihre beiden großen Themen, was hat Sie so gereizt und was reizt Sie immer noch so an diesem Spannungsfeld?
0: Ich glaube, das sind die beiden großen bewegenden Kräfte des Lebens, auch des gesellschaftlichen und internationalen Lebens. Religion ist etwas sehr Zentrales für die gesamte Ausrichtung des Menschen, also in zwischenmenschlichen, sozialen Bezügen und auch in politischen Bezügen. Und ich habe auch im Institut für Demoskopie Allensbach, wo ich immer gesagt habe, wenn ich mal eine Freiheitsstrafe verbüßen muss, dann bitte ich darum, im Archiv von Allensbach eingeschlossen zu werden. Ich habe da doch auch in Daten sehr früh gesehen, dass Kirchenzugehörigkeit und auch Kirchennähe im Sinne von Gottesdienstteilnahme doch eine sehr stark gesinnungsprägende Kraft auch hat. Und ich glaube, dass also insbesondere Linke lange unterschätzt haben, welche Bedeutung die Religion hat, auch für andere gesellschaftliche Bereiche, bis hin in Konsumentscheidungen oder in Entscheidungen, wo man Urlaub macht oder sonst wie. Also Gerhard Schmidtchen hat da mal ein Standardwerk geschrieben, Protestanten und Katholiken, soziologische Analyse konfessioneller Kultur. Also das ist sozusagen als Movens, habe ich Religion immer sehr stark empfunden. Und Politik ist unser aller Schicksal. Also wenn man von den Großeltern und Tanten und Eltern gehört hat, wie fürchterlich es war, in einer Diktatur zu leben, im Autoritarismus. Und wenn man auf der anderen Seite erlebt, wie einen dieser Staat geschützt hat, in jeder Hinsicht, wenn sogar ein Bischof sagt, er erkenne verwirklichten Glauben in Artikel 1 Grundgesetz, dann kann auch durchaus also ein Verfassungspatriotismus in einem wachsen. Ich bin nie besonders deutschen stolz gewesen, aber ich bin immer dankbar und in gewisser Weise auch stolz gewesen über dieses Gemeinwesen. Und es ist auch eine Form der Liebe zu einem politischen System, das so die Menschenwürde in den Mittelpunkt stellt und schützt und also so viele Freiheiten gibt. Ich glaube, daher rührt meine Neigung zur Religion und Politik.
1: Und tatsächlich haben Sie sich dann ja immer weiter profiliert über die Jahre in diesem Gebiet. Also Sie sind immer mehr zum gefragten Analysten und Gesprächspartner geworden. Immer dann, wenn es Schnittmengen gab zwischen christlicher Überzeugung und politischer Praxis. Und das sind dann ja auch noch immer erstaunlich viele, ne?
0: Ja, also ich sag mal, die Arbeit geht mir jetzt nicht aus. Ich bin jetzt

0: 62. Ich ergreife ganz selten mal die Initiative, dass ich also selbst irgendwo was vorschlage, sondern die Dinge kommen immer noch sozusagen auf meinen Schreibtisch. Also was weiß ich, alle paar Monate oder spätestens nach einem Jahr kommt wieder ein Großkonflikt. Jetzt gerade Spahn, im letzten Jahr Brosius Gersdorf, wo eben Religion und Politik so eine Rolle spielen. Dann bei den Klimaklebern kam plötzlich mein Dissertationsthema wieder, ziviler Ungehorsam. Also ich habe mich eben doch auch im Studium so sehr mit Grundsatzfragen beschäftigt, dass dadurch quasi schon garantiert war, dass die Sachen immer wieder aufploppen in anderer Form, nicht? Also es gibt ja sehr viele Kommilitonen, die sich damals spezialisiert haben auf Verteidigungspolitik, Familienpolitik, Sozialpolitik. Und ich habe mich sozusagen mehr auf das Grundsätzliche spezialisiert. Und es gibt ganz wenige Experten fürs Grundsätzliche, finde ich. Und ja, dadurch endet auch nie eigentlich die Herausforderung.
1: Lassen Sie uns mal ein paar Jährchen zurückgehen ins Jahr 2010. Da haben Sie nämlich ein wichtiges Buch veröffentlicht, Gesellschaft ohne Gott, Risiken und Nebenwirkungen der Entchristlichung Deutschlands. Was war da jetzt wirklich ganz kurz auf den Punkt gebracht, sonst sprengen wir den Podcast, die zentrale Erkenntnis?
0: Dostojewski hat ja mal geschrieben, wenn es keinen Gott gibt, dann ist alles erlaubt. Und auch wenn Philosophen da so ein bisschen Sturm laufen, ist das, was ich auch in den Daten gesehen habe, zu normativen Positionen nach Konfession und Kirchennähe in meinen Studien, also insbesondere mit dem Allensbacher Institut. Und es gibt ja verschiedene Möglichkeiten, über Gott zu reden. Entweder diese Glaubensfrage, gibt es ihn oder gibt es ihn nicht? Die fand ich immer relativ spekulativ. Ja, vielleicht habe ich mich auch deswegen gegen die Theologie entschieden. Aber die Frage, was macht es mit dem Menschen und was macht es mit einer Gesellschaft, wenn sie nicht mehr glaubt, die kam natürlich durch die Schrumpfung des Christentums, also immer brennender eigentlich, zu Bewusstsein. Und da bin ich doch der Meinung, dass wir ein bisschen vergessen haben, dass Glauben eigentlich der Normalfall der Menschheitsgeschichte ist und nicht Glauben die totale Ausnahme. Und dass wir ein großes soziales Experiment im Moment machen, indem wir als Gesellschaft eben den tradierten Glauben ablegen. Und ich kann nur davor warnen. Also ich glaube, dass die Selbststeuerung des Menschen nur durch bestimmte philosophische Einsichten oder durch praktische Übung in moralischen Fragen sehr begrenzt ist und dass wir hier auf die christliche Religion nicht verzichten können, wenn wir wollen, dass unsere Gesellschaft einigermaßen auf dem ethischen Fundament weiter steht, wie wir es kennen. Und das habe ich eben versucht, also etwas populärwissenschaftlicher zu schreiben. Da haben mich zwei evangelische Freunde übrigens also zu animiert zu diesem Buch. Denn die Dissertation, da muss man ehrlich sein, die wird vielleicht von 100 Leuten gelesen oder von 200. Aber das war's dann auch. Und dann habe ich also diese Spur 15 Jahre später nochmal wieder aufgenommen und habe so die wesentlichen Erkenntnisse in diesem Buch niedergelegt.
1: Und seitdem ist ja schon wieder sehr viel passiert. Zum Beispiel hat der Missbrauchsskandal die katholische Kirche wirklich erschüttert. 2013 hat sich dann die AfD gegründet und ist seitdem immer weiter erstarkt. Hat sich Deutschland auch vor diesem Hintergrund noch weiter entchristlicht, entkirchlicht?
0: Ja, also ich habe also zunächst mal nach dem Missbrauchsskandal im Reformationsjubiläum ja dann nochmal ein Buch geschrieben, wie katholisch ist Deutschland und was hat es davon, um sozusagen diese konfessionelle Differenz nochmal auch herauszuarbeiten. Es endet allerdings mit einer Predigt, die ich in einer evangelischen Kirche zum Reformationsjubiläum halten durfte. Also es ist kein antiökumenisches Buch, aber nach dem Motto, die Katholiken sind jetzt so der kirchliche Aschenputtel in der Gesellschaft geworden durch diesen schrecklichen Skandal, habe ich gedacht, jetzt darf ich auch mal eine kleine katholische Leistungsschau machen. Also das nur zu dem Hintergrund. Und dann kam eben der Rechtspopulismus auf. Und das war sozusagen wirklich fast eine neue Lebens- und Schaffensphase, weil bis jetzt hatte ich fast mich nur mit linkskritisch auseinandergesetzt. Und dann habe ich schon ab 2012 in Christ und Welt, übrigens also von meiner Freundin Christiane Florin mir sozusagen aus den Lenden geleiert, eine Serie von Essays veröffentlicht, wo ich mich erst im Sinne von Friendly Fire mit konservativen Entgleisungen und Radikalisierungen beschäftigt habe. Und so bin ich zu diesem Thema Rechtsextremismus gekommen, wie Pilatus ins Credo. Ja? Also gar nicht geplant. sondern einfach, weil ich gedacht habe, hoppla, was kommt jetzt hier ins Rutschen? Und dann habe ich damals auch in dem Blog starkemeinungen.de einen Artikel veröffentlicht, die Nashörner kommen, wo ich, als manche noch dachten, die AfD verschwindet, schon vorausgesagt habe, nein, wir haben es hier mit einer großen sozialpsychologischen Dynamik zu tun, der Ideologisierung, der Radikalisierung. Und dieses Problem wird uns nicht nur erhalten bleiben, sondern wohl auch noch stärker werden. Mhm. Ich betrachte das also als eine ganz große Gefahr für unser menschliches Miteinander und für den Bestand unserer Republik.
1: Darauf kommen wir gleich natürlich noch ausführlicher. Ich würde jetzt noch mal gerne eine Definition mit Ihnen versuchen. Sie haben ja gesagt, der Christdemokratie gehört Ihr Herz und Ihr Interesse, ob Sie jetzt Mitglied sind oder nicht. Und es ist Ihnen seit einiger Zeit aber auch schon wichtig, Sie klar zu unterscheiden, nämlich von einem reinen Konservatismus. Kriegen Sie da eine knappe Definition hin?
0: Also ich habe mal eine Definition des Konservativen versucht, indem ich gesagt habe, der Konservative ist ein Mensch des Maßes, der Distanz, nicht des Rudels. Er sieht die Anfälligkeit des Menschen für Abgründiges, ja, für Sünde, für Fehlverhalten. Er schätzt die Tradition als Demokratie mit den Toten, also in Anklang an Chesterton, und sieht aber auch seine Fehleranfälligkeit als Mensch demütig. Ja? Also ich habe es jetzt nicht mehr so ganz hingekriegt, wie ich es damals formuliert habe. Also das ist sozusagen die konservative Seite, die versucht sozusagen das Gute im Bestand, was man hat, auch zu bewahren. Und die sagt, das Neue muss sich rechtfertigen und nicht das, was man sich sozusagen erarbeitet hat. Das ist aber was anderes als das Christliche, nicht? Also die drei großen Werte des real existierenden Konservatismus sind Travail, Famille, Patrie, nicht? Arbeit, Familie, Vaterland. Also in Frankreich ist das also auch mal die Devise eines politischen Regimes gewesen, eines rechtsautoritären. Und des Christentums Glaube, Liebe, Hoffnung. Ja, und als ich in der CDU-Zukunftskommission einen Vortrag gehalten hatte, kam also ein jüngerer Politiker, der nachher noch Karriere machte, zu mir und sagte, ich verstehe nicht, dass Sie Christentum und Konservatismus immer so auseinander definiert haben. Für mich ist das weitgehend dasselbe. Und da habe ich ihm genau diese Antwort gegeben. Ich habe gesagt, was sind denn die drei höchsten Werte? Es gibt zwar Schnittmengen, wie etwa beim Lebensschutz, ja, in gewisser Weise auch beim Familienbild vielleicht noch. Meistens war es auch bei der Rolle der Kirchen in der Gesellschaft so, dass die Konservativen die auch gestärkt haben. Aber in der Flüchtlingskrise haben wir gesehen, dass konservativ und christlich auch auseinanderfallen können. Mhm. Und eben also dieses bloße Beharren, nicht? Der Konservatismus hat ja auch eine Tendenz zum Egoismus, ne? Man möchte also für sich auch die Dinge bewahren und behalten. Man möchte sich selbst nicht verändern. Man will nichts abgeben. Mhm. Und da kommt doch das Christentum heilsam in die Quere und sagt, du musst nicht nur an dich denken und so, wie du es jetzt schön gemütlich hast, sondern du musst auch an die anderen denken und auch an die Herausforderungen der Zukunft. Und insofern muss man sich schon klar sein. Und ich mag es gar nicht, wenn Leute sagen, die CDU hat ihren konservativen Kern verloren. Den gab es nie. Sondern der Begriff konservativ ist 1978 zum ersten Mal überhaupt in einem Programm erwähnt worden, als Beschreibung von politischen Strömungen der Weimarer Republik. Und christdemokratisch oder christlich-demokratisch und konservativ ist nicht dasselbe.
1: Sie haben gerade die Flüchtlingskrise erwähnt. Wir hatten vorher gesagt, Sie sind mal wegen Kanzlerin Merkel aus der CDU ausgetreten. Aber als die Pfarrerstochter Angela Merkel 2015 in diesem berühmten Flüchtlingssommer die Grenzen aufgemacht hat, den ankommenden Menschen ein freundliches Gesicht zeigen wollte, das fanden Sie richtig und wichtig. War das damals christdemokratische Politik in ihrer reinsten Form?
0: Ich würde sagen, ja. Und es sind ja auch die Päpste, die immer wieder dazu ermutigt haben, ja, also in Kongruenz zur Botschaft der Bibel, dem Fremden freundlich und hilfsbereit zu begegnen. Und eben also Vorbehalte, die aus irgendwelchen rassistischen Ressentiments herauskommen, oder auch also aus kulturellen Ressentiments heraus im Zaum zu halten. Also die Menschen scheinen das ja irgendwie in sich zu tragen, dass sie alles, was irgendwie anders ist, misstrauisch betrachten und sich dadurch gestört fühlen, dass das kognitive Dissonanz bei ihnen auslöst. Und die christliche Botschaft im Kern ist ja gerade also die Gottesebenbildlichkeit des Menschen. Nicht? Professor Kirchhoff, der Jurist, hat mal gesagt, der radikalste Freiheits- und Gleichheitssatz der Menschheitsgeschichte ist eben diese Gottesebenbildlichkeit. Und dann ist der Nächste eben nicht der Volksgenosse, sondern der mir jeweils begegnende Mitmensch diesseits und jenseits der politischen Grenzen. Und abgesehen davon war es ja auch eine proeuropäische Politik damals von Frau Merkel. Sie ist ja von Ungarn und Österreich quasi gebeten worden, also hier einzuspringen. Politisch ist sicherlich etwas schiefgelaufen, weil die Hoffnung, dass wir den großen Schwung, den wir aufnehmen, dann solidarisch in der Europäischen Union auch verteilen, das hat dann nicht funktioniert. Ja, insofern kann ich wiederum auch Kritiker verstehen, wie es dann weitergegangen ist nach diesen ersten Wochen. Aber man muss auch sehen, wir sind eine schrumpfende Gesellschaft. Wir haben jetzt schon in bestimmten Gewerbebereichen 60% Migranten, 50%, 40%, 30% Migranten, je nach Wirtschaftszweig. Und die Ausländerfeinde, die sind eben doch sehr kurzschlüssig bei uns, denn die können nicht sagen, wer denn diese Arbeit eigentlich machen soll. Also es kommen also sozusagen politisch zweckmäßige Überlegungen dann auch nochmal zu den ethischen und grundsätzlichen dazu. Wir haben jetzt hunderttausende Leute von denen, die damals gekommen sind, in Arbeit. Und im Großen und Ganzen habe ich also diese Merkel'sche Politik auch deswegen verteidigt.
1: Trotzdem ist es ja so, dass sich in der Union seit diesem Flüchtlingssommer so ein Graben aufgetan hat und dass es dann doch so ein langsames, aber beständiges Driften nach rechts gegeben hat. Das haben Sie natürlich auch mal ganz genau beobachtet. Und Sie haben schon 2015 vor der AfD und dem Erstarken des Rechtspopulismus in Deutschland gewarnt. Einen Text geschrieben, haben Sie gerade schon gesagt, die Nashörner kommen, Menektekel einer rechtskonservativen Radikalisierung in 4 Szenen.
0: Ich habe vorher tatsächlich 2012 in Christ und Welt einen Artikel geschrieben, der hieß Falsche Verbündete gegen die Mitarbeit von Katholiken bei der Zeitung Junge Freiheit. Weil sozusagen die Schnittmengen, die da einige gesehen haben, insbesondere also bei der Familienpolitik, die habe ich für zu oberflächlich gesehen gehalten. Und also ich habe vor dieser Parteigründung, habe ich irgendwo bereits wahrgenommen, dass es auch im katholischen Milieu, aber auch gesellschaftlich sozusagen, dass da was im Werden ist, ja, oder sich schon manifestiert, was gefährlich nach rechts geht.
1: Und jetzt sprechen wir ja im Sommer vor dem Herbst, in dem sich die AfD in Sachsen-Anhalt und Mecklenburg-Vorpommern bei den Landtagswahlen wirklich in bisher unbekannte Höhen aufschwingen konnte, in Umfragen zumindest. Also sie könnte da wirklich nach der Macht greifen. Sie haben schon gesagt, das ist Anlass zu großer Sorge. Macht Ihnen das richtig Angst?
0: Ja, also Angst, ich würde jetzt sagen Furcht, ja, weil die Furcht hat sozusagen ein rationales Objekt, ne? Während Angst ja eher so ein Gemütszustand ist. Angst sollte man als Christ nicht haben. Jesus sagt ja, in der Welt habt ihr Angst, aber fürchtet euch nicht, ich habe die Welt überwunden. Und deswegen sollte man Angst also nicht haben, aber diese Bewegung ist zu fürchten, ja selbstverständlich. Es sind völlig zügellose Leute, die also moralische Normen, die kulturbildend sind, in Frage stellen, die also eine Gewaltsprache haben, die eine Anhängerschaft haben, die hochgradig gewaltaffin ist und gewaltrechtfertigend. Und im Übrigen also auch mit sehr vielen Kriminellen, mit Leuten, die schon mit Recht und Gesetz in Schwierigkeiten gekommen sind. Und es wäre also für Deutschland mit Sicherheit ein Niedergang in jeder Hinsicht, wenn diese Partei zu sagen bekommt.
1: Hätten Sie das denn, sagen wir mal, vor 15 Jahren für möglich gehalten, dass sowas passiert, dass also im Land der Holocaust-Täter keine 100 Jahre später nach dem Terrorregime der Nazis eine solche Partei wieder ernsthaft Fuß fassen kann?
0: Also, dass sie so erfolgreich werden kann, dass sie bis annähernd 30% kommt, das hätte ich vor 15 Jahren, glaube ich, noch nicht gedacht. Also als so in den ersten AfD-Jahren habe ich zwar immer der Theorie widersprochen, das vergeht wieder, aber ich habe gedacht, also bei 20%, da haben die eine gläserne Decke, da geht's nicht weiter. Aber wir sehen ja international diese Bewegung Und das spricht eben dafür, dass es auch nicht nur mit Angela Merkel und der Flüchtlingsaufnahme zu tun hat, sondern auch in Ländern, wo es nicht Flüchtlinge in dem Ausmaß gab, haben wir ja rechtspopulistische Parteien. Das heißt, es muss irgendwie mit unserer Zivilisation, mit unserer Kultur zu tun haben und insbesondere eben mit unserer Kommunikation, die ja völlig revolutioniert wurde. Wir haben eine Entprofessionalisierung der Meinungsbildung erlebt. Man orientiert sich eben nicht mehr an den Gebildetsten, an den Besten, an den besser Informierten, sondern jeder Halbgebildete macht seinen Blog auf und agitiert die noch weniger Gebildeten. Unter den Blinden ist der einäugige König. Und das hat etwas Kulturzersetzendes, dass die Kompetenzordnung der Gesellschaft gesprengt wird durch die False Balance. Und öffentliche Meinung ist zu dem verkommen, was jemand auch mal früher schon definiert hat, als der Lärm, der entsteht, wenn die Leute mit ihren Brettern vorm Kopf durcheinander laufen. Das halte ich für den Hauptgrund für den Rechtspopulismus. Und dazu kommt natürlich das Verblassen von Normen durch das Ablegen der christlichen Religion oder durch ihre Pervertierung, muss man auch sagen, nicht? Also bei uns haben also nach einer Allensbacher Zählung nur ungefähr 10% der Christen im letzten Herbst sich für die AfD ausgesprochen, aber 31% der Konfessionslosen. Aber in anderen Ländern, muss man leider sagen, sind auch bestimmte Teile, zumindest der Christen, starke Unterstützer der Rechtspopulisten. Mhm. Also ich halte das wirklich für einen Bekenntnisfall, was wir hier erleben. Denn wenn die schönsten Früchte des Christentums Empathie, Demut und Gelassenheit sind, dann ist der Rechtspopulismus jeweils habituell das Gegenteil. Empathielosigkeit, Hybris und Daueraufgeregtheit.
1: Jetzt ist natürlich die große Frage, wie kann man dem irgendwie Einhalt gebieten? In Ihrer Kirche sind Sie ja in guter Gesellschaft, in der katholischen Kirche. Die deutschen Bischöfe, die haben im Frühjahr 2022 mit ihrer Erklärung "Völkischer Nationalismus und Christentum sind unvereinbar" ganz klar Grenzen gezogen. Wie wichtig finden Sie diese Erklärung und wie wirkmächtig ist sie in den Augen?
0: Also diese Erklärung finde ich wirklich hervorragend. Und ihre Wirkung kommt ja vor allen Dingen daraus, dass sie in einer ansonsten in vielen Fragen auch zerrissenen Bischofskonferenz einstimmig war. Und dieses Zeichen der Einstimmigkeit von ganz liberal bis ganz konservativ, muss ich sagen, hat mich jetzt als Katholik auch mit einem gewissen Stolz erfüllt und habe ich mit einer großen Genugtuung auch wahrgenommen, weil ich ja nun auch jahrelang an dieser Front gekämpft habe. Und wenn man dann sozusagen auch sehr scharf kritisiert wird aus einem bestimmten Kirchenmilieu heraus und dann kommt der Episkopat und gibt eine ganz klare Positionierung ab, in dem Sinne, was man also selbst immer vertreten hat. Also das muss ich sagen, das tat schon gut. Man muss ja sagen, dass die evangelische Kirche im Wesentlichen sich auch so deutlich geäußert hat. Und die Päpste, Franziskus insbesondere, haben ja auch gewarnt vor dem Rechtspopulismus. Franziskus hat sogar mal also den Namen Hitler in diesem Kontext ins Gespräch gebracht. Ich bin also sehr froh, dass meine Kirche und die christlichen Kirchen generell hier ein klares Zeugnis geben.
1: Wir haben die Landtagswahlen, die da anstehen, im Osten des Landes erwähnt. Katholische Bistümer in diesen Ländern, die haben zusammen mit anderen voranstehenden Wahlen Demokratieinitiativen gestartet. Für alle mit Herz und Verstand hieß die zum Beispiel im Bistum Dresden-Meißen vor der letzten Bundestagswahl. Bewusst wählen, das ist die in Sachsen-Anhalt. Aber all diese Mühen und Anstrengungen haben ja das Erstarken der AfD bisher jedenfalls nicht spürbar aufhalten können. Tatsächlich sieht das von außen oft so aus, dass sich wirklich alle an dem harten Brocken AfD die Zähne ausbeißen und die lachen sich so ein bisschen ins Fäustchen und machen einfach weiter. Wo sehen Sie da überhaupt noch Handlungsspielraum für Demokratinnen und Verteidiger der liberalen Demokratie?
0: Ja, zunächst mal, es ist ein Fehlschluss zu sagen, die bisherigen, obwohl das im Moment so eine Parole ist, die gerne verbreitet wird, auch von den Rechten selbst und von den Scharnierkonservativen, die also mit den Rechten was machen wollen. Diese These, Strategie ist gescheitert, weil die AfD steigt ja weiter. Kein Mensch weiß doch, wenn es diese klare Abgrenzung nicht gäbe, ob die AfD nicht noch stärker wäre. Also möglicherweise gibt es einen Effekt, von dieser geistigen Gegenwehr und von diesen kirchlichen und politischen Brandmauern. Und immerhin hat die AfD also diese 30%-Marke noch nicht überschritten. Und eine solide Zweidrittelmehrheit der Deutschen möchte nicht, dass diese Partei Macht hat. Also wir müssen sozusagen jetzt auch mal sagen, das Glas ist nicht nur halb voll, ja, sondern es ist zwei Drittel voll. Und da sehe ich durchaus also einen Effekt auch dieser Abwehrkämpfe. Da darf man jetzt nicht irgendwie zu defätistisch sein. Die AfD ist halt eine Partei, die sehr gezielt auf der Klaviatur der menschlichen Schwächen spielt. Also die den inneren Schweinhund bei den Leuten entfesselt, die ihre Dummheit bewirtschaftet, regelrecht, ja, durch Vereinfachungen, durch Lügen, durch Halbwahrheiten. Und alle menschlichen Schwächen im kognitiven und im moralischen Sinn werden hier eben angesprochen und evoziert. Und dass man damit sehr erfolgreich sein kann, hängt eben damit zusammen, dass nach Ortega y Gasset, dem spanischen Philosophen, eben das aristokratische Element, was die Demokratie nach seiner Theorie braucht, um nicht in Ochlokratie, in Pöbelherrschaft zu kippen, dass dieses aristokratische Moment geschwächt wird durch Revolution der Medien. Und ja, da gilt es weiter, munter gegenzuhalten und zu verhindern, dass hier im Staat und auch in den zwischenmenschlichen Beziehungen das ganze destruktive Potenzial von denen wirksam wird.
1: In der Debatte um einen angemessenen Umgang mit der AfD, da ploppt ja dann früher oder später immer die Frage auf, mit denen reden oder gerade nicht. Und viele unterscheiden dann zwischen AfD-Funktionären und AfD-Wählern, Sympathisanten. Sie waren zum Beispiel dagegen, AfD-Leute auf Katholikentagen öffentliche Redeauftritte zu bieten. Warum genau und gilt das immer noch?
0: Genau, also ich finde die Unterscheidung zwischen Funktionären und Wählern etwas irreführend, weil sie meistens dazu führt, dass man also die Wahl der AfD verharmlost und auch ihre Wähler. 70% sagen inzwischen, sie wählen die AfD aus Überzeugung und eben nicht nur aus Protest. Außerdem waren auch die NSDAP-Wähler auch Protestwähler. Das hat uns auch nichts genützt, dass die nur Protest gewählt haben, sondern die haben halt Nazis gewählt. Ja. Und insofern halte ich also diese Unterscheidung für etwas irreführend. Die wichtige Unterscheidung in der Frage, die Sie ansprechen, ist öffentlich und privat. Ne? Oder beziehungsweise Podium und individuelle Kommunikation. Und ich habe mich immer dafür ausgesprochen, also sozusagen im Häuserkampf, ja, um jede einzelne Seele mit Bekannten, mit Freunden argumentativ zu ringen und mit Rechten zu reden. Ja, ich habe das also auch reichlich getan. Aber etwas ganz anderes ist es, Rechtsradikalen auch noch ein Mikro vor die Nase zu halten und sie schlimmstenfalls auch noch unter dem Kreuz hetzen zu lassen. Also dieses Antizeugnis durfte die Kirche auf keinen Fall abgeben. Und deswegen habe ich schon beim Münsteraner Kirchentag, als einige Journalistenkollegen immer noch meinten, sie müssten sich als die großen Entzauberer profilieren, habe ich schon also davon abgeraten, die AfD auf Podien einzuladen, weil es obszön ist, wenn in Kirchenräumen diese toxische Ideologie verbreitet werden darf, egal ob man ihr widerspricht oder nicht. Und viele unterschätzen einfach auch die Anziehungskraft von solchen simplifizierenden Thesen. Und sozusagen, das ist also die große Unterscheidung zwischen öffentlich und privat.
1: Sie sind mittlerweile 62 Jahre alt, haben also schon eine ganze Strecke Weges zurückgelegt und politische Entwicklung miterlebt und speziell Ihre Expertise jetzt auf dem Gebiet des erstarkenden Rechtsextremismus, die macht Ihnen bestimmt auch zu schaffen, stelle ich mir vor. Also wie gehen Sie damit um? Wie verpacken Sie das? Es ist ja auch frustrierend zu sehen. Ich warne, ich zeige auf und trotzdem geht es oft in die falsche Richtung.
0: Es gibt beides. Es gibt Frust, aber auch Erfolgserlebnisse. Ich bekomme ja auch sehr viel Unterstützung, muss man sagen. Also natürlich ist die Sorge im Vordergrund stehend. Man hat auch übrigens Adenauer mal als einen Staatsmann der Sorge bezeichnet. Und da kann ich mich gut einfühlen in diesen Zustand. Ich lebe tatsächlich in großer Sorge seit längerer Zeit. Aber da hilft mir erstens also mein christlicher Glaube, ja, wo man also in keinen Abgrund fallen kann, als in die Hände Gottes letzten Endes persönlich. Und dann sehe ich eben halt auch doch, dass in den letzten Jahrzehnten eben auch doch eine starke Einbindung in die Europäische Union zum Beispiel stattgefunden hat. Also, dass wir gar nicht als Deutschland so auf uns alleine gestellt sind. Wir haben ja auch die schlimmsten Rechtsextremisten wieder europaweit, ne? Also im Vergleich zu den italienischen oder den vielleicht auch den französischen teilweise, sind unsere ja wieder besonders schlimm. Also wenn ich den Blick aber etwas weite, dann sehe ich auch eine gewisse Resilienz. Dann sehe ich gute Strukturen mit einer robusten Verfassung, mit der Europäischen Union. Und man hat natürlich auch seinen privaten Raum. Also ich ziehe natürlich Kraft aus meinen Freundschaften also aus der Sympathie und Übereinstimmung, die ich also erlebe mit sehr vielen Menschen, auch jenseits also meiner traditionellen Milieukreise. Ne? Also es hat mich tatsächlich so in den letzten 10 Jahren jetzt auch, sag mal, in dieses grüne und linke Milieu, was mir vorher doch eher etwas fremd war, also hat mir das Einblicke verschafft und auch wirklich einige nette Freundschaften. Also sagen wir mal, im gemeinsamen Kampf erlebt man die Gemeinsamkeit der Demokraten auch stärker, was ja durchaus auch Hoffnung und Zuversicht geben kann.
1: An dieser Stelle möchte ich gerne einen Cut machen und nochmal was ganz anderes ansprechen, was sehr Persönliches. Sie leiden seit vielen Jahren nämlich an den Folgen einer verschleppten Borreliose, also einer durch Zeckenbisse übertragenen Infektionskrankheit, haben sich auch immer wieder öffentlich dazu geäußert. Was hatte und was hat das für eine Rückkopplung auf Ihr Leben?
0: Ja, es gab also sogar mehrfache Borrelieninfektionen, auch mit dieser typischen Wanderröte. Es gibt also auch bestimmte Blutbefunde, die das zeigen. Aber damals war die Krankheit noch gar nicht so bekannt, auch Ärzten nicht bekannt, ist dann nicht rechtzeitig diagnostiziert worden. Es hat dann also mir eine Fülle von Entzündungsbeschwerden, neurologischen Beschwerden gemacht, bis hin zu depressiven Beschwerden, so dass ich also auch erstmal ausgenockt wurde aus meinem Berufsleben. Und also wirklich eine Odyssee dann durch verschiedene medizinische Disziplinen also begann, um das also in den Griff zu bekommen. Und es war dann so ein Zustand, also dass man zwar selten akut krank war, aber nie so richtig gesund. Und es gab dann bessere Phasen, es gab schlechtere Phasen. Also das hat mich zum Teil wirklich auch sehr bedrückt und behindert und hat dann dazu geführt, dass ich eben also doch mehr individualisierter arbeiten musste, nicht? Also sozusagen von zu Hause aus dann in Zeiten, wo es mir besser geht und dass ich mich also dem Stress sozusagen eines kontinuierlichen Berufslebens dann nicht mehr unterziehen konnte.
1: Diese Erfahrung der chronischen Krankheit, also die Erfahrung, eben kein kerngesunder Mensch mehr zu sein, hat diese Erfahrung Sie auch etwas gelehrt?
0: Ja, also zunächst mal dieses Gefühl der Zerbrechlichkeit des Lebens an sich. Also es ging mir teilweise auch so schlecht, dass ich wirklich gedacht habe, also wenn es jetzt zu Ende ginge, wäre es auch gut. Ja, also dass man das nicht mehr selbstverständlich so hingenommen hat, dass man da ist, dass man lebt. Also es ist sehr radikal eigentlich, diese Erfahrung. Es hat mich auch noch mal im Glauben natürlich herausgefordert, weil solange alles gut und glatt läuft im Leben, kann man ja so einen schönen wetterlieben Gott auch ganz gut so mit sich führen. Aber wenn man plötzlich sich im Kinderzimmer wiederfindet bei den Eltern, hat ein Drittel seiner Freunde verloren, seinen Job verloren und also leidet unter den Anbrandungen immer neuer Entzündungen, die hier und da aufploppen, dann fragt man natürlich auch, warum, nicht? Warum tust du mir das an oder welchen Sinn hat das jetzt? Und in dieser Zeit habe ich aber auch glücklicherweise Menschen getroffen, die mir wirklich spirituell auch Trost vermittelt haben, die auch mir geholfen haben, einen Sinn auch in dieser gesundheitlichen Krise zu finden. Ich habe damals von Thomas von Kempten Nachfolge Christi gelesen, was mich auch sehr berührt hat. Das hat mir ein Freund damals geschenkt. Und ich bin also dadurch eine Zeit auch sehr intensiver religiöser Reflexion gegangen. Elisabeth Nölle-Neumann hat mal gesagt, glücklich wird der Mensch nicht durch die Abwesenheit von Schwierigkeiten, sondern durch die Bewältigung von Schwierigkeiten. Und das war jetzt tatsächlich also die größte Schwierigkeit in meinem Leben, neben Konflikten, die sozusagen aus meinen politischen und beruflichen Stellungnahmen, man ist ja ständig exponiert. Und also ich habe also wirklich auch bösartigste, bis hin zu Morddrohungen und so weiter, also Angriffe gewärtigt, auch das gehört sozusagen zu den dunkleren Seiten. Aber die Krankheit ist eindeutig das schwerste Gewicht gewesen.
1: Ich höre da aber jetzt, Sie das schildern, doch auch heraus, dass das Ihren Glauben nochmal in eine andere Dimension gehoben hat, nochmal vertieft hat.
0: Ja, also vor allen Dingen eben so in einer christologischen, nicht? Weil also die Christen glauben ja nicht an diesen nur allmächtigen und herrlichen und strahlenden Gott, sondern der Gott des Christentums ist ja hinabgestiegen in das Reich des Todes, ja, wie es also theologisch auch heißt, und hat also gelitten, wie wir Menschen am Kreuz, ist verraten worden, ist gequält worden. Also diese leidende Kreatur steht ja sozusagen im Mittelpunkt der christlichen Religion. Und indem man also selbst auch leidet, hat man also eine Chance, ohne dass man es jetzt suchen sollte, das Leiden. Also ich habe immer gefremdelt mit religiöser Praxis, die jetzt quasi das Leiden irgendwie also künstlich erzeugt oder zu sehr überhöht. Aber tatsächlich habe ich auch erfahren, dass das Leiden also auch so eine Ambivalenz hat und auch in eine Freiheit führen kann, in eine Sinnerfahrung führen kann. Also es gibt auch ein Gedicht von Ottokar Kernstock, glaube ich. Wenn sich der Einst des Lebens Rätsel lösen, wirst du ersehen geschärften Blicks, dass manches Glück nur Leid gewesen und manches Leid die Quelle reinsten Glücks. Das ist immer so auch eine Trostformel für mich gewesen, die ich auch bestätigen kann.
1: Ja, und wer selbst leidet, kann vielleicht das Leiden anderer auch besser verstehen und auffangen.
0: Ja, ich habe damals übrigens auch nicht aus Jux und Dollerei dann über diese Krankheit gesprochen, sondern ich habe auch publiziert darüber und mit ganz vielen Betroffenen dann auch Telefongespräche geführt, in der Selbsthilfe so ein bisschen, der Borreliose-Selbsthilfe mitgearbeitet und habe also tatsächlich dann mit anderen auch die Sache teilen können.
1: Herr Püttmann, bevor wir jetzt gleich unser Gespräch beschließen müssen, möchte ich auch Ihnen die Frage stellen, die wir allen unseren Gästen an dieser Stelle stellen, nämlich, was gibt Ihnen Hoffnung, ganz persönlich?
0: Ja, dass es einen guten Gott gibt, dessen Saum ich so mal ein bisschen ergreifen konnte, auch in bestimmten Situationen meines Lebens, und der uns verspricht, dass wir nicht im Nichts versacken, verschwinden nach unserem irdischen Leben, sondern dass es dann erst richtig losgeht, ja, also mit der Freude, dass wir dann einen Sinn sehen, dass wir dann schauen, was wir vorher nur erhoffen konnten. Also das ist, glaube ich, die tiefste Hoffnung, die mich prägt. Und die sonstige Hoffnung ist die, dass die vielen guten Menschen, die mich auch umgeben, dass ich mit denen noch lange eine gute Zeit haben kann. Und dass unsere gute Republik auch dafür sorgt, dass wir ein gutes und freies Leben haben werden.
1: Andreas Püttmann sagt, als katholischer Politologe und Publizist, vielen Dank, dass Sie hier bei Himmelklar Ihre Gedanken mit uns geteilt haben. Danke, dass Sie da waren.
0: Das hat mir Freude bereitet.
1: Dankeschön auch an alle, die zugehört haben. Ich freue mich über Rückmeldungen zur Sendung, Kritik vielleicht, gern Anregungen. Und wenn euch die Folge gefallen hat, dann empfehlt uns gern weiter, abonniert uns. Seid bald wieder dabei. Ich bin Hilde Regeniter und sage jetzt Tschüss, bis zum nächsten Mal.
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0: 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Schönen guten Abend. Ihr bekommt hier noch bis 9 Uhr Podcasts auf die Ohren. Zum Beispiel den Podcast Der Michel, in dem es um Kinder- und Jugendliteratur geht. In der heutigen Folge zu Gast die Autorin Christina Laube und Illustrator Merdad Zahiri. Die beiden kamen durch die Anregung einer alten Dame dazu, ihren ersten Graphic Novel zu gestalten. Also viel Zeichnung, wenig Text und das war wohl gar nicht so einfach. Was dabei rauskam, ist das Buch Anna, was die Zeit nicht heilt. Ein Buch mit viel Gefühl, persönlicher Motivation und einem Funken Hoffnung am Schluss. Und genau darüber sprechen die Macher jetzt im Podcast Der Michel.
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2: Ich freue mich, dass Sie sich wieder zugeschaltet haben bei Michel, unserem Podcast für Kinder- und Jugendliteratur. Bei Michel zu Gast sind heute Christina Laube und Merdad Zahiri, ganz und gar keine Unbekannten auf dem Kinder- und Jugendbuchmarkt, vielfach ausgezeichnet. Christina mit dem deutsch-französischen Jugendpreis für das Scherenschnittbuch Marthas Reise zum Beispiel oder Merdad etwa für sein Gesamtwerk 2023, wo wir uns kennengelernt haben, bei der Deutschen Akademie für Kinder- und Jugendliteratur. Ich habe das nur als ein sehr, sehr schönes Familienfest in Erinnerung. Ich freue mich, dass ihr da seid.
3: Hallo.
4: Dankeschön. Hallo, wir uns auch.
2: Anlass unseres Treffens heute ist die sehr, sehr beeindruckende, berührende Graphic Novel Anna, was die Zeit nicht heilt, von Christina und Merdad. Ihr habt das gemeinsam gemacht bei Fischer Sauerländer. Und sie hat mich sehr im Herz berührt, kann ich so sagen, weil sie eben auch leider aktueller denn je ist. Man schaut, Menschen fliehen innerhalb oder außerhalb ihres Landes, aus Syrien, Venezuela oder Ukraine, Südsudan, wegen Krieg, politischer Instabilität oder Wirtschaftskrisen und wir haben 80 Jahre nach Ende des Zweiten Weltkriegs. Da richtet sich der Blick noch einmal vermehrt auf die Flucht. Das Ankommen in einer anderen Umgebung, der Mangel an allem, was man dann so hat, oder die ungewisse Zukunft, das Leid, das mit der Flucht verbunden ist. Und trotzdem hat man hier manchmal den Eindruck, dass viele vergessen, dass ein Großteil der Deutschen familiär mit Krieg und Flucht in Verbindung steht. Was hat euch ganz persönlich bewogen, diese schweren Themen, das sind ja schwere Themen, nochmal mit so einer erzählerischen Wucht gemeinsam ins Buch zu bringen?
4: Also ich würde sagen, allgemein haben wir auch mehr den Hang zu den schweren Themen. Also ich finde nicht, dass wir so sehr schwere Menschen sind. Also wir haben auch sehr viel zu lachen und wir freuen uns sehr viel im Leben. Aber die Themen, die uns beschäftigen oder künstlerisch beschäftigen, da finden wir, finde ich, tatsächlich schneller einen Zugang zu den schwierigen Themen.
3: Ja, und es ist ja auch so, dass die Bücher, die wir machen, die Bücher von den Geschichten, von denen wir erzählen, sie haben oft am Ende dieses Ende, das eine Hoffnung macht, dass am Ende eine Aussicht auf eine Versöhnung mit den Schwierigkeiten des Lebens dalassen für die Leserin, für den Leser. Und es ist ja auch so, dass wir selbst diese Geschichten gar nicht als schwer empfinden, sondern höchst ehrlich. Das sind Geschichten, die zu unserem Dasein, zu unserer Gesellschaft, zu unserer persönlichen Geschichte gehören. Das ist wie wenn man sagt, meine Großmutter war ein trauriger Mensch, ich will nie mehr über sie reden. Mhm. Also gerade wenn man über die zutiefst menschlichen Leiden und Leidenschaften eines Menschen spricht, ist man ehrlich und lebendig. Und wie du auch gerade sagst, Christina, also das ist so, dass wir tatsächlich dadurch auch vom Leben erzählen und uns gar nicht so schwer finden dabei auch. Schwer wäre es, wenn man ablenken wollte und immer Friede, Freude, Eierkuchen erzählen würde, obwohl man genau weiß, da gibt es jede Menge Geschichten mit Tiefgang. Mhm.
4: Ja, genau, das dachte ich auch gerade. Das ist mehr die Tiefe, die uns dann beschäftigt, ja, als die Schwere, die Tiefe des Themas.
3: Ja, und die Tiefe ist oft nicht grell. Mhm. Sie ist oft, hat oft gedeckte Farben. Mhm.
2: Jetzt hat das ja mit dir persönlich auch was zu tun. Du hast es selber erlebt in deinem Leben. Dein Vater hat es damals bei der Vergabe des Preises sehr ausführlich geschildert. Wie geht's euch jetzt damit, wenn ihr seht, in welcher Situation wir uns heute befinden?
3: Naja, ich würde sagen, Also nicht nur die Geschichte meiner Familie. Ich bin ja aus dem Iran geflüchtet nach einer Revolution. Da sind die Menschen den Populisten Irans auf den Leim gegangen, haben Versprechungen angenommen, die gar nicht realisierbar waren. Und die Populisten, die im Nahen Osten die Islamisten sind, haben irgendwann die Macht übernommen. Und als sie die Macht hatten, war es schon zu spät. Das ist jetzt etwas, wofür wir im Iran seit 40 Jahren zahlen, praktisch. Mhm. Die Populisten Europas sind Rassisten, sind Rechtsradikale. Und wir sind jetzt gerade dabei, das ist für mich ein Déjà-vu, dass die Menschen immer mehr anfangen, auf deren Versprechen, auf deren falschen Versprechen reinzufallen. Und ich meine, das, was halt für mich sehr bewegend ist, ist, dass hier nicht nur die Geschichte eines Menschen, der aus Afghanistan oder Iran oder Syrien hierher gekommen ist, dass die Geschichte voll gespickt ist mit Fluchtgeschichten, sondern ja, Christinas Geschichte ist ja genauso. Deine Eltern, Christina, kommen ja auch aus Ereignissen, die nach dem Zweiten Weltkrieg stattgefunden haben. Wir haben die Flucht in unserer Familie.
4: Ja, das kann ich von mich aus sagen. Da sind die Eltern auch geflohen. Interessant jetzt eben auch in deiner Geschichte, Anna, eine Geschichte, die auf einer wahren Begebenheit oder wahren Geschichte beruht. Wie kamst du der Geschichte? Muss ich ganz direkt fragen.
5: Also das war kurz vor Corona, hat Merat eine Mail bekommen von einer Helga Neumeier, die damals 82 Jahre alt war, und sie kannte Merats Illustrationen und sie hat ihre Kriegserinnerungen einmal aufgeschrieben gehabt, hat die auch bei einem Mannheimer Verlag vorgestellt und hat da auch Zuspruch bekommen, also für ihren kleinen Bericht, also über ihre Kriegserinnerung. Und sie sagt dann immer, ja, dann war sie eben mutig und hat einfach den Herrn Zairi mal angesprochen oder angeschrieben, ob er denn nicht was mit ihrer Geschichte machen könnte. Und für sie war es aber ganz wichtig, dass das eine Graphic Novel wird, weil sie einfach die jungen Menschen damit erreichen wollte. Und ja, das war zu einer Zeit, als Merat sehr, sehr viel zu tun hatte. Und er hat diese Geschichte von Helga gelesen und hat gesagt, oh, das klingt so interessant, ich möchte es gerne machen. Und ich habe dann natürlich gleich den Zeigefinger gehoben und gesagt, Merat, du hast so viel zu tun, das schaffst du doch gar nicht. Und ja, er meinte, dann lies doch mal ihren Bericht. Und ja, dann habe ich diesen Bericht gelesen und habe gesagt, oh, ah ja, das machen wir. Ich möchte da mitmachen, wir machen den Text. Haben wir einfach mal so gesagt. Und ja, dann stand es im Raum und dann haben wir die Helga besucht. Und sie ist wirklich, also wir mochten uns alle drei, glaube ich, gleich von Anfang an sehr gerne. Und es war ganz klar, dass wir ihre Geschichte erzählen wollen. Also es ist ja unspektakulär so vonstatten gegangen, das Ganze.
3: Aber was man halt sagen kann, ist, dass sie, wie du auch sagst, uns wirklich von Anfang an sehr beeindruckt hat mit dieser innigen, ehrlichen Art, diesen kleinen Bericht zu schreiben über ein Mädchen, das sie als kleines Kind, als ein fünfjähriges Kind kennengelernt hat. Mhm. Ein Mädchen, das eine Zwangsarbeiterin war aus der Ukraine, die in Deutschland auf einem Bauernhof auf dem Feld arbeiten musste. Und die kleine Helga hat dieses Mädchen dort kennengelernt. Und schon in diesen wenigen Sätzen, die sie damals in diesem E-Mail-Bericht geschrieben hat, hat uns das sehr bewegt. Es war auch so, dass wir wirklich auch schon der Agentur gesagt hatten, Aufnahmestopp für weitere Anfragen, wir können gar nichts mehr. Da standen 11 Buchprojekte an. Eines davon war eben Krabat mit 85 Illustrationen. Das andere Projekt war das Buch Wer küsst wen mit 230 Illustrationen. Und es waren 11 Projekte. Das war der reine Wahnsinn zu sagen, wir nehmen diese Geschichte an. Und wir konnten aber bei so einer Anfrage nicht Nein sagen.
5: Ja, also für mich war es tatsächlich auch dieses Thema, was mich zu dieser Zeit auch immer wieder beschäftigt hat, diese Verbindung von einem Menschen zu einem anderen Menschen, der schon sehr, sehr lange nicht mehr da ist. Aber diese Beziehung, diese Verbindung bleibt bestehen. Also das ist für mich so ein Thema, was mich immer sehr beschäftigt. Und wir hatten dann noch auch in einem anderen Bereich mit diesem Thema zu tun, da im Archivum. dass wir eben uns viel mit Kriegserinnerungen beschäftigt haben und einfach zu sehen, da sind sehr junge Menschen, die ein Erlebnis haben, also diesen ganz kleinen Moment ihres Lebens schildern und dieser kleine Moment, also dieser kleine Ausschnitt, den wir von diesem Menschen erfahren, wirklich über so viele Jahrzehnte in diesem Menschen weiter bestehen bleibt, also bis zu deren Lebensende. Und ja, dieses Thema, das berührt mich immer wieder. Ja, die Verbindung von einem Menschen, der noch da ist, zu einem Menschen, der schon sehr, sehr lange nicht mehr da ist.
2: Ich finde das auch ganz wunderbar, weil wenn wir in das Buch schauen, beginnt es ja so mit Licht und Schatten in einer Rückblende mitten in die Erinnerung einer älteren, für mich einsam wirkenden Dame, die mit ihrer Katze nachdenklich beim Tee sitzt und sie scheint Schwierigkeiten beim Einschlafen zu haben. Jedenfalls greift sie da abends zu einem Fotoalbum, das im Grunde sie und ihren Vater zeigt. Und dabei erinnert sie sich an ihre Kindheit, als wäre es gestern gewesen. Genau dieser Zeitensprung, den du da gerade beschrieben hast, den macht ja auf wenige Seiten ja schon auf. Und wir blicken mit der Dame auf Häuserzeilen, in ihren Spiegel, in Fotos, wo auf einer Schaukel zu sehen ist, die uns in einen Garten führt. Und da entdecken wir dann ein Mädchen. Also der Sprung, den du gerade so für dich formuliert hast, der wird auf den ersten Seiten so wunderbar gezeigt und wollte unsere Zuhörer ein bisschen mitnehmen, was da zu sehen ist. Erst einmal kommt da die Erzählung nur mit Bildern und Bildbeschriftungen aus, Bilderstrecken. Wie viel Fotografin Laube und wie viel Illustrator Zaheri und wie viel gemeinsame Live-Performance steckt in diesem Buch?
3: Als wir mit dem Buch angefangen haben, war natürlich der erste Schock da, als Helga Neumeier uns gesagt hat, dass sie ein Graphic Novel haben will. Also es war sowieso sehr überraschend, dass eine 80-jährige Dame von einer Graphic Novel spricht. Das zeigt ja auch ihre offene Art dieser Welt gegenüber, der Kultur gegenüber. Dass sie nicht mehr nicht nur in ihrer alten Welt lebt, sondern auch sich öffnet für Medien wie Graphic Novels. Und jetzt standen wir da. Wir haben uns gefragt, oh Gott, wie macht man eine Graphic Novel? Das haben wir noch nie gemacht gehabt. Und ich kann mich erinnern an ein Gespräch, das wir geführt haben, dass Christina zu mir sagte, gut, du musst mir die Bilder zeichnen und zeigen, wo die Gedankenblasen und die Sprechblasen sind, damit ich den Text reinschreiben kann. Und ich sagte, nein, ich brauche doch den Text und die Bilder dafür zu zeichnen. Und jetzt standen wir da und fragten uns, war zuerst das Huhn da oder das Ei? Und wir haben echt ewig gebraucht. Ich kann mich erinnern, in dieser Corona-Zeit, in der anfänglichen Corona-Zeit, Lockdown, wir saßen sehr, sehr viel zu zweit zu Hause auf dem großen Sofa und haben darüber viel gesprochen, bis wir uns neu gefunden haben. Wir haben nämlich gedacht, es gibt eine Technik, die wir aufbauen könnten, nämlich das Schreibmalen. Das nennen wir so. Das kann man sich so vorstellen. Wir haben ein großes Heft genommen, das leer stand, so ein Notizheft, und haben gesagt, was sehen wir auf der allerersten Seite, in dem allerobersten Panel links, also in diesem Comicfeld ganz oben links, das erste. Dann haben wir gedacht, wir sehen zum Beispiel eine Häuserzeile, eine Straßenzeile. Dann haben wir das, was man sehen kann, aufgeschrieben, weil die Bilder ja nicht da waren. Mhm. Das heißt, wir haben einfach Feld für Feld, Panel für Panel, Seite für Seite das Buch schreibgemalt, bis das Buch fertig war. Da sind wir zu zweit. Ich kann mich erinnern, dass wir einfach in unsere Welt verloren gegangen sind, indem wir gesagt haben, oh Gott, jetzt auf dem nächsten Panel, oh Gott, da sieht man dann die Bäume. Und manchmal war das ja echt auch so, dass uns die Tränen kamen, weil es uns so berührt hat, diese Geschichte in unseren Köpfen durchleben, vergessen, die Welt vergessen draußen. Ja, Corona, was war das nochmal? Einfach in dieser Geschichte leben. Und als wir dann die Geschichte komplett schreibgemalt hatten, war das eine einfache Sache für mich, dann diese Worte, die wir da aufgeschrieben haben, zu zeichnen. Und ja, für Christina war es auch einfach, dann die Texte dazu zu schreiben.
5: Ja, also ich habe das Ganze immer, also ich erzähle immer gerne, dass ich so das Ganze wie so ein Zwiebelschälen empfunden habe. Also das war dann so, dass ich da natürlich viel mehr Ahnung hatte, was, also dadurch, dass ich mir vorstellen konnte, was ist jetzt links oben zu sehen und was habe ich jetzt an Helgas Text und was ist dann tatsächlich zu lesen, dass das immer so ein Spiel war, dass wir uns da immer mehr angenähert haben. Dann habe ich den Text geschrieben, dann hat Merat wieder gezeichnet, dann habe ich wieder nachjustiert, dann hat Merat wieder nachjustiert und so haben wir uns dann so immer mehr eben an das so rangeschrieben und gezeichnet, an das, was jetzt letztlich da ist. Aber diese, also so dieses Schreibmalen, also ich weiß noch, dass also dieses Buch aufzubauen, das Konzept nach den vielen Gesprächen, ging das dann doch relativ schnell. Ja. Also da saßen wir dann wirklich so einen Tag zusammen auf dem Sofa und am Abend war so die Anna so in unseren Köpfen auf jeden Fall schon ganz da.
3: Ja, und eine Stärke, die Christina hat bei uns beiden, ist, diese Kraft zu reduzieren. Mhm. Und zwar auf das Wesentliche. Das war mir früher nicht bewusst, aber das Reduzieren habe ich durch dich gelernt, Christina, dass man, je mehr man das, was drumherum heiße Luft ist, weglässt, desto mehr wirkt dieser Kern.
2: Ich habe tatsächlich auch beim Lesen und Anschauen den Eindruck, da gibt es schon zwei Perspektiven, die zusammenfinden. Das eine eher nüchtern, mehr aus Sicht einer Kameraführung und das andere voller Dynamik, Dramaturgie und dann kommt wieder die Nüchterne. Vielleicht, ich weiß es nicht, möchte nicht wissen, wer hinter welchem steckt oder wie sich's verbunden hat, aber könntest du uns vielleicht noch ein bisschen was sagen, wie du arbeitest? Also welche Materialien, welche...
3: Bei den Zeichnungen.
2: Ja, bei den Zeichnungen.
3: Also bei den Zeichnungen ist es ja so, dass ich inzwischen seit mehr als 10 Jahren nur noch digital arbeite. Mhm. Ich habe früher 20, 25 Jahre lang mit Tusche, Tinte, Bleistift, Papier gearbeitet, Leinwand. Und es ging immer mehr Schritt für Schritt, immer mehr Richtung digital. Mhm. Denn das ist etwas, was wir gemeinsam vor kurzem herausgefunden haben. Bei mir wirkt die Explosion in meinen Gedanken, in meiner Fantasie, in meiner Kreativität immer größer, je kleiner der Rahmen wird. Und ein Tablet ist ein kleines Feld, das ist DIN A4 ungefähr, DIN A4 groß.

0: Kampf. Ich muss hier meinen Koffer voll Material mitnehmen. Inzwischen habe ich mein Tablet mit einem einzelnen Stift, mit dem man aber alles machen kann. In Hotels, in Zügen, in Betten, überall. Und ja, das ist das der Grund gewesen für mich, immer mehr auf digital umzusteigen. Und das, was man zum Beispiel in diesem Buch sieht, man sieht auf den ersten Blick eigentlich gar nicht, dass es digital ist. Mhm. Das sieht oft nach Kohle oder Tusche oder so aus, auf altem Papier. Und das ist auch genau der Wunsch gewesen, den ich hatte. Aber die Arbeitsweise ist nicht so, dass ich programmiere, dass ich irgendwas schreibe, so wie, ich weiß nicht, bei irgendwelchen Programmierern am Computer, sondern ich habe hier diesen Stift und ich kann mit dem Stift auf dem Tablet kratzen. Ich kann Schichten übereinander malen, miteinander mischen, verwischen mit dem Finger und so weiter und so fort. Das heißt, die Arbeitsweise ist sehr, sehr nah am Analogen. Aber es ist alles digital. Und das Praktische daran ist, dass ich das von allen Orten dieser Welt tatsächlich in die Cloud das hochladen kann. Und ich habe die Bilder und die Dateien überall, wo ich sie brauche. Zum Beispiel auch heute Abend haben wir vom Zug aus die Bilder, die wir heute Abend in den nächsten Veranstaltungen bei der Live-Veranstaltung zeigen wollen, einfach vom Zug aus per Smartphone an das Haus hierher geschickt. Das ist das Praktische am Digitalen, dass man wirklich sehr mobil arbeiten kann.
1: Wenn wir in dem Buch weitergehen, wir kommen aus der Idylle relativ schnell weg, denn es fallen Bomben, die Bilder wechseln ins Schwarz, Lichtstrahler gehen vom Himmel, den Doppelseiten des hellen Gartens folgen Doppelseiten des Bombardements. Man sieht eine Stadtruine und eine Mutter und eine Tochter, die Stadt verlassen. Warum nur Mutter und Tochter, fragt sich die aufgewühlte Betrachterin Pecher.
0: Bei der Geschichte, die wir von Helga Neumeier bekommen haben, erzählte sie von sich als Mädchen und von ihrer Mama. Das heißt, dass durch die Erzählung von Helga automatisch das Thema Mutter und Tochter im Mittelpunkt der Geschichte stand. Und das hat uns natürlich auch sehr berührt, weil dieses kleine Mädchen, sie sagt zum Beispiel nach der Nacht der Bombardierung, es gibt zwei Sachen, an die sie sich erinnern kann noch heute mit fast 90. Das waren die Tränen der Mama. Und das waren die Scherben, die Glasscherben in ihrem Bett nach der Bombardierung, als sie vom Bunker hoch rauskamen. Und das sind so diese Bilder, diese zutiefst menschlichen Bilder. Und das berührt einen natürlich noch mehr, wenn es ein kleines Mädchen ist, mit ihrer Mama, die sie einsam dastehen und nicht wissen, wie es weitergehen soll. Der Vater weg, der war an der Front und man weiß nichts von ihm, wo er bleibt. Das heißt, das Bild von der Mutter und Tochter ist im Grunde auch, jetzt für mich persönlich, dieses klassische Bild von den Trümmerfrauen, die übrig geblieben sind. Ihre Männer waren weg, die waren tot, waren irgendwo tief im Osten verschwunden. Und die Frauen mussten jetzt auf einmal schauen, wie sie diesen Schlamassel wieder aufräumen können, wieder damit leben können, wieder ein neues Leben hier beginnen können. Daher ist dieses Buch auch wirklich so ein, sagen wir so ein Symbol für die Menschen, für die Frauen und Mädchen, die übrig geblieben sind in diesem heftigen Krieg.
1: War das für dich auch so? Sieht so nachdenklich aus. Ja, also dem ist nicht viel hinzuzufügen. Das war der Krieg, ja, eben die Väter waren alle an der Front. Und ja, darum geht es ja in dem Buch, ja, der Vater, der an der Front ist und Helgas Sehnsucht nach diesem Vater und durch die Anna, die sie dann kennengelernt hat, ja, als sie auch an den Ort geflohen ist. Die Anna hat ja so, ja, nicht den Vater ersetzt, aber ihr so ein bisschen Heimat zurückgegeben, ja, weil auch die Anna nicht an dem Ort war, wo sie eigentlich zu Hause ist, sondern an einem fremden Ort. Und das hat sie mit der, ja, also das hat die beiden auch sehr verbunden. Ja, oder das war das, was für Helga wichtig war, dass da ein Mensch ist, der jetzt auch alleine ist, weil Helga hat sich sehr allein gefühlt. Die Mutter musste ja mitarbeiten auf dem Hof. Und ja, das war der Krieg. Also ich glaube, das sind Bilder, die wir alle in uns haben. Ja, auch die, ja, meine Omi, ja, die dann mit Anfang 20 mit zwei kleinen Kindern alleine da stand. Also das ist für uns auch eins dieser sehr eindringlichen Kriegsbilder.
2: Mir fällt auf, dass sehr viele Bilder kommen, die die Flucht zeigen, wie so Zugvögel und dann die Dynamik, das ist so Statik. Plötzlich ist man da auf diesem Bauernhof und auf dem Bauernhof.

0: Der Hof scheint irgendwie die Zeit stehen geblieben zu sein. Und ich habe mir immer gefragt, was sind denn die Grundlagen für diese Bilder gewesen? Gab es da auch Bilder von der Helga Neumeier oder waren die selber ausgedacht?
1: Also von Helga gab es keine Bilder. Also die Bilder, die man im Buch sieht, die sind tatsächlich also von Merda zum großen Teil ausgedacht. Also jetzt so diese klaren Bilder, wie der Hof aussieht, wie die Landschaft aussieht. Es war tatsächlich so, dass wir, nachdem wir alles beim Verlag abgegeben hatten, alle Bilddateien, alle Textdateien, sind wir an diesen Ort gefahren und haben uns diesen Ort angesehen. Und das fand ich ja sehr eindringlich zu sehen, dass diese Bilder, die Merdad gezeichnet hat, tatsächlich sehr viel mit den wahren Bildern, ja, mit der Realität, ja, mit diesem Ort wirklich, also dass die sich sehr, sehr ähnlich sehen.
2: Es ist ja auch so, dass es tatsächlich sehr, sehr gut ist, wenn man nicht viel von den echten Orten, echten Häusern weiß. In dem Moment kann man tatsächlich die inneren Bilder herauslassen. Und ja, wie du auch sagst, also das ist oft erstaunlich, wie nah diese inneren Bilder, die man, wer weiß, über die Jahrhunderte Erfahrung der Vorfahren bis heute in sich trägt, wie sehr diese Bilder dem ähneln, was geschehen ist.
0: Wo hat es denn konkret gespielt? Darf man das sagen oder ist das geheim?
1: Ja, das kann man, denke ich, gerne sagen. Also das war ein ganz kleines Örtchen in der Nähe von Ludwigsburg. Dieser Ort heißt Wolfsölden und ist dort bei Affalterbach. Und ja, haben mit Helga nie über diesen Ort gesprochen. Sie hat tatsächlich diesen Namen des Ortes auch nie erwähnt. Sie hat einfach immer erzählt, ja, das war so ein ganz kleiner Ort im Württembergischen. Und wir wussten dann gut, Heilbronn, Stuttgart, das ist alles in der Nähe. Aber wo genau das ist, das wussten wir also während des Arbeitens am Buch überhaupt nicht.
2: Was uns halt sehr bewegt hat, aber war ja, dass wir dann nachdem alles abgeschlossen war, wie gesagt, sind wir dann dahin gegangen. Und das ist unglaublich. Ich meine, das ist ja ein kleines Dorf. Also es wurde nicht bombardiert oder so. Das heißt, die Häuser sind alle noch da, in denen diese Geschichten stattgefunden haben. Die Wege, die Felder, die Wege, an denen Helga und Anna entlang gelaufen sind, sind alle da.
0: Genau, Helga trifft auf diesem Bauernhof Anna, mit der sie eine Freundschaft verbindet. Weiß man denn mehr über Anna, wie Anna war oder über die Gemeinschaft dort?
2: Gar nichts. Man, klar, sie konnte die Sprache ja nicht. Und sie hatte auch nichts zu sagen als Zwangsarbeiterin. Das Einzige,
0: Okay,
2: was
0: sie war
2: sie
0: Ukrainerin.
2: war, genau, als ukrainische Zwangsarbeiterin, das Einzige, was sie tun sollte, war arbeiten. Und ja, dadurch weiß auch die Helga nichts über sie. Ich glaube, niemand weiß was über sie. Und dadurch kam auch praktisch Helgas Wunsch heute auf, dass sie sagt, dieses Mädchen ist dem Gedächtnis der Welt abhandengekommen durch die Kriege. Das heißt, weder in der Ukraine noch hier weiß man irgendwas über sie. Es muss eine Erinnerung an sie da sein. Es ist nicht mal mehr ein Grabstein für sie oder so da. Es muss eine Erinnerung für sie da sein. Das ist das, was uns so berührt hat in ihrer E-Mail damals, dass sie gesagt hat, bevor ich selbst hier wegkomme von dieser Welt, will ich was für sie in dieser Welt da lassen. Und daher kam ihr Wunsch, ein Buch über sie zu schreiben oder schreiben zu lassen.
0: Weißt du, wieso der Gedanke von dem Stolperstein, ne?
2: Ja.
0: Also ich fand es auch ganz schön zu sehen, wie plötzlich sich die Mimik ja ändert, ein Lachen zu sehen ist, als sie Anna begegnet, aber auch der Tanz, der bei euch irgendwie eine Rolle spielt. Ich musste da viel an tatsächlich auch an Lisbeth Zwerger denken oder an Bilder der Romantik, die diese Zweideutigkeit haben, ja. Auf der einen Seite das Tanzen mit aus Freude, aber auf der anderen Seite vielleicht auch ein Tanz, der was anderes noch zeigen kann. Eine grundlegende Aufstörung, die da vorherrscht. Ich weiß nicht, habt ihr eine besondere Verbindung zum Tanz? Habe ich mich gefragt.
1: Ja, wer weiß, vielleicht hat es auch, ja, da die Anna ausgelöst. Also wir lieben tatsächlich beide sehr das Tanzen auf sehr unterschiedliche Weise. Aber wir lieben es beide sehr. Ja, die Tanzszene. Ja, die kam zustande. Also wir wussten, dass eben die Zwangsarbeiter abends zusammensitzen und ihre Heimwehlieder singen. Und ja, im Gespräch, also während wir dieses Buch gestaltet haben, haben wir uns eben Gedanken gemacht, wie wollen wir so die Nähe zeigen von den beiden Mädchen, von dem kleinen Mädchen, dem etwas älteren jungen Mädchen. Und das war, glaube ich, dann dein Wunsch, ja, dass die beiden einfach dann zu den Liedern tanzen.
2: Nein, nein. Helga hat erzählt, dass sie getanzt hätten. Sie haben den Tanz getanzt.
1: Sie haben sich so ein bisschen hin und her.
2: Richtig.
1: Ja, also die haben natürlich jetzt nicht so fröhlich getanzt. Also ja. Helga hat auch gesagt, ihr habt das hier so dargestellt, als würden wir ständig oder hätten wir ständig zusammen getanzt und hatten eine schöne Zeit. So war das überhaupt nicht. Also bitte denkt dran, dass es wirklich eine schwere Zeit war. Und wir haben ihr dann eben entgegengesetzt, dass wir aber... Ja, Bilder brauchen, um diese Verbindung oder die Nähe auch zwischen den beiden darzustellen. Und Merdat hatte dann die Idee, diese tanzenden Mädchen also auch so ein bisschen wieder kleiner zu setzen und viel Schwarz dem Bild zu geben. Ja, dass man gar nicht so recht weiß, ist das, also es könnte auch ein Traumbild sein. Ja, dass die Musik zwar da war, aber vielleicht haben sie nur in ihren Gedanken getanzt. Also das wollten wir so ein bisschen freilassen. Aber diese Bilder sind einfach dafür da zu zeigen. Ja, da waren zwei einsame Seelen, die sich in dem Moment verbunden haben.
2: Ja.
0: Ich hätte auch so das Gefühl, dass da so eine Ambivalenz spürbar wird zwischen Leichtigkeit und Schwere. Und ich fand das auch bei dem Folgebild mit dem Haus, wo dann der Spot so auf die Innerlichkeit gerichtet wird oder dass da was sich formiert hat. Und das Gegenteil dann dazu, der Fliegerangriff muss das gewesen sein, der offenbar nicht das Dorf getroffen hat, sondern ein Feld. Und auf dem Feld stand Anna. Und wir nähern uns so allmählich mit den Feldarbeitern an. Kann sich so der toten Person nähern, die da liegt. Und da spielt bei euch Natur auch eine sehr, sehr große Rolle. Hättest du den Eindruck, also im Vor- und Nachsatz immer den Wald und der irgendwie die Jahreszeiten vielleicht noch so ein bisschen mitnimmt und dann aber am Schluss versinkt das Mädchen in dem Blätterwald, in dem sie Kontakt mit ihrem Vater aufnimmt. Welche Rolle spielt da die Natur für euch?
1: Ja, also von vornherein eine sehr, sehr große. Also mir ging das selbst so. Ich habe, auch als ich meine Mutter verloren habe, war oder auch bei meiner Großmutter, war jedes Mal der Wald sehr, sehr wichtig, sehr entscheidend. Also das war für mich der Ort, in dem ich sehr getrauert habe und ohne den ich wirklich, jetzt abgesehen von meinem wunderbaren Mann, wirklich sehr verloren gewesen wäre. Also ich bin tatsächlich immer in den Wald gegangen, um mir Trost zu holen. Und auch bei Helga war das damals so, dass eben, also in diesem Dorf, dass sie da immer in den Wald ging, auch um eben Zwiesprache mit ihrem Vater zu halten. Also Wald und Wind war auch für die Helga immer sehr wichtig. Also sie hat viel mit dem Wind auch erzählt. Wir haben das Ganze eben so auf die Schaukel so verlagert, die dann hin und her schwingt, ja, wo sie da einfach immer so in dieser stillen Resonanz ist mit ihrem Vater, so in diesem Zwiegespräch.
2: Ja, da fällt mir auch so ein persisches Sprichwort ein, das sagt, Königreiche kommen und Königreiche gehen. Was am Ende bleibt, sind der Sonnenaufgang und der Sonnenuntergang. Das heißt, die Natur, die Steine, die Bäume, die Felder, die sind da um uns herum und schauen uns zu, wie wir kommen und gehen. Mit all unseren Dramen, Tragödien und Glücksmomenten. Die Natur ist ein sehr, sehr wichtiger Zeuge unseres Daseins. Und das Zweite, was für uns beide, für Christina und mich sehr wichtig ist, auch in unserem privaten Leben, etwas, was uns beide von Anfang an verbunden hat und nach meiner Meinung sogar ein Grund war, dass wir zusammengekommen sind im Leben, war die Stille, der Umgang mit der Stille. Und die Erzählweise in diesem Buch arbeitet sehr viel mit der Stille. Mhm. Das ist, wie du auch gesagt hast, am Anfang ist in diesem Buch ganz viel Stille. Man beobachtet einfach nur diese alte Dame, wie sie abends ihren Alltag lebt, wie sie in ihrem Zimmer herumläuft. Man erkennt durch die Stille dieser Bilder auf einmal ihre innere Unruhe. Es muss nicht viel erzählt werden und die Unruhe muss auch nicht auf eine laute Art dargestellt werden. Durch die Stille kann man alles viel besser hören. Und die Darstellung der Natur in diesem Buch, die Felder, die Wolken, die Bäume, auch die Häuser, das hat auch eine Stille, die wahnsinnig viel erzählt über die Seele. Und das ist das, was uns auch sehr gut tut, wenn wir erzählen, wenn wir Bücher machen.
0: Nicht nur euch. Ja. Also es tut uns auch gut, mit der Stille umgehen zu lernen, weil man doch in einer sehr lauten Welt lebt. Ne? Und ich finde schön auch den Ausgang der Geschichte mit den Blättern, wo Anna in dem Wald ist und immer mehr Blätter fallen. Auf einmal sieht man nur noch, wie die Schaukelseile runterhängen, aber man sieht keine Anna mehr. Was war mit Anna passiert? Und trotzdem wacht Anna dann im Bett auf als ältere Dame oder vielleicht als junge Dame, die vorne liegt. Hat sie selber schon Enkel? Wie darf ich den Ausgang verstehen?
2: Dieses von Blättern immer mehr begraben zu werden, zugeschüttet zu werden.
0: Sie ist aber nicht gestorben inzwischen,
2: oder? Sie ist nicht gestorben, nein. Aber genau, die Blätter, die sind ein Ausdruck für Trauer. Mhm. Ein Mensch, der nichts tun kann durch das Gefühl der Traurigkeit, durch Trauer, immer mehr das Gefühl zu haben, dass irgendwas einen zudeckt. Vielleicht eben die Natur, die Blätter im Herbst.
1: Ja, also wir haben die Blätter gewählt, so als Ausdruck von Trauer. Also Helga wird in ihrer Trauer, ja, oder durch ihr, ja, in der Trauer begraben, kann man sagen. Also in dem Moment auch völlig verloren ging, das war die Hoffnung, dass Helgas Vater zurückkommt. Helga sieht man ja am Anfang, wie sie schaukelt und wie sie so ihre Spiele machte. Ja, ich muss nur hoch genug schaukeln und die Blätter der Pappel berühren, dann kommt mein Vater zurück. Das sind ja so Spiele, die wir immer als Kinder gemacht haben. Mhm. Wenn ich das mache, dann erreiche ich das. Ja, so ein ganz typisches Kinderspiel. Und hier sitzt sie eben auf der Schaukel und wird von den Blättern begraben, weil das auch ein Moment ist, in der die Hoffnung gestorben ist. Also sie hat in diesem Moment erkannt, dass ihr Vater nicht zurückkommen wird. Und bisher hatte sie immer gehofft, er wird zurückkommen und wird wieder bei ihr sein, wird sie beschützen vor all dem Bösen. Und dieser Vater kam nicht mehr. Und es war der Moment durch den Tod von Anna, dass sie erkannt hat, auch der Vater wird nicht zurückkommen. In dem Moment hat sie das gespürt und der Vater ist auch nicht zurückgekommen. Ja, und dann wacht eben wieder die alte Helga in ihrem Bett auf und ja, das soll die Zeit einfach zeigen, diese vielen Jahrzehnte, die vergangen sind und dass diese alt gewordene Helga immer noch da ist, mit diesem Verlust, den sie in sich trägt.
2: Ja, und ich meine, spätestens an diese Stelle kommt auch für uns in der Geschichte die letzte Phase des Buches wieder eine sehr stille Phase, in der man einfach nur beobachtet, wie etwas geschieht, nämlich die Helga, die morgens aufwacht, so intensiv geträumt oder gedacht hat an die Anna, die sie damals verloren hat, die auf dem Feld erschossen wurde von einem Flugzeug. Und die Helga, die morgens aufwacht und rausgeht, ein Taxi holt, von einem Laden einen jungen Baum kauft und dann diesen Baum auf einem Hügel einpflanzt. Das ist die Hoffnung. Und die Hoffnung nicht, dass die Sachen, die geschehen sind, wieder gut werden. Etwas, was die Zeit nicht heilen kann, kann man nicht heilen. Aber zumindest die Hoffnung, dass man das nicht vergisst. Und das ist im Grunde die Aussage dieses Buches. Mit diesem Baum, der eingepflanzt wurde, beziehungsweise mit diesem Buch, das Helga in diese Welt gebracht hat, werden wir ein Stück weniger vergessen, was geschehen ist in unserer eigenen Geschichte hier in diesem Land. Und am Ende des Buches liest man auch den Brief, den Helga an ihre Kinder und Enkelkinder, aber auch an uns alle geschrieben hat, dass sie sagt, ich erzähle die Geschichte von Anna, von diesem Mädchen, das ich damals verloren habe, diese Freundin, die ich verloren habe. Ich erzähle diese Geschichte, damit ihr das nicht vergesst, was geschehen ist. Es ist ein Buch gegen das Vergessen. Es ist ein Buch für uns alle, damit wir wissen, nach wie vor, trotz der vielen Jahrzehnte, die vorbeigegangen sind, was geschehen ist und was hoffentlich auch nie wieder geschehen wird. Und ja, ich meine, gestern waren es wir, die hier geflüchtet sind in andere Länder. Heute flüchten andere zu uns. Wer wird morgen flüchten? Das ist die Frage. Sind wir denn so sicher, dass es nicht wir sind, die wieder flüchten werden und wieder darauf angewiesen sein werden, dass andere Menschen ein Herz haben, um uns aufzunehmen? Das kann passieren.
0: Leider. Deswegen ist es gut, dass am Schluss eine Hoffnungsbotschaft bleibt, denn wir alle können dazu beitragen, dass es so nicht kommt, auch wenn es vielleicht jetzt etwas idealistisch klingt, aber die Hoffnung sollte man nicht aufgeben oder wie man so schön sagt, die Hoffnung stirbt zuletzt. Ich danke euch wirklich für dieses schöne Gespräch, vor allem für dieses schöne Buch. Anna, was die Zeit nicht teilt, erschienen bei Fischer Sauerländer, ein Buch geschaffen für diese Zeit. Alles Liebe und bis zum nächsten Mal, wenn es wieder heißt Michel, der Podcast für Kinder- und Jugendliteratur.
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4: 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Und gleich habe ich unseren Podcast Blick in die Bibel für euch.

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2: Hallo und herzlich willkommen zum Blick in die Bibel, heute am Mittwoch, den 29. Juli. Mein Name ist Roland Müller, Redakteur bei domradio.de, und wie schon die ganze Woche sprechen wir auch heute mit Schwester Anne Kurz von der Gemeinschaft Verbum Dei aus Münster. Hallo Anne.
3: Hallo, guten Morgen Roland.
2: Hallo, schön, dass du auch wieder dabei bist heute am Mittwoch. Du hast ja schon ein paar Mal erzählt, du bist aktuell ganz schön viel am Pendeln, weil du ja in Münster wohnst, aber in Hildesheim arbeitest. Also du fährst sehr viel Bahn. Wie ist das denn für dich, die Beziehung du und Deutsche Bahn? Ist das eher konfliktreich oder eher harmonisch?
3: Ja, auf diese Frage war ich jetzt nicht vorbereitet. Es ist manchmal konfliktreich, manchmal aber auch harmonisch. Also an manchen Tagen ist das schon ziemlich herausfordernd. Und zwar, wenn ich von Münster losfahre, fahre ich erstmal mit dem Regionalzug nach Hamm und von dort dann mit dem ICE nach Hannover und dann nochmal mit dem Regionalzug von Hannover nach Hildesheim. Also ich habe zwei Umstiege, die machen das manchmal ein bisschen schwierig, ob mein Nervositätspegel steigt da schon manchmal, wenn ich dann so sprinten muss. An manchen Tagen läuft es wirklich ganz gut, aber an manchen Tagen ist man eben dann auch 2 Stunden mehr unterwegs als geplant. Ja, ich muss aber sagen, im Großen und Ganzen mit den Zugbegleitern und Begleiterinnen komme ich immer gut zurecht. Und das möchte ich an der Stelle auch ganz deutlich sagen, weil ich vor so vielleicht einem Monat in einem Regionalzug selber auch mal Zeugin davon geworden bin, wie eine Zugbegleiterin sehr angepöbelt wurde und beschimpft wurde. Und da bin ich dann auch aufgestanden und habe mich neben sie gestellt, weil man ja jetzt auch gesehen hat, dass das immer wieder vorkommt. Und das war mir auch gar nicht klar, dass das so viel Unfreundlichkeit und Anmache auslöst. Und das finde ich, da muss man dann auch wirklich aufstehen und zeigen, dass das so nicht geht.
2: Du arbeitest ja eben beim Bistum Hildesheim und hast da 2 Aufgabengebiete. Einerseits Liturgie und zum anderen geht es um Umwelt. Was sind denn so da typische Aufgaben, mit denen du dich befasst? Also planst du Gottesdienste oder musst du schöpfungstheologische Konzepte erarbeiten?
3: Tatsächlich als Referentin für Schöpfungsspiritualität darf ich eigentlich auch oft Liturgie feiern, also neuere ja, Formate eben von Liturgie. Ich durfte zum Beispiel letztens auch mit einer Gruppe von Menschen eine Liturgie vorbereiten für Menschen, die sich eingesetzt hatten, damit der Südschnellweg nicht ausgebaut wurde. Eigentlich ein Trauergottesdienst tatsächlich, den wir draußen gefeiert haben. Und es hat mich auch sehr bewegt bei der Vorbereitung, mit diesen Menschen zusammenzuarbeiten, auf sie zu hören, etwas zusammen zu entwickeln. Das fand ich für mich auch sehr beeindruckend. Und da habe ich auch viel gelernt bei, also auch die Emotionen wirklich zu schätzen und auch in der Liturgie aufzunehmen. Als Liturgiereferentin habe ich unter anderem die schöne Aufgabe, die Kurse anzubieten für die Menschen, die die Wort Gottes feiern leiten werden, für die die Kommunion austeilen und ja, für die Lektorinnen und Lektoren und auch Fortbildungen anzubieten. Das heißt, ich habe mit sehr engagierten Ehrenamtlichen zu tun. Und das ist immer wieder auch eine Aufgabe, die mir viel Freude macht. Auch gerade in den Kennenlernrunden finde ich es immer wieder beeindruckend, wenn ich höre, dass Menschen in ihrer Freizeit eben wirklich Wort Gottes feiern vorbereiten und die auch wirklich toll vorbereiten und durchführen an ihren Kirchorten oder an Seniorenheimen aktiv sind, mit Kindern etwas machen, weil ihnen das wichtig sind. Und das sind ja alles Menschen, die keine Theologie studiert haben, sondern die jetzt auch eine Wortgottesfeier leiten, auch einen Impuls geben und das aus ihrem Glauben heraus machen. Und ich finde das ganz toll. Also ich kenne zum Beispiel eine Pfarrei, da wird das Bibelteilen ganz stark praktiziert und die Menschen, die dann in den verschiedenen Kirchorten die Wort Gottes feiern halten, die teilen ja die Schrift vorher zusammen, sodass die Predigt Anregungen bekommen. Das ist auch etwas, das wir tatsächlich im Kurs für die Wort Gottes Feier so anbieten, dass man sehr mit dem Wort Gottes auch vertraut wird, um eben so ja, zu sagen, ja, ich möchte gerne in der Wortgottesfeier dieses vermitteln, was uns das Wort schenkt, und dann eben auch auszuwählen, welche liturgischen Elemente passen dazu, welche Lieder passen dazu, welche vielleicht auch räumliche Gestalt kann ich da geben. Und das sind sehr, sehr schöne Aufgaben, ja.
2: Ist es denn aber auch manchmal so, dass du auch in deiner Arbeit mitkriegst oder von den Ehrenamtlichen dann, dass sie da vielleicht auch Hemmungen haben zu sagen, okay, so eine Wortgottesfeier anzubieten? Denn manchmal wird das ja so ein bisschen gegeneinander ausgespielt, die Heilige Messe und eine Wortgottesfeier. Ist das so oder nimmst du das nicht wahr unbedingt bei den Ehrenamtlichen?
3: Oh doch, also da sprichst du etwas ganz Wesentliches auch an. Ja, es ist tatsächlich so, die Wortgottesfeier wird von vielen nicht so ernst genommen wie die Eucharistiefeier. Dann ist es natürlich auch immer wieder so, dass dann gefragt wird, ob in der Wortgottesfeier die Kommunion ausgeteilt werden sollte oder nicht. Und das sind wirklich hoch emotionale Fragen. Also je nachdem, wie Menschen geprägt sind, reagieren die ganz unterschiedlich darauf. Und es ist immer wieder beeindruckend, wirklich, wie schnell sozusagen da eine ganz lebhafte Diskussion entsteht. Ja, also ich persönlich finde, dass die Wortgottesfeier auch ohne Kommunionausteilung ganz wertvoll ist, eben weil das Wort Gottes uns ja auch Gemeinschaft mit Gott anbietet. Also das sagt ja auch das Vatikanische Konzil. Gott spricht uns in seinem Wort an, als Vater zu seinen Kindern, wie ein Freund zu seinen Freunden. Und da haben wir ja auch eine Kommunion mit ihm, die uns auch ihn kennenlernen lässt, die uns selber besser kennenlernen lässt, die uns in die Nachfolge führt. Wenn aber jetzt jemand sagt, ja, ich habe so eine große Sehnsucht nach der Kommunion, ich möchte das gerne so feiern, auch in der Wortgottesfeier. Also eine Polizei kann man da jetzt, glaube ich, nicht gebrauchen, aber ich würde schon dazu aufrufen, sich immer wieder auch zu fragen, warum ist das so auch? Und sich zu öffnen auch für andere Menschen und sich zu öffnen auch für die Kirchengeschichte, wo es auch im Laufe der Kirchengeschichte liturgisch ganz verschiedene Ausdrucksformen gegeben hat.
2: Vielen Dank für diesen Einblick in deine Arbeit auch, die du leistest im Bistum Hildesheim. Wir wollen aber jetzt ins Tagesevangelium schauen.
4: Aus dem Lukasevangelium. In jener Zeit kam Jesus in ein Dorf. Eine Frau namens Martha nahm ihn gastlich auf. Sie hatte eine Schwester, die Maria hieß. Maria setzte sich dem Herrn zu Füßen und hörte seinen Worten zu. Martha aber war ganz davon in Anspruch genommen zu dienen. Sie kam zu ihm und sagte: Herr, kümmert es dich nicht, dass meine Schwester die Arbeit mir allein überlässt? Sag ihr doch, sie soll mir helfen. Der Herr antwortete: Martha, Martha, du machst dir viele Sorgen und Mühen, aber nur eines ist notwendig. Maria hat den guten Teil gewählt, der wird ihr nicht genommen werden.

0: Wenn ich dieses Evangelium höre, dann denke ich ganz oft in meine Zeit im Studentenwohnheim, damals auch in Münster, wo ich gelebt habe, wo es auch Marthas und Marias gab, also Leute, die eher gesagt haben, ich muss hier etwas schaffen und etwas sauber machen, abwaschen, und andere, die gesagt haben, nein, lass uns doch erstmal Gemeinschaft haben und uns unterhalten und so weiter. Vielleicht ist das ja bei euch in der Ordensgemeinschaft auch ganz ähnlich. Kannst du das Evangelium auch auf Verbum Dei beziehen?
1: Ja, ich glaube, das ist so, wie du sagst, Roland. Menschen sind unterschiedlich und haben einfach auch unterschiedliche Sichtweisen. Also wo auch eine Person meint, da muss man jetzt was tun, und da Arbeit sieht, da sieht vielleicht eine andere Person auch die Arbeit nicht, weil die einfach einen anderen Fokus hat. Aber beide würden vielleicht von sich sagen, das ist doch Arbeit und das ist doch jetzt wichtig. Also das ist sicher so, Menschen sind da unterschiedlich und setzen unterschiedliche Prioritäten einfach. Also ja, das ist eine Ordensgemeinschaft so, das ist, glaube ich, aber in jedem Arbeitsteam auch so. Und ich glaube, man braucht es tatsächlich auch, um sich ergänzen zu können, weil sonst würde man vielleicht selber auch schneller ausgebrannt werden und einfach so einen Tunnelblick entwickeln und ja gar nicht mehr andere Perspektiven wahrnehmen können. Und das ist doch auch wichtig, dass wir uns da gegenseitig aufmerksam machen könnten.
0: Aber nun ist es ja so, im Evangelium sagt Jesus, ja, Maria hat das Richtige gewählt und Martha, sag ich mal, jetzt paraphrasiert, soll sich mal nicht so viele Gedanken machen und lieber Jesus zuhören. Kann man das so einfach sagen? Weil, wie du sagst, beides ergänzt sich doch eigentlich.
1: Das ist eine gute Frage. Also ich sehe das so, vielleicht hat Maria einfach auch deutlicher für sich gewählt, deutlicher für sich entschieden, eine andere Rolle zu nehmen als vielleicht die übliche, eben mit ihrer Schwester zusammen zu arbeiten oder mit ihrer Schwester zusammen zu kochen. Sie hat hier eine klare andere Entscheidung getroffen, vielleicht auch, als es sonst für sie üblich war. Was ich glaube, was ganz wichtig ist, ist, dass wir uns entscheiden und uns fragen, was ist jetzt wesentlich? Und ich finde ganz interessant, im Johannesevangelium, also wir haben ja die Stelle aus dem Lukasevangelium gehört, im Johannesevangelium zu Beginn des 12. Kapitels haben wir eine Szene der Fußwaschung und dort sitzt eben Lazarus am Tisch, Martha bedient und Maria hört jetzt nicht Jesus und seinen Füßen sitzen zu, sondern die salbt ihm die Füße. Und das ist für mich so ein Hinweis, das Ganze ist ganz kurz vor Jesu Tod schon. Die haben alle ihren Platz gefunden und Martha bedient ja wieder. Also es ist nicht so, dass sie verstanden hat, ich muss jetzt auch Jesus zu Füßen sitzen und zuhören, sondern sie hat vielleicht einfach ihre Art jetzt bewusster wahrgenommen und da eine größere Gemeinschaft mit Jesus und sich selbst gefunden. Und befreiter ist sie vielleicht einfach auch und kann das, was sie tun möchte, tun, ohne aber, dass sie von Maria fordert, das Gleiche zu tun. Ich finde übrigens sowieso ganz interessant, also wir haben jetzt ja die Gleichnisrede unterbrochen und sind eben heute am Gedenktag von den Heiligen Martha, Maria und Lazarus. Das hat ja Papst Franziskus so eingesetzt. Letzte Woche hatten wir ja auch das Fest von Maria aus Magdala. Da hat er ja auch liturgisch etwas verändert und ihren Gedenktag zum Festtag gemacht. Heute haben wir den Festtag von Martha, Maria und Lazarus. Den hat Papst Franziskus so zusammengefügt, eben als ein Tag der Freundschaft auch. Und die heilige Martha wäre ja nicht die heilige Martha geworden, wenn sie jetzt was Falsches getan hätte. Also und Maria das einzig Richtige getan hätte. Sondern sie ist so Jüngerin Jesu geworden mit ihrer Art, die vielleicht etwas aktiver war, etwas dynamischer, etwas tatkräftiger oder einfach nur kochfreudiger, ich weiß es nicht, als die von ihrer Schwester Maria.
0: So ein bisschen wie bei Teresa von Avila, glaube ich, die gesagt hat, man kann auch Jesus zwischen den Kochtöpfen finden.
1: Auf jeden Fall, genau. Also das ist eben diese kontemplative Haltung. Also eigentlich kann man alles tun, wenn man es in Liebe tut, wenn man es ja mit oder für Gott tut, für die anderen tut, mit sich selbst. Und glaube ich trotzdem aber, wenn immer wieder die Momente kommen, wo man eben doch frustriert ist. Also du hattest ja zu Beginn nochmal die Deutsche Bahn angesprochen. Es gibt Tage, auch wenn da eine Verspätung ist, da kann ich es gut leben und an manchen Tagen bin ich einfach vielleicht auch stärker genervt, weil ich einfach mit mir selbst auch eher uneins bin oder krätzig bin, unausgegoren bin. Und von daher ist es, glaube ich, immer wieder wichtig, sich auch zu fragen, was ist wesentlich für mich heute? Was ist wesentlich für mich jetzt? Ist das eine verlorene Situation oder wie kann ich das am besten leben? Ich will nicht sagen, dass mir das immer funktioniert, aber es ist doch wirklich wichtig, sich Zeiten zu nehmen, wo man sich die Frage stellt, ganz in Ruhe und dann auch vielleicht auch nur für 10 Minuten am Tag. Das sagte Ruth Kohn einmal, sich einfach so 10 Minuten am Tag zu nehmen, wo man das tut, was man tun will. Und manchmal ist man ganz erstaunt, was das eigentlich ist.
0: Vielen Dank für diesen Gedanken, liebe Schwester Anne Kurz aus Münster, heute und die ganze Woche unsere Gesprächspartnerin im Blick in die Bibel. Dankeschön.
1: Sehr gerne.
0: Wir hören uns dann morgen wieder im Blick in die Bibel. Mein Name ist Roland Müller, Redakteur bei domradio.de, und ich würde mich freuen, wenn Sie dann auch wieder dabei sind.
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0: Schön, dass ihr da seid. Hier ist Kelch und Amen. Meine Frau hat mir gestern von einem Besuch im Seniorenheim berichtet. Sie hat ihre Großmutter besucht und dort war zeitgleich Sommerfest. Sie berichtete mir da von Menschen, die wach geworden sind, als sie plötzlich eine spezielle Musik hörten. Zum Beispiel von Hans Albers. Und auf einmal sind die Texte wieder da, sagt sie. Lippen bewegen sich, Augen werden groß, Füße wippen im Rollstuhl und mit dem Takt. Und für einen Moment scheint die Zeit da zurückgedreht. Das bestätigt natürlich auch die Forschung. Vertraute Musik kann bei Menschen mit Demenz zum Beispiel Erinnerungen wecken, Emotionen ansprechen, soziale Teilhabe fördern. Musik erreicht oft Hirnregionen und Fähigkeiten, die von Erkrankungen weniger stark betroffen sind als zum Beispiel die Sprache oder das Faktenwissen. Und dadurch können Menschen Lieder mitsingen, selbst wenn vieles andere längst vergessen scheint. Als ich das so hörte, erinnert mich das an Gottes Umgang mit uns. Wir Menschen vergessen viel, Namen, Ereignisse, Wege. Aber Gott vergisst uns nicht. Und vielleicht sind alte Lieder deshalb auch so kostbar. Sie tragen Erinnerungen in sich an die Kindheit, an die erste Liebe, an die Heimat, an den Glauben. Und manchmal öffnen sie eine Tür zu dem, was tief im Herzen bewahrt ist. Der Kirchenvater Augustinus, der schrieb schon, wer singt, betet doppelt. Und vielleicht kann man das Ganze ja auch umdrehen. Wer nicht mehr beten kann, findet im Singen manchmal dennoch einen Weg zu Gott. So wurden dann vielleicht die alten Schlager beim Sommerfest zu mehr als nur reine Unterhaltung. Sie wurden zu kleinen Wundern der Erinnerung und zu einer leisen Predigt darüber, dass in jedem Menschen etwas lebt, das stärker ist als das Vergessen.
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0: Guter Gott, wir bitten dich für die Menschen in Seniorenheimen und Pflegeeinrichtungen. Schenke ihnen Freude, Begegnungen und Augenblicke, die ihr Herz berühren. Wir bitten dich für Angehörige. Gib ihnen Geduld, Kraft und die Gewissheit, dass ihre Liebe ankommt, auch dort, wo sie keine Antworten mehr erhalten. Wir bitten dich für die Pflegekräfte, Therapeutinnen und Ehrenamtliche. Segne ihren oft anstrengenden Dienst und schenke ihnen immer wieder Ermutigung. Und wir beten für uns selbst. Lass uns aufmerksam sein für die Menschen, die leicht vergessen werden, und schenke uns offene Herzen für ihre Geschichten. Vater unser im Himmel, geheiligt werde dein Name, dein Reich komme, dein Wille geschehe, wie im Himmel, so auf Erden. Unser tägliches Brot gib uns heute und vergib uns unsere Schuld, wie auch wir vergeben einem Schuldigern. Und führe uns nicht in Versuchung, sondern erlöse uns von dem Bösen, denn dein ist das Reich und die Kraft und die Herrlichkeit in Ewigkeit. Amen. Und so segne uns alle mit guten Erinnerungen der gütige Gott, der Vater, der Sohn und der Heilige Geist. Amen.
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1: Ich bin Thomas Bleskin. Bundespräsident Frank-Walter Steinmeier hat 3 neue Regierungsmitglieder ernannt. Steffen Bilger übernimmt das Verkehrsministerium, Carsten Linnemann das Gesundheitsressort und Nina Wagen das Kanzleramt. Die 3 neuen Minister sind damit im Amt, müssen ihren Amtseid vor dem Bundestag aber später ablegen.
2: Das soll nach der Sommerpause Anfang September passieren. Bundespräsident Steinmeier kritisiert das und auch andere Experten sehen das Vorgehen der Bundesregierung rechtlich durchaus kritisch. Allerdings müssten andernfalls alle 630 Bundestagsabgeordnete extra aus dem Urlaub nach Berlin gerufen werden, ein kostspieliges Unterfangen. Bei der Ernennung mahnte der Bundespräsident weitere Reformen an und rief auf, mutig zu sein. Die Belastungsprobe sei groß, so Steinmeier, aber die Entschlossenheit, sie zu bewältigen, sei größer. Tanja Wagner, Nachrichtenredaktion.
1: Der bisherige Kanzleramtschef Thorsten Frey ist zum neuen Vorsitzenden der Unionsfraktion im Bundestag gewählt worden. Der CDU-Politiker erhielt nach Angaben aus der Fraktionssitzung knapp 92% der Stimmen und folgt auf Jens Spahn. Der Unmut über die Personalentscheidungen von Bundeskanzler Friedrich Merz schlug sich damit nicht im Ergebnis nieder. Die öffentliche Verschuldung ist im vergangenen Jahr auf den Rekordstand von fast 2,7 Milliarden Euro gestiegen. Das entspricht nach Angaben des Statistischen Bundesamts einer Pro-Kopf-Verschuldung von etwa 32.000 Euro.
3: Öffentliche Verschuldung meint die Schulden, die Bund, Länder, Gemeinden und Sozialversicherungen beim sogenannten nicht öffentlichen Bereich haben, also beispielsweise bei Kreditinstituten. In all diesen Bereichen, außer der Sozialversicherung, sind die Schulden gestiegen. Beim Bund um etwa 6%, bei den Ländern um gut 3%. Nur in Rheinland-Pfalz, NRW und Berlin ist die Pro-Kopf-Verschuldung zurückgegangen. Den stärksten Anstieg gab es bei den Gemeinden und Gemeindeverbänden. Hier sind die Schulden im vergangenen Jahr um gut 15,5% nach oben geklettert. Fiona Reinhardt, Nachrichtenredaktion.
1: Ein Airbus A350 hat bei einem Testflug einen neuen Langstreckenrekord aufgestellt. Die Maschine flog ohne Zwischenlandung mehr als 23.000 Kilometer von Melbourne nach Toulouse und war dabei 24 Stunden und 24 Minuten in der Luft. Der Flug gehört zum Ultralangstreckenprojekt der australischen Gesellschaft Qantas. Sie will ab Oktober 2027 erstmals nonstop von Sydney nach London fliegen.
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1: Zum Wetter. Die aktuelle Vorhersage des Deutschen Wetterdienstes. Kaum Wolken am Himmel, dazu Höchstwerte über der 30-Grad-Marke. Im Südwesten und Westen sehr heiße 34 bis 38 Grad maximal. An den Küsten und im Nordosten etwas kühler. An den Alpen dichtere Wolken und am Abend einzelne Gewitter. Morgen wird es mit Höchstwerten zwischen 31 und 39 Grad noch heißer, aber auch wechselhafter mit Schauern und Gewittern. Nur in der Südosthälfte bleibt es länger sonnig.
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1: Schön, dass ihr bei der Bibelnacht im Domradio dabei seid. Zwischen 22 Uhr und 5 Uhr hört ihr das Neue Testament über Jesus und die ersten Christinnen und Christen.

Achtes Kapitel. Jesus aber ging zum Ölberg. Am frühen Morgen begab er sich wieder in den Tempel. Alles Volk kam zu ihm. Er setzte sich und lehrte es. Da brachten die Schriftgelehrten und die Pharisäer eine Frau, die beim Ehebruch ertappt worden war. Sie stellten sie in die Mitte und sagten zu ihm: Meister, diese Frau wurde beim Ehebruch auf frischer Tat ertappt. Mose hat uns im Gesetz vorgeschrieben, solche Frauen zu steinigen. Was sagst du? Mit diesen Worten wollten sie ihn auf die Probe stellen, um einen Grund zu haben, ihn anzuklagen. Jesus aber bückte sich und schrieb mit dem Finger auf die Erde. Als sie hartnäckig weiterfragten, richtete er sich auf und sagte zu ihnen: Wer von euch ohne Sünde ist, werfe als erster einen Stein auf sie. Und er bückte sich wieder und schrieb auf die Erde. Als sie das gehört hatten, ging einer nach dem anderen fort, zuerst die Ältesten. Jesus blieb allein zurück mit der Frau, die noch in der Mitte stand. Er richtete sich auf und sagte zu ihr: Frau, wo sind Sie geblieben? Hat dich keiner verurteilt? Sie antwortete: Keiner, Herr. Da sagte Jesus zu ihr: Auch ich verurteile dich nicht. Geh und sündige von jetzt an nicht mehr. Als Jesus ein andermal zu ihnen redete, sagte er: Ich bin das Licht der Welt. Wer mir nachfolgt, wird nicht in der Finsternis umhergehen, sondern wird das Licht des Lebens haben. Da sagten die Pharisäer zu ihm: Du legst über dich selbst Zeugnis ab. Dein Zeugnis ist nicht wahr. Jesus erwiderte ihnen: Auch wenn ich über mich selbst Zeugnis ablege, ist mein Zeugnis wahr. Denn ich weiß, woher ich gekommen bin und wohin ich gehe. Ihr aber wisst nicht, woher ich komme und wohin ich gehe. Ihr urteilt, wie Menschen urteilen. Ich urteile über niemanden. Wenn ich aber urteile, ist mein Urteil wahrhaftig, denn ich bin nicht allein, sondern ich und der Vater, der mich gesandt hat. Und in eurem Gesetz steht geschrieben: Das Zeugnis von zwei Menschen ist wahr. Ich bin es, der über mich Zeugnis ablegt, und auch der Vater, der mich gesandt hat, legt über mich Zeugnis ab. Da fragten sie ihn: Wo ist dein Vater? Jesus antwortete: Ihr kennt weder mich noch meinen Vater. Würdet ihr mich kennen, dann würdet ihr auch meinen Vater kennen. Diese Worte sagte er, als er im Tempel bei der Schatzkammer lehrte. Aber niemand nahm ihn fest, denn seine Stunde war noch nicht gekommen. Ein andermal sagte Jesus zu ihnen: Ich gehe fort, und ihr werdet mich suchen, und ihr werdet in eurer Sünde sterben. Wohin ich gehe, dorthin könnt ihr nicht gelangen. Da sagten die Juden: Will er sich etwa umbringen? Warum sagt er sonst: Wohin ich gehe, dorthin könnt ihr nicht gelangen? Er sagte zu ihnen: Ihr stammt von unten, ich stamme von oben. Ihr seid aus dieser Welt, ich bin nicht aus dieser Welt. Ich habe euch gesagt, ihr werdet in euren Sünden sterben, denn wenn ihr nicht glaubt, dass ich es bin, werdet ihr in euren Sünden sterben. Da fragten sie ihn: Wer bist du denn? Jesus antwortete: Warum rede ich überhaupt noch mit euch? Ich hätte noch viel über euch zu sagen und viel zu richten, aber er, der mich gesandt hat, ist wahrhaftig, und was ich von ihm gehört habe, das sage ich der Welt. Sie verstanden nicht, dass er damit den Vater meinte. Da sagte Jesus zu ihnen: Wenn ihr den Menschensohn erhöht habt, dann werdet ihr erkennen, dass ich es bin. Ihr werdet erkennen, dass ich nichts von mir aus tue, sondern nur das sage, was mich der Vater gelehrt hat. Und er, der mich gesandt hat, ist bei mir. Er hat mich nicht allein gelassen, weil ich immer das tue, was ihm gefällt. Als Jesus das sagte, kamen viele zum Glauben an ihn.
Da sagte er zu den Juden, die zum Glauben an ihn gekommen waren: Wenn ihr in meinem Wort bleibt, seid ihr wahrhaft meine Jünger. Dann werdet ihr die Wahrheit erkennen und die Wahrheit wird euch befreien. Sie erwiderten ihm: Wir sind Nachkommen Abrahams und sind noch nie Sklaven gewesen. Wie kannst du sagen, ihr werdet frei werden? Jesus antwortete ihnen: Amen, Amen. Ich sage euch, wer die Sünde tut, ist Sklave der Sünde. Der Sklave aber bleibt nicht für immer im Haus, nur der Sohn bleibt für immer. Wenn euch also der Sohn befreit, dann seid ihr wirklich frei. Ich weiß, dass ihr Nachkommen Abrahams seid, doch ihr sucht mich zu töten, weil mein Wort in euch keine Aufnahme findet. Ich sage, was ich beim Vater gesehen habe, und ihr tut, was ihr von eurem Vater gehört habt. Sie antworteten ihm: Unser Vater ist Abraham. Jesus sagte zu ihnen: Wenn ihr Kinder Abrahams wärt, würdet ihr die Werke Abrahams tun. Jetzt aber sucht ihr mich zu töten, einen Menschen, der euch die Wahrheit verkündet hat, die ich von Gott gehört habe. So hat Abraham nicht gehandelt. Ihr vollbringt die Werke eures Vaters. Sie entgegneten ihm: Wir stammen nicht aus Unzucht, sondern wir haben nur den einen Vater, Gott. Jesus sagte zu ihnen: Wenn Gott euer Vater wäre, würdet ihr mich lieben. Denn von Gott bin ich ausgegangen und gekommen. Ich bin nicht von mir ausgekommen, sondern er hat mich gesandt. Warum versteht ihr nicht, was ich sage? Weil ihr nicht imstande seid, mein Wort zu hören. Ihr habt den Teufel zum Vater und ihr wollt das tun, wonach es euren Vater verlangt. Er war ein Mörder von Anfang an und er steht nicht in der Wahrheit, denn es ist keine Wahrheit in ihm. Wenn er lügt, sagt er das, was aus ihm selbst kommt, denn er ist ein Lügner und ist der Vater der Lüge. Mir aber glaubt ihr nicht, weil ich die Wahrheit sage. Wer von euch kann mir eine Sünde nachweisen? Wenn ich die Wahrheit sage, warum glaubt ihr mir nicht? Wer aus Gott ist, hört die Worte Gottes. Ihr hört sie deshalb nicht, weil ihr nicht aus Gott seid. Da antworteten ihm die Juden: Sagen wir nicht mit Recht, du bist ein Samariter und von einem Dämon besessen? Jesus erwiderte: Ich bin von keinem Dämon besessen, sondern ich ehre meinen Vater, ihr aber schmäht mich. Ich suche nicht meine Ehre, doch es gibt einen, der sie sucht und der richtet. Amen, Amen, ich sage euch, wenn jemand an meinem Wort festhält, wird er auf ewig den Tod nicht schauen. Da sagten die Juden zu ihm: Jetzt wissen wir, dass du von einem Dämon besessen bist. Abraham und die Propheten sind gestorben, du aber sagst, wenn jemand an meinem Wort festhält, wird er auf ewig den Tod nicht erleiden. Bist du etwa größer als unser Vater Abraham? Er ist gestorben und die Propheten sind gestorben. Für wen gibst du dich aus? Jesus antwortete: Wenn ich mich selbst verherrliche, ist meine Herrlichkeit nichts. Mein Vater ist es, der mich verherrlicht, er, von dem ihr sagt, er ist unser Gott. Doch ihr habt ihn nicht erkannt, ich aber kenne ihn. Und wenn ich sagen würde, ich kenne ihn nicht, so wäre ich ein Lügner wie ihr. Aber ich kenne ihn und halte an seinem Wort fest. Euer Vater Abraham jubelte, weil er meinen Tag sehen sollte. Er sah ihn und freute sich. Die Juden entgegneten: Du bist noch keine 50 Jahre alt. Und willst Abraham gesehen haben? Jesus erwiderte ihnen: Amen, Amen, ich sage euch, noch ehe Abraham wurde, bin ich. Da hoben sie Steine auf, um sie auf ihn zu werfen. Jesus aber verbarg sich und verließ den Tempel.

Neuntes Kapitel. Unterwegs sah Jesus einen Mann, der seit seiner Geburt blind war. Da fragten ihn seine Jünger: Rabbi, wer hat gesündigt, er selbst oder seine Eltern, sodass er blind geboren wurde? Jesus antwortete: Weder er noch seine Eltern haben gesündigt, sondern die Werke Gottes sollen an ihm offenbar werden. Wir müssen, solange es Tag ist, die Werke dessen vollbringen, der mich gesandt hat. Es kommt die Nacht, in der niemand mehr wirken kann. Solange ich in der Welt bin, bin ich das Licht der Welt. Als er dies gesagt hatte, spuckte er auf die Erde, dann machte er mit dem Speichel einen Teig, strich ihn dem Blinden auf die Augen und sagte zu ihm: Geh und wasch dich in dem Teich Schiloach, das heißt übersetzt der Gesandte. Der Mann ging fort und wusch sich, und als er zurückkam, konnte er sehen. Die Nachbarn und jene, die ihn früher als Bettler gesehen hatten, sagten: Ist das nicht der Mann, der da saß und bettelte? Einige sagten: Er ist es. Andere sagten: Nein, er sieht ihm nur ähnlich. Er selbst aber sagte: Ich bin es. Da fragten sie ihn: Wie sind deine Augen geöffnet worden? Er antwortete: Der Mann, der Jesus heißt, machte einen Teig, bestrich damit meine Augen und sagte zu mir: Geh zum Schiloach und wasch dich. Ich ging hin, wusch mich und konnte sehen. Sie fragten ihn: Wo ist er? Er sagte: Ich weiß es nicht. Da brachten sie den Mann, der blind gewesen war, zu den Pharisäern. Es war aber Sabbat, an dem Tag, als Jesus den Teig gemacht und ihm die Augen geöffnet hatte. Auch die Pharisäer fragten ihn, wie er sehend geworden sei. Er antwortete ihnen: Er legte mir einen Teig auf die Augen und ich wusch mich und jetzt sehe ich. Einige der Pharisäer sagten: Dieser

und fragten sie: Ist das euer Sohn, von dem ihr sagt, dass er blind geboren wurde? Wie kommt es, dass er jetzt sieht? Seine Eltern antworteten: Wir wissen, dass er unser Sohn ist und dass er blind geboren wurde. Wie es kommt, dass er jetzt sieht, das wissen wir nicht. Und wer seine Augen geöffnet hat, das wissen wir auch nicht. Fragt doch ihn selbst. Er ist alt genug und kann selbst für sich sprechen. Das sagten seine Eltern, weil sie sich vor den Juden fürchteten. Denn die Juden hatten schon beschlossen, jeden, der ihn als den Christus bekenne, aus der Synagoge auszustoßen. Deswegen sagten seine Eltern: Er ist alt genug, fragt ihn selbst. Da riefen die Pharisäer den Mann, der blind gewesen war, zum zweiten Mal und sagten zu ihm: Gib Gott die Ehre. Wir wissen, dass dieser Mensch ein Sünder ist. Er antwortete: Ob er ein Sünder ist, weiß ich nicht. Nur das eine weiß ich, dass ich blind war und jetzt sehe. Sie fragten ihn: Was hat er mit dir gemacht? Wie hat er deine Augen geöffnet? Er antwortete ihnen: Ich habe es euch bereits gesagt, aber ihr habt nicht gehört. Warum wollt ihr es noch einmal hören? Wollt etwa auch ihr seine Jünger werden? Da beschimpften sie ihn: Du bist ein Jünger dieses Menschen, wir aber sind Jünger des Mose. Wir wissen, dass zu Mose Gott gesprochen hat, aber von dem da wissen wir nicht, woher er kommt. Der Mensch antwortete ihnen: Darin liegt ja das Erstaunliche, dass ihr nicht wisst, woher er kommt. Dabei hat er doch meine Augen geöffnet. Wir wissen, dass Gott Sünder nicht erhört. Wer aber Gott fürchtet und seinen Willen tut, den erhört er. Noch nie hat man gehört, dass jemand die Augen eines Blindgeborenen geöffnet hat. Wenn dieser nicht von Gott wäre, dann hätte er gewiss nichts ausrichten können. Sie entgegneten ihm: Du bist ganz und gar in Sünden geboren und du willst uns belehren? Und sie stießen ihn hinaus. Jesus hörte, dass sie ihn hinausgestoßen hatten, und als er ihn traf, sagte er zu ihm: Glaubst du an den Menschensohn? Da antwortete jener und sagte: Wer ist das, Herr, damit ich an ihn glaube? Jesus sagte zu ihm: Du hast ihn bereits gesehen, er, der mit dir redet, ist es. Er aber sagte: Ich glaube, Herr, und er warf sich vor ihm nieder. Da sprach Jesus: Um zu richten bin ich in diese Welt gekommen, damit die Nichtsehenden sehen und die Sehenden blind werden. Einige Pharisäer, die bei ihm waren, hörten dies, und sie fragten ihn: Sind etwa auch wir blind? Jesus sagte zu ihnen: Wenn ihr blind wärt, hättet ihr keine Sünde. Jetzt aber sagt ihr: Wir sehen. Darum bleibt eure Sünde.

Zehntes Kapitel. Amen, Amen, ich sage euch, wer in den Schafstall nicht durch die Tür hineingeht, sondern anderswo einsteigt, der ist ein Dieb und ein Räuber. Wer aber durch die Tür hineingeht, ist der Hirt der Schafe. Ihm öffnet der Türhüter, und die Schafe hören auf seine Stimme. Er ruft die Schafe, die ihm gehören, einzeln beim Namen und führt sie hinaus. Wenn er alle seine Schafe hinausgetrieben hat, geht er ihnen voraus, und die Schafe folgen ihm, denn sie kennen seine Stimme. Einem Fremden aber werden sie nicht folgen, sondern sie werden vor ihm fliehen, weil sie die Stimme der Fremden nicht kennen. Dieses Gleichnis erzählte ihnen Jesus, aber sie verstanden nicht den Sinn dessen, was er ihnen gesagt hatte. Weiter sagte Jesus zu ihnen: Amen, Amen, ich sage euch, ich bin die Tür zu den Schafen. Alle, die vor mir kamen, sind Diebe und Räuber, aber die Schafe haben nicht auf sie gehört. Ich bin die Tür, wer durch mich hineingeht, wird gerettet werden. Er wird ein- und ausgehen und Weide finden. Der Dieb kommt nur, um zu stehlen, zu schlachten und zu vernichten. Ich bin gekommen, damit sie das Leben haben und es in Fülle haben. Ich bin der gute Hirt. Der gute Hirt gibt sein Leben hin für die Schafe. Der bezahlte Knecht aber, der nicht Hirt ist und dem die Schafe nicht gehören, sieht den Wolf kommen, lässt die Schafe im Stich und flieht. Und der Wolf reißt sie und zerstört sie. Er flieht, weil er nur ein bezahlter Knecht ist und ihm an den Schafen nichts liegt. Ich bin der gute Hirt. Ich kenne die Meinen und die Meinen kennen mich, wie mich der Vater kennt und ich den Vater kenne. Und ich gebe mein Leben hin für die Schafe. Ich habe noch andere Schafe, die nicht aus diesem Stall sind. Auch sie muss ich führen, und sie werden auf meine Stimme hören. Dann wird es nur eine Herde geben und einen Hirten. Deshalb liebt mich der Vater, weil ich mein Leben hingebe, um es wieder zu nehmen. Niemand entreißt es mir, sondern ich gebe es von mir aus hin. Ich habe Macht, es hinzugeben, und ich habe Macht, es wieder zu nehmen. Diesen Auftrag habe ich von meinem Vater empfangen. Wegen dieser Worte kam es unter den Juden erneut zu einer Spaltung. Viele von ihnen sagten: Er ist von einem Dämon besessen und redet im Wahn. Warum hört ihr ihm zu? Andere sagten: So redet kein Besessener. Kann ein Dämon die Augen von Blinden öffnen? Um diese Zeit fand in Jerusalem das Tempelweihfest statt. Es war Winter. Und Jesus ging im Tempel in der Halle Salomos auf und ab. Da umringten ihn die Juden und fragten ihn: Wie lange hältst du uns noch hin? Wenn du der Christus bist, sag es uns offen. Jesus antwortete ihnen: Ich habe es euch gesagt, aber ihr glaubt nicht. Die Werke, die ich im Namen meines Vaters vollbringe, legen Zeugnis für mich ab. Ihr aber glaubt nicht, weil ihr nicht zu meinen Schafen gehört. Meine Schafe hören auf meine Stimme. Ich kenne sie und sie folgen mir. Ich gebe ihnen ewiges Leben. Sie werden niemals zugrunde gehen und niemand wird sie meiner Hand entreißen. Mein Vater, der sie mir gab, ist größer als alle. Und niemand kann sie der Hand meines Vaters entreißen. Ich und der Vater sind eins. Da hoben die Juden wiederum Steine auf, um ihn zu steinigen. Jesus hielt ihnen entgegen: Viele gute Werke habe ich im Auftrag des Vaters vor euren Augen getan. Für welches dieser Werke wollt ihr mich steinigen? Die Juden antworteten ihm: Wir steinigen dich nicht wegen eines guten Werkes, sondern wegen Gotteslästerung. Denn du bist nur ein Mensch und machst dich selbst zu Gott. Jesus erwiderte ihnen: Steht nicht geschrieben in eurem Gesetz: Ich habe gesagt, ihr seid Götter? Wenn er jene Menschen Götter genannt hat, an die das Wort Gottes ergangen ist, und wenn die Schrift nicht aufgehoben werden kann, dürft ihr dann
Von dem, den der Vater geheiligt und in die Welt gesandt hat, sagen, du lästerst Gott, weil ich gesagt habe, ich bin Gottes Sohn? Wenn ich nicht die Werke meines Vaters vollbringe, dann glaubt mir nicht. Aber wenn ich sie vollbringe, dann glaubt wenigstens den Werken, wenn ihr mir nicht glaubt. Dann werdet ihr erkennen und einsehen, dass in mir der Vater ist und ich im Vater bin. Wieder suchten sie, ihn festzunehmen, er aber entzog sich ihrem Zugriff. Dann ging Jesus wieder weg, auf die andere Seite des Jordan, an den Ort, wo Johannes zuerst getauft hatte. Und dort blieb er. Viele kamen zu ihm. Sie sagten, Johannes hat kein Zeichen getan, aber alles, was Johannes über diesen gesagt hat, erwies sich als wahr. Und viele kamen dort zum Glauben an ihn.

Elftes Kapitel. Jesus auf dem Weg in die Passion. Ein Mann war krank, Lazarus, aus Bethanien, dem Dorf der Maria und ihrer Schwester Martha. Maria war jene, die den Herrn mit Öl gesalbt und seine Füße mit ihren Haaren abgetrocknet hatte. Deren Bruder Lazarus war krank. Daher sandten die Schwestern Jesus die Nachricht: Herr, sieh, der, den du liebst, er ist krank. Als Jesus das hörte, sagte er: Diese Krankheit führt nicht zum Tod, sondern dient der Verherrlichung Gottes. Durch sie soll der Sohn Gottes verherrlicht werden. Jesus liebte aber Martha, ihre Schwester und Lazarus. Als er hörte, dass Lazarus krank war, blieb er noch 2 Tage an dem Ort, wo er sich aufhielt. Danach sagte er zu den Jüngern: Lasst uns wieder nach Judäa gehen. Die Jünger sagten zu ihm: Rabbi, eben noch suchten dich die Juden zu steinigen, und du gehst wieder dorthin? Jesus antwortete: Hat der Tag nicht 12 Stunden? Wenn jemand am Tag umhergeht, stößt er nicht an, weil er das Licht dieser Welt sieht. Wenn aber jemand in der Nacht umhergeht, stößt er an, weil das Licht nicht in ihm ist. So sprach er. Dann sagte er zu ihnen: Lazarus, unser Freund, schläft, aber ich gehe hin, um ihn aufzuwecken. Da sagten die Jünger zu ihm: Herr, wenn er schläft, dann wird er gesund werden. Jesus hatte aber von seinem Tod gesprochen, während sie meinten, er spreche von dem gewöhnlichen Schlaf. Darauf sagte ihnen Jesus unverhüllt: Lazarus ist gestorben. Und ich freue mich für euch, dass ich nicht dort war, denn ich will, dass ihr glaubt. Doch wir wollen zu ihm gehen. Da sagte Thomas, genannt Didymus, zu den anderen Jüngern: Lasst uns mit ihm gehen, um mit ihm zu sterben. Als Jesus ankam, fand er Lazarus schon 4 Tage im Grab liegen. Bethanien war nahe bei Jerusalem, etwa 15 Stadien entfernt. Viele Juden waren zu Martha und Maria gekommen, um sie wegen ihres Bruders zu trösten. Als Martha hörte, dass Jesus komme, ging sie ihm entgegen. Maria aber blieb im Haus sitzen. Martha sagte zu Jesus: Herr, wärst du hier gewesen, dann wäre mein Bruder nicht gestorben. Aber auch jetzt weiß ich, alles, worum du Gott bittest, wird Gott dir geben. Jesus sagte zu ihr: Dein Bruder wird auferstehen. Martha sagte zu ihm: Ich weiß, dass er auferstehen wird bei der Auferstehung am jüngsten Tag. Jesus sagte zu ihr: Ich bin die Auferstehung und das Leben. Wer an mich glaubt, wird leben, auch wenn er stirbt. Und jeder, der lebt und an mich glaubt, wird auf ewig nicht sterben. Glaubst du das? Martha sagte zu ihm: Ja, Herr, ich glaube, dass du der Christus bist, der Sohn Gottes, der in die Welt kommen soll. Nach diesen Worten ging sie weg, rief heimlich ihre Schwester Maria und sagte zu ihr: Der Meister ist da und lässt dich rufen. Als Maria das hörte, stand sie sofort auf und ging zu ihm. Denn Jesus war noch nicht in das Dorf gekommen, er war noch dort, wo ihn Martha getroffen hatte. Die Juden, die bei Maria im Haus waren und sie trösteten, sahen, dass sie plötzlich aufstand und hinausging. Da folgten sie ihr, weil sie meinten, sie gehe zum Grab, um dort zu weinen. Als Maria dorthin kam, wo Jesus war, und ihn sah, fiel sie ihm zu Füßen und sagte zu ihm: Herr, wärst du hier gewesen, dann wäre mein Bruder nicht gestorben. Als Jesus sah, wie sie weinte und wie auch die Juden weinten, die mit ihr gekommen waren, war er im Innersten erregt und erschüttert. Er sagte: Wo habt ihr ihn bestattet? Sie sagten zu ihm: Herr, komm und sieh. Da weinte Jesus. Die Juden sagten: Seht, wie lieb er ihn hatte.
Einige aber sagten: Wenn er dem Blinden die Augen geöffnet hat, hätte er dann nicht auch verhindern können, dass dieser hier starb? Da wurde Jesus wiederum innerlich erregt und er ging zum Grab. Es war eine Höhle, die mit einem Stein verschlossen war. Jesus sagte: Nehmt den Stein weg. Martha, die Schwester des Verstorbenen, sagte zu ihm: Herr, er riecht aber schon, denn es ist bereits der vierte Tag. Jesus sagte zu ihr: Habe ich dir nicht gesagt, wenn du glaubst, wirst du die Herrlichkeit Gottes sehen? Da nahmen sie den Stein weg. Jesus aber erhob seine Augen und sprach: Vater, ich danke dir, dass du mich erhört hast. Ich wusste, dass du mich immer erhörst, aber wegen der Menge, die um mich herumsteht, habe ich es gesagt, damit sie glauben, dass du mich gesandt hast. Nachdem er dies gesagt hatte, rief er mit lauter Stimme: Lazarus, komm heraus! Da kam der Verstorbene heraus. Seine Füße und Hände waren mit Binden umwickelt und sein Gesicht war mit einem Schweißtuch verhüllt. Jesus sagte zu ihnen: Löst ihm die Binden und lasst ihn weggehen. Viele der Juden, die zu Maria gekommen waren und gesehen hatten, was Jesus getan hatte, kamen zum Glauben an ihn. Aber einige von ihnen gingen zu den Pharisäern und sagten ihnen, was er getan hatte. Da beriefen die Hohepriester und die Pharisäer eine Versammlung des Hohen Rates ein. Sie sagten: Was sollen wir tun? Dieser Mensch tut viele Zeichen. Wenn wir ihn gewähren lassen, werden alle an ihn glauben. Dann werden die Römer kommen und uns die heilige Stätte und das Volk nehmen. Einer von ihnen, Kaiaphas, der Hohepriester jenes Jahres, sagte zu ihnen: Ihr versteht nichts? Ihr bedenkt nicht, dass es besser für euch wäre, wenn ein einziger Mensch für das Volk stirbt, als wenn das ganze Volk zugrunde geht. Das sagte er nicht aus sich selbst, sondern weil er der Hohepriester jenes Jahres war, sagte er aus prophetischer Eingebung, dass Jesus für das Volk sterben werde. Aber er sollte nicht nur für das Volk sterben, sondern auch, um die versprengten Kinder Gottes wieder zu sammeln. Von diesem Tag an waren sie entschlossen, ihn zu töten. Jesus ging von nun an nicht mehr öffentlich unter den Juden umher, sondern zog sich von dort in die Gegend nahe der Wüste zurück, zu einer Stadt namens Ephraim. Dort blieb er mit seinen Jüngern. Das Pascha-Fest der Juden war nahe und viele zogen schon vor dem Pascha-Fest aus dem ganzen Land nach Jerusalem hinauf, um sich zu heiligen. Sie suchten Jesus und sagten zueinander, während sie im Tempel zusammenstanden: Was meint ihr? Er wird wohl kaum zum Fest kommen. Die Hohepriester und die Pharisäer hatten nämlich angeordnet, wenn jemand wisse, wo er sich aufhält, solle er es melden, damit sie ihn festnehmen könnten.

Zwölftes Kapitel. 6 Tage vor dem Pascha-Fest kam Jesus nach Bethanien, wo Lazarus war, den er von den Toten auferweckt hatte. Dort bereiteten sie ihm ein Mahl. Martha bediente und Lazarus war unter denen, die mit Jesus bei Tisch waren. Da nahm Maria ein Pfund echtes kostbares Nardenöl, salbte Jesus die Füße und trocknete sie mit ihren Haaren. Das Haus wurde vom Duft des Öls erfüllt. Doch einer von seinen Jüngern, Judas Iskariot, der ihn später auslieferte, sagte: »Warum hat man dieses Öl nicht für 300 Denare verkauft und den Erlös den Armen gegeben?« Das sagte er aber nicht, weil er ein Herz für die Armen gehabt hätte, sondern weil er ein Dieb war. Er hatte nämlich die Kasse und veruntreute die Einkünfte. Jesus jedoch sagte: »Lass sie, damit sie es für den Tag meines Begräbnisses aufbewahrt. Die Armen habt ihr immer bei euch, mich aber habt ihr nicht immer.« Eine große Menge der Juden hatte erfahren, dass Jesus dort war, und sie kamen, jedoch nicht nur um Jesu willen, sondern auch um Lazarus zu sehen, den er von den Toten auferweckt hatte. Die Hohepriester aber beschlossen, auch Lazarus zu töten, weil viele Juden seinetwegen hingingen und an Jesus glaubten. Am Tag darauf hörte die große Volksmenge, die sich zum Fest eingefunden hatte, Jesus komme nach Jerusalem. Da nahmen sie Palmzweige, zogen hinaus, um ihn zu empfangen und riefen: »Hosanna, gesegnet sei er, der kommt im Namen des Herrn, der König Israels.« Jesus fand einen jungen Esel und setzte sich darauf, wie es in der Schrift heißt: »Fürchte dich nicht, Tochter Zion, siehe, dein König kommt, er sitzt auf dem Fohlen einer Eselin.« Das alles verstanden seine Jünger zunächst nicht. Als Jesus aber verherrlicht war, da wurde ihnen bewusst, dass es so über ihn geschrieben stand und dass man so an ihm gehandelt hatte. Die Menge, die bei Jesus gewesen war, als er Lazarus aus dem Grab rief und von den Toten auferweckte, legte Zeugnis für ihn ab. Eben deshalb war die Menge ihm entgegengezogen, weil sie gehört hatte, er habe dieses Zeichen getan. Die Pharisäer aber sagten zueinander: »Ihr seht, dass ihr nichts ausrichtet, alle Welt läuft ihm nach.« Unter den Pilgern, die beim Fest Gott anbeten wollten, gab es auch einige Griechen. Diese traten an Philippus heran, der aus Bethsaida in Galiläa stammte, und baten ihn: »Herr, wir möchten Jesus sehen.« Philippus ging und sagte es Andreas. Andreas und Philippus gingen und sagten es Jesus. Jesus aber antwortete ihnen: »Die Stunde ist gekommen, dass der Menschensohn verherrlicht wird. Amen, Amen, ich sage euch, wenn das Weizenkorn nicht in die Erde fällt und stirbt, bleibt es allein. Wenn es aber stirbt, bringt es reiche Frucht. Wer sein Leben liebt, verliert es. Wer aber sein Leben in dieser Welt gering achtet, wird es bewahren bis ins ewige Leben. Wenn einer mir dienen will, folge er mir nach. Und wo ich bin, dort wird auch mein Diener sein. Wenn einer mir dient, wird der Vater ihn ehren. Jetzt ist meine Seele erschüttert. Was soll ich sagen? Vater, rette mich aus dieser Stunde? Aber deshalb bin ich in diese Stunde gekommen. Vater, verherrliche deinen Namen.« Da kam eine Stimme vom Himmel: »Ich habe ihn schon verherrlicht und werde ihn wieder verherrlichen.« Die Menge, die dabei stand und das hörte, sagte: »Es hat gedonnert.« Andere sagten: »Ein Engel hat zu ihm geredet.« Jesus antwortete und sagte: »Nicht mir galt diese Stimme, sondern euch. Jetzt wird Gericht gehalten über diese Welt. Jetzt wird der Herrscher dieser Welt hinausgeworfen werden. Und ich, wenn ich über die Erde erhöht bin, werde alle zu mir ziehen.
Das sagte er, um anzudeuten, auf welche Weise er sterben werde. Die Menge jedoch hielt ihm entgegen: Wir haben aus dem Gesetz gehört, dass der Christus bis in Ewigkeit bleiben wird. Wie kannst du sagen, der Menschensohn müsse erhöht werden? Wer ist dieser Menschensohn? Da sagte Jesus zu ihnen: Nur noch kurze Zeit ist das Licht bei euch. Geht euren Weg, solange ihr das Licht habt, damit euch nicht die Finsternis überrascht. Wer in der Finsternis geht, weiß nicht, wohin er gerät. Solange ihr das Licht bei euch habt, glaubt an das Licht, damit ihr Söhne des Lichts werdet. Dies sagte Jesus, und er ging fort und verbarg sich vor ihnen. Obwohl Jesus so viele Zeichen vor ihren Augen getan hatte, glaubten sie nicht an ihn. So sollte sich das Wort erfüllen, das der Prophet Jesaja gesprochen hat: Herr, wer hat unserer Botschaft geglaubt? Und der Arm des Herrn, wem wurde seine Macht offenbar? Denn sie konnten nicht glauben, weil Jesaja an einer anderen Stelle gesagt hat: Er hat ihre Augen blind gemacht und ihr Herz hart, damit sie mit ihren Augen nicht sehen und mit ihrem Herzen nicht zur Einsicht kommen, damit sie sich nicht bekehren und ich sie nicht heile. Das sagte Jesaja, weil er Jesu Herrlichkeit gesehen hatte. Über ihn nämlich hat er gesprochen. Dennoch kamen sogar von den führenden Männern viele zum Glauben an ihn. Aber wegen der Pharisäer bekannten sie es nicht offen, um nicht aus der Synagoge ausgestoßen zu werden. Denn sie liebten die Ehre der Menschen mehr als die Ehre Gottes. Jesus aber rief aus: Wer an mich glaubt, glaubt nicht an mich, sondern an den, der mich gesandt hat. Und wer mich sieht, sieht den, der mich gesandt hat. Ich bin als Licht in die Welt gekommen, damit jeder, der an mich glaubt, nicht in der Finsternis bleibt. Wer meine Worte nur hört und sie nicht befolgt, den richte nicht ich. Denn ich bin nicht gekommen, um die Welt zu richten, sondern um die Welt zu retten. Wer mich verachtet und meine Worte nicht annimmt, der hat schon seinen Richter. Das Wort, das ich gesprochen habe, wird ihn richten am jüngsten Tag, denn ich habe nicht von mir aus gesprochen, sondern der Vater, der mich gesandt hat, hat mir aufgetragen, was ich sagen und reden soll. Und ich weiß, dass sein Auftrag ewiges Leben ist. Was ich also sage, sage ich so, wie es mir der Vater gesagt hat.

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1: 13. Kapitel. Der Abschied Jesu. Es war vor dem Pascha-Fest. Jesus wusste, dass seine Stunde gekommen war, um aus dieser Welt zum Vater hinüberzugehen. Da er die Seinen liebte, die in der Welt waren, liebte er sie bis zur Vollendung. Es fand ein Mahl statt, und der Teufel hatte Judas, dem Sohn des Simon Iskariot, schon ins Herz gegeben, ihn auszuliefern. Jesus, der wusste, dass ihm der Vater alles in die Hand gegeben hatte und dass er von Gott gekommen war und zu Gott zurückkehrte, stand vom Mahl auf, legte sein Gewand ab und umgürtete sich mit einem Leinentuch. Dann goss er Wasser in eine Schüssel und begann den Jüngern die Füße zu waschen und mit dem Leinentuch abzutrocknen, mit dem er umgürtet war. Als er zu Simon Petrus kam, sagte dieser zu ihm: »Du, Herr, willst mir die Füße waschen?« Jesus sagte zu ihm: »Was ich tue, verstehst du jetzt noch nicht, doch später wirst du es begreifen.« Petrus entgegnete ihm: »Niemals sollst du mir die Füße waschen.« Jesus erwiderte ihm: »Wenn ich dich nicht wasche, hast du keinen Anteil an mir.« Da sagte Simon Petrus zu ihm: »Herr, dann nicht nur meine Füße, sondern auch die Hände und das Haupt.« Jesus sagte zu ihm: »Wer vom Bad kommt, ist ganz rein und braucht sich nur noch die Füße zu waschen. Auch ihr seid rein, aber nicht alle.« Er wusste nämlich, wer ihn ausliefern würde. Darum sagte er: »Ihr seid nicht alle rein.« Als er ihnen die Füße gewaschen, sein Gewand wieder angelegt und Platz genommen hatte, sagte er zu ihnen: »Begreift ihr, was ich an euch getan habe? Ihr sagt zu mir Meister und Herr, und ihr nennt mich mit Recht so, denn ich bin es. Wenn nun ich, der Herr und Meister, euch die Füße gewaschen habe, dann müsst auch ihr einander die Füße waschen. Ich habe euch ein Beispiel gegeben, damit auch ihr so handelt, wie ich an euch gehandelt habe. Amen, Amen, ich sage euch, der Sklave ist nicht größer als sein Herr und der Abgesandte ist nicht größer als der, der ihn gesandt hat. Wenn ihr das wisst, selig seid ihr, wenn ihr danach handelt. Ich sage das nicht von euch allen. Ich weiß wohl, welche ich erwählt habe, aber das Schriftwort muss sich erfüllen. Der mein Brot isst, hat seine Ferse gegen mich erhoben. Ich sage es euch schon jetzt, ehe es geschieht, damit ihr, wenn es geschehen ist, glaubt, ich bin es. Amen, Amen, ich sage euch, wer einen aufnimmt, den ich senden werde, nimmt mich auf. Wer aber mich aufnimmt, nimmt den auf, der mich gesandt hat.« Nach diesen Worten wurde Jesus im Geiste erschüttert und bezeugte: »Amen, Amen, ich sage euch, einer von euch wird mich ausliefern.« Die Jünger blickten sich ratlos an, weil sie nicht wussten, wen er meinte. Einer von den Jüngern lag an der Seite Jesu. Es war der, den Jesus liebte. Simon Petrus nickte ihm zu, er solle fragen, von wem Jesus spreche. Da lehnte sich dieser zurück an die Brust Jesu und fragte ihn: »Herr, wer ist es?« Jesus antwortete: »Der ist es, dem ich den Bissen Brot, den ich eintauche, geben werde.« Dann tauchte er das Brot ein, nahm es und gab es Judas, dem Sohn des Simon Iskariot. Als Judas den Bissen Brot genommen hatte, fuhr der Satan in ihn. Jesus sagte zu ihm: »Was du tun willst, das tue bald.« Aber keiner der Anwesenden verstand, warum er ihm das sagte. Weil Judas die Kasse hatte, meinten einige, Jesus wolle ihm sagen: »Kaufe, was wir zum Fest brauchen, oder Jesus trage ihm auf, den Armen etwas zu geben. Als Judas den Bissen Brot genommen hatte, ging er sofort hinaus. Es war aber Nacht. Als Judas hinausgegangen war, sagte Jesus: Jetzt ist der Menschensohn verherrlicht, und Gott ist in ihm verherrlicht. Wenn Gott in ihm verherrlicht ist, wird auch Gott ihn in sich verherrlichen, und er wird ihn bald verherrlichen. Meine Kinder, ich bin nur noch kurze Zeit bei euch. Ihr werdet mich suchen, und was ich den Juden gesagt habe, sage ich jetzt auch euch. Wohin ich gehe, dorthin könnt ihr nicht gelangen. Ein neues Gebot gebe ich euch. Liebt einander, wie ich euch geliebt habe, so sollt auch ihr einander lieben. Daran werden alle erkennen, dass ihr meine Jünger seid, wenn ihr einander liebt. Simon Petrus fragte ihn: Herr, wohin gehst du? Jesus antwortete ihm: Wohin ich gehe, dorthin kannst du mir jetzt nicht folgen. Du wirst mir aber später folgen. Petrus sagte zu ihm: Herr, warum kann ich dir jetzt nicht folgen? Mein Leben will ich für dich hingeben. Jesus entgegnete: Du willst für mich dein Leben hingeben? Amen, Amen, ich sage dir, noch ehe der Hahn kräht, wirst du mich dreimal verleugnen.

14. Kapitel. Euer Herz lasse sich nicht verwirren. Glaubt an Gott und glaubt an mich. Im Haus meines Vaters gibt es viele Wohnungen. Wenn es nicht so wäre, hätte ich euch dann gesagt, ich gehe, um einen Platz für euch vorzubereiten? Wenn ich gegangen bin und einen Platz für euch vorbereitet habe, komme ich wieder und werde euch zu mir holen, damit auch ihr dort seid, wo ich bin. Und wohin ich gehe, den Weg dorthin kennt ihr. Thomas sagte zu ihm, Herr, wir wissen nicht, wohin du gehst. Wie können wir dann den Weg kennen? Jesus sagte zu ihm, ich bin der Weg und die Wahrheit und das Leben. Niemand kommt zum Vater außer durch mich. Wenn ihr mich erkannt habt, werdet ihr auch meinen Vater erkennen. Schon jetzt kennt ihr ihn und habt ihn gesehen. Philippus sagte zu ihm, Herr, zeig uns den Vater, das genügt uns. Jesus sagte zu ihm, schon so lange bin ich bei euch und du hast mich nicht erkannt, Philippus? Wer mich gesehen hat, hat den Vater gesehen. Wie kannst du sagen, zeig uns den Vater? Glaubst du nicht, dass ich im Vater bin und dass der Vater in mir ist? Die Worte, die ich zu euch sage, habe ich nicht aus mir selbst. Der Vater, der in mir bleibt, vollbringt seine Werke. Glaubt mir doch, dass ich im Vater bin und dass der Vater in mir ist. Wenn nicht, dann glaubt aufgrund eben dieser Werke. Amen, Amen, ich sage euch, wer an mich glaubt, wird die Werke, die ich vollbringe, auch vollbringen, und er wird noch größere als diese vollbringen, denn ich gehe zum Vater. Alles, um was ihr in meinem Namen bitten werdet, werde ich tun, damit der Vater im Sohn verherrlicht wird. Wenn ihr mich um etwas in meinem Namen bitten werdet, werde ich es tun. Wenn ihr mich liebt, werdet ihr meine Gebote halten. Und ich werde den Vater bitten, und er wird euch einen anderen Beistand geben, der für immer bei euch bleiben soll. Den Geist der Wahrheit, den die Welt nicht empfangen kann, weil sie ihn nicht sieht und nicht kennt. Ihr aber kennt ihn, weil er bei euch bleibt und in euch sein wird. Ich werde euch nicht als Waisen zurücklassen. Ich komme zu euch. Nur noch kurze Zeit und die Welt sieht mich nicht mehr. Ihr aber seht mich, weil ich lebe und auch ihr leben werdet. An jenem Tag werdet ihr erkennen, ich bin in meinem Vater, ihr seid in mir und ich bin in euch. Wer meine Gebote hat und sie hält, der ist es, der mich liebt. Wer mich aber liebt, wird von meinem Vater geliebt werden und auch ich werde ihn lieben und mich ihm offenbaren. Judas, nicht der Iskariot, fragte ihn, Herr, wie kommt es, dass du dich nur uns offenbaren willst und nicht der Welt? Jesus antwortete ihm, wenn jemand mich liebt, wird er mein Wort halten. Mein Vater wird ihn lieben und wir werden zu ihm kommen und bei ihm Wohnung nehmen. Wer mich nicht liebt, hält meine Worte nicht. Und das Wort, das ihr hört, stammt nicht von mir, sondern vom Vater, der mich gesandt hat. Das habe ich zu euch gesagt, während ich noch bei euch bin. Der Beistand aber, der Heilige Geist, den der Vater in meinem Namen senden wird, der wird euch alles lehren und euch an alles erinnern, was ich euch gesagt habe. Frieden hinterlasse ich euch. Meinen Frieden gebe ich euch. Nicht wie die Welt ihn gibt, gebe ich ihn euch. Euer Herz beunruhige sich nicht und verzage nicht. Ihr habt gehört, dass ich zu euch sagte, ich gehe fort und komme wieder zu euch. Wenn ihr mich liebtet, würdet ihr euch freuen, dass ich zum Vater gehe, denn der Vater ist größer als ich. Jetzt schon habe ich es euch gesagt, bevor es geschieht, damit ihr, wenn es geschieht, zum Glauben kommt. Ich werde nicht mehr viel zu euch sagen, denn es kommt der Herrscher der Welt. Über mich hat er keine Macht, aber die Welt soll erkennen, dass ich den Vater liebe und so handle, wie es mir der Vater aufgetragen hat. Steht auf, wir wollen von hier weggehen.

nur, wenn sie am Weinstock bleibt, so auch ihr, wenn ihr nicht in mir bleibt. Ich bin der Weinstock, ihr seid die Reben. Wer in mir bleibt und in wem ich bleibe, der bringt reiche Frucht. Denn getrennt von mir könnt ihr nichts vollbringen. Wer nicht in mir bleibt, wird wie die Rebe weggeworfen und er verdorrt. Man sammelt die Reben, wirft sie ins Feuer und sie verbrennen. Wenn ihr in mir bleibt und meine Worte in euch bleiben, dann bittet um alles, was ihr wollt. Ihr werdet es erhalten. Mein Vater wird dadurch verherrlicht, dass ihr reiche Frucht bringt und meine Jünger werdet. Wie mich der Vater geliebt hat, so habe auch ich euch geliebt. Bleibt in meiner Liebe. Wenn ihr meine Gebote haltet, werdet ihr in meiner Liebe bleiben, so wie ich die Gebote meines Vaters gehalten habe und in seiner Liebe bleibe. Dies habe ich euch gesagt, damit meine Freude in euch ist und damit eure Freude vollkommen wird. Das ist mein Gebot, dass ihr einander liebt, so wie ich euch geliebt habe. Es gibt keine größere Liebe, als wenn einer sein Leben für seine Freunde hingibt. Ihr seid meine Freunde, wenn ihr tut, was ich euch auftrage. Ich nenne euch nicht mehr Knechte, denn der Knecht weiß nicht, was sein Herr tut. Vielmehr habe ich euch Freunde genannt, denn ich habe euch alles mitgeteilt, was ich von meinem Vater gehört habe. Nicht ihr habt mich erwählt, sondern ich habe euch erwählt und dazu bestimmt, dass ihr euch aufmacht und Frucht bringt und dass eure Frucht bleibt. Dann wird euch der Vater alles geben, um was ihr ihn in meinem Namen bittet. Dies trage ich euch auf, dass ihr einander liebt. Wenn die Welt euch hasst, dann wisst, dass sie mich schon vor euch gehasst hat. Wenn ihr von der Welt stammen würdet, würde die Welt euch als ihr Eigentum lieben, aber weil ihr nicht von der Welt stammt, sondern weil ich euch aus der Welt erwählt habe, darum hasst euch die Welt. Denkt an das Wort, das ich euch gesagt habe. Der Sklave ist nicht größer als sein Herr. Wenn sie mich verfolgt haben, werden sie auch euch verfolgen. Wenn sie an meinem Wort festgehalten haben, werden sie auch an eurem Wort festhalten. Doch dies alles werden sie euch um meines Namens willen antun, denn sie kennen den nicht, der mich gesandt hat. Wenn ich nicht gekommen wäre und nicht zu ihnen gesprochen hätte, wären sie ohne Sünde. Jetzt aber haben sie keine Entschuldigung für ihre Sünde. Wer mich hasst, hasst auch meinen Vater. Wenn ich bei ihnen nicht die Werke vollbracht hätte, die kein anderer vollbracht hat, wären sie ohne Sünde. Jetzt aber haben sie die Werke gesehen und doch haben sie mich und meinen Vater gehasst. Aber das Wort sollte sich erfüllen, das in ihrem Gesetz geschrieben steht. Ohne Grund haben sie mich gehasst. Wenn aber der Beistand kommt, den ich euch vom Vater aus senden werde, der Geist der Wahrheit, der vom Vater ausgeht, dann wird er Zeugnis für mich ablegen. Und auch ihr legt Zeugnis ab, weil ihr von Anfang an bei mir seid.

16. Kapitel. Das habe ich euch gesagt, damit ihr keinen Anstoß nehmt. Sie werden euch aus der Synagoge ausstoßen. Ja, es kommt die Stunde, in der jeder, der euch tötet, meint, Gott einen heiligen Dienst zu leisten. Das werden sie tun, weil sie weder den Vater noch mich erkannt haben. Ich habe es euch aber gesagt, damit ihr euch, wenn die Stunde kommt, daran erinnert, dass ich es euch gesagt habe. Das habe ich euch nicht gleich zu Anfang gesagt, denn ich war ja bei euch. Jetzt aber gehe ich zu dem, der mich gesandt hat, und keiner von euch fragt mich, wohin gehst du? Vielmehr hat Trauer euer Herz erfüllt, weil ich euch das gesagt habe. Doch ich sage euch die Wahrheit. Es ist gut für euch, dass ich fortgehe. Denn wenn ich nicht fortgehe, wird der Beistand nicht zu euch kommen. Gehe ich aber, so werde ich ihn zu euch senden. Und wenn er kommt, wird er die Welt der Sünde überführen und der Gerechtigkeit und des Gerichts. Der Sünde, weil sie nicht an mich glauben. Der Gerechtigkeit, weil ich zum Vater gehe und ihr mich nicht mehr seht. Des Gerichts, weil der Herrscher dieser Welt gerichtet ist. Noch vieles habe ich euch zu sagen, aber ihr könnt es jetzt nicht tragen. Wenn aber jener kommt, der Geist der Wahrheit, wird er euch in der ganzen Wahrheit leiten. Denn er wird nicht aus sich selbst heraus reden, sondern er wird reden, was er hört, und euch verkünden, was kommen wird. Er wird mich verherrlichen, denn er wird von dem, was mein ist, nehmen und es euch verkünden. Alles, was der Vater hat, ist mein. Darum habe ich gesagt, er nimmt von dem, was mein ist, und wird es euch verkünden. Noch eine kurze Zeit, dann seht ihr mich nicht mehr, und wieder eine kurze Zeit, dann werdet ihr mich sehen. Da sagten einige von seinen Jüngern zueinander, was meint er damit, wenn er zu uns sagt, noch eine kurze Zeit, dann seht ihr mich nicht mehr, und wieder eine kurze Zeit, dann werdet ihr mich sehen. Und ich gehe zum Vater. Sie sagten, was heißt das, wenn er sagt, eine kurze Zeit? Wir wissen nicht, wovon er redet. Jesus erkannte, dass sie ihn fragen wollten und sagte zu ihnen, ihr macht euch untereinander Gedanken darüber, dass ich euch gesagt habe, noch eine kurze Zeit, dann seht ihr mich nicht mehr und wieder eine kurze Zeit, dann werdet ihr mich sehen. Amen, Amen, ich sage euch, ihr werdet weinen und klagen, aber die Welt wird sich freuen. Ihr werdet traurig sein, aber eure Trauer wird sich in Freude verwandeln. Wenn die Frau gebären soll, hat sie Trauer, weil ihre Stunde gekommen ist. Aber wenn sie das Kind geboren hat, denkt sie nicht mehr an ihre Not über der Freude, dass ein Mensch zur Welt gekommen ist. So habt auch ihr jetzt Trauer. Aber ich werde euch wiedersehen. Dann wird euer Herz sich freuen und niemand nimmt euch eure Freude. An jenem Tag werdet ihr mich nichts mehr fragen. Amen, Amen, ich sage euch, was ihr den Vater in meinem Namen bitten werdet, das wird er euch geben. Bis jetzt habt ihr noch um nichts in meinem Namen gebeten. Bittet, und ihr werdet empfangen, damit eure Freude vollkommen ist. Dies habe ich in Bildreden zu euch gesagt. Es kommt die Stunde, in der ich nicht mehr in Bildreden zu euch sprechen, sondern euch offen vom Vater künden werde. An jenem Tag werdet ihr in meinem Namen bitten, und ich sage euch nicht, dass ich den Vater für euch bitten werde. Denn der Vater selbst liebt euch, weil ihr mich geliebt und weil ihr geglaubt habt, dass ich von Gott ausgegangen bin. Ich bin vom Vater ausgegangen und in die Welt gekommen. Ich verlasse die Welt wieder und gehe zum Vater. Da sagten seine Jünger, siehe, jetzt redest du offen und sprichst nicht mehr in Bildreden. Jetzt wissen wir, dass du alles weißt und von niemandem gefragt zu werden brauchst. Darum glauben wir, dass du von Gott ausgegangen bist. Jesus erwiderte ihnen, glaubt ihr jetzt? Siehe, die Stunde kommt und sie ist schon da, in der ihr versprengt sein werdet. Jeder in sein Haus und mich allein lassen werdet. Aber ich bin nicht allein, denn der Vater ist bei mir. Dies habe ich zu euch gesagt, damit ihr in mir Frieden habt.
In der Welt seid ihr in Bedrängnis. Aber habt Mut, ich habe die Welt besiegt.

17. Kapitel. Dies sprach Jesus. Und er erhob seine Augen zum Himmel und sagte: Vater, die Stunde ist gekommen. Verherrliche deinen Sohn, damit der Sohn dich verherrlicht. Denn du hast ihm Macht über alle Menschen gegeben, damit er allen, die du ihm gegeben hast, ewiges Leben schenkt. Das aber ist das ewige Leben, dass sie dich, den einzig wahren Gott, erkennen und den du gesandt hast, Jesus Christus. Ich habe dich auf der Erde verherrlicht und das Werk zu Ende geführt, das du mir aufgetragen hast. Jetzt verherrliche du mich, Vater, bei dir mit der Herrlichkeit, die ich bei dir hatte, bevor die Welt war. Ich habe deinen Namen den Menschen offenbart, die du mir aus der Welt gegeben hast. Sie gehörten dir, und du hast sie mir gegeben, und sie haben dein Wort bewahrt. Sie haben jetzt erkannt, dass alles, was du mir gegeben hast, von dir ist. Denn die Worte, die du mir gabst, habe ich ihnen gegeben, und sie haben sie angenommen. Sie haben wahrhaftig erkannt, dass ich von dir ausgegangen bin, und sie sind zu dem Glauben gekommen, dass du mich gesandt hast. Für sie bitte ich, nicht für die Welt bitte ich, sondern für alle, die du mir gegeben hast, denn sie gehören dir. Alles, was mein ist, ist dein, und was dein ist, ist mein. In ihnen bin ich verherrlicht. Ich bin nicht mehr in der Welt, aber sie sind in der Welt, und ich komme zu dir, heiliger Vater. Bewahre sie in deinem Namen, den du mir gegeben hast, damit sie eins sind wie wir. Solange ich bei ihnen war, bewahrte ich sie in deinem Namen, den du mir gegeben hast. Und ich habe sie behütet. Und keiner von ihnen ging verloren, außer dem Sohn des Verderbens, damit sich die Schrift erfüllte. Aber jetzt komme ich zu dir und rede dies noch in der Welt, damit sie meine Freude in Fülle in sich haben. Ich habe ihnen dein Wort gegeben, und die Welt hat sie gehasst, weil sie nicht von der Welt sind, wie auch ich nicht von der Welt bin. Ich bitte nicht, dass du sie aus der Welt nimmst, sondern dass du sie vor dem Bösen bewahrst. Sie sind nicht von der Welt, wie auch ich nicht von der Welt bin. Heilige sie in der Wahrheit. Dein Wort ist Wahrheit. Wie du mich in die Welt gesandt hast, so habe auch ich sie in die Welt gesandt. Und ich heilige mich für sie, damit auch sie in der Wahrheit geheiligt sind. Ich bitte nicht nur für diese hier, sondern auch für alle, die durch ihr Wort an mich glauben. Alle sollen eins sein, wie du, Vater, in mir bist, und ich in dir bin, sollen auch sie in uns sein, damit die Welt glaubt, dass du mich gesandt hast. Und ich habe ihnen die Herrlichkeit gegeben, die du mir gegeben hast, damit sie eins sind, wie wir eins sind, ich in ihnen und du in mir. So sollen sie vollendet sein, in der Einheit, damit die Welt erkennt, dass du mich gesandt hast und sie ebenso geliebt hast, wie du mich geliebt hast. Vater, ich will, dass alle, die du mir gegeben hast, dort bei mir sind, wo ich bin. Sie sollen meine Herrlichkeit sehen, die du mir gegeben hast, weil du mich schon geliebt hast vor Grundlegung der Welt. Gerechter Vater, die Welt hat dich nicht erkannt, ich aber habe dich erkannt und sie haben erkannt, dass du mich gesandt hast. Ich habe ihnen deinen Namen kundgetan und werde ihn kundtun, damit die Liebe, mit der du mich geliebt hast, in ihnen ist und ich in ihnen bin.

18. Kapitel. Die Stunde Jesu, Leiden, Tod und Auferstehung. Nach diesen Worten ging Jesus mit seinen Jüngern hinaus auf die andere Seite des Baches Kidron. Dort war ein Garten, in den ging er mit seinen Jüngern hinein. Auch Judas, der ihn auslieferte, kannte den Ort, weil Jesus dort oft mit seinen Jüngern zusammengekommen war. Judas holte die Soldaten und die Gerichtsdiener der Hohepriester und der Pharisäer und kam dorthin mit Fackeln, Laternen und Waffen. Jesus, der alles wusste, was mit ihm geschehen sollte, ging hinaus und fragte sie: »Wen sucht ihr?« Sie antworteten ihm: »Jesus von Nazareth.« Er sagte zu ihnen: »Ich bin es.« Auch Judas, der ihn auslieferte, stand bei ihnen. Als er zu ihnen sagte: »Ich bin es«, wichen sie zurück und stürzten zu Boden. Er fragte sie noch einmal: »Wen sucht ihr?« Sie sagten: »Jesus von Nazareth.« Jesus antwortete: »Ich habe euch gesagt, dass ich es bin. Wenn ihr also mich sucht, dann lasst diese gehen.« So sollte sich das Wort erfüllen, das er gesagt hatte: »Ich habe keinen von denen verloren, die du mir gegeben hast.« Simon Petrus, der ein Schwert bei sich hatte, zog es, traf damit den Diener des Hohepriesters und hieb ihm das rechte Ohr ab. Der Diener aber hieß Malchus. Da sagte Jesus zu Petrus: »Steck das Schwert in die Scheide. Der Kelch, den mir der Vater gegeben hat, soll ich ihn nicht trinken?« Die Soldaten, der Hauptmann und die Gerichtsdiener der Juden nahmen Jesus fest, fesselten ihn und führten ihn zuerst zu Hannas. Er war nämlich der Schwiegervater des Kaiaphas, der in jenem Jahr Hohepriester war. Kaiaphas aber war es, der den Juden den Rat gegeben hatte: »Es ist besser, dass ein einziger Mensch für das Volk stirbt.« Simon Petrus und ein anderer Jünger folgten Jesus. Dieser Jünger war mit dem Hohepriester bekannt und ging mit Jesus in den Hof des Hohepriesters. Petrus aber blieb draußen am Tor stehen. Da kam der andere Jünger, der Bekannte des Hohepriesters, heraus. Er sprach mit der Pförtnerin und führte Petrus hinein. Da sagte die Pförtnerin zu Petrus: »Bist nicht auch du einer von den Jüngern dieses Menschen?« Er sagte: »Ich bin es nicht.« Die Knechte und die Diener hatten sich ein Kohlenfeuer angezündet und standen dabei, um sich zu wärmen, denn es war kalt. Auch Petrus stand bei ihnen und wärmte sich. Der Hohepriester befragte Jesus über seine Jünger und über seine Lehre. Jesus antwortete ihm: »Ich habe offen vor aller Welt gesprochen. Ich habe immer in der Synagoge und im Tempel gelehrt, wo alle Juden zusammenkommen. Nichts habe ich im Geheimen gesprochen. Warum fragst du mich? Frag doch die, die gehört haben, was ich zu ihnen gesagt habe. Siehe, sie wissen, was ich geredet habe.« Als er dies sagte, schlug einer von den Dienern, der dabei stand, Jesus ins Gesicht und sagte: »Antwortest du so dem Hohepriester?« Jesus entgegnete ihm: »Wenn es nicht recht war, was ich gesagt habe, dann weise es nach. Wenn es aber recht war, warum schlägst du mich?« Da schickte ihn Hannas gefesselt zum Hohepriester Kaiaphas. Simon Petrus aber stand da und wärmte sich. Da sagten sie zu ihm: »Bist nicht auch du einer von seinen Jüngern?« Er leugnete und sagte: »Ich bin es nicht.« Einer von den Knechten des Hohepriesters, ein Verwandter dessen, dem Petrus das Ohr abgehauen hatte, sagte: »Habe ich dich nicht im Garten bei ihm gesehen?« Wieder leugnete Petrus, und gleich darauf krähte ein Hahn. Von Kaiaphas brachten sie Jesus zum Prätorium. Es war früh am Morgen. Sie selbst gingen nicht in das Gebäude hinein, um nicht unrein zu werden, sondern das Paschalamm essen zu können. Deshalb kam Pilatus zu ihnen heraus und fragte: »Welche Anklage erhebt ihr gegen diesen Menschen?« Sie antworteten ihm: »Wenn er kein Übeltäter wäre, hätten wir ihn dir nicht ausgeliefert.« Pilatus sagte zu ihnen:
Nehmt ihr ihn doch und richtet ihn nach eurem Gesetz. Die Juden antworteten ihm: Uns ist es nicht gestattet, jemanden hinzurichten. So sollte sich das Wort Jesu erfüllen, mit dem er angedeutet hat, welchen Tod er sterben werde. Da ging Pilatus wieder in das Prätorium hinein, ließ Jesus rufen und fragte ihn: Bist du der König der Juden? Jesus antwortete: Sagst du das von dir aus oder haben es dir andere über mich gesagt? Pilatus entgegnete: Bin ich denn ein Jude? Dein Volk und die Hohepriester haben dich an mich ausgeliefert. Was hast du getan? Jesus antwortete: Mein Königtum ist nicht von dieser Welt. Wenn mein Königtum von dieser Welt wäre, würden meine Leute kämpfen, damit ich den Juden nicht ausgeliefert würde. Nun ist aber mein Königtum nicht von hier. Da sagte Pilatus zu ihm: Also bist du doch ein König? Jesus antwortete: Du sagst es, ich bin ein König. Ich bin dazu geboren und dazu in die Welt gekommen, dass ich für die Wahrheit Zeugnis ablege. Jeder, der aus der Wahrheit ist, hört auf meine Stimme. Pilatus sagte zu ihm: Was ist Wahrheit? Nachdem er das gesagt hatte, ging er wieder zu den Juden hinaus und sagte zu ihnen: Ich finde keine Schuld an ihm. Ihr seid aber gewohnt, dass ich euch zum Pascha-Fest einen freilasse. Wollt ihr also, dass ich euch den König der Juden freilasse? Da schrien sie wieder: Nicht diesen, sondern Barabbas! Barabbas aber war ein Räuber.

19. Kapitel. Darauf nahm Pilatus Jesus und ließ ihn geißeln. Die Soldaten flochten einen Kranz aus Dornen, den setzten sie ihm auf das Haupt und legten ihm einen purpurroten Mantel um. Sie traten an ihn heran und sagten: Sei gegrüßt, König der Juden, und sie schlugen ihm ins Gesicht. Pilatus ging wieder hinaus und sagte zu ihnen: Seht, ich bringe ihn zu euch heraus. Ihr sollt wissen, dass ich keine Schuld an ihm finde. Jesus kam heraus. Er trug die Dornenkrone und den purpurroten Mantel. Pilatus sagte zu ihnen: Seht, der Mensch. Als die Hohepriester und die Diener ihn sahen, schrien sie: Kreuzige ihn, kreuzige ihn! Pilatus sagte zu ihnen: Nehmt ihr ihn und kreuzigt ihn, denn ich finde keine Schuld an ihm. Die Juden entgegneten ihm: Wir haben ein Gesetz, und nach dem Gesetz muss er sterben, weil er sich zum Sohn Gottes gemacht hat. Als Pilatus das hörte, fürchtete er sich noch mehr. Er ging wieder in das Prätorium hinein und fragte Jesus: Woher bist du? Jesus aber gab ihm keine Antwort. Da sagte Pilatus zu ihm: Du sprichst nicht mit mir? Weißt du nicht, dass ich Macht habe, dich freizulassen, und Macht, dich zu kreuzigen? Jesus antwortete ihm: Du hättest keine Macht über mich, wenn es dir nicht von oben gegeben wäre. Darum hat auch der eine größere Sünde, der mich dir ausgeliefert hat. Daraufhin wollte Pilatus ihn freilassen, aber die Juden schrien: Wenn du diesen freilässt, bist du kein Freund des Kaisers. Jeder, der sich zum König macht, lehnt sich gegen den Kaiser auf. Auf diese Worte hin ließ Pilatus Jesus herausführen, und er setzte sich auf den Richterstuhl an dem Platz, der Litostrotos, auf Hebräisch Gabbata heißt. Es war Rüsttag des Pascha-Festes, ungefähr die 6. Stunde. Pilatus sagte zu den Juden: Seht, euer König. Sie aber schrien: Hinweg, hinweg, kreuzige ihn! Pilatus sagte zu ihnen: Euren König soll ich kreuzigen? Die Hohepriester antworteten: Wir haben keinen König, außer dem Kaiser. Da lieferte er ihnen Jesus aus, damit er gekreuzigt würde. Sie übernahmen Jesus, und er selbst trug das Kreuz und ging hinaus zur sogenannten Schädelstätte, die auf Hebräisch Golgotha heißt. Dort kreuzigten sie ihn und mit ihm zwei andere, auf jeder Seite einen, in der Mitte aber Jesus. Pilatus ließ auch eine Tafel anfertigen und oben am Kreuz befestigen. Die Inschrift lautete: Jesus von Nazareth, der König der Juden. Diese Tafel lasen viele Juden, weil der Platz, wo Jesus gekreuzigt wurde, nahe bei der Stadt lag. Die Inschrift war hebräisch, lateinisch und griechisch abgefasst. Da sagten die Hohepriester der Juden zu Pilatus: Schreib nicht, der König der Juden, sondern dass er gesagt hat: Ich bin der König der Juden. Pilatus antwortete: Was ich geschrieben habe, habe ich geschrieben. Nachdem die Soldaten Jesus gekreuzigt hatten, nahmen sie seine Kleider und machten vier Teile daraus, für jeden Soldaten einen Teil und dazu das Untergewand. Das Untergewand war aber ohne Naht von oben ganz durchgewoben. Da sagten sie zueinander: Wir wollen es nicht zerteilen, sondern darum losen, wem es gehören soll. So sollte sich das Schriftwort erfüllen: Sie verteilten meine Kleider unter sich und warfen das Los um mein Gewand. Dies taten die Soldaten. Bei dem Kreuz Jesu standen seine Mutter und die Schwester seiner Mutter, Maria, die Frau des Klopas, und Maria von Magdala. Als Jesus die Mutter sah und bei ihr den Jünger, den er liebte, sagte er zur Mutter: Frau, siehe dein Sohn. Dann sagte er zu dem Jünger: Siehe deine Mutter. Und von jener Stunde nahm sie der Jünger zu sich. Danach, da Jesus wusste, dass nun alles vollbracht war, sagte er, damit sich die Schrift erfüllte: Mich dürstet. Ein Gefäß voll Essig stand da.
Sie steckten einen Schwamm voll Essig auf einen Ysopzweig und hielten ihn an seinen Mund. Als Jesus von dem Essig genommen hatte, sprach er: Es ist vollbracht. Und er neigte das Haupt und übergab den Geist. Weil Rüsttag war und die Körper während des Sabbats nicht am Kreuz bleiben sollten, dieser Sabbat war nämlich ein großer Feiertag, baten die Juden Pilatus, man möge ihnen die Beine zerschlagen und sie dann abnehmen. Also kamen die Soldaten und zerschlugen dem ersten die Beine, dann dem anderen, der mit ihm gekreuzigt worden war. Als sie aber zu Jesus kamen und sahen, dass er schon tot war, zerschlugen sie ihm die Beine nicht, sondern einer seiner Soldaten stieß mit der Lanze in seine Seite, und sogleich floss Blut und Wasser heraus. Und der es gesehen hat, hat es bezeugt, und sein Zeugnis ist wahr. Und er weiß, dass er Wahres sagt, damit auch ihr glaubt. Denn das ist geschehen, damit sich das Schriftwort erfüllte: Man soll an ihm kein Gebein zerbrechen. Und ein anderes Schriftwort sagt: Sie werden auf den blicken, den sie durchbohrt haben. Josef aus Arimathäa war ein Jünger Jesu, aber aus Furcht vor den Juden nur im Verborgenen. Er bat Pilatus, den Leichnam Jesu abnehmen zu dürfen, und Pilatus erlaubte es. Also kam er und nahm den Leichnam ab. Es kam auch Nikodemus, der früher einmal Jesus bei Nacht aufgesucht hatte. Er brachte eine Mischung aus Myrrhe und Aloe, etwa 100 Pfund. Sie nahmen den Leichnam Jesu und umwickelten ihn mit Leinenbinden, zusammen mit den wohlriechenden Salben, wie es beim jüdischen Begräbnis Sitte ist. An dem Ort, wo man ihn gekreuzigt hatte, war ein Garten, und in dem Garten war ein neues Grab, in dem noch niemand bestattet worden war. Wegen des Rüsttages der Juden und weil das Grab in der Nähe lag, setzten sie Jesus dort bei.

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1: 20. Kapitel. Am ersten Tag der Woche kam Maria von Magdala frühmorgens, als es noch dunkel war, zum Grab und sah, dass der Stein vom Grab weggenommen war. Da lief sie schnell zu Simon Petrus und dem anderen Jünger, den Jesus liebte, und sagte zu ihnen: Sie haben den Herrn aus dem Grab weggenommen, und wir wissen nicht, wohin sie ihn gelegt haben. Da gingen Petrus und der andere Jünger hinaus und kamen zum Grab. Sie liefen beide zusammen, aber weil der andere Jünger schneller war als Petrus, kam er als erster ans Grab. Er beugte sich vor und sah die Leinenbinden liegen, ging jedoch nicht hinein. Da kam auch Simon Petrus, der ihm gefolgt war, und ging in das Grab hinein. Er sah die Leinenbinden liegen und das Schweißtuch, das auf dem Haupt Jesu gelegen hatte. Es lag aber nicht bei den Leinenbinden, sondern zusammengebunden daneben an einer besonderen Stelle. Da ging auch der andere Jünger, der als erster an das Grab gekommen war, hinein. Er sah und glaubte. Denn sie hatten noch nicht die Schrift verstanden, dass er von den Toten auferstehen müsse. Dann kehrten die Jünger wieder nach Hause zurück. Maria aber stand draußen vor dem Grab und weinte. Während sie weinte, beugte sie sich in die Grabkammer hinein. Da sah sie zwei Engel in weißen Gewändern sitzen, den einen dort, wo der Kopf, den anderen dort, wo die Füße des Leichnams Jesu gelegen hatten. Diese sagten zu ihr: Frau, warum weinst du? Sie antwortete ihnen: Sie haben meinen Herrn weggenommen, und ich weiß nicht, wohin sie ihn gelegt haben. Als sie das gesagt hatte, wandte sie sich um und sah Jesus dastehen, wusste aber nicht, dass es Jesus war. Jesus sagte zu ihr: Frau, warum weinst du? Wen suchst du? Sie meinte, es sei der Gärtner, und sagte zu ihm: Herr, wenn du ihn weggebracht hast, sag mir, wohin du ihn gelegt hast, dann will ich ihn holen. Jesus sagte zu ihr: Maria. Da wandte sie sich um und sagte auf Hebräisch zu ihm: Rabuni, das heißt Meister. Jesus sagte zu ihr: Halte mich nicht fest, denn ich bin noch nicht zum Vater hinaufgegangen. Geh aber zu meinen Brüdern und sag ihnen: Ich gehe hinauf zu meinem Vater und eurem Vater, zu meinem Gott und eurem Gott. Maria von Magdala kam zu den Jüngern und verkündete ihnen: Ich habe den Herrn gesehen. Und sie berichtete, was er ihr gesagt hatte. Am Abend dieses ersten Tages der Woche, als die Jünger aus Furcht vor den Juden bei verschlossenen Türen beisammen waren, kam Jesus, trat in ihre Mitte und sagte zu ihnen: Friede sei mit euch. Nach diesen Worten zeigte er ihnen seine Hände und seine Seite. Da freuten sich die Jünger, als sie den Herrn sahen. Jesus sagte noch einmal zu ihnen: Friede sei mit euch. Wie mich der Vater gesandt hat, so sende ich euch. Nachdem er das gesagt hatte, hauchte er sie an und sagte zu ihnen: Empfangt den Heiligen Geist. Denen ihr die Sünden erlasst, denen sind sie erlassen. Denen ihr sie behaltet, sind sie behalten. Thomas, der Didymus genannt wurde, einer der Zwölf, war nicht bei ihnen, als Jesus kam. Die anderen Jünger sagten zu ihm: Wir haben den Herrn gesehen. Er entgegnete ihnen: Wenn ich nicht das Mal der Nägel an seinen Händen sehe, und wenn ich meinen Finger nicht in das Mal der Nägel und meine Hand nicht in seine Seite lege, glaube ich nicht. 8 Tage darauf waren seine Jünger wieder drinnen versammelt und Thomas war dabei. Da kam Jesus bei verschlossenen Türen, trat in ihre Mitte und sagte: Friede sei mit euch. Dann sagte er zu Thomas: Streck deinen Finger hierher aus und sieh meine Hände. Streck deine Hand aus und leg sie in meine Seite, und sei nicht ungläubig, sondern gläubig. Thomas antwortete und sagte zu ihm: Mein Herr und mein Gott. Jesus sagte zu ihm: Weil du mich gesehen hast, glaubst du. Selig sind, die nicht sehen und doch glauben. Noch viele andere Zeichen hat Jesus vor den Augen seiner Jünger getan, die in diesem Buch nicht aufgeschrieben sind. Diese aber sind aufgeschrieben, damit ihr glaubt, dass Jesus der Christus ist, der Sohn Gottes, und damit ihr durch den Glauben Leben habt in seinem Namen.

21. Kapitel. Der Epilog. Jesus, Petrus und der Lieblingsjünger. Danach offenbarte sich Jesus den Jüngern noch einmal am See von Tiberias. Und er offenbarte sich in folgender Weise: Simon Petrus, Thomas, genannt Didymus, Nathanael aus Kana in Galiläa, die Söhne des Zebedäus und zwei andere von seinen Jüngern waren zusammen. Simon Petrus sagte zu ihnen: Ich gehe fischen. Sie sagten zu ihm: Wir kommen auch mit. Sie gingen hinaus und stiegen in das Boot. Aber in dieser Nacht fingen sie nichts. Als es schon Morgen wurde, stand Jesus am Ufer. Doch die Jünger wussten nicht, dass es Jesus war. Jesus sagte zu ihnen: Meine Kinder, habt ihr keinen Fisch zu essen? Sie antworteten ihm: Nein. Er aber sagte zu ihnen: Werft das Netz auf der rechten Seite des Bootes aus, und ihr werdet etwas finden. Sie warfen das Netz aus und konnten es nicht wieder einholen, so voller Fische war es. Da sagte der Jünger, den Jesus liebte, zu Petrus: Es ist der Herr. Als Simon Petrus hörte, dass es der Herr sei, gürtete er sich das Obergewand um, weil er nackt war, und sprang in den See. Dann kamen die anderen Jünger mit dem Boot, sie waren nämlich nicht weit vom Land entfernt, nur etwa 200 Ellen, und zogen das Netz mit den Fischen hinter sich her. Als sie an Land gingen, sahen sie am Boden ein Kohlenfeuer und darauf Fisch und Brot liegen. Jesus sagte zu ihnen: Bringt von den Fischen, die ihr gerade gefangen habt. Da stieg Simon Petrus ans Ufer und zog das Netz an Land. Es war mit 153 großen Fischen gefüllt, und obwohl es so viele waren, zerriss das Netz nicht. Jesus sagte zu ihnen: Kommt her und esst. Keiner von den Jüngern wagte ihn zu befragen: Wer bist du? Denn sie wussten, dass es der Herr war. Jesus trat heran, nahm das Brot und gab es ihnen, ebenso den Fisch. Dies war schon das dritte Mal, dass Jesus sich den Jüngern offenbarte, seit er von den Toten auferstanden war. Als sie gegessen hatten, sagte Jesus zu Simon Petrus: Simon, Sohn des Johannes, liebst du mich mehr als diese? Er antwortete ihm: Ja, Herr, du weißt, dass ich dich liebe. Jesus sagte zu ihm: Weide meine Lämmer. Zum zweiten Mal fragte er ihn: Simon, Sohn des Johannes, liebst du mich? Er antwortete ihm: Ja, Herr, du weißt, dass ich dich liebe. Jesus sagte zu ihm: Weide meine Schafe. Zum dritten Mal fragte er ihn: Simon, Sohn des Johannes, liebst du mich? Da wurde Petrus traurig, weil Jesus ihn zum dritten Mal gefragt hatte: Liebst du mich? Er gab ihm zur Antwort: Herr, du weißt alles. Du weißt, dass ich dich liebe. Jesus sagte zu ihm: Weide meine Schafe. Amen, Amen, ich sage dir, als du jünger warst, hast du dich selbst gegürtet und gingst, wohin du wolltest. Wenn du aber alt geworden bist, wirst du deine Hände ausstrecken, und ein anderer wird dich gürten und dich führen, wohin du nicht willst. Das sagte Jesus, um anzudeuten, durch welchen Tod er Gott verherrlichen werde. Nach diesen Worten sagte er zu ihm: Folge mir nach. Petrus wandte sich um und sah den Jünger folgen, den Jesus liebte und der beim Abendmahl an seiner Brust gelegen und ihm gesagt hatte: Herr, wer ist es, der dich ausliefert? Als Petrus diesen sah, sagte er zu Jesus: Herr, was wird denn mit ihm? Jesus sagte zu ihm: Wenn ich will, dass er bleibt, bis ich komme, was geht das dich an? Du folge mir nach. Da verbreitete sich unter den Brüdern die Meinung: Jener Jünger stirbt nicht. Doch Jesus hatte ihm nicht gesagt, er stirbt nicht, sondern: Wenn ich will, dass er bleibt, bis ich komme, was geht das dich an? Dies ist der Jünger, der all das bezeugt und der es aufgeschrieben hat. Und wir wissen, dass sein Zeugnis wahr ist. Es gibt aber noch vieles andere, was Jesus getan hat.
Wenn man alles einzeln aufschreiben wollte, so könnte, wie ich glaube, die ganze Welt die dann geschriebenen Bücher nicht fassen.

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1: Das Evangelium unseres Herrn Jesus Christus nach Markus. Erstes Kapitel in der Wüste. Anfang des Evangeliums von Jesus Christus, Gottes Sohn. Wie geschrieben steht beim Propheten Jesaja: Siehe, ich sende meinen Boten vor dir her, der deinen Weg bahnen wird. Stimme eines Rufers in der Wüste, bereitet den Weg des Herrn, macht gerade seine Straßen. So trat Johannes der Täufer in der Wüste auf und verkündete eine Taufe der Umkehr zur Vergebung der Sünden. Ganz Judäa und alle Einwohner Jerusalems zogen zu ihm hinaus, sie bekannten ihre Sünden und ließen sich im Jordan von ihm taufen. Johannes trug ein Gewand aus Kamelhaaren und einen ledernen Gürtel um seine Hüften. Und er lebte von Heuschrecken und wildem Honig. Er verkündete: Nach mir kommt einer, der ist stärker als ich. Ich bin es nicht wert, mich zu bücken und ihm die Riemen der Sandalen zu lösen. Ich habe euch mit Wasser getauft, er aber wird euch mit dem Heiligen Geist taufen. Und es geschah in jenen Tagen, da kam Jesus aus Nazareth in Galiläa und ließ sich von Johannes im Jordan taufen. Und sogleich, als er aus dem Wasser stieg, sah er, dass der Himmel aufriss und der Geist wie eine Taube auf ihn herabkam. Und eine Stimme aus dem Himmel sprach: Du bist mein geliebter Sohn, an dir habe ich Wohlgefallen gefunden. Und sogleich trieb der Geist Jesus in die Wüste. Jesus blieb 40 Tage in der Wüste und wurde vom Satan in Versuchung geführt. Er lebte bei den wilden Tieren und die Engel dienten ihm. Das Wirken Jesu in Galiläa. Nachdem Johannes ausgeliefert worden war, ging Jesus nach Galiläa. Er verkündete das Evangelium Gottes und sprach: Die Zeit ist erfüllt, das Reich Gottes ist nahe. Kehrt um und glaubt an das Evangelium. Als Jesus am See von Galiläa entlang ging, sah er Simon und Andreas, den Bruder des Simon, die auf dem See ihre Netze auswarfen. Sie waren nämlich Fischer. Da sagte er zu ihnen: Kommt her, mir nach, ich werde euch zu Menschenfischern machen. Und sogleich ließen sie ihre Netze liegen und folgten ihm nach. Als er ein Stück weiter ging, sah er Jakobus, den Sohn des Zebedäus, und seinen Bruder Johannes. Sie waren im Boot und richteten ihre Netze her. Sogleich rief er sie, und sie ließen ihren Vater Zebedäus mit seinen Tagelöhnern im Boot zurück und folgten Jesus nach. Sie kamen nach Kapharnaum. Am folgenden Sabbat ging er in die Synagoge und lehrte.

alle und einer fragte den anderen, was ist das? Eine neue Lehre mit Vollmacht? Sogar die unreinen Geister gehorchen seinem Befehl. Und sein Ruf verbreitete sich rasch im ganzen Gebiet von Galiläa. Sie verließen sogleich die Synagoge und gingen zusammen mit Jakobus und Johannes in das Haus des Simon und Andreas. Die Schwiegermutter des Simon lag mit Fieber im Bett. Sie sprachen sogleich mit Jesus über sie, und er ging zu ihr, fasste sie an der Hand und richtete sie auf. Da wich das Fieber von ihr, und sie diente ihnen. Am Abend, als die Sonne untergegangen war, brachte man alle Kranken und Besessenen zu Jesus. Die ganze Stadt war vor der Haustür versammelt, und er heilte viele, die an allen möglichen Krankheiten litten, und trieb viele Dämonen aus. Und er verbot den Dämonen zu sagen, dass sie wussten, wer er war. In aller Frühe, als es noch dunkel war, stand er auf und ging an einen einsamen Ort, um zu beten. Simon und seine Begleiter eilten ihm nach, und als sie ihn fanden, sagten sie zu ihm, »Alle suchen dich.« Er antwortete, »Lasst uns anderswo hingehen, in die benachbarten Dörfer, damit ich auch dort verkünde, denn dazu bin ich gekommen.« Und er zog durch ganz Galiläa, verkündete in ihren Synagogen und trieb die Dämonen aus. Ein Aussätziger kam zu Jesus und bat ihn um Hilfe. Er fiel vor ihm auf die Knie und sagte, »Wenn du willst, kannst du mich reinmachen.« Jesus hatte Mitleid mit ihm. Er streckte die Hand aus, berührte ihn und sagte, »Ich will, werde rein.« Sogleich verschwand der Aussatz und der Mann war rein. Jesus schickte ihn weg, wies ihn streng an und sagte zu ihm, »Sieh, dass du niemandem etwas sagst, sondern geh, zeig dich dem Priester und bring für deine Reinigung dar, was Mose festgesetzt hat, ihnen zum Zeugnis.« Der Mann aber ging weg und verkündete bei jeder Gelegenheit, was geschehen war. Er verbreitete die Geschichte, so dass sich Jesus in keiner Stadt mehr zeigen konnte. Er hielt sich nur noch an einsamen Orten auf. Dennoch kamen die Leute von überall her zu ihm.

Zweites Kapitel. Als er nach einigen Tagen wieder nach Kapharnaum hineinging, wurde bekannt, dass er im Hause war. Und es versammelten sich so viele Menschen, dass nicht einmal mehr vor der Tür Platz war. Und er verkündete ihnen das Wort. Da brachte man einen Gelähmten zu ihm, von 4 Männern getragen. Weil sie ihn aber wegen der vielen Leute nicht bis zu Jesus bringen konnten, deckten sie dort, wo Jesus war, das Dach ab, schlugen die Decke durch und ließen den Gelähmten auf seiner Liege durch die Öffnung hinab. Als Jesus ihren Glauben sah, sagte er zu dem Gelähmten: »Mein Sohn, deine Sünden sind dir vergeben.« Einige Schriftgelehrte aber, die dort saßen, dachten in ihrem Herzen: »Wie kann dieser Mensch so reden? Er lässt dort Gott. Wer kann Sünden vergeben, außer dem einen Gott?« Jesus erkannte sogleich in seinem Geist, dass sie so bei sich dachten, und sagte zu ihnen: »Was für Gedanken habt ihr in euren Herzen? Was ist leichter, zu dem Gelähmten zu sagen: Deine Sünden sind dir vergeben, oder zu sagen: Steh auf, nimm deine Liege und geh umher? Damit ihr aber erkennt, dass der Menschensohn die Vollmacht hat, auf der Erde Sünden zu vergeben, sagte er zu dem Gelähmten: Ich sage dir, steh auf, nimm deine Liege und geh nach Hause. Er stand sofort auf, nahm seine Liege und ging vor aller Augen weg. Da gerieten alle in Staunen, sie priesen Gott und sagten: So etwas haben wir noch nie gesehen. Jesus ging wieder hinaus an den See. Da kamen Scharen von Menschen zu ihm, und er lehrte sie. Als er weiterging, sah er Levi, den Sohn des Alpheus, am Zoll sitzen und sagte zu ihm: Folge mir nach. Da stand Levi auf und folgte ihm nach. Und als Jesus in dessen Haus zu Tisch war, da waren viele Zöllner und Sünder zusammen mit ihm und seinen Jüngern zu Tisch. Es waren nämlich viele, die ihm nachfolgten. Als die Schriftgelehrten der Pharisäer sahen, dass er mit Zöllnern und Sündern aß, sagten sie zu seinen Jüngern: Wie kann er zusammen mit Zöllnern und Sündern essen? Jesus hörte es und sagte zu ihnen: Nicht die Gesunden bedürfen des Arztes, sondern die Kranken. Ich bin nicht gekommen, um Gerechte zu rufen, sondern Sünder. Da die Jünger des Johannes und die Pharisäer zu fasten pflegten, kamen Leute zu Jesus und sagten: Warum fasten deine Jünger nicht, während die Jünger des Johannes und die Jünger der Pharisäer fasten? Jesus antwortete ihnen: Können denn die Hochzeitsgäste fasten, solange der Bräutigam bei ihnen ist? Solange der Bräutigam bei ihnen ist, können sie nicht fasten. Es werden aber Tage kommen, da wird ihnen der Bräutigam weggenommen sein, dann werden sie fasten an jenem Tag. Niemand näht ein Stück neuen Stoff auf ein altes Gewand, denn der neue Stoff reißt vom alten Gewand ab und es entsteht ein noch größerer Riss. Auch füllt niemand jungen Wein in alte Schläuche, sonst zerreißt der Wein die Schläuche. Der Wein ist verloren und die Schläuche sind unbrauchbar. Junger Wein gehört in neue Schläuche. An einem Sabbat ging er durch die Kornfelder, und unterwegs rissen seine Jünger Ehren ab. Da sagten die Pharisäer zu ihm: Sieh dir an, was sie tun, das ist doch am Sabbat nicht erlaubt. Er antwortete: Habt ihr nie gelesen, was David getan hat, als er und seine Begleiter hungrig waren und nichts zu essen hatten? Wie er zur Zeit des Hohepriesters Abatja in das Haus Gottes ging und die Schaubrote aß, die außer den Priestern niemand essen darf, und auch seinen Begleitern davon gab? Und Jesus sagte zu ihnen: Der Sabbat wurde für den Menschen gemacht, nicht der Mensch für den Sabbat. Deshalb ist der Menschensohn Herr auch über den Sabbat.

Drittes Kapitel. Als er wieder in die Synagoge ging, war dort ein Mann mit einer verdorrten Hand. Und sie gaben Acht, ob Jesus ihm am Sabbat heilen werde. Sie suchten nämlich einen Grund zur Anklage gegen ihn. Da sagte er zu dem Mann mit der verdorrten Hand: »Steh auf und stell dich in die Mitte.« Und zu den anderen sagte er: »Was ist am Sabbat erlaubt? Gutes zu tun oder Böses? Ein Leben zu retten oder es zu vernichten?« Sie aber schwiegen. Und er sah sie der Reihe nach an, voll Zorn und Trauer über ihr verstocktes Herz, und sagte zu dem Mann: »Streck deine Hand aus.« Er streckte sie aus, und seine Hand wurde wiederhergestellt. Da gingen die Pharisäer hinaus und fassten zusammen mit den Anhängern des Herodes den Beschluss, Jesus umzubringen. Jesus zog sich mit seinen Jüngern an den See zurück. Viele Menschen aus Galiläa aber folgten ihm nach, auch aus Judäa, aus Jerusalem und Idumäa, aus dem Gebiet jenseits des Jordan und aus der Gegend von Tyrus und Sidon kamen Scharen von Menschen zu ihm, als sie hörten, was er tat. Da sagte er zu seinen Jüngern, sie sollten ein Boot für ihn bereithalten, damit er von der Menge nicht erdrückt werde. Denn er heilte viele, so dass alle, die ein Leiden hatten, sich an ihn herandrängten, um ihn zu berühren. Wenn die von unreinen Geistern Besessenen ihn sahen, fielen sie vor ihm nieder und schrien: »Du bist der Sohn Gottes!« Er aber gebot ihnen, dass sie ihn nicht bekannt machen sollten. Jesus stieg auf einen Berg und rief die zu sich, die er selbst wollte, und sie kamen zu ihm. Und er setzte 12 ein, damit sie mit ihm seien und damit er sie aussende, zu verkünden und mit Vollmacht Dämonen auszutreiben. Die 12, die er einsetzte, waren Petrus, diesen Beinamen gab er dem Simon, Jakobus, der Sohn des Zebedäus, und Johannes, der Bruder des Jakobus. Ihnen gab er den Beinamen Boanerges, das heißt Donnersöhne, dazu Andreas, Philippus, Bartholomäus, Matthäus, Thomas, Jakobus, der Sohn des Alphäus, Thaddäus, Simon Kanaanäus und Judas Iskariot, der ihn dann ausgeliefert hat. Jesus ging in ein Haus, und wieder kamen so viele Menschen zusammen, dass sie nicht einmal mehr essen konnten. Als seine Angehörigen davon hörten, machten sie sich auf den Weg, um ihn mit Gewalt zurückzuholen, denn sie sagten, er ist von Sinnen. Die Schriftgelehrten, die von Jerusalem herabgekommen waren, sagten, er ist von Beelzebul besessen. Mit Hilfe des Herrschers der Dämonen treibt er die Dämonen aus. Da rief er sie zu sich und belehrte sie in Gleichnissen. Wie kann der Satan den Satan austreiben? Wenn ein Reich in sich gespalten ist, kann es keinen Bestand haben. Wenn eine Familie in sich gespalten ist, kann sie keinen Bestand haben. Und wenn sich der Satan gegen sich selbst erhebt und gespalten ist, kann er keinen Bestand haben, sondern es ist um ihn geschehen. Es kann aber auch keiner in das Haus des Starken eindringen und ihm den Hausrat rauben, wenn er nicht zuerst den Starken fesselt, erst dann kann er sein Haus plündern. Amen, ich sage euch, alle Vergehen und Lästerungen werden den Menschen vergeben werden, so viel sie auch lästern mögen. Wer aber den Heiligen Geist lästert, der findet in Ewigkeit keine Vergebung, sondern seine Sünde wird ewig an ihm haften. Sie hatten nämlich gesagt, er hat einen unreinen Geist. Da kamen seine Mutter und seine Brüder. Sie blieben draußen stehen und ließen ihn herausrufen. Es saßen viele Leute um ihn herum, und man sagte zu ihm, siehe, deine Mutter und deine Brüder stehen draußen und suchen dich. Er erwiderte,
Wer ist meine Mutter? Und wer sind meine Brüder? Und er blickte auf die Menschen, die im Kreis um ihn herum saßen, und sagte: Das hier sind meine Mutter und meine Brüder. Wer den Willen Gottes tut, der ist für mich Bruder und Schwester und Mutter.

Viertes Kapitel. Und wieder begann er, am Ufer des Sees zu lehren, und sehr viele Menschen versammelten sich um ihn. Er stieg deshalb in ein Boot auf dem See und setzte sich. Die Leute aber standen am Ufer. Und er sprach lange zu ihnen und lehrte sie in Gleichnissen. Bei dieser Belehrung sagte er zu ihnen: Hört, siehe, ein Sämann ging hinaus, um zu säen. Als er säte, fiel ein Teil auf den Weg, und die Vögel kamen und fraßen es. Ein anderer Teil fiel auf felsigen Boden, wo es nur wenig Erde gab, und ging sofort auf, weil das Erdreich nicht tief war. Als aber die Sonne hochstieg, wurde die Saat versenkt und verdorrte, weil sie keine Wurzeln hatte. Wieder ein anderer Teil fiel in die Dornen, und die Dornen wuchsen und erstickten die Saat, und sie brachte keine Frucht. Ein anderer Teil schließlich fiel auf guten Boden und brachte Frucht. Die Saat ging auf und wuchs empor und trug 30-fach, 60-fach und 100-fach. Und Jesus sprach: Wer Ohren hat zum Hören, der höre. Als er mit seinen Begleitern und den 12 allein war, fragten sie ihn nach dem Sinn seiner Gleichnisse. Da sagte er zu ihnen: Euch ist das Geheimnis des Reiches Gottes gegeben. Für die aber, die draußen sind, geschieht alles in Gleichnissen, denn sehen sollen sie, sehen, aber nicht erkennen. Hören sollen sie, hören, aber nicht verstehen, damit sie sich nicht bekehren und ihnen nicht vergeben wird. Und er sagte zu ihnen: Wenn ihr schon dieses Gleichnis nicht versteht, wie wollt ihr dann all die anderen Gleichnisse verstehen? Der Sämann sät das Wort. Auf den Weg fällt das Wort bei denen, die es zwar hören, aber sofort kommt der Satan und nimmt das Wort weg, das in sie gesät wurde. Ähnlich ist es bei den Menschen, bei denen das Wort auf felsigen Boden fällt. Sobald sie es hören, nehmen sie es freudig auf. Aber sie haben keine Wurzeln, sondern sind unbeständig, und wenn sie dann um des Wortes willen bedrängt oder verfolgt werden, kommen sie sofort zu Fall. Bei anderen fällt das Wort in die Dornen. Sie hören es zwar, aber die Sorgen der Welt, der trügerische Reichtum und die Gier nach all den anderen Dingen machen sich breit und ersticken es, und es bleibt ohne Frucht. Auf guten Boden ist das Wort bei denen gesät, die es hören und aufnehmen und Frucht bringen, 30-fach, 60-fach und 100-fach. Er sagte zu ihnen: Zündet man etwa eine Leuchte an und stellt sie unter den Scheffel oder unter das Bett? Stellt man sie nicht auf den Leuchter? Denn es gibt nichts Verborgenes, das nicht bekannt werden soll, und nichts Geheimes, das nicht an den Tag kommen soll. Wenn einer Ohren hat zum Hören, so höre er. Weiter sagte er: Achtet auf das, was ihr hört. Nach dem Maß, mit dem ihr messt und zuteilt, wird euch zugeteilt werden. Ja, es wird euch noch mehr gegeben. Denn wer hat, dem wird gegeben. Wer aber nicht hat, dem wird auch noch weggenommen, was er hat. Er sagte: Mit dem Reich Gottes ist es so, wie wenn ein Mann Samen auf seinen Acker sät. Dann schläft er und steht wieder auf. Es wird Nacht und wird Tag, der Samen keimt und wächst, und der Mann weiß nicht wie. Die Erde bringt von selbst ihre Frucht. Zuerst den Halm, dann die Ähre, dann das volle Korn in der Ähre. Sobald aber die Frucht reif ist, legt er die Sichel an, denn die Zeit der Ernte ist da. Er sagte: Womit sollen wir das Reich Gottes vergleichen? Mit welchem Gleichnis sollen wir es beschreiben? Es gleicht einem Senfkorn. Dieses ist das kleinste von allen Samenkörnern, die man in die Erde sät. Ist es aber gesät,
dann geht es auf und wird größer als alle anderen Gewächse und treibt große Zweige, so dass in seinem Schatten die Vögel des Himmels nisten können. Durch viele solche Gleichnisse verkündete er ihnen das Wort, so wie sie es aufnehmen konnten. Er redete nur in Gleichnissen zu ihnen. Seinen Jüngern aber erklärte er alles, wenn er mit ihnen allein war. Am Abend dieses Tages sagte er zu ihnen: »Wir wollen ans andere Ufer hinüberfahren.« Sie schickten die Leute fort und fuhren mit ihm in dem Boot, in dem er saß, weg. Und andere Boote begleiteten ihn. Plötzlich erhob sich ein heftiger Wirbelsturm, und die Wellen schlugen in das Boot, so dass es sich mit Wasser zu füllen begann. Er aber lag hinten im Boot auf einem Kissen und schlief. Sie weckten ihn und riefen: »Meister, kümmert es dich nicht, dass wir zugrunde gehen?« Da stand er auf, drohte dem Wind und sagte zu dem See: »Schweig, sei still!« Und der Wind legte sich, und es trat völlige Stille ein. Er sagte zu ihnen: »Warum habt ihr solche Angst? Habt ihr noch keinen Glauben?« Da ergriff sie große Furcht, und sie sagten zueinander: »Wer ist denn dieser, dass ihm sogar der Wind und das Meer gehorchen?«

Fünftes Kapitel. Sie kamen an das andere Ufer des Sees, in das Gebiet von Gerasa. Als er aus dem Boot stieg, lief ihm sogleich von den Gräbern her ein Mensch entgegen, der von einem unreinen Geist besessen war. Er hauste in den Grabstätten. Nicht einmal mit einer Kette konnte man ihn bändigen. Schon oft hatte man ihn mit Fußfesseln und Ketten gebunden, aber er hatte die Ketten zerrissen und die Fußfesseln durchgescheuert. Niemand konnte ihn bezwingen. Bei Tag und Nacht schrie er unaufhörlich in den Grabstätten und auf den Bergen und schlug sich mit Steinen. Als er Jesus von Weitem sah, lief er zu ihm hin, warf sich vor ihm nieder und schrie laut: »Was habe ich mit dir zu tun, Jesus, Sohn des höchsten Gottes? Ich beschwöre dich bei Gott, quäle mich nicht!« Jesus hatte nämlich zu ihm gesagt: »Verlass diesen Menschen, du unreiner Geist!« Jesus fragte ihn: »Wie heißt du?« Er antwortete: »Mein Name ist Legion, denn wir sind viele.« Und er flehte Jesus an, sie nicht aus diesem Gebiet fortzuschicken. Nun weidete dort an einem Berghang gerade eine große Schweineherde. Da baten ihn die Dämonen: »Schick uns in die Schweine.« Jesus erlaubte es ihnen. Darauf verließen die unreinen Geister den Menschen und fuhren in die Schweine, und die Herde stürmte den Abhang hinab in den See. Es waren etwa 2000 Tiere, und alle ertranken. Die Hirten flohen und erzählten es in der Stadt und in den Dörfern. Darauf eilten die Leute herbei, um zu sehen, was geschehen war. Sie kamen zu Jesus und sahen bei ihm den Mann, der von der Legion Dämonen besessen gewesen war, bekleidet und bei Verstand. Da fürchteten sie sich. Die es gesehen hatten, berichteten ihnen, wie es mit den Besessenen und den Schweinen geschehen war. Darauf baten die Leute Jesus, ihr Gebiet zu verlassen. Als er ins Boot stieg, bat ihn der Mann, der zuvor von den Dämonen besessen war, dass er bei ihm sein dürfe. Aber Jesus erlaubte es ihm nicht, sondern sagte: »Geh nach Hause und berichte deiner Familie alles, was der Herr für dich getan und wie er Erbarmen mit dir gehabt hat.« Da ging der Mann weg und verkündete in der ganzen Dekapolis, was Jesus für ihn getan hatte, und alle staunten. Jesus fuhr wieder ans andere Ufer hinüber, und eine große Menschenmenge versammelte sich um ihn. Während er noch am See war, kam einer der Synagogenvorsteher namens Jairus zu ihm. Als er Jesus sah, fiel er ihm zu Füßen und flehte ihn um Hilfe an. Er sagte: »Meine Tochter liegt im Sterben. Komm und leg ihr die Hände auf, damit sie geheilt wird und am Leben bleibt.« Da ging Jesus mit ihm. Viele Menschen folgten ihm und drängten sich um ihn. Darunter war eine Frau, die schon 12 Jahre an Blutfluss litt. Sie war von vielen Ärzten behandelt worden und hatte dabei sehr zu leiden. Ihr ganzes Vermögen hatte sie ausgegeben. Aber es hatte ihr nichts genutzt, sondern ihr Zustand war immer schlimmer geworden. Sie hatte von Jesus gehört. Nun drängte sie sich in der Menge von hinten heran und berührte sein Gewand. Denn sie sagte sich: »Wenn ich auch nur sein Gewand berühre, werde ich geheilt.« Und sofort versiegte die Quelle des Blutes, und sie spürte in ihrem Leib, dass sie von ihrem Leiden geheilt war. Im selben Augenblick fühlte Jesus, dass eine Kraft von ihm ausströmte, und er wandte sich in dem Gedränge um und fragte: »Wer hat mein Gewand berührt?« Seine Jünger sagten zu ihm: »Du siehst doch, wie sich die Leute um dich drängen, und da fragst du, wer hat mich berührt?« Er blickte umher, um zu sehen, wer es getan hatte. Da kam die Frau, zitternd vor Furcht, weil sie wusste, was mit ihr geschehen war.
Sie fiel vor ihm nieder und sagte ihm die ganze Wahrheit. Er aber sagte zu ihr: Meine Tochter, dein Glaube hat dich gerettet. Geh in Frieden. Du sollst von deinem Leiden geheilt sein. Während Jesus noch redete, kamen Leute, die zum Haus des Synagogenvorstehers gehörten, und sagten: Deine Tochter ist gestorben, warum bemühst du den Meister noch länger? Jesus, der diese Worte gehört hatte, sagte zu dem Synagogenvorsteher: Fürchte dich nicht, glaube nur. Und er ließ keinen mitkommen, außer Petrus, Jakobus und Johannes, den Bruder des Jakobus. Sie gingen zum Haus des Synagogenvorstehers. Als Jesus den Tumult sah und wie sie heftig weinten und klagten, trat er ein und sagte zu ihnen: Warum schreit und weint ihr? Das Kind ist nicht gestorben, es schläft nur. Da lachten sie ihn aus. Er aber warf alle hinaus und nahm den Vater des Kindes und die Mutter und die, die mit ihm waren, und ging in den Raum, in dem das Kind lag. Er fasste das Kind an der Hand und sagte zu ihm: Talitha kum, das heißt übersetzt: Mädchen, ich sage dir, steh auf. Sofort stand das Mädchen auf und ging umher. Es war 12 Jahre alt. Die Leute waren ganz fassungslos vor Entsetzen. Doch er schärfte ihnen ein, niemand dürfe etwas davon erfahren. Dann sagte er, man solle dem Mädchen etwas zu essen geben.

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1: Sechstes Kapitel. Von dort brach Jesus auf und kam in seine Heimatstadt. Seine Jünger folgten ihm nach. Am Sabbat lehrte er in der Synagoge. Und die vielen Menschen, die ihm zuhörten, gerieten außer sich vor Staunen und sagten: Woher hat er das alles? Was ist das für eine Weisheit, die ihm gegeben ist? Und was sind das für Machttaten, die durch ihn geschehen? Ist das nicht der Zimmermann, der Sohn der Maria und der Bruder von Jakobus, Joses, Judas und Simon? Leben nicht seine Schwestern hier unter uns? Und sie nahmen Anstoß an ihm. Da sagte Jesus zu ihnen: Nirgends ist ein Prophet ohne Ansehen, außer in seiner Heimat, bei seinen Verwandten und in seiner Familie. Und er konnte dort keine Machttat tun. Nur einigen Kranken legte er die Hände auf und heilte sie. Und er wunderte sich über ihren Unglauben. Jesus zog durch die benachbarten Dörfer und lehrte. Er rief die 12 zu sich und sandte sie aus, jeweils 2 zusammen. Er gab ihnen Vollmacht über die unreinen Geister und er gebot ihnen, außer einem Wanderstab nichts auf den Weg mitzunehmen, kein Brot, keine Vorratstasche, kein Geld im Gürtel, kein zweites Hemd und an den Füßen nur Sandalen. Und er sagte zu ihnen: Bleibt in dem Haus, in dem ihr einkehrt, bis ihr den Ort wieder verlasst. Wenn man euch aber in einem Ort nicht aufnimmt und euch nicht hören will, dann geht weiter und schüttelt den Staub von euren Füßen, ihnen zum Zeugnis. Und sie zogen aus und verkündeten die Umkehr. Sie trieben viele Dämonen aus und salbten viele Kranke mit Öl und heilten sie. Der König Herodes hörte von Jesus, denn sein Name war bekannt geworden und man sagte: Johannes der Täufer ist von den Toten auferstanden. Deshalb wirken solche Kräfte in ihm. Andere sagten: Er ist Elia. Wieder andere: Er ist ein Prophet, wie einer von den alten Propheten. Als aber Herodes von ihm hörte, sagte er: Johannes, den ich enthaupten ließ, ist auferstanden. Herodes hatte nämlich Johannes festnehmen und ins Gefängnis werfen lassen. Schuld daran war Herodias, die Frau seines Bruders Philippus, die er geheiratet hatte. Denn Johannes hatte zu Herodes gesagt: Es ist dir nicht erlaubt, die Frau deines Bruders zur Frau zu haben. Herodias verzieh ihm das nicht und wollte ihn töten lassen. Sie konnte es aber nicht durchsetzen, denn Herodes fürchtete sich vor Johannes, weil er wusste, dass dieser ein gerechter und heiliger Mann war. Darum schützte er ihn. Wenn er ihm zuhörte, geriet er in große Verlegenheit, und doch hörte er ihm gern zu. Eines Tages ergab sich für Herodias eine günstige Gelegenheit. An seinem Geburtstag lud Herodes seine Hofbeamten und Offiziere zusammen mit den vornehmsten Bürgern von Galiläa zu einem Festmahl ein. Da kam die Tochter der Herodias und tanzte, und sie gefiel dem Herodes und seinen Gästen so sehr, dass der König zu dem Mädchen sagte: Verlange von mir, was du willst, ich werde es dir geben. Er schwor ihr sogar: Was du auch von mir verlangst, ich will es dir geben, und wenn es die Hälfte meines Reiches wäre. Sie ging hinaus und fragte ihre Mutter: Was soll ich verlangen? Herodias antwortete: Den Kopf Johannes des Täufers. Da lief das Mädchen zum König hinein und verlangte: Ich will, dass du mir sofort auf einer Schale den Kopf Johannes des Täufers bringen lässt. Da wurde der König sehr traurig, aber wegen der Eide und der Gäste wollte er ihren Wunsch nicht ablehnen. Deshalb befahl er einem Scharfrichter, sofort ins Gefängnis zu gehen und den Kopf des Täufers herzubringen. Der Scharfrichter ging und enthauptete Johannes. Dann brachte er den Kopf auf einer Schale, gab ihn dem Mädchen, und das Mädchen gab ihn seiner Mutter. Als die Jünger des Johannes das hörten, kamen sie, holten seinen Leichnam und legten ihn in ein Grab. Die Apostel versammelten sich wieder bei Jesus und berichteten ihm alles, was sie getan und gelehrt hatten. Da sagte er zu ihnen: Kommt mit an einen einsamen Ort, wo wir allein sind, und ruht ein wenig aus. Denn sie fanden nicht einmal Zeit zum Essen, so zahlreich waren die Leute, die kamen und gingen. Sie fuhren also mit dem Boot in eine einsame Gegend, um allein zu sein. Aber man sah sie abfahren, und viele erfuhren davon. Sie liefen zu Fuß aus allen Städten dorthin und kamen noch vor ihnen an. Als er ausstieg, sah er die vielen Menschen und hatte Mitleid mit ihnen, denn sie waren wie Schafe, die keinen Hirten haben, und er lehrte sie lange. Gegen Abend kamen seine Jünger zu ihm und sagten: Der Ort ist abgelegen und es ist schon spät. Schick sie weg, damit sie in die umliegenden Gehöfte und Dörfer gehen und sich etwas zu essen kaufen können. Er erwiderte: Gebt ihr ihnen zu essen? Sie sagten zu ihm: Sollen wir weggehen, für 200 Denare Brot kaufen und es ihnen zu essen geben? Er sagte zu ihnen: Wie viele Brote habt ihr? Geht und seht nach. Sie sahen nach und berichteten: 5 Brote und außerdem 2 Fische. Dann befahl er ihnen, sie sollten sich in Mahlgemeinschaften im grünen Gras lagern. Und sie ließen sich in Gruppen zu 100 und zu 50 nieder. Darauf nahm er die 5 Brote und die 2 Fische, blickte zum Himmel auf, sprach den Lobpreis, brach die Brote und gab sie den Jüngern, damit sie diese an die Leute austeilten. Auch die 2 Fische ließ er unter allen verteilen, und alle aßen und wurden satt. Und sie hoben Brocken auf, 12 Körbe voll, und Reste von den Fischen. Es waren 5000 Männer, die von den Broten gegessen hatten. Gleich darauf drängte er seine Jünger, ins Boot zu steigen und ans andere Ufer nach Bethsaida vorauszufahren. Er selbst wollte inzwischen die Leute nach Hause schicken. Nachdem er sich von ihnen verabschiedet hatte, ging er auf einen Berg, um zu beten. Als es Abend wurde, war das Boot mitten auf dem See. Er aber war allein an Land. Und er sah, wie sie sich beim Rudern abmühten, denn sie hatten Gegenwind. In der 4. Nachtwache kam er zu ihnen. Er ging auf dem See, wollte aber an ihnen vorübergehen. Als sie ihn über den See gehen sahen, meinten sie, es sei ein Gespenst, und schrien auf. Alle sahen ihn und erschraken. Doch er begann mit ihnen zu reden und sagte: Habt Vertrauen, ich bin es, fürchtet euch nicht. Dann stieg er zu ihnen ins Boot, und der Wind legte sich. Sie aber waren bestürzt und fassungslos, denn sie waren nicht zur Einsicht gekommen, als das mit den Broten geschah. Ihr Herz war verstockt. Sie fuhren auf das Ufer zu, kamen nach Genezareth und legten dort an. Als sie aus dem Boot stiegen, erkannte man ihn sogleich. Die Menschen eilten durch die ganze Gegend und brachten die Kranken auf Liegen zu ihm, sobald sie hörten, wo er war. Und immer, wenn er in ein Dorf oder eine Stadt oder zu einem Gehöft kam, trug man die Kranken auf die Straßen hinaus und bat ihn, er möge sie wenigstens den Saum seines Gewandes berühren lassen. Und alle, die ihn berührten, wurden geheilt.

Siebtes Kapitel. Die Pharisäer und einige Schriftgelehrte, die aus Jerusalem gekommen waren, versammelten sich bei Jesus. Sie sahen, dass einige seiner Jünger ihr Brot mit unreinen, das heißt mit ungewaschenen Händen aßen. Die Pharisäer essen nämlich wie alle Juden nur, wenn sie vorher mit einer Handvoll Wasser die Hände gewaschen haben. So halten sie an der Überlieferung der Alten fest. Auch wenn sie vom Markt kommen, essen sie nicht, ohne sich vorher zu waschen. Noch viele andere überlieferte Vorschriften halten sie ein, wie das Abspülen von Bechern, Krügen und Kesseln. Die Pharisäer und die Schriftgelehrten fragten ihn also: Warum halten sich deine Jünger nicht an die Überlieferung der Alten, sondern essen ihr Brot mit unreinen Händen? Er antwortete ihnen: Der Prophet Jesaja hatte recht mit dem, was er über euch Heuchler sagte, wie geschrieben steht: Dieses Volk ehrt mich mit den Lippen, sein Herz aber ist weit weg von mir. Vergeblich verehren sie mich, was sie lehren, sind Satzungen von Menschen. Ihr gebt Gottes Gebot preis und haltet euch an die Überlieferung der Menschen. Und weiter sagte Jesus: Sehr geschickt setzt ihr Gottes Gebot außer Kraft, um eure eigene Überlieferung aufzurichten. Denn Mose hat gesagt: Ehre deinen Vater und deine Mutter, und wer Vater oder Mutter schmäht, soll mit dem Tod bestraft werden. Ihr aber lehrt: Wenn einer zu seinem Vater oder seiner Mutter sagt, Korban, das heißt Weihgeschenk sei, was du von mir als Unterstützung erhalten solltest, dann lasst ihr ihn nichts mehr für Vater oder Mutter tun. So setzt ihr durch eure eigene Überlieferung Gottes Wort außer Kraft, und ähnlich handelt ihr in vielen Fällen. Dann rief er die Leute wieder zu sich und sagte: Hört mir alle zu und begreift, was ich sage. Nichts, was von außen in den Menschen hineinkommt, kann ihn unrein machen, sondern was aus dem Menschen herauskommt, das macht ihn unrein. Er verließ die Menge und ging in ein Haus. Da fragten ihn seine Jünger nach dem Sinn dieses rätselhaften Wortes. Er antwortete ihnen: Begreift auch ihr nicht? Versteht ihr nicht, dass das, was von außen in den Menschen hineinkommt, ihn nicht unrein machen kann? Denn es gelangt ja nicht in sein Herz, sondern in den Magen und wird wieder ausgeschieden. Damit erklärte Jesus alle Speisen für rein. Weiter sagte er: Was aus dem Menschen herauskommt, das macht ihn unrein. Denn von innen, aus dem Herzen der Menschen, kommen die bösen Gedanken: Unzucht, Diebstahl, Mord, Ehebruch, Habgier, Bosheit, Hinterlist, Ausschweifung, Neid, Lästerung, Hochmut und Unvernunft. All dieses Böse kommt von innen und macht den Menschen unrein. Jesus brach auf und zog von dort in das Gebiet von Tyrus. Er ging in ein Haus, wollte aber, dass niemand davon erfuhr. Doch es konnte nicht verborgen bleiben. Eine Frau, deren Tochter von einem unreinen Geist besessen war, hörte von ihm. Sie kam sogleich herbei und fiel ihm zu Füßen. Die Frau, von Geburt Syrophönizierin, war eine Heidin. Sie bat ihn, aus ihrer Tochter den Dämon auszutreiben. Da sagte er zu ihr: Lasst zuerst die Kinder satt werden, denn es ist nicht recht, das Brot den Kindern wegzunehmen und den kleinen Hunden vorzuwerfen. Sie erwiderte ihm: Herr, aber auch die kleinen Hunde unter dem Tisch essen von den Brotkrummen der Kinder. Er antwortete ihr: Weil du das gesagt hast, sage ich dir, geh nach Hause, der Dämon hat deine Tochter verlassen. Und als sie nach Hause kam, fand sie das Kind auf dem Bett liegen und sah, dass der Dämon es verlassen hatte. Jesus verließ das Gebiet von Tyros wieder und kam über Sidon an den See von Galiläa mitten in das Gebiet der Dekapolis. Da brachten sie zu ihm einen,
der taub war und stammelte, und baten ihn, er möge ihm die Hand auflegen. Er nahm ihn beiseite, von der Menge weg, legte ihm die Finger in die Ohren und berührte dann die Zunge des Mannes mit Speichel. Danach blickte er zum Himmel auf, seufzte und sagte zu ihm, Ephata, das heißt, öffne dich. Sogleich öffneten sich seine Ohren, seine Zunge wurde von ihrer Fessel befreit und er konnte richtig reden. Jesus verbot ihnen, jemandem davon zu erzählen. Doch je mehr er es ihnen verbot, desto mehr verkündeten sie es. Sie staunten über alle Maßen und sagten, er hat alles gut gemacht. Er macht, dass die Tauben hören und die Stummen sprechen.

Achtes Kapitel. In jenen Tagen waren wieder einmal viele Menschen um Jesus versammelt. Da sie nichts zu essen hatten, rief er die Jünger zu sich und sagte: »Ich habe Mitleid mit diesen Menschen. Sie sind schon 3 Tage bei mir und haben nichts mehr zu essen. Wenn ich sie hungrig nach Hause schicke, werden sie auf dem Weg zusammenbrechen. Denn einige von ihnen sind von weit her gekommen.« Seine Jünger antworteten ihm: »Woher könnte jemand diese hier in der Wüste mit Broten sättigen?« Er fragte sie: »Wie viele Brote habt ihr?« Sie antworteten: 7. Da forderte er die Leute auf, sich auf den Boden zu setzen. Dann nahm er die 7 Brote, sprach das Dankgebet, brach die Brote und gab sie seinen Jüngern zum Verteilen. Und die Jünger teilten sie an die Leute aus. Sie hatten auch noch ein paar Fische bei sich. Jesus segnete sie und ließ auch sie austeilen. Die Leute aßen und wurden satt. Und sie hoben die Überreste der Brotstücke auf, 7 Körbe voll. Es waren etwa 4000 Menschen beisammen. Danach schickte er sie nach Hause. Gleich darauf stieg er mit seinen Jüngern ins Boot und fuhr in das Gebiet von Dalmanuta. Da kamen die Pharisäer und begannen ein Streitgespräch mit ihm. Sie forderten von ihm ein Zeichen vom Himmel, um ihn zu versuchen. Da seufzte er im Geist auf und sagte: »Was fordert diese Generation ein Zeichen? Amen, ich sage euch, dieser Generation wird niemals ein Zeichen gegeben werden.« Und er verließ sie, stieg in das Boot und fuhr ans andere Ufer. Die Jünger hatten vergessen, Brote mitzunehmen. Nur ein einziges hatten sie im Boot dabei. Und er warnte sie: »Gebt Acht, hütet euch vor dem Sauerteig der Pharisäer und dem Sauerteig des Herodes.« Sie aber machten sich Gedanken, weil sie keine Brote bei sich hatten. Als er das merkte, sagte er zu ihnen: »Was macht ihr euch darüber Gedanken?

danken, dass ihr keine Brote habt? Begreift und versteht ihr immer noch nicht? Ist denn euer Herz verstockt? Habt ihr denn keine Augen, um zu sehen, und keine Ohren, um zu hören? Erinnert ihr euch nicht? Als ich die 5 Brote für die 5000 brach, wie viele Körbe voll Brotstücke habt ihr da aufgehoben? Sie antworteten ihm 12. Und als ich die 7 Brote für die 4000 brach, wie viele Körbe voll habt ihr da aufgehoben? Sie antworteten 7. Da sagte er zu ihnen, versteht ihr immer noch nicht? Sie kamen nach Bethsaida. Da brachte man einen Blinden zu Jesus und bat ihn, er möge ihn berühren. Er nahm den Blinden bei der Hand, führte ihn vor das Dorf hinaus, bestrich seine Augen mit Speichel, legte ihm die Hände auf und fragte ihn, siehst du etwas? Der Mann blickte auf und sagte, ich sehe Menschen, denn ich sehe etwas, das wie Bäume aussieht und umhergeht. Da legte er ihm nochmals die Hände auf die Augen. Nun sah der Mann deutlich. Er war wiederhergestellt und konnte alles ganz genau sehen. Jesus schickte ihn nach Hause und sagte, geh aber nicht in das Dorf hinein. Der Weg Jesu nach Jerusalem. Jesus ging mit seinen Jüngern in die Dörfer bei Caesarea Philippi. Auf dem Weg fragte er die Jünger, für wen halten mich die Menschen? Sie sagten zu ihm, einige für Johannes den Täufer, andere für Elia, wieder andere für sonst einen von den Propheten. Da fragte er sie, ihr aber, für wen haltet ihr mich? Simon Petrus antwortete ihm, du bist der Christus. Doch er gebot ihnen, niemandem etwas über ihn zu sagen. Dann begann er, sie darüber zu belehren. Der Menschensohn muss vieles erleiden und von den Ältesten, den Hohepriestern und den Schriftgelehrten verworfen werden. Er muss getötet werden und nach 3 Tagen auferstehen. Und er redete mit Freimut darüber. Da nahm ihn Petrus beiseite und begann, ihn zurechtzuweisen. Jesus aber wandte sich um, sah seine Jünger an und wies Petrus mit den Worten zurecht. Tritt hinter mich, du Satan, denn du hast nicht das im Sinn, was Gott will, sondern was die Menschen wollen. Er rief die Volksmenge und seine Jünger zu sich und sagte, wenn einer hinter mir hergehen will, verleugne er sich selbst, nehme sein Kreuz auf sich und folge mir nach. Denn wer sein Leben retten will, wird es verlieren. Wer aber sein Leben um meinetwillen und um des Evangeliums willen verliert, wird es retten. Was nützt es einem Menschen, wenn er die ganze Welt gewinnt, dabei aber sein Leben einbüßt? Um welchen Preis könnte ein Mensch sein Leben zurückkaufen? Denn wer sich vor dieser treulosen und sündigen Generation meiner und meiner Worte schämt, dessen wird sich auch der Menschensohn schämen, wenn er mit den heiligen Engeln in der Herrlichkeit seines Vaters kommt.

Neuntes Kapitel. Und er sagte zu ihnen: Amen, ich sage euch, von denen, die hier stehen, werden einige den Tod nicht schmecken, bis sie gesehen haben, dass das Reich Gottes in Macht gekommen ist. 6 Tage danach nahm Jesus Petrus, Jakobus und Johannes beiseite und führte sie auf einen hohen Berg, aber nur sie allein. Und er wurde vor ihnen verwandelt. Seine Kleider wurden strahlend weiß, so weiß, wie sie auf Erden kein Bleicher machen kann. Da erschien ihnen Elia und mit ihm Mose, und sie redeten mit Jesus. Petrus sagte zu Jesus: Rabbi, es ist gut, dass wir hier sind. Wir wollen 3 Hütten bauen, eine für dich, eine für Mose und eine für Elia. Er wusste nämlich nicht, was er sagen sollte, denn sie waren vor Furcht ganz benommen. Da kam eine Wolke und überschattete sie, und es erscholl eine Stimme aus der Wolke: Dieser ist mein geliebter Sohn, auf ihn sollt ihr hören. Als sie dann um sich blickten, sahen sie auf einmal niemanden mehr bei sich, außer Jesus. Während sie den Berg hinabstiegen, gebot er ihnen, niemandem zu erzählen, was sie gesehen hatten, bis der Menschensohn von den Toten auferstanden sei. Dieses Wort beschäftigte sie, und sie fragten einander, was das sei, von den Toten auferstehen. Da fragten sie ihn: Warum sagen die Schriftgelehrten, zuerst müsse Elia kommen? Er antwortete: Ja, Elia kommt zuerst und stellt alles wieder her. Aber warum heißt es dann vom Menschensohn in der Schrift, er werde viel leiden müssen und verachtet werden? Ich sage euch, Elia ist schon gekommen, doch sie haben mit ihm gemacht, was sie wollten, wie es in der Schrift steht. Als sie zu den anderen Jüngern zurückkamen, sahen sie eine große Menschenmenge um sie versammelt und Schriftgelehrte, die mit ihnen stritten. Sobald die Leute Jesus sahen, liefen sie in großer Erregung auf ihn zu und begrüßten ihn. Er fragte sie: Warum streitet ihr mit ihnen? Einer aus der Menge antwortete ihm: Meister, ich habe meinen Sohn zu dir gebracht. Er ist von einem stummen Geist besessen. Immer wenn der Geist ihn überfällt, wirft er ihn zu Boden, und meinem Sohn tritt Schaum vor den Mund, er knirscht mit den Zähnen und wird starr. Ich habe schon deine Jünger gebeten, den Geist auszutreiben, aber sie hatten nicht die Kraft dazu. Da sagte er zu ihnen: O du ungläubige Generation, wie lange muss ich noch bei euch sein? Wie lange muss ich euch noch ertragen? Bringt ihn zu mir. Und man führte ihn herbei. Sobald der Geist Jesus sah, zerrte er den Jungen hin und her, so dass er hinfiel und sich mit Schaum vor dem Mund auf den Boden wälzte. Jesus fragte den Vater: Wie lange hat er das schon? Der Vater antwortete: Von Kind auf. Oft hat er ihn sogar ins Feuer oder ins Wasser geworfen, um ihn umzubringen. Doch wenn du kannst, hilf uns, hab Mitleid mit uns. Jesus sagte zu ihm: Wenn du kannst, alles kann, wer glaubt. Da rief der Vater des Knaben: Ich glaube, hilf meinem Unglauben. Als Jesus sah, dass die Leute zusammenliefen, drohte er dem unreinen Geist und sagte: Ich befehle dir, du stummer und tauber Geist, verlass ihn und kehr nicht mehr in ihn zurück. Da zerrte der Geist den Knaben hin und her und verließ ihn mit lautem Geschrei. Er lag da wie tot, so dass alle Leute sagten, er ist gestorben. Jesus aber fasste ihn an der Hand und richtete ihn auf, und er erhob sich. Jesus trat in das Haus, und seine Jünger fragten ihn, als sie allein waren: Warum konnten denn wir den Dämon nicht austreiben? Er antwortete ihnen: Diese Art kann nur durch Gebet ausgetrieben werden. Sie gingen von dort weg und zogen durch Galiläa.
Er wollte aber nicht, dass jemand davon erfuhr, denn er belehrte seine Jünger und sagte zu ihnen: Der Menschensohn wird in die Hände von Menschen ausgeliefert, und sie werden ihn töten. Doch 3 Tage nach seinem Tod wird er auferstehen. Aber sie verstanden das Wort nicht, fürchteten sich jedoch, ihn zu fragen. Sie kamen nach Kapharnaum. Als er dann im Haus war, fragte er sie: Worüber habt ihr auf dem Weg gesprochen? Sie schwiegen, denn sie hatten auf dem Weg miteinander darüber gesprochen, wer der Größte sei. Da setzte er sich, rief die 12 und sagte zu ihnen: Wer der Erste sein will, soll der Letzte von allen und der Diener aller sein. Und er stellte ein Kind in ihre Mitte, nahm es in seine Arme und sagte zu ihnen: Wer ein solches Kind in meinem Namen aufnimmt, der nimmt mich auf. Und wer mich aufnimmt, der nimmt nicht nur mich auf, sondern den, der mich gesandt hat. Da sagte Johannes zu ihm: Meister, wir haben gesehen, wie jemand in deinem Namen Dämonen austrieb. Und wir versuchten, ihn daran zu hindern, weil er uns nicht nachfolgt. Jesus erwiderte: Hindert ihn nicht. Keiner, der in meinem Namen eine Machttat vollbringt, kann so leicht schlecht von mir reden. Denn wer nicht gegen uns ist, der ist für uns. Wer euch auch nur einen Becher Wasser zu trinken gibt, weil ihr zu Christus gehört, amen, ich sage euch, er wird gewiss nicht um seinen Lohn kommen. Wer einem von diesen Kleinen, die an mich glauben, Ärgernis gibt, für den wäre es besser, wenn er mit einem Mühlstein um den Hals ins Meer geworfen würde. Wenn dir deine Hand Ärgernis gibt, dann hau sie ab. Es ist besser für dich, verstümmelt in das Leben zu gelangen, als mit 2 Händen in die Hölle zu kommen, in das nie erlöschende Feuer. Und wenn dir dein Fuß Ärgernis gibt, dann hau ihn ab. Es ist besser für dich, lahm in das Leben zu gelangen, als mit 2 Füßen in die Hölle geworfen zu werden. Und wenn dir dein Auge Ärgernis gibt, dann reiß es aus. Es ist besser für dich, einäugig in das Reich Gottes zu kommen, als mit 2 Augen in die Hölle geworfen zu werden, wo ihr Wurm nicht stirbt und das Feuer nicht erlischt. Denn jeder wird mit Feuer gesalzen werden. Das Salz ist etwas Gutes. Wenn das Salz die Kraft zum Salzen verliert, womit wollt ihr ihm seine Würze wiedergeben? Habt Salz in euch und haltet Frieden untereinander.

Zehntes Kapitel. Von dort brach Jesus auf und kam nach Judäa und in das Gebiet jenseits des Jordan. Wieder versammelten sich viele Leute bei ihm, und er lehrte sie, wie er es gewohnt war. Da kamen Pharisäer zu ihm und fragten: Ist es einem Mann erlaubt, seine Frau aus der Ehe zu entlassen? Damit wollten sie ihn versuchen. Er antwortete ihnen: Was hat euch Mose vorgeschrieben? Sie sagten: Mose hat gestattet, eine Scheidungsurkunde auszustellen und die Frau aus der Ehe zu entlassen. Jesus entgegnete ihnen: Nur weil ihr so hartherzig seid, hat er euch dieses Gebot gegeben. Am Anfang der Schöpfung aber hat Gott sie männlich und weiblich erschaffen. Darum wird der Mann Vater und Mutter verlassen, und die zwei werden ein Fleisch sein. Sie sind also nicht mehr zwei, sondern ein Fleisch. Was aber Gott verbunden hat, das darf der Mensch nicht trennen. Zu Hause befragten ihn die Jünger noch einmal darüber. Er antwortete ihnen: Wer seine Frau aus der Ehe entlässt und eine andere heiratet, begeht ihr gegenüber Ehebruch. Und wenn sie ihren Mann aus der Ehe entlässt und einen anderen heiratet, begeht sie Ehebruch. Da brachte man Kinder zu ihm, damit er sie berühre. Die Jünger aber wiesen die Leute zurecht. Als Jesus das sah, wurde er unwillig und sagte zu ihnen: Lasst die Kinder zu mir kommen, hindert sie nicht daran. Denn solchen wie ihnen gehört das Reich Gottes. Amen, ich sage euch, wer das Reich Gottes nicht so annimmt wie ein Kind, der wird nicht hineinkommen. Und er nahm die Kinder in seine Arme, dann legte er ihnen die Hände auf und segnete sie. Als Jesus sich wieder auf den Weg machte, lief ein Mann auf ihn zu, fiel vor ihm auf die Knie und fragte ihn: Guter Meister, was muss ich tun, um das ewige Leben zu erben? Jesus antwortete: Warum nennst du mich gut? Niemand ist gut, außer der eine Gott. Du kennst doch die Gebote. Du sollst nicht töten. Du sollst nicht die Ehe brechen. Du sollst nicht stehlen. Du sollst nicht falsch aussagen. Du sollst keinen Raub begehen. Ehre deinen Vater und deine Mutter. Er erwiderte ihm: Meister, alle diese Gebote habe ich von Jugend an befolgt. Da sah ihn Jesus an, umarmte ihn und sagte: Eines fehlt dir noch. Geh, verkaufe, was du hast, gib es den Armen, und du wirst einen Schatz im Himmel haben. Dann komm und folge mir nach. Der Mann aber war betrübt, als er das hörte, und ging traurig weg, denn er hatte ein großes Vermögen. Da sah Jesus seine Jünger an und sagte zu ihnen: Wie schwer ist es für Menschen, die viel besitzen, in das Reich Gottes zu kommen? Die Jünger waren über seine Worte bestürzt. Jesus aber sagte noch einmal zu ihnen: Meine Kinder, wie schwer ist es, in das Reich Gottes zu kommen? Leichter geht ein Kamel durch ein Nadelöhr, als dass ein Reicher in das Reich Gottes gelangt. Sie aber gerieten über alle Maßen außer sich vor Schrecken und sagten zueinander: Wer kann dann noch gerettet werden? Jesus sah sie an und sagte: Für Menschen ist das unmöglich, aber nicht für Gott, denn für Gott ist alles möglich. Da sagte Petrus zu ihm: Siehe, wir haben alles verlassen und sind dir nachgefolgt. Jesus antwortete: Amen, ich sage euch, jeder, der um meinetwillen und um des Evangeliums willen Haus oder Brüder, Schwestern, Mutter, Vater, Kinder oder Äcker verlassen hat, wird das Hundertfache dafür empfangen. Jetzt in dieser Zeit wird er Häuser und Brüder, Schwestern und Mütter, Kinder und Äcker erhalten, wenn auch unter Verfolgungen, und in der kommenden Welt das ewige Leben. Viele Erste werden Letzte sein und die Letzten Erste. Während sie auf dem Weg hinauf nach Jerusalem waren, ging Jesus voraus.
Die Leute wunderten sich über ihn, die ihm nachfolgten, aber hatten Angst. Da versammelte er die 12 wieder um sich und kündigte ihnen an, was ihm bevorstand. Er sagte: »Siehe, wir gehen nach Jerusalem hinauf, und der Menschensohn wird den hohen Priestern und den Schriftgelehrten ausgeliefert. Sie werden ihn zum Tode verurteilen und den Heiden ausliefern. Sie werden ihn verspotten, anspucken, geißeln und töten. Und nach 3 Tagen wird er auferstehen.« Da traten Jakobus und Johannes, die Söhne des Zebedäus, zu ihm und sagten: »Meister, wir möchten, dass du uns eine Bitte erfüllst.« Er antwortete: »Was soll ich für euch tun?« Sie sagten zu ihm: »Lass in deiner Herrlichkeit einen von uns rechts und den anderen links neben dir sitzen.« Jesus erwiderte: »Ihr wisst nicht, um was ihr bittet. Könnt ihr den Kelch trinken, den ich trinke, oder die Taufe auf euch nehmen, mit der ich getauft werde?« Sie antworteten: »Wir können es.« Da sagte Jesus zu ihnen: »Ihr werdet den Kelch trinken, den ich trinke, und die Taufe empfangen, mit der ich getauft werde. Doch den Platz zu meiner Rechten und zu meiner Linken habe nicht ich zu vergeben. Dort werden die sitzen, für die es bestimmt ist.« Als die 10 anderen Jünger das hörten, wurden sie sehr ärgerlich über Jakobus und Johannes. Da rief Jesus sie zu sich und sagte: »Ihr wisst, dass die, die als Herrscher gelten, ihre Völker unterdrücken und ihre Großen ihre Macht gegen sie gebrauchen. Bei euch aber soll es nicht so sein, sondern wer bei euch groß sein will, der soll euer Diener sein, und wer bei euch der Erste sein will, soll der Sklave aller sein. Denn auch der Menschensohn ist nicht gekommen, um sich dienen zu lassen, sondern um zu dienen und sein Leben hinzugeben als Lösegeld für viele.« Sie kamen nach Jericho. Als er mit seinen Jüngern und einer großen Menschenmenge Jericho wieder verließ, saß am Weg ein blinder Bettler, Bartimäus, der Sohn des Timäus. Sobald er hörte, dass es Jesus von Nazareth war, rief er laut: »Sohn Davids, Jesus, hab Erbarmen mit mir!« Viele befahlen ihm zu schweigen. Er aber schrie noch viel lauter: »Sohn Davids, hab Erbarmen mit mir!« Jesus blieb stehen und sagte: »Ruft ihn her!« Sie riefen den Blinden und sagten zu ihm: »Hab nur Mut, steh auf, er ruft dich!« Da warf er seinen Mantel weg, sprang auf und lief auf Jesus zu. Und Jesus fragte ihn: »Was willst du, dass ich dir tue?« Der Blinde antwortete: »Rabuni, ich möchte sehen können.« Da sagte Jesus zu ihm: »Geh, dein Glaube hat dich gerettet.« Im gleichen Augenblick konnte er sehen, und er folgte Jesus auf seinem Weg nach.